0: München Richtung Passau ist zwischen Altötting und Neuötting Ost wegen einer Nachtbaustelle bis ca. 5.30 Uhr gesperrt. Die A555 Bonn Richtung Köln ist zwischen Bornheim Rheinland und Wesseling nach einem Unfall immer noch gesperrt und B96 Berlin-Tiergarten und Berlin-Moabit. Der Tiergartentunnel ist wegen Wartungsarbeiten in beiden Richtungen bis ca. 5 Uhr gesperrt. Ihnen überall, wo es geht, eine gute und sichere Fahrt.
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0: Ja, da freue ich mich, dass Sie mit uns durch die Nacht gehen. Mein Name ist Imme Tröger und ich habe Celine Dion im Gepäck. A New Day Has Come und Van Halen werden uns ordentlich einheizen. Jump hören wir. Egal ob Nachtschicht oder Fernfahrt, machen wir gemeinsam. Willkommen in der ARD-Hitnacht aus Dresden.

Céline Dion und A New Day Has Come. Einen angenehmen Weg durch die Nacht wünschen wir. Mit einem Mann an dieser Stelle, der schon mit 16 die Schule verließ, um Musik zu machen. Und der seine Mutter überzeugte, vom eigentlichen College-Geld ein Klavier zu kaufen. Dabei ist er nicht nur ein talentierter Musiker, sondern auch Fotograf. Der mit einem seiner Bilder sogar auf einer kanadischen Briefmarke verewigt wurde. Die Rede ist von Bryan Adams. In der ARD Hitnacht mit When You're Gone.

Sad Song, Say So Much, Elton John hier in der ARD-Hitnacht. So geht wach bleiben mit uns. Ich bin Imme Tröger und ich freue mich, dass Sie mit dabei sind heute Nacht. Unser nächstes Lied, das war tatsächlich auch in Griechenland ein absoluter Hit, obwohl das damals, als es herauskam, gar nicht hätte sein können. Doch man vermutet, dass griechische Gastarbeiter oder Touristen den Song mit in ihre Heimat nahmen und so bekamen City Ende der 70er, Anfang der 80er eine goldene Schallplatte in Griechenland. Und das natürlich mit ihrem Blick aus dem Fenster. Hier sind sie.

0: Und da ist der Verkehrsservice in der ARD-Hitnacht. Aktuell von der A42 Kamp-Lintfurt Richtung Dortmund. Die ist zwischen Oberhausen Zentrum und Kreuz Essen Nord wegen Brückenarbeiten noch bis ca. 5 Uhr gesperrt. Die A67 Mannheim Richtung Darmstadt ist zwischen Lorsch und Gernsheim nach einem Unfall bis auf Weiteres gesperrt. Die A71 Erfurt Richtung Suhl ist zwischen Gräfenroda und Oberhof wegen Tunnelwartungsarbeiten bis ca. 6 Uhr gesperrt. Die A94 München Richtung Passau ist zwischen Altötting und Neuötting Ost wegen einer Nachtbaustelle bis ca. 5.30 Uhr gesperrt. Die A555 Bonn Richtung Köln ist zwischen Bornheim-Rheinland und Wesselingen ebenfalls gesperrt, und zwar hier nach einem Unfall. Und B96 Berlin-Tiergarten und Berlin-Moabit. Der Tiergartentunnel ist wegen Wartungsarbeiten in beiden Richtungen bis ca. 5 Uhr gesperrt. Ihnen überall eine gute und sichere Fahrt.
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Amy MacDonald. Zusammen singen sie Oh My Love. So geht's hier durch die ARD-Hitnacht. Auch mit Post von Markus. Und zwar aus Neuhaus am Rennweg. Der hat wieder seine Kollegen im Kopf, sagt Grüße, denn die sitzen in der letzten Nachtschicht diese Woche. Fast wär's geschafft, hat er gemeint. Und dann ein schönes Wochenende. Gruß Markus. Rainer freut sich heute auch wieder über die ARD-Hitnacht, hat er uns geschrieben. Und Martina meldet sich nochmal vom Zeitungsaustragen in Siegen und wünscht allen eine gute Nacht und dann natürlich auch ein gutes Wochenende, wenn es soweit ist. Vielen, vielen Dank sagen wir Ihnen allen für die liebe Post. Schön von Ihnen zu lesen. Schreiben geht immer an ard-hitnacht@mdr.de. Da wünschen wir eine angenehme Nacht mit uns, sind auf die nächsten Mails gespannt und freuen uns auf Marillion und Kaylee. Schön, dass Sie da sind.

Die Bee Gees und Stayin' Alive. So klingt's um 2.55 Uhr. Das ist der Weg durch die Nacht mit der ARD-Hitnacht und mit Imme Tröger. Und als ich schon mal so ein bisschen geguckt habe, was so heute in der Sendung ist, und dann habe ich so vor ein paar Tagen habe ich das gemacht und da habe ich eine Sängerin gefunden und habe noch da gelesen und hatte auf meinem Zettel stehen, dass alle Konzerte, die ausfallen mussten, weil sie krank war, nachgeholt werden sollen, noch im Sommer. Und ja, da hieß es noch, Bonnie Tyler ist aus dem Koma erwacht und es geht ihr den Umständen entsprechend ganz gut nach ihrem langen oder nach ihrer langen Genesung dort, die man herbeiführen wollte. Das hatte ich noch so auf meinem Zettel und wollte Ihnen das eigentlich ganz gerne verkünden heute Nacht. Und dann kam für viele Fans der große Schock und für alle, die Musik lieben und überhaupt so eine Rockstimme auch zu würdigen wissen, dass Bonnie Tyler leider verstorben ist. Und wir wollen uns erinnern und wollen unsere eigenen Gedanken vielleicht heute Nacht auf die Reise schicken. Zu ihr, allerdings auch zu den Menschen, die jetzt sehr, sehr traurig sind. Denn immer wenn so eine Nachricht durch die Welt geht, egal ob der Mensch berühmt ist oder nicht, dann bleiben irgendwo auf der Welt ein paar Leben stehen, weil nichts mehr so ist wie vorher. Hier ist Bonnie Tyler mit Total Eclipse of the Heart.

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1: Um 3 Uhr mit Ronald Lessig. Der Aufsichtsrat von Volkswagen hat am Abend über mögliche Sparpläne des Konzernvorstandes beraten. Insgesamt sollen 100.000 Jobs und 4 deutsche Werke auf der Kippe stehen. Aus Hannover Helmut Eickhoff.
2: In einem offiziellen Statement spricht der Konzernvorstand von einem Zukunftsplan. Volkswagen solle schlanker werden, mit weniger Modellen und niedrigeren Kosten. Von Werksschließungen oder auch Stellenabbau keine Rede. Der Konzern vermied es, davon zu sprechen. Es bleibt nach dieser Aufsichtsratssitzung also offen, wie hart die Einschnitte sein werden. Nun ist mit wochenlangen und harten Verhandlungen um die Zukunft und die Neuaufstellung des Volkswagen-Konzerns zu rechnen. Gewerkschaft und Betriebsrat haben schon erbitterten Widerstand angekündigt.
1: Der Bundestag hat eine milliardenschwere Finanzspritze für Länder und Kommunen beschlossen. Bis 2029 sieht das Gesetz einen jährlichen Zuschuss von jeweils 1 Milliarde Euro vor. Außerdem hat der Bundestag den Weg für neue Gaskraftwerke freigemacht. Sie sollen die Versorgung absichern, falls der Strom aus Wasser, Sonne und Wind nicht reicht. Und die Abgeordneten haben beschlossen, dass das Kindergeld ab dem kommenden Jahr automatisch an Eltern ausgezahlt werden soll. Der Hausärzteverband appelliert an den Bundesrat, das umstrittene Sparpaket zur Stabilisierung der Krankenkassenbeiträge zu stoppen. Das Gesetz sei ein einziges Fiasko für die Praxen und ihre Patientinnen und Patienten, sagte die Vorsitzende Buhlinger Göpfert der Rheinischen Post. Die Versorgung der Patienten werde sich damit spürbar verschlechtern. Der Bundestag und wohl auch der Bundesrat entscheiden heute über das Gesetz. Vorgesehen sind Ausgabenbremsen bei Praxen, Kliniken, Apotheken und in der Pharmabranche, um Beitragserhöhungen in der gesetzlichen Krankenkasse zu verhindern. Bei der Fußball-Weltmeisterschaft steht der erste Halbfinalist fest. Frankreich gewann am Abend mit 2:0 gegen Marokko. Aus dem ARD-WM-Team Michael Küster.
3: Auch Marokko hat den Vize-Weltmeister bei diesem WM-Turnier nicht stoppen können. Frankreich dominierte die Partie nach Belieben und ließ durch Kylian Mbappés verschossenem Foul-Elfmeter schon im ersten Durchgang die Chance zur Führung liegen. Der Superstar traf aber nach einer Stunde dennoch zum 1:0, bevor nur 6 Minuten später Ousmane Dembélé den 2:0 Endstand herstellte. Frankreich hat damit zum 3. Mal hintereinander das Halbfinale erreicht und trifft dort am kommenden Dienstag entweder auf Spanien oder Belgien. Diese beiden spielen heute Abend gegeneinander.
1: Das waren die Nachrichten. Das Wetter in Deutschland. Tagsüber viel Sonne und trocken, im Norden und Osten auch Wolken bei 24 bis 35 Grad, an der See um 20 Grad. Am Samstag viel Sonne, im Osten einige Schauer bis 36 Grad, am Sonntag oft heiter, ebenfalls bis 36 Grad. 3:03 Uhr.
4: Und da ist der Verkehrsservice in der ARD-Hitnacht mit Meldungen von der A2 Hannover Richtung Dortmund. Die ist zwischen Rehren und Bad Eilsen nach einem Unfall gesperrt. Die A42 Kamp-Lintfurt Richtung Dortmund ist zwischen Oberhausen Zentrum und Kreuzessen Nord wegen Brückenarbeiten bis ca. 5 Uhr gesperrt. Die A71 Erfurt Richtung Suhl ist zwischen Greffenroda und Oberhof wegen Tunnelwartungsarbeiten bis ca. 6 Uhr gesperrt. Die A94 München Richtung Passau ist zwischen Altötting und Neuötting Ost wegen einer Nachtbaustelle bis ca. 5.30 Uhr gesperrt. Die A555 Bonn Richtung Köln ist zwischen Bornheim-Rheinland und Wesseling nach einem Unfall gesperrt und B96 Berlin-Tiergarten und Berlin-Moabit. Der Tiergartentunnel ist wegen Wartungsarbeiten in beiden Richtungen bis ca. 5 Uhr gesperrt. Ihnen überall gute und vor allen Dingen sichere Fahrt.
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4: Das ist Ihr Weg durch die Nacht. Willkommen in der ARD-Hitnacht heute aus Dresden. Die neue Stunde eröffnen wir mit Nazareth und Love Hurts und mit Sir Rod Stewart, The Motown Song. Mit Kaffee für die Ohren sozusagen. So geht's hier durch den Nachtdienst. Ich bin Imme Tröger und freue mich, dass Sie bei uns sind.

Milo mit You and Me. Dienstag, da hat er Geburtstag und auf Tour ist er auch in Deutschland. Im Juli jetzt und im August erleben Sie Milo live in Eschach, in Dingolfing und auch in Wolfsburg, auch in Weimar und in Augsburg. Damit willkommen hier in der ARD-Hitnacht. Schön, dass Sie mit uns durch die Wachenstunden gehen und danke auch für Ihre Post. Zum Beispiel Ralf, der mir gerade ganz, ganz lieb geschrieben hat. Hallo, schreibt er, danke für den sehr gefühlvollen Hinweis auf den Tod unserer Lieblingssängerin Bonnie Tyler. Wir haben heute sehr viel zu dem Thema gehört, aber niemand hat so gute Worte gefunden wie du. Du hast vielen Fans aus dem Herzen gesprochen. Grüße von Ralf und Carmen. Ralf, das ist ganz, ganz lieb. Ich habe es auch so gemeint, wie ich es gesagt habe. Und über die nächste Sängerin, da hätte man auch solche Worte sagen können. Auch sie wird von vielen, vielen Fans vermisst. Die Queen of Rock. Hier ist Tina Turner und What's Love Got to Do With It. Willkommen am Freitag.

0: Und da ist der Blick auf die Straßen, 3.31 Uhr, der Verkehrsservice in der ARD-Hitnacht. Die A42 Kamp-Lindfurt Richtung Dortmund ist zwischen Oberhausen-Zentrum und Kreuzessen-Nord wegen Brückenarbeiten bis ca. 5 Uhr gesperrt. Die A71 Erfurt Richtung Suhl ist zwischen Gräfenroder und Oberhof wegen Tunnelwartungsarbeiten bis ca. 6 Uhr gesperrt. Die A94 München Richtung Passau ist zwischen Altötting und Neuötting-Ost wegen einer Nachtbaustelle bis ca. 5.30 Uhr gesperrt. Die A555 Bonn Richtung Köln und ist zwischen Bornheim, Rheinland und Wesseling nach einem Unfall nach wie vor gesperrt. Und B96 Berlin-Tiergarten und Berlin-Moabit. Der Tiergartentunnel ist wegen Wartungsarbeiten in beiden Richtungen bis ca. 5 Uhr gesperrt. Gute Fahrt!
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Wir gehen mit Ihnen durch die Nacht in der ARD-Nacht, zusammen gleich auch mit Cloud und Substitute. Und vorher gucken wir uns die Grüße von Patrick an. Er schreibt, guten Morgen, wie immer in meiner Nachtschicht höre ich die ARD-Hitnacht. Ich sitze in einer Notruf- und Serviceleitung. Stelle, die 24/7 besetzt ist. Der eine oder andere Song weckt in mir so manche schöne Erinnerung. Vielleicht, ja, und macht weiter so. Patrick, das machen wir in jedem Fall. Vielen, vielen Dank für die liebe Post. Auch überhaupt an alle, die uns heute Nacht so lieb und fleißig schreiben, an ard-hitnacht@mdr.de. Wir freuen uns immer über Ihre Post. Und Patrick, danke, dass Sie für uns fleißig sind und dann auch noch so wichtig für uns fleißig sind. Damit einen schönen guten Morgen. Willkommen im Freitag, den 10. Juli um 3:47 Uhr. Jetzt zusammen mit Cloud.

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1: Um 4 Uhr mit Ronald Lessig. Der VW-Betriebsrat hat dem Vorstand ein Ultimatum gestellt. Noch heute müsse Volkswagen-Chef Blume sich unmissverständlich zu den drastischen Sparplänen äußern, hieß es. Aus der Nachrichtenredaktion Ulrike Ufer.
2: Die Vorsitzende des Konzernbetriebsrats Cavallo sagte, der Umgang des Vorstands mit der Belegschaft sei an Respektlosigkeit nicht mehr zu überbieten. Es sei unverantwortlich, die Belegschaft im Unklaren zu lassen und so in den Urlaub zu schicken. Komme der Konzernchef der Aufforderung nicht nach, werde es nach der Sommerpause VW-weit und zeitgleich außerordentliche Betriebsversammlungen geben, um, so wörtlich, die Vorstände dort ans Mikrofon zu zitieren. Der Konzernvorstand hatte am Abend nach der Aufsichtsratssitzung nur mitgeteilt, die strategische Neuausrichtung des Unternehmens werde fortgesetzt.
1: Der Hausärzteverband appelliert an den Bundesrat, das Sparpaket zur Stabilisierung der Krankenkassenbeiträge zu stoppen. Das Gesetz sei ein einziges Fiasko für die Praxen und ihre Patientinnen und Patienten, sagte die Vorsitzende Buhlinger-Göpfert der Rheinischen Post. Die Versorgung der Patienten werde sich damit spürbar verschlechtern. Der Bundestag und voraussichtlich auch der Bundesrat entscheiden heute über das Gesetz. Vorgesehen sind Ausgabenbremsen bei Praxen, Kliniken, Apotheken und in der Pharmabranche, um Beitragserhöhungen in der gesetzlichen Krankenkasse zu verhindern. Gut 2 Monate vor der Wahl zum Berliner Abgeordnetenhaus steht offenbar eine mögliche Ablösung des regierenden Bürgermeisters Wegner als CDU-Spitzenkandidat im Raum. Mehrere Kreisvorsitzende wollen Wegner laut Medienberichten zum Rückzug bewegen. Sie kommen am Abend zu Beratungen zusammen. Hintergrund ist das Krisenmanagement nach dem Anschlag auf die Berliner Stromversorgung Anfang des Jahres. Wegner hat mehrfach falsche Angaben dazu gemacht. Bei der Fußball-Weltmeisterschaft steht der erste Halbfinalist fest. Frankreich gewann am Abend mit 2:0 gegen Marokko. Aus dem ARD-WM-Team Michael Küster.
3: Auch Marokko hat den Vize-Weltmeister bei diesem WM-Turnier nicht stoppen können. Frankreich dominierte die Partie nach Belieben und ließ durch Kylian Mbappés verschossenem Foul-Elfmeter schon im ersten Durchgang die Chance zur Führung liegen. Der Superstar traf aber nach einer Stunde dennoch zum 1:0, bevor nur 6 Minuten später Ousmane Dembélé den 2:0 Endstand herstellte. Frankreich hat damit zum 3. Mal hintereinander das Halbfinale erreicht und trifft dort am kommenden Dienstag entweder auf Spanien oder Belgien. Diese beiden spielen heute Abend gegeneinander.
1: Das waren die Nachrichten. Das Wetter in Deutschland. Tagsüber viel Sonne und trocken, im Norden und Osten auch Wolken bei 24 bis 35 Grad, an der See um 20 Grad. Am Samstag und Sonntag viel Sonne, im Nordosten einzelne Schauer, 22 bis 36 Grad. Es ist 4:03 Uhr.
4: Und da schauen wir auf die Straßen. Der Verkehrsservice in der ARD-Hitnacht. Die A42 Kamp-Lindfort Richtung Dortmund ist zwischen Oberhausen Zentrum und Kreuz Essen Nord wegen Brückenarbeiten noch bis ca. 5 Uhr gesperrt. Die A71 Erfurt Richtung Suhl zwischen Gräfenroda und Oberhof ist wegen Tunnelwartungsarbeiten bis ca. 6 Uhr gesperrt. Die A94 München Richtung Passau ist zwischen Altötting und Neuötting Ost wegen einer Nachtbaustelle bis ca. 5.30 Uhr gesperrt. Die A555 Born Richtung Köln ist zwischen Bornheim-Rheinland und Wesselingen nach einem Unfall nach wie vor gesperrt und die B96 Berlin-Tiergarten und Berlin-Moabit. Der Tiergartentunnel ist wegen Wartungsarbeiten in beiden Richtungen bis ca. 5 Uhr gesperrt. Und aktuell Vorsicht Falschfahrer auf der A46 Hagen-Hemer, hier zwischen Kreuz-Hagen und Ausfahrt B7 Hemer. Kommt Ihnen ein Falschfahrer entgegen, bitte fahren Sie in beiden Richtungen äußerst vorsichtig und überholen Sie nicht. Auf der A46 Hagen-Hemer, hier zwischen Kreuzhagen und Ausfahrt B7 Hemer, hier ist ein Falschfahrer unterwegs. Bitte fahren Sie in beiden Richtungen äußerst vorsichtig. Gute und sichere Fahrt.
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4: Ja, und da wünschen wir einen schönen guten Morgen aus dem MDR-Studio in Dresden. Heute ist Freitag, der 10. Juli. Die ARD-Hitnacht zum Wachbleiben oder auch zum langsam munter werden. Diese Stunde gleich mit Peter Fox und Haus am, ich habe Haus am Meer geschrieben. Das heißt natürlich Haus am See. Allerdings, ja, da war wohl der kleine Freudsche bei mir mit dabei. Bei mir wäre es ein Haus am Meer. Und Katrina and the Waves mit Walking on Sunshine. Ich bin immer Tröger und wünsche einen guten Start in den Freitagmorgen.

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1: Peter Fox, Haus am See, um kurz nach vier am 10. Juli. Wir schauen nochmal auf die Straßen, denn nach wie vor besteht Gefahr durch einen Falschfahrer auf der A46 Hagen-Hemer, hier zwischen Kreuzhagen und Ausfahrt B7 Hemer. Hier kommt Ihnen ein Falschfahrer entgegen. Bitte überholen Sie nicht und fahren Sie äußerst rechts. In beiden Richtungen bitte äußerste Vorsicht auf der A46 Hagen-Hemer zwischen Kreuzhagen und der Ausfahrt B7 Hemer. Hier ist ein Falschfahrer unterwegs. Und wir gucken weiter durch die ARD-Hitnacht. Jetzt zum Beispiel werden so den Geburtstag mit Ihnen teilt. Es wird Zeit für unsere Geburtstagskinder, denn sie sind heute nicht alleine. Auch wenn die Runde so ein bisschen überschaubarer ist als sonst. Dennoch feiern mit Ihnen prominente Menschen wie Ex-Fußball-Nationalspieler Mario Gomez, Take That-Mitglied Jason Orange oder auch Pet Shop Boy Neil Tennant und Folksänger Arlo Guthrie. Und auch Erfinder Nikola Tesla, Komponist Karl Orff und Moderator Alfred Biolek hatten auch einst am 10. Juli Geburtstag. Möge Ihr Tag ein schöner sein heute, möge er gut zu Ihnen sein und viel Sonnenschein für Sie haben. Ihr Ständchen kommt von Smokey, For a Few Dollars More, so geht's hier in den neuen Tag mit der ARD-Hitnacht und mit Imme Tröger.
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Clouseau und Close Encounters hier in der ARD Hitnacht. Ich bin Imme Tröger. Der Freitagmorgen, so langsam ist er da. Und da kam Post von Martin, der schreibt: Hallo alle zusammen in Deutschland. Ich sitze hier im Garten von meiner Cousine in Kanada, hören jeden Tag hier die ARD Hitnacht. Wir sind 9 Stunden zurück und bereiten langsam das Abendessen zu. Ganz liebe Grüße in die Heimat wünscht Martin. Liebe Grüße an das gesamte Team. Ihr seid klasse. Da freuen wir uns natürlich. Liebe Grüße zurück über den großen Teich, Martin. Vielen Dank für all Ihre liebe Post heute Nacht wieder. Weiter geht's in den neuen Morgen mit der ARD Hitnacht um 4:25 Uhr. Einen schönen guten Morgen.

0: Und da ist der Verkehrsservice in der ARD-Hitnacht. Zunächst mit der guten Meldung von der A46 Hagen-Hemer. Hier zwischen dem Kreuz Hagen und der Ausfahrt B7 Hemer. Die Falschfahrermeldung wurde aufgehoben. Entwarnung gilt auf der A46 Hagen-Hemer. Hier zwischen Kreuz Hagen und der Ausfahrt B7 Hemer wieder freie Fahrt. Die Meldung über den Falschfahrer wurde aufgehoben. Aktuell gibt's noch die A5 Karlsruhe Richtung Basel zwischen Hartheim, Heitersheim und Mülheim, Neuenburg. Vollsperrung aktuell nach einem Unfall. Dadurch staut es sich im Moment auch. Vollsperrung auch auf der A42 Kamp-Lindfurt Richtung Dortmund zwischen Oberhausen Zentrum und Kreuz Essen Nord. Hier wegen Brückenarbeiten das Ganze bis ca. 5 Uhr. A71 Erfurt Richtung Suhl zwischen Greffenroda und Oberhof. Ebenfalls Vollsperrung wegen Tunnelwartungsarbeiten. Das Ganze bis ca. 6 Uhr. A94 München Richtung Passau zwischen Altötting und Neuötting. Ebenfalls gesperrt die Autobahn an einer Nachtbaustelle bis ca. 5.30 Uhr. A555 Born Richtung Köln, die ist zwischen Bornheim, Rheinland und Wesselingen nach einem Unfall gesperrt. Und B96 Berlin-Tiergarten und Berlin-Moabit. Der Tiergartentunnel ist wegen Wartungsarbeiten in beiden Richtungen bis ca. 5 Uhr gesperrt. Eine gute und sichere Fahrt wünschen wir.
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Spandau Ballet und Gold um 4.41 Uhr in der ARD-Hitnacht. Kommen Sie uns gut in den neuen Morgen. Der führt Sie geradewegs hinein in den Kätzchentag. Es ist ein Tag, der erdacht wurde, um uns zu sagen, geht in ein Tierheim und adoptiert ein Kätzchen. Und ja, sie wachsen, sie bleiben nicht so klein und sie schenken dabei genauso viel Freude, als würden sie klein bleiben. Und sie schenken Liebe und Frieden und Glück und egal, ob sie eben noch klein und niedlich sind oder eben groß und niedlich. Ein Tag, der sich für die Tiere engagieren will, die es schon gibt auf der Welt, in den Tierheimen und bei Schutzorganisationen jenseits der Züchter. Denn Tiere gibt es bereits so viele auf der Welt und für jeden wäre schon eines da, wenn er möchte. Der Kätzchentag heute soll uns daran erinnern und fällt vielleicht auch nicht ganz ohne Grund auf den Tag der Kuh. Auch heute ist Tag der Kuh und auch der will uns erinnern und uns sagen, dass wir sie wertschätzen und gut behandeln sollen, unsere Kühe, die uns so gute Dienste leisten. Ein tierischer Freitag sozusagen, jetzt mit Slade und Farf

David Bowie und This is Not America. Damit wünschen wir einen schönen guten Morgen. Die ARD-Hitnacht ist hier mit Imme Tröger um 4.53 Uhr. Jetzt mit einem Song, der sie zurückbringt in die 60er. Und da erfahren wir, dass die Drifters gar nicht die echten waren. Ein Junge namens Ben E. King gründete eine Band namens Five Crowns. Die bekamen die Chance, als Vorgruppe der Drifters aufzutreten und überzeugten so gut mit ihrem Können, dass der Manager der Drifters die ursprüngliche Band aufkündigte und die Five Crowns zu den neuen Drifters machte. Allen voran Leadsänger Ben E. King und der vor genau 65 Jahren seinen vielleicht größten Solo-Hit hatte. Hier ist er, Benny King und Stand By Me in der ARD-Hitnacht.

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1: Um 5 Uhr mit Ronald Lessig. Der VW-Aufsichtsrat hat über die Sparpläne des Konzernvorstandes diskutiert. Es wird über harte Einschnitte verhandelt. 100.000 Jobs und 4 deutsche Werke sollen auf der Kippe stehen. Der Betriebsrat fordert Auskunft darüber, denn eine klare Aussage des Unternehmens fehlt bisher, wie Helmut Eickhoff berichtet.
2: Der Volkswagen-Konzern selbst, der hat ein eher allgemeines Statement veröffentlicht, spricht von einem Zukunftsplan, von weniger Fahrzeugmodellen, geringeren Kosten, vom Abbau von Überkapazitäten. Man könnte das als Stellenabbau und Werksschließungen interpretieren. Der Konzern, der vermeidet es aber, konkret davon zu sprechen. Das Land Niedersachsen, das sitzt als Anteilseigner ja auch mit am Tisch. Werksschließungen seien keine Zukunftsstrategie für Volkswagen, so SPD-Ministerpräsident Lies im Anschluss. Er spricht von einem Prozess, den das Land konstruktiv begleiten werde.
1: Der Hausärzteverband appelliert an den Bundesrat, das Sparpaket zur Stabilisierung der Krankenkassenbeiträge zu stoppen. Das Gesetz sei ein einziges Fiasko für die Praxen und ihre Patientinnen und Patienten, sagte die Vorsitzende Buhlinger Göpfert der Rheinischen Post. Die Versorgung der Patienten werde sich damit spürbar verschlechtern. Der Bundestag und voraussichtlich auch der Bundesrat entscheiden heute über das Gesetz. Vorgesehen sind Ausgabenbremsen bei Praxen, Kliniken, Apotheken und in der Pharmabranche, um Beitragserhöhungen in der gesetzlichen Krankenkasse zu verhindern. Bei einem Waldbrand im südspanischen Andalusien sind mindestens 12 Menschen ums Leben gekommen. Einige der Opfer seien tot in ihren Autos gefunden worden, teilte die Regionalregierung mit. Der Gesundheitsminister sprach von einer beispiellosen Tragödie. Es sei der Brand mit den bisher schwersten Folgen in Andalusien. Das Feuer war gestern Nachmittag in der Nähe von Almería ausgebrochen. Mehrere Ortschaften wurden evakuiert. Bei der Fußball-Weltmeisterschaft steht der erste Halbfinalist fest. Frankreich gewann am Abend mit 2:0 gegen Marokko. Aus dem ARD-WM-Team Michael Küster.
3: Auch Marokko hat den Vize-Weltmeister bei diesem WM-Turnier nicht stoppen können. Frankreich dominierte die Partie nach Belieben und ließ durch Kylian Mbappés verschossenem Foul-Elfmeter schon im ersten Durchgang die Chance zur Führung liegen. Der Superstar traf aber nach einer Stunde dennoch zum 1:0, bevor nur 6 Minuten später Ousmane Dembélé den 2:0 Endstand herstellte. Frankreich hat damit zum dritten Mal hintereinander das Halbfinale erreicht und trifft dort am kommenden Dienstag entweder auf Spanien oder Belgien. Diese beiden spielen heute Abend gegeneinander.
1: Das waren die Nachrichten. Das Wetter in Deutschland. Tagsüber viel Sonne und trocken, im Norden und Osten auch Wolken, 24 bis 35 Grad, an der See um 20 Grad. Am Samstag und Sonntag oft heiter bis 36 Grad. Es ist 5.03 Uhr.
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4: Guten Morgen, Autofahrer. Zwei Hinweise heute früh. Einmal für die Region Hannover. Die Göxer Landstraße ist zwischen B441, Uferpromenade und Seelze auf beiden Seiten gesperrt. Und das auch über das ganze Wochenende bis Montag früh. Und Hannover B3, das ist der Messeschnellweg Richtung Seelhorst. Da ist die Einfahrt Weidetor wegen Bauarbeiten bis heute Mittag 12 Uhr gesperrt. Aber da gibt's natürlich eine Umleitung. Gute Fahrt.
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5: Guten Morgen.
6: Kurze Frage, was reimt sich auf Freitag?
4: Prosecco?
6: Richtig. Schönen Montag, Freitag.
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0: Little Eva und The Locomotion kennen Sie wahrscheinlich auch noch in der Version von Kylie Minogue.
1: Ja.
0: Es ist 10:05 hier bei NDR 1 Niedersachsen.
1: Und wir haben den ersten Halbfinalisten. Frankreich schlägt Marokko bei der Fußball-Weltmeisterschaft 2:0 und ich hab's nicht gesehen.
0: Suse, was ist mit dir los? Bist du krank?
1: Ich hab's einfach wirklich nach dieser Frühschichtwoche nicht geschafft, wach zu bleiben. Ich war wirklich
0: so. Jetzt halte ich fest.
1: Okay.
0: Ich hab's geguckt. Mhm. Ich habe das Fußballspiel gesehen, weil ich schon geahnt habe, dass du es nicht guckst. Da habe ich auch noch was gesehen, was Lustiges in der ARD. Normalerweise sind da die Fußballexperten, ja, ist der Sedlacek und Basti Schweinsteiger.
1: Genau.
0: Ne? Aber Basti Schweinsteiger war gestern nicht da.
1: Oh nein.
0: Ja, der hat es nicht rechtzeitig ins Stadion geschafft und hat im Stau gesteckt. Unterwegs hat der Esther eine WhatsApp-Sprachnachricht geschickt.
2: Hallo Esther, es tut mir leid. Ich stecke im voll Stau. So was habe ich noch nie in meinem Leben erlebt.
1: Ja. Ach, das gibt's doch nicht. Ja. Und dann? Was ist passiert dann?
0: Ja, er kam dann 10 Minuten später völlig erledigt, weil er ist dann irgendwann aus dem Auto ausgestiegen und die letzten Meter gejoggt. Und dann ist er irgendwann im Studio angekommen mit so einem verschwitzten T-Shirt und einem Handventilator in der Hand.
2: Ja, also die Laufbereitschaft für ein Viertelfinale war auf jeden Fall da. Ja. Und ich verstehe auch jetzt, liebe FIFA, die Hydration Break, das macht schon Sinn.
1: Wie lustig, das gibt's ja nicht. Aber muss sagen, die Fitness lässt schon nach bei unserem Weltmeister.
0: Ja, aber er ist doch erstaunlich fit. Ja.
1: Okay, alles klar. Habe ich sonst noch was verpasst irgendwie?
0: Nee. Okay. Favorit hat gewonnen. Langweilig.
1: Okay.
0: Ich glaube, die werden Weltmeister. Die
1: meinst du?
0: Ja, okay, ich habe zwar keine Ahnung, aber ich glaube, ja.
1: Heute Abend entscheidet sich, auf wen sie im Halbfinale treffen. Zwischen Spanien und Belgien, 21 Uhr geht's los. Hoffentlich sind alle pünktlich und ich verspreche, ich bin dann auch wieder mit dabei.
0: So. Okay, versprochen.
1: Sehr gut.

0: Guten Morgen. Aber und Honey, Honey, um 17 nach 5 hier bei NDR 1 Niedersachsen.
1: Oh, guck dir mal diese Beine hier an, das ist ja, und dieses Fell.
0: Dankeschön.
1: Diese Hörner.
0: Sekunde mal, was? Wovon redest du?
1: Ich rede nicht von dir,
0: Kuhlage. Ach so.
1: Ausnahmsweise nicht von dir, sondern von Mr. Müden, dem schönsten Heidschnuckenbock 2026. Der ist nämlich gestern gewählt worden in Müden.
0: Es gibt einen Schönheitswettbewerb für Heidschnucken?
1: Heidschnuckenböcke.
0: Oh, Entschuldigung.
1: Ja, ja, den gibt es. Der wird jedes Jahr in Müden im Landkreis Celle abgehalten. Da werden Dutzende Heidschnuckenböcke aus der ganzen Gegend zusammengetrieben. Und die müssen sich dann präsentieren.
0: Und dann sitzt da so eine Jury um Heidi Klum und die spielt dann Germany's Next Top Bock oder was? Oder wie muss ich mir das vorstellen?
1: Nee, das ist eine Kommission des Verbandes der Lüneburger Heidschnuckenzüchter. Und die bestimmen dann den schönsten Bock des Jahres. Und der kommt diesmal aus Neunkirchen im Heidekreis.
0: Guck an. So, und womit kann man da denn punkten bei der Kommission?
1: Naja, also die achten auf gesunde Beine, auf einen geraden Rücken, auf Muskeln. Das Fell am Kopf muss immer schwarz sein.
0: Kann ich färben?
1: Und die Hornstellung ist wichtig.
0: Dazu sage ich jetzt mal nichts. Ich bewerbe mich trotzdem nächstes Jahr, weil das lasse ich mir nicht entgehen.
1: Heidschnucke. Viel Erfolg.
0: Ja.
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0: ich war mal großer Fan von Rick Astley.
1: Wirklich? Und jetzt
0: ja,
1: nicht mehr?
0: Ein bisschen, nee, irgendwie, weiß ich auch nicht. Doch, ja, doch, ist okay.
1: Ja.
0: Aber früher fand ich ihn toller.
1: Finden Sie einen Menschen im Leben, der zu Ihnen sagt, ja, ich finde dich okay, dann sind Sie alles erreicht, so wie Susi jetzt.
0: Guten Morgen, NDR1 Niedersachsen hier, kurz vor 17:30 am Freitag. Und ich glaube, wir können uns auf einen richtig schönen Tag freuen, oder?
1: Ja, auf ein richtig schönes Wochenende, aber dazu gleich mehr. Heute Morgen ist es noch ein bisschen kühl, ich sag mal angenehm kühl, wenn wir gleich auf die Tageshöchsttemperaturen gucken. In Braunlage haben wir jetzt gerade 12 Grad, also sogar frisch. In Braunschweig 14, Bremen 16, in Göttingen mit 12 Grad auch ziemlich frisch. Hannover bietet 16 Grad an, Lüneburg hat 17, auf Norderney haben wir 16 Grad. Oldenburg ist auch mit 16 Grad dabei. In Osnabrück sind es gerade 15 Grad. Das verdoppeln wir heute aber unter Umständen. Das Wetter ist nämlich ein bisschen wie so ein Pulli aus 100% Polyester. Das wird warm, das kann ich Ihnen sagen. Heute kommt der Sommer nämlich wieder zurück, aber so richtig viel Sonne, ein paar harmlose Wölkchen, aber es bleibt überall trocken und die Top-Temperaturen gehen rauf auf 21 Grad auf den ostfriesischen Inseln. Das geht ja noch, aber wir kriegen bis zu 28 Grad in Celle, im Oberharz bis 24 Grad.
0: Okay, und das Wochenende?
1: Ja, da kommt der Hochsommer, aber richtig. Morgen am Samstag und auch am Sonntag sonnig und sehr warm, bis 31 Grad sind wahrscheinlich drin.
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0: Gucken wir noch kurz auf die Straßen. Fahren Sie vorsichtig auf der A2 Hannover Richtung Dortmund zwischen Rehren und Bad Eilsen. Da hat es einen Unfall gegeben. Dann Region Hannover. Die Göxer Landstraße ist zwischen B441, Uferpromenade und Seelze im Moment gesperrt. Und das auch übers gesamte Wochenende bis Montag früh. Und Hannover noch B3. Das ist der Messeschnellweg Richtung Seelhorst. Da ist die Einfahrt Weidetor wegen Bauarbeiten bis heute Mittag gesperrt. Aber da gibt es natürlich eine Umleitung. Gute Fahrt, kommen Sie gut durch.
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1: Sagen Sie, tun Sie morgens auch immer die Augen weh nach dem Aufwachen und dann irgendwann später? Probieren Sie mal Folgendes. Nehmen Sie mal den Löffel aus der Kaffeetasse beim Trinken. Das hat mir geholfen, wirklich.
0: Oder lassen Sie die Augen zu und genießen gute Musik von Udo Lindenberg. Der kommt gleich. Jetzt starten wir diese halbe Stunde mit Carl Douglas. Guten Morgen.

0: Ja, das ist ein Ding, ne? Also mach den Käffchen oder mach dein Ding, mach Radio an, ne? Hier in die Niedersachsen.
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0: Ja, ja, ich liebe es auch.
1: Guten Morgen, 5.38 Uhr.
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4: 10. Juli. Es ist ein sonniger Samstag im norditalienischen Seveso, heute vor 50 Jahren. Aus der nahegelegenen Chemiefabrik schießt plötzlich zischend eine weiße, dichte Wolke in den blauen Sommerhimmel, erinnert sich Max Fratter.
5: Ich war 6 Jahre alt. Woran ich mich besonders erinnere, ist der Gestank. Wir hielten uns Taschentücher vor den Mund und rannten ins Haus. Aber es war Sommer, alle Fenster standen auf und dieser Gestank war noch Stunden später zu riechen.
4: Was an diesem Tag noch niemand weiß, die weiße Nebelwand enthält hochgiftiges Dioxin. Es legt sich wie ein unsichtbarer Film auf Dächer, Gärten, Straßen und Spielplätze, sagt Stefania Sonner.
6: Rauchwolken kamen fast jeden Tag aus der Fabrik. Niemand wusste, dass diese eine Wolke so gefährlich war. Wir durften weiter auf dem Balkon spielen. Erst später, als meine Mutter den beißenden Gestank roch, hat sie uns reingerufen. Sie hatte keine Ahnung, welche Giftstoffe in dieser Wolke waren.
4: Das Ausmaß des Unfalls wird verharmlost. Wertvolle Zeit für eine schnelle Evakuierung verstreicht.
6: Die Wolke ist am Samstag ausgetreten. Am Dienstag oder Mittwoch darauf bekam meine Schwester Ali die ersten Pusteln. Eine Woche später hatte auch ich diese Pusteln. In der Zwischenzeit waren bereits einige Tiere gestorben und es wurde klar, dass etwas Schlimmes passiert war in der Gegend.
4: Erst 2 Wochen später wird Seveso evakuiert. Die Katastrophe wird zum Symbol für skrupelloses Industrieversagen. Der Rest ist Geschichte.

0: Cat Stevens, Morning Has Broken. Was für ein wunderschöner Song. Und mit sowas werden Sie nur hier bei NDR 1 Niedersachsen geweckt um 5.47 Uhr.
1: Tja, und was war das gestern für eine traurige Nachricht? Bonnie Tyler ist gestorben, 4 Wochen nach ihrem 75. Geburtstag. Sie haben es wahrscheinlich alle mitbekommen.
0: Das ist wirklich traurig. Als ich das gehört habe, dachte ich, das gibt's doch gar nicht.
1: Ja.
0: Ich erinnere mich als Kind, dass ich da schon ihre besondere Stimme gehört habe und dachte, wow, wie kann ein Mensch so eine tolle Reibeisenstimme haben?
1: Der Inbegriff von Reibeisenstimme, wirklich, die hat sie ja erst mit 20 bekommen, nach einer Operation an den Stimmbändern.
0: Also, ja, das ist dann ihr Markenzeichen geworden.
1: Ja, ist so, ja.
0: Ja, vor genau 50 Jahren ging es los mit ihrer Karriere und im September 76, da war ich gerade ein Jahr alt, da hat sie mit diesem Song ihren Durchbruch gehabt. I was lost. Schön, ne?
2: Well, it is a dream come true. I'm a working class girl.
3: Damit ist mein Traum wahr geworden. Ich war ein einfaches Mädchen aus der Arbeiterklasse, aber wollte immer Sängerin werden. Und dann kam Lost in France, ein Riesenhit, der mein Leben verändert hat. Und so begann meine Reise.
2: And that's when my journey began.
1: Tja, und was für eine Reise, muss man sagen. It's a Heartache, Total Eclipse of the Heart. Einige der Riesenhits, die natürlich alle kennen.
0: Ja, und auch junge Leute, eine Total Eclipse of the Heart ist ja auch mal geremixed worden für die Dancefloors. Sie lief auch in den Diskotheken rauf und runter. Ja, und sie hatte einfach bis zuletzt richtig Lust auf Musik. Das hat man gemerkt, wenn man sie live gesehen hat auf der Bühne. Und wenn man sie gefragt hat, ne, ob sie vielleicht mal irgendwann an den Ruhestand denkt, dann hat Bonnie gesagt...
2: Never! No! No, I will never retire.
3: Niemals. Solange ich gesund bin, werde ich weiter auftreten.
2: I will be out, you know, doing shows.
1: Bonnie Tyler. Ja, eigentlich wäre sie jetzt wieder auf Tour gegangen und im kommenden Jahr auch zu uns nach Niedersachsen gekommen.
0: Bonnie Was Tyler. Uns ein bisschen tröstet ist, dass die Musik ja bleibt. Hier ist sie, Bonnie Tyler, mit einem Song, den wir hier nicht ganz so oft hören. Holding Out for a Hero.
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0: Sie ins Bad zu Carl Perkins. Kurz vor sechs haben wir es. Guten Morgen.
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0: Es ist ruhig auf den Straßen. Nur zwei Hinweise. Einmal für die Region Hannover. Die Göxer Landstraße ist zwischen B441, Uferpromenade und Seelze auf beiden Seiten gesperrt. Und das auch übers gesamte Wochenende bis Montag früh. Und Hannover B3, das ist der Messeschnellweg Richtung Seelhorst. Da ist die Einfahrt Weidetor wegen Bauarbeiten bis heute Mittag gesperrt. Aber da gibt's natürlich eine Umleitung für Sie. Gute Fahrt.
2: Es ist 6 Uhr.
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2: Mit Max Altstadt. Schönen guten Morgen. Die Schlagzeilen. VW-Betriebsrat stellt Konzernchef Blume Ultimatum. Bundestag und Bundesrat stimmen über Krankenkassenreform ab. Frankreich steht im Halbfinale der Fußball-WM. Das Wetter erst bewölkt, später meist freundlich bis 28 Grad. Nach der VW-Aufsichtsratssitzung über den Sparkurs des Konzerns hat der Betriebsrat dem Vorstand ein Ultimatum gestellt. Betriebsratschefin Cavallo hat Volkswagen-Chef Blume aufgefordert, sich noch im Laufe des Tages zu den Plänen zu äußern. Helmut Eickhoff, was ist jetzt die aktuelle Situation nach dieser stundenlangen Aufsichtsratssitzung?
3: Der Betriebsrat, der ist sauer. Der Umgang des Vorstandes mit der Belegschaft sei an Respektlosigkeit nicht zu überbieten, heißt es in einer Mitteilung nach der Aufsichtsratssitzung. Ein konkretes Ergebnis ist im Anschluss tatsächlich nicht präsentiert worden, auch nicht über welche Details genau gesprochen wurde. Der Volkswagen-Konzern selbst, der hat ein eher allgemeines Statement veröffentlicht, spricht von einem Zukunftsplan, von weniger Fahrzeugmodellen, geringeren Kosten, vom Abbau von Überkapazitäten. Man könnte das als Stellenabbau und Werksschließungen interpretieren. Der Konzern, der vermeidet es aber, konkret davon zu sprechen. Das Land Niedersachsen, das sitzt als Anteilseigner ja auch mit am Tisch. Werksschließungen seien keine Zukunftsstrategie für Volkswagen, so SPD-Ministerpräsident Lies im Anschluss. Er spricht von einem Prozess, den das Land konstruktiv begleiten werde.
2: Bundestag und Bundesrat stimmen heute über die geplante Krankenkassenreform ab. Viele Bundesländer, darunter auch Niedersachsen, kritisieren die Reform. Sie befürchten, dass weitere Kliniken schließen müssen. Katharina Seiler, was für Folgen hätte das neue Gesetz außerdem konkret für Niedersachsen?
4: Die Niedersächsische Krankenhausgesellschaft rechnet vor, dass den Kliniken 750 Millionen Euro fehlen würden. Ein Minus, was nur ausgeglichen werden könnte, wenn knapp 10.000 Beschäftigte eingespart würden. Ein geordneter Umbau der Krankenhauslandschaft sei so nicht mehr möglich, sagen die Klinikvertreter. Und das befürchtet auch der niedersächsische Gesundheitsminister Philippi. Auf der anderen Seite hält Philippi eine Reform der Krankenversicherung grundsätzlich aber für nötig. Bund und Länder haben bis zuletzt darüber verhandelt, wie die Bundesregierung den Ländern gerade bei den geplanten Kürzungen bei den Krankenhäusern entgegenkommen kann, damit sie der Reform beim Bundesrat zustimmen. Ob das gelungen ist, wird erst kurz vor der Bundesratssitzung um 9.30 Uhr feststehen.
2: Das Ausmaß des sexuellen Missbrauchs im Bistum Hildesheim ist offenbar größer als bisher angenommen. Die Forscherinnen und Forscher einer Aufarbeitungsstudie haben gestern einen Zwischenbericht vorgelegt. Sie sprechen von 84 weiteren Personen, die unter Verdacht stehen, Kirchenmitglieder missbraucht zu haben. Das geht aus Archivunterlagen des Bistums hervor. Insgesamt sind es damit jetzt fast 150 Verdächtige. Bei einem Busunfall im Ammerland ist gestern Abend eine Frau gestorben. Laut Polizei kam der Bus in Westerstede aus unbekannter Ursache von der Straße ab und prallte gegen einen Baum. Die 59-Jährige saß auf dem Beifahrersitz und starb noch am Unfallort. Der Fahrer wurde schwer verletzt. Weitere Personen waren nicht in dem Fahrzeug. Laut Polizei war der Linienbus außer Dienst unterwegs. Auf der Bahnstrecke Hannover-Hamburg können ab heute Abend wieder Züge fahren. Laut Deutscher Bahn sind die Arbeiten beendet. 2,5 Monate wurden Gleise, Weichen und Oberleitungen erneuert. Heute im Lauf des Tages finden noch die restlichen Qualitätsabnahmen statt. 21 Uhr soll die Strecke dann wieder freigegeben werden. Die Bahn rechnet damit, dass sich morgen der Zugverkehr wieder einpendelt. Bei der Fußball-Weltmeisterschaft steht der erste Halbfinalist fest. Frankreich besiegte Marokko mit 2:0. Aus dem ARD-WM-Team Michael Küster.
5: Frankreich ist auch für die hochgehandelten Marokkaner eine Nummer zu groß gewesen. Der Vize-Weltmeister dominierte beim 2:0 die Nordafrikaner nach Belieben, obwohl es zur Pause noch 0:0 stand. Kylian Mbappé vergab dabei sogar einen Foul-Elfmeter. Nach einer Stunde traf der Superstar dann aber doch mit seinem 8. Turniertreffer zur Führung für Frankreich, die Usman Dembélé 6 Minuten später ausbauen konnte. Im Halbfinale heißt der Gegner am kommenden Dienstag entweder Belgien oder Spanien. Für den Europameister ist es die erste Viertelfinalteilnahme nach 16 Jahren. Im bisherigen Turnier hat das Team von Trainer Luis de la Fuente noch kein Gegentor kassiert. Auch Belgien rechnet sich Chancen aufs Halbfinale aus. Die Roten Teufel haben zuletzt beim 4:1 über die USA überzeugt und sind seit insgesamt 18 Partien unbesiegt.
2: Und der Blick auf die Uhr, es ist gleich 6.05 Uhr.
6: Und hier ist das Wetter für Sie heute. Es ist ein bisschen so wie so eine Bergziege, sag ich mal. Klettert. Und zwar die Temperaturen.
0: Ah ja.
6: Die klettern nach oben. Es wird warm, das will ich damit sagen. Es wird heute richtig warm. Ziehen Sie bitte irgendwas an, was Sie später auch wieder ausziehen können. Es gibt viel Sonne heute, ein paar harmlose Wölkchen am Himmel. Es bleibt aber trocken. Und wie gesagt, wenn nachher die Sonne scheint, dann wird es warm. Top-Temperaturen. 21 Grad auf Norderney bis 28 Grad in Bad Fallingbostel. Im Oberharz bis 24 Grad. Und am Wochenende, da holt uns der Hochsommer richtig ein. Morgen am Samstag und auch am Sonntag sonnig und bis zu 31 Grad warm.
1: 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Guten
0: Morgen. Ich glaube, wenn man einmal auf einer Bühne gestanden hat, so vor tausenden kreischenden Fans, dann will man das immer wieder. Also viele Musiker sind ja so lange im Geschäft, die können einfach nicht aufhören, oder?
6: Das stimmt. Das gilt ja auch für die absoluten Dinosaurier vom Musikbusiness, die Rolling Stones. Und ob Sie es glauben oder nicht, heute erscheint ihr neues Album. Ja, die alten Männer, die haben es noch drauf. Und wie, das hören wir gleich. Um 10 nach 6, da hören wir mal rein, das neue Album.
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0: Der gute Klaus Lage hier bei NDR in Niedersachsen am Freitag früh, 6:12. Wie schön, dass Sie schon dabei sind. Guten Morgen.
1: Und heute ist ein großer Tag. Ich würde fast sagen, heute ist Weihnachten und Ostern und Nikolaus und Geburtstag zusammen für alle Rolling Stones Fans. Denn es gibt ein neues Album.
0: Ja, es ist wirklich verrückt. Ja. Die können nicht aufhören. Ne? Wie alt sind die eigentlich mittlerweile?
1: Ja, ich weiß nicht, zusammen sind die wahrscheinlich 5000 Jahre alt. Nee, ich habe mal geguckt, Keith Richards und Mick Jagger sind mittlerweile über 80. Mhm. Ron Wood geht scharf auf die 80 zu. Schlagzeuger Charlie Watts, der ist verstorben. Aber sie machen zu dritt auch immer weiter. Heute kommt nun ihr neues Album. Es ist das 25.
0: Wahnsinn, wirklich. Oder? Also unsere Musikredaktion hat es sich schon mal angehört. Guten Morgen, Roger Lindhorst. Lohnt es sich, das anzuhören? Oder werden die Stones doch langsam müde?
2: Guten Morgen, ihr Lieben. Ja, das neue Stones-Album Foreign Tongues heißt es, das ist echt der Hammer. Ich bin jetzt nicht der größte Rolling Stones-Fan, aber das hat mich echt umgehauen. Mick Jaggers Stimme klingt wie eh und je. Keith Richards und Ron Wood an den Gitarren übertreffen sich gegenseitig. Steve Jordan, der 2021 Charlie Watts am Schlagzeug ersetzt hat, macht seine Sache richtig gut. Und dann die Gästeliste. Paul McCartney ist, wie auch schon beim letzten Stones-Album, wieder mit von der Partie bei einer Nummer. Dann Robert Smith von The Cure, Steve Winwood und sogar Bruno Mars. Jawohl, der soll bei einer Nummer Cowbell, also Kuhglocke, gespielt haben. Aber das hört man kaum.
1: Das muss man sich mal vorstellen. Bruno Mars, selber absoluter Superstar. Der hat gerade das Berliner Olympiastadion ausverkauft und zwar drei Abende hintereinander. So, der gibt sich als Kuhglockenspieler zufrieden bei den Rolling Stones. Ich meine, das zeigt ja, Roger, welches Ansehen die Stones immer noch haben, ne?
2: Ja, und das zu Recht, denn die Stones zeigen es wieder einmal allen, wie man ein richtig gutes Album macht. Rock, Rhythm and Blues, Disco, Country, dazu witzige Texte, auch kritische. Sie rechnen mit Trumps Amerika ab zum Beispiel und mit einer alten Chuck Berry-Nummer kehren sie zu ihren Wurzeln zurück. Auch Charlie Watts ist nochmal zu hören. Es gab da noch alte Aufnahmen, die verwendet werden konnten. Kurz, mit Foreign Tongues zeigen die Rolling Stones, dass sie auch mit über 80 noch lange nicht zum alten Eisen gehören.
0: Okay, also Roger ist begeistert vom neuen Stones-Album. Dann wollen wir jetzt aber auch einen Song daraus hören. Was hast du uns mitgebracht?
2: Ich habe euch den Song mit Bruno Mars an der Kuhglocke mitgebracht. Eine rockige Disco-Nummer, Never Wanna Lose You heißt sie. Und ich bringe euch gleich auch noch was Tolles von den Rolling Stones vorbei, was ihr dann gleich verlosen könnt.
1: Oh. Ja, da sind wir mal gespannt. Also wir verlosen offenbar eine Rolling Stones-Überraschung um kurz nach 7. Bin gespannt, was es ist.
0: Na ja, danke, Roger. Und hier sind sie, also die Stones vom ganz neuen Album Never Wanna Lose You. Never wanna lose you.

0: wird gerade überall in den Stadien gesungen. Neil Diamond, Sweet Caroline. Hier bei NDR 1 Niedersachsen. Kurz der Verkehrsservice. Fahren Sie vorsichtig bitte auf der A1 Hamburg Richtung Bremen. Zwischen Hamburg-Stillhorn und Harburg. Da steht ein defektes Fahrzeug.
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1: 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Herr Ahlers.
3: Ja, da tut er nichts zu sagen.
1: Udo.
4: Ja, das kann's haben.
1: Und Opa Gerke.
5: Steffi, machst du mir Mettbrötchen?
2: Nee, muss ich erst schmieren. Milch und Zucker nehmt ihr selber, ne? Was gibt's noch? Udo, wie siehst du denn überhaupt aus?
4: Ja, du ahnst es ja nicht, oder?
3: Meine Güte, du.
4: Vorhin haben sie im Radio gesagt, dass man mit Sekundenkleber auch Wunden verschließen kann und dann heilt das besser.
2: Ja, und?
4: Ja, ich habe ja nur die kleine Stelle am Auge seit ein paar Tage. Dann habe ich mir heute Morgen gleich Sekundenkleber drauf gemacht. Dann backte erst mein Finger fest. Ich sag dir, Hölle.
2: Oh.
4: Dann reiß ich da dran, nehme gleich ein paar Wimpern mit, ich zum Spiegel. Habe ich fast geheult. Ich sah aus wie Boris Becker.
2: Oh, Mensch,
4: und jetzt kriege ich das Auge gar nicht mehr auf. Ein Scheißer.
3: Sag mal, manchmal glaube ich wirklich, hier ist nichts mehr zu retten. Ihr schmiert euch ätzende, gefährliche Chemikalien in offene Wunden. Leute, also so allmählich.
2: Hätte vielleicht nicht ins Auge machen dürfen, aber gehört habe ich das auch schon. Und nun lass ihn mal, Georg. Er hat doch auch Schmerzen.
3: Ja, und als nächstes ziehst du dir mit dem Blitzstift die Lippen nach, weil das so schön glänzt, oder was?
2: Ja, nun wird man nicht persönlich.
5: Früher... Bei der Artillerie, da schmieden wir uns in die Ohren wegen dem ganzen Krach. Das funktioniert?
3: Ja, ich glaube, bei dir sitzt das da heute noch drin.
5: Was?
2: Also Udo, mal ganz im Ernst. Das sieht nicht aus. Da musst du was machen.
4: Na danke. Und was bitte?
3: Puh. Einzige Möglichkeit. Da musst du jetzt mit Chlorsäure oder Terpentin und eine Drahtbürste bei, sonst kriegst du das Auge nie wieder auf.
2: Da muss ich Georg natürlich recht geben, denn wenn das jetzt nicht richtig zukleben würde an Auge, du, dann kannst du die Tube auch umtauschen.
4: Also ihr redet ein Scheiße, allein schon.
2: Ja, nur es ist, wie es ist, Udo.
5: Ja, dann habt ihr's ja. Ich brauch noch See in Deutschland.
2: Nordsee?
5: Nee.
2: Oh, was denn, weiß ich auch nicht.
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0: Guten Morgen. Vielleicht sind Sie schon unterwegs.
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0: Zur Arbeit oder in den Urlaub oder sonst wohin. Wir gucken mal eben auf die Straßen. Fahren Sie vorsichtig auf der A29 Oldenburg Richtung Wilhelmshaven. Zwischen Oldenburg-Hafen und Oldenburg-Ohmstede liegt ein Tier auf der Fahrbahn. Und nochmal Vorsicht auf der A1 Hamburg Richtung Bremen. Zwischen Hamburg-Stillhorn und Harburg, da ist ein Fahrzeug liegen geblieben. Region Hannover noch. Die Görxer Landstraße ist zwischen B441, Uferpromenade und Seelze auf beiden Seiten gesperrt. Über das gesamte Wochenende bis Montag früh. Und Hannover B3, das ist der Messeschnellweg Richtung Seelhorst. Da ist die Einfahrt Weidetor wegen Bauarbeiten dicht bis ca. 12 Uhr heute Mittag. Aber da gibt es so lang eine Umleitung.
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2: Mit Max Altstadt. Guten Morgen. Niedersachsens Ministerpräsident Lies lehnt Pläne ab, Werke bei Volkswagen zu schließen. Nach der Aufsichtsratssitzung gestern in Wolfsburg stellte der Betriebsrat dem Vorstand ein Ultimatum. Betriebsratschefin Cavallo forderte Konzernchef Blume auf, sich noch im Laufe des Tages zu den Sparplänen zu äußern. Der Bundestag stimmt heute wie geplant über die Gesundheitsreform und das Heizungsgesetz ab. Das Bundesverfassungsgericht lehnte gestern mehrere Eilanträge dagegen ab. Und bei der Fußball-Weltmeisterschaft steht der erste Halbfinalist fest. Frankreich setzte sich am Abend gegen Marokko mit 2:0 durch. Die Zeit 8.32 Uhr.
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3: Aus dem Studio Osnabrück mit Susanne Schäfer. Guten Morgen. Der Wahlausschuss der Samtgemeinde Bersenbrück hat tatsächliche Anhaltspunkte für eine fehlende Verfassungstreue des AfD-Kandidaten für die Wahl des Samtgemeindebürgermeisters. Das hat das Gremium mit einer Gegenstimme gestern mehrheitlich entschieden, so Wahlleiter Michael Klumpe gegenüber dem NDR. Wichtigstes Argument dabei sei gewesen, dass Adrian Maxuni Vorstandsmitglied der AfD-Jugendorganisation Generation Deutschland ist. Der Landkreis Osnabrück wird den Wahlvorschlag jetzt prüfen. Dabei kann er den Verfassungsschutz um Auskunft bitten. Ob AfD-Politiker Maxuni im September dann zur Wahl antreten darf oder nicht, entscheidet am Ende aber der Wahlausschuss in Bersenbrück. Autofahrer brauchen an diesem Wochenende wieder viel Geduld auf den Straßen. Im Landkreis Osnabrück werden gleich zwei wichtige Autobahnen gesperrt. Anne Hegger, wo genau wird's denn eng?
4: Schon heute Abend wird die A1 bei Wallenhorst in Richtung Bremen bis Sonntagabend gesperrt. Dort werden Brückenteile für eine Bundesstraße eingehoben. Ab morgen früh ist dann für das gesamte Wochenende auch die Spur nach Dortmund voll gesperrt. Das war's aber noch nicht. Auch die A30 zwischen Melle Ost und Melle West wird ab heute Abend bis Montag früh in beide Richtungen voll gesperrt. Ebenfalls wegen Brückenarbeiten. Für den Fernverkehr sind große Umleitungen über die A2 und A33 ausgeschildert.
3: Ein grenzüberschreitendes Polizeiteam hat in Nordhorn eine gesuchte Drogenhändlerin festgenommen. Die 54-jährige Niederländerin war zu einer mehrjährigen Haftstrafe verurteilt worden. Laut Bundespolizei tauchte sie aber unter. Nach einem Hinweis auf ihren Aufenthaltsort in Nordhorn nahmen die Beamten die Frau fest und brachten sie direkt ins Gefängnis. Dort wird sie ihre Reststrafe von gut 2 Jahren absitzen. Das Wetter. Der Tag startet teils mit Wolken und Frühnebel. Danach gibt's dann aber viel Sonnenschein. Es bleibt meist trocken bei bis zu 28 Grad. Wir in Niedersachsen aus dem NDR-Studio Osnabrück hören Sie wieder in einer Stunde.
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5: Und wir alle haben ja so Träume, ne? Sie doch bestimmt auch. Und mein Traum, das verrate ich Ihnen jetzt mal, war es schon immer, mal Stadionsprecher zu sein.
0: Und das Schöne ist, Kuhlages Traum wird jetzt wahr.
5: Ja.
0: Am Sonntag, übermorgen, darf er nämlich beim SV Doren im Emsland tatsächlich bei einem Fußballturnier den Stadionsprecher machen.
5: Boah, ich bin so gespannt. Was mich dort erwartet, was ich dort alles machen muss, darüber sprechen wir gleich mit dem eigentlichen Stadionsprecher vom SV Doren in 7 Minuten um 20 vor 7.

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1: Ich weiß gar nicht, ob Sie es mitbekommen haben, aber es wird gerade Fußball gespielt.
2: Ja.
1: Und zwar in Doren, einem kleinen Örtchen im Emsland. Da ist gerade die Sportwoche und am Sonntag ist das große Finale im Seniorenturnier.
2: Ja, und ich darf dabei sein. Oh, Gott sei Dank nicht als Spieler.
1: Ja, nee, ist ja eine Sportveranstaltung. Ich bitte dich. Nein, tschö. Der Verein hat Kuhlage ja eingeladen, um dort beim Turnierfinale den Stadionsprecher zu machen. Und am Telefon ist Thorsten Wester vom SV Doren. Moin.
3: Moin, moin.
1: Thorsten, bei der WM in den USA sind gerade so 80.000 im Stadion jeweils. Wie viele Zuschauer habt ihr?
3: Ja, wir sind in den 100er Reihen, nicht ganz so viel.
2: Ja, aber okay, da ist also noch ein bisschen Platz im Stadion, aber immerhin. Erzähl mir mal, Thorsten, was muss ich denn da eigentlich genau machen? Was sind meine Aufgaben als Stadionsprecher?
3: Ja, also wir spielen am Sonntag das große Finale unserer Sportwoche. Das hat so richtig Ortscharakter, das ist schon fast ein Volksfest. Und seit gestern steht dann auch fest, dass der SV Doren also als Gastgeber selber im Finale ist. Das ist natürlich total super. Und und du bist dann dran. Und wir beiden werden den Leuten im Stadion einheizen, die schon mal darauf vorbereiten auf das tolle Spiel. Und dann hoffentlich anschließend die Tore des SV Doren kommentieren und feiern.
2: Ja.
1: Okay, Thorsten, was macht dich denn so sicher, dass unser Kuhlage das kann?
3: Naja, also sein Auftreten im Radio ist ja super. Also er kann reden, er hat Ahnung von Musik, er hat Ahnung von Sport. Also dem sollte nichts im Wege stehen.
2: Gibt es ein paar schwierige Spielernamen, die ich vielleicht schon mal üben könnte vorab? Ich will mich ja vorbereiten.
3: Nee, also bei uns ist das alles relativ einfach und die vom Gegner sind auch. Es ist ein Derby, der Ort ist 5 Kilometer weg. Das passt alles, aber du bekommst natürlich auch Unterstützung auf Listen und so weiter.
2: Ah, sehr gut. Ah, ich freue mich drauf, das wird lustig.
3: Ja, ich freue mich auch. Also ich habe schon richtig Bock aufs Finale.
1: Also ich bin sehr gespannt, wie er sich macht, unser Kuhlage. Dann sage ich schon mal viel Spaß und toi toi toi fürs Finale.
3: Dankeschön, wir freuen uns.
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0: 10 vor 7 am Freitag. Kurz der Verkehrsservice hier bei NDR 1 Niedersachsen. Fahren Sie vorsichtig im Altmarkkreis Salzwedel. Auf der Kreisstraße zwischen Hanum und Zasenbeck, da laufen gerade Rinder.
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0: Ja, das erste Viertelfinale bei der Fußball-WM ist gespielt. Frankreich schlägt Marokko 2:0 in Boston.
2: Und Thomas Kunze ist unser Reporter im ARD-WM-Team. Und wir freuen uns, Thomas, dass du pünktlich bist. Ich komme drauf, weil Bastian Schweinsteiger, ne, der ARD-Experte, der hat es gestern Abend nicht pünktlich ins Stadion geschafft. Das haben Sie vielleicht im Fernsehen gesehen. Esther Sedlacek, seine Co-Moderatorin, die hat vergebens auf ihn gewartet. Thomas, erklär uns nochmal, was war da los?
3: Ja, Stau halt, ne? Es ist ein Stück weit entfernt, dieses Stadion. Das steht nämlich gar nicht in Boston, Massachusetts, sondern in Foxborough. Das ist ein Vorort. Man braucht ohne Stau schon so um die 40, 45 Minuten. Aber so wie das in den Staaten hier halt so ist, ÖPNV ist nicht das allergrößte Thema. Jeder schnappt sich seine Karre und fährt da halt hin. Und das war heute auch so. Und dann war halt dicht, die Straßen. Und alle wollten eben irgendwie auf die Parkplätze und Bastian hat es halt nicht ganz pünktlich geschafft, hat ja dann aber die Highlights auch noch gesehen, muss man sagen. Ich kann für mich sagen, ich bin sehr, sehr früh losgefahren, war 3,5 Stunden vor Anpfiff schon im Stadion und da war schon jede Menge los.
0: Okay.
3: Und zurück haben wir jetzt auch schlanke 90 Minuten gebraucht. Also das ist schon ein kleiner Ritt nach Foxborough.
0: Klingt so auf jeden Fall. Gut, jetzt haben wir den ersten Halbfinalisten. Frankreich hat gewonnen gegen Marokko. Ganz ehrlich, wer soll die aufhalten auf dem Weg zum Titel?
3: Ja, keiner. Habe ich ja gestern schon gesagt. Sage ich auch heute. Sie sind einfach so abgeklärt. Sie sind so gut. Sie sind auch von kleinen Rückschlägen nicht klein zu kriegen. Gab ja den verschossenen Elfmeter von Kylian Mbappé. Interessiert sie alles nicht. Die Bohne, der Werkzeugkoffer ist so groß. Sie haben so viele tolle Spieler. Und Dembélé mit dem zweiten Treffer genauso stark wie Mbappé, der den ersten erzielt hat. Dazu noch Olise und alles, was von der Bank kommt.
2: So, gestern ist herausgekommen, dass es beim Finale am 19. Juli eine Halbzeitshow geben wird. So sehr amerikanisch wird das wahrscheinlich und es klingt sehr nach Football. Auf wen freust du dich da am meisten?
3: Ja, jetzt muss ich ein bisschen aufpassen, weil das nun alles, was da am Ende aufgefahren wird über Madonna, Justin Bieber und Shakira und BTS, also K-Pop, so überhaupt nicht mein Ding ist. Laute Gitarren, das ist so eher mein Thema. Also sagen wir mal so, mein Musikgeschmack wird da nicht zufriedengestellt. Ich hoffe, das Spiel wird gut.
2: Ja, das hoffen wir alle. Vielen Dank.
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0: schöner Song. Supertramp, Take the Long Way Home um kurz vor 7.
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0: Fahren Sie vorsichtig auf der A2 Berlin Richtung Hannover. Zwischen Helmstedt Zentrum und Rennau, da liegt ein Holzteil. Und Vorsicht im Altmarkkreis Salzwedel auf der Kreisstraße zwischen Hanum und Zasenbeck. Da laufen immer noch Rinder auf der Fahrbahn. Region Hannover, die Göxer Landstraße ist zwischen B441, Uferpromenade und Seelze gesperrt über das gesamte Wochenende bis Montag früh. Ein Hinweis für Hohenhameln, da ist Schützenfest an diesem Wochenende, deswegen kann es da ein bisschen voller werden in der Stadt. Und Hannover, B3, das ist der Messeschnellweg Richtung Seelhorst, da ist die Einfahrt Weidetor wegen Bauarbeiten gesperrt. Heute den ganzen Vormittag bis 12 Uhr mittags ist da dicht, aber da gibt's natürlich so lange für Sie eine Umleitung. Gute und sichere Fahrt!
2: Es ist 7 Uhr.
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2: Mit Max Altstadt. Einen schönen guten Morgen. Die Schlagzeilen. VW-Betriebsrat stellt Konzernchef Blume Ultimatum. Bundestag und Bundesrat stimmen über Krankenkassenreform ab. Frankreichs Fußballer ziehen ins WM-Halbfinale ein. Das Wetter erst bewölkt, später meist freundlich bis 28 Grad. Nach der VW-Aufsichtsratssitzung über den Sparkurs des Konzerns hat der Betriebsrat dem Vorstand ein Ultimatum gestellt. Betriebsratschefin Cavallo hat Volkswagen-Chef Blume aufgefordert, sich noch im Laufe des Tages zu den Plänen zu äußern. Helmut Eickhoff, was ist die Situation nach dieser stundenlangen Aufsichtsratssitzung?
3: Der Betriebsrat, der ist sauer. Der Umgang des Vorstandes mit der Belegschaft sei an Respektlosigkeit nicht zu überbieten, heißt es in einer Mitteilung nach der Aufsichtsratssitzung. Ein konkretes Ergebnis ist im Anschluss tatsächlich nicht präsentiert worden, auch nicht über welche Details genau gesprochen wurde. Der Volkswagen-Konzern selbst, der hat ein eher allgemeines Statement veröffentlicht, spricht von einem Zukunftsplan, von weniger Fahrzeugmodellen, geringeren Kosten, vom Abbau von Überkapazitäten. Man könnte das als Stellenabbau und Werksschließungen interpretieren. Der Konzern, der vermeidet es aber, konkret davon zu sprechen. Das Land Niedersachsen, das sitzt als Anteilseigner ja auch mit am Tisch. Werksschließungen seien keine Zukunftsstrategie für Volkswagen, so SPD-Ministerpräsident Lies im Anschluss. Er spricht von einem Prozess, den das Land konstruktiv begleiten werde.
2: Alle neuesten Entwicklungen zu Volkswagen lesen Sie auch in unserem Live-Blog in der NDR Niedersachsen-App. In Spanien sind bei einem schweren Waldbrand mindestens 12 Menschen ums Leben gekommen. Einige der Opfer des Feuers im südspanischen Andalusien seien tot in ihren Autos gefunden worden, teilte die Regionalregierung heute früh mit. Der Gesundheitsminister sprach von einer beispiellosen Tragödie. Es sei der Brand mit den bisher schwersten Folgen in der Region. Das Feuer war gestern in der Nähe von Almería ausgebrochen. Mehrere Ortschaften wurden evakuiert. Bundestag und Bundesrat stimmen heute über die geplante Krankenkassenreform ab. Viele Bundesländer, darunter auch Niedersachsen, kritisieren die Reform. Sie befürchten, dass weitere Kliniken schließen müssen. Katharina Seiler, was für Folgen hätte das neue Gesetz außerdem konkret für Niedersachsen?
4: Die Niedersächsische Krankenhausgesellschaft rechnet vor, dass den Kliniken 750 Millionen Euro fehlen würden. Ein Minus, was nur ausgeglichen werden könnte, wenn knapp 10.000 Beschäftigte eingespart würden. Ein geordneter Umbau der Krankenhauslandschaft sei so nicht mehr möglich, sagen die Klinikvertreter. Und das befürchtet auch der niedersächsische Gesundheitsminister Philippi. Auf der anderen Seite hält Philippi eine Reform der Krankenversicherung grundsätzlich aber für nötig. Bund und Länder haben bis zuletzt darüber verhandelt, wie die Bundesregierung den Ländern gerade bei den geplanten Kürzungen bei den Krankenhäusern entgegenkommen kann, damit sie der Reform im Bundesrat zustimmen. Ob das gelungen ist, wird erst kurz vor der Bundesratssitzung um 9.30 Uhr feststehen.
2: Auf der Bahnstrecke Hannover-Hamburg können ab heute Abend wieder Züge fahren. Laut Deutscher Bahn sind die Arbeiten beendet. 2,5 Monate wurden Gleise, Weichen und Oberleitungen erneuert. Heute im Lauf des Tages finden noch die restlichen Qualitätsabnahmen statt. 21 Uhr soll die Strecke wieder freigegeben werden. Balkonkraftwerke werden in Niedersachsen immer beliebter. In den vergangenen Jahren ist die Zahl stark gestiegen, zeigt eine Analyse des NDR-Datenteams. Besonders viele Balkonkraftwerke haben die Menschen im Kreis Friesland, rund 32 Kraftwerke pro 1000 Einwohner. Das ist der höchste Wert deutschlandweit. Generell sticht Niedersachsen bundesweit mit 4 Neuanmeldungen heraus. Gründe für den Boom: Balkonkraftwerke sind inzwischen relativ günstig und lassen sich einfacher anschließen als große Solaranlagen. Zur Fußball-Weltmeisterschaft. Der erste Halbfinalist steht fest. Frankreich besiegte Marokko mit 2:0. Aus dem ARD-WM-Team Michael Küster.
5: Frankreich ist auch für die hochgehandelten Marokkaner eine Nummer zu groß gewesen. Der Vize-Weltmeister dominierte beim 2:0 die Nordafrikaner nach Belieben, obwohl es zur Pause noch 0:0 stand. Kylian Mbappé vergab dabei sogar einen Foul-Elfmeter. Nach einer Stunde traf der Superstar dann aber doch mit seinem 8. Turniertreffer zur Führung für Frankreich, die Ousmane Dembélé 6 Minuten später ausbauen konnte. Im Halbfinale heißt der Gegner am kommenden Dienstag entweder Belgien oder Spanien. Für den Europameister ist es die erste Viertelfinalteilnahme nach 16 Jahren. Im bisherigen Turnier hat das Team von Trainer Luis de la Fuente noch kein Gegentor kassiert. Auch Belgien rechnet sich Chancen aufs Halbfinale aus. Die Roten Teufel haben zuletzt beim 4:1 über die USA überzeugt und sind seit insgesamt 18 Partien unbesiegt.
2: Noch ein schneller Blick auf die Straßen. Vorsicht bitte in beiden Richtungen auf der A31 Leer nach Meppen zwischen Leer Nord und Leer West. Da läuft eine Entenfamilie auf der Fahrbahn. Die Zeit 7.05 Uhr.
6: Das Wetter ist ein bisschen wie Reinhold Messner. Es geht bergauf. Und zwar mit den Temperaturen. Es wird nämlich richtig warm heute. Viel Sonne kriegen Sie im Moment. Es ist vielleicht noch ein bisschen trüb, aber das wird noch. Dann guckt die Sonne raus und es wird ein richtig schöner, freundlicher Sommertag mit Top-Temperaturen bis 21 Grad auf Jüst, bis 28 Grad in Walsrode, im Oberharz bis 24 Grad. Und am Wochenende, da wird es dann noch sommerlicher. Morgen am Samstag und auch am Sonntag sonnig und bis 31 Grad warm.
1: 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Guten
0: Morgen. Und wir haben jetzt was für Sie, also speziell für alle Stones-Fans unter Ihnen. Die bringen ja heute allen Ernstes ihr neues Album raus. Foreign Tongues heißt es.
6: Und das können Sie jetzt gewinnen, aber nicht einfach nur so. Nein, wir schenken Ihnen ein Rolling Stones-Paket mit T-Shirt, mit Poster, mit Tasche und mit so einem Gitarrenplektrum für die Gitarristen und eine CD-Box und die Schallplatte ist auch noch mit drin. Also das kriegen Sie normalerweise nirgendwo.
0: Nee, nur hier. Sie müssen einfach nur eine Frage beantworten und zwar diese. Am 26. Juli feiert Mick Jagger Geburtstag. Wie alt wird er dann?
6: Wenn Sie es wissen, dann rufen Sie jetzt durch 08000 88 0099. Wie alt wird Mick Jagger am 26. Juli? Der erste Anrufer in Leitung 3 gewinnt. Wir drücken die Daumen. 08000 88 0099.
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0: Guten Morgen, NDR 1 Niedersachsen hier um 7:14. Wie schön, dass Sie mit dabei sind. Und wir haben es eben schon gesagt, die Stones können es nicht lassen. Heute erscheint ihr neues Album, Foreign Tongues heißt es. Und Sie können hier jetzt ein richtig tolles Paket gewinnen. Ne?
1: Ja, wir haben ein richtig, richtig spannendes Rolling Stones Paket für Sie. Da ist eine CD-Box drin, da ist eine Schallplatte drin, falls Sie noch einen Plattenspieler haben. Ein Fanpaket mit T-Shirt, Poster, Tasche und so ein kleines Plastikplektrum fürs Gitarre spielen, falls Sie Gitarrist sind. Das verschenken wir jetzt.
0: Ja, es ist richtig toll. Und wir haben Sie gefragt, wie alt wird denn wohl Mick Jagger jetzt am 26. Juli? Und gucken wir doch mal, wen haben wir denn jetzt hier in Leitung 3? Guten Morgen.
2: Guten Morgen, ihr Lieben.
0: Wer ist denn da?
2: Bernie aus Hamburg.
1: Bernie aus Hamburg?
2: Jawohl.
0: Mhm. Okay, Bernie aus Hamburg. Wie alt wird er denn, Mick Jagger?
2: Ja, also wenn er 43 in Darfurt geboren wurde, dann muss er laut Adam Riese und Eva Zwerg jetzt ja 83 werden.
0: Ja, so ist es.
1: Okay, die Frage, ob Sie Experte sind, ist wohl überflüssig, oder?
2: Ja.
1: Ja. Wie lange kennen Sie schon die Rolling Stones? Was verbindet Sie mit der Band?
2: Oh, ja, also die breiten Schnauzen, ne? Dass ich schon aussehen wie eine Raufasertapete zum Teil. Ne?
1: Wie,
2: es gibt
1: wie ist
2: so
1: das?
2: Einige Lieder, da bin ich außen vor, aber es sind bestimmte Lieder, also die fand ich schon wirklich gut. Also,
0: ja. Okay.
1: Ja, Mensch, Glückwunsch.
2: Nie Konzerte besucht von denen, aber sie sind ja auch permanent im Radio. Ja. In die Gänge, ne?
1: Bei uns ja. Heute auch. Wir stellen ja immer wieder mal einen Song aus dem neuen Album vor. Benny, wenn ich mal eine Frage stellen darf, wenn Sie morgens ganz früh in den Spiegel gucken, welcher von den drei Stones sind Sie dann? Was sehen Sie da?
2: Oh, oh ja, ich bin, glaube ich, der schon gestorben ist. Der Schlagzeuger.
0: Aber wir haben ja so ein tolles Paket hier zusammengepackt. Da ist auch ein Schallplattenspieler dabei. Haben Sie noch einen? Eine Schallplatte
2: na,
0: dabei?
2: Klar,
0: so.
2: Logo.
0: Ach,
2: ja.
0: Logo. Na,
1: also, dann
2: ich wollte doch mit Kuhlage in der Vergangenheit schon immer ein ewig Schole Taxi tauschen.
1: So.
2: Aber das ist ein harter Brocken, der lässt nicht mit sich handeln. Also.
1: Ja, da hat einer aufgepasst. Ich erzähle ja mal gerne, dass meine einzige Schallplatte die von Vanessa Paradis, Schole Taxi. Also, Sie haben gewonnen. Glückwunsch, viel Spaß. Genießen Sie das Rolling Stones Paket, Bernie, ja?
2: Sensationell. Ich danke euch.
0: Ja, und wir hören natürlich jetzt schon mal rein ins neue Album, aus dem neuen Album jetzt Jealous Lover. Das ist auch eine der Vorab-Singles, ist Ende Juni schon rausgekommen. Ist eine ziemlich witzige Nummer, ne, Kuhlage? Also
1: ja. Der klingt wie ein bisschen wie ein Mix aus Kermit der Frosch und Miss Piggy. Also
0: ja.
1: An diesem Stelle.
0: Ja, also da hören wir jetzt mal rein. Danke, Bernie. Glückwunsch.
2: Ich bleib drin, dran.
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0: Damit geht's in den Freitagmorgen, 7.23 Uhr hier bei NDR 1 Niedersachsen.
1: Ja, stundenlang haben sie gestern getagt in Wolfsburg bei der VW-Aufsichtsratssitzung. Da ging's um den Sparkurs. Volkswagen hatte ja angekündigt, möglicherweise einige Werke zu schließen und Zehntausende zusätzliche Stellen abzubauen.
0: Ja, viele, viele Angestellte in Wolfsburg, in Emden und in Hannover bangen natürlich um ihre Jobs. Claudia Wulsberger aus der Redaktion Landespolitik. Guten Morgen.
2: Guten Morgen.
0: Gibt es jetzt gute oder schlechte Nachrichten?
2: Naja, für die Beschäftigten bleibt das jetzt in den Werksferien leider wohl eine Hängepartie. Zumindest ist VW-Chef Blume gestern in seiner Videobotschaft nicht auf mögliche Werksschließungen eingegangen. Er hat aber davon gesprochen, Überkapazitäten abzubauen, was auch immer das heißt. Der Betriebsrat ist um Daniela Cavallo stinksauer, auch weil diese ja sehr konkreten Zahlen, die da immer im Raum standen, 100.000 Stellen, 4 Werke, kamen alle nur über die Presse. Deshalb fordert Cavallo jetzt von Blume, sich noch heute vor den Werksferien klar zu positionieren.
1: Okay, das heißt, wie geht das jetzt dann genau weiter? Also wann wird es dann wirklich konkrete Entscheidungen geben?
2: Das wird wahrscheinlich noch Wochen, vielleicht sogar Monate dauern, weil bei VW ohne den Aufsichtsrat, ohne die Belegschaft in Form von IG Metall, Betriebsrat und auch ohne das Land Niedersachsen ja nichts geht. Und im Herbst beginnen auch schon wieder Tarifgespräche bei VW. Gut möglich, dass dort dann Teile dieses Sparplans mitverhandelt werden. Und dann kann es auch wieder Streiks geben bei VW. Niedersachsens Ministerpräsident Lies hat gestern Abend nach der Sitzung noch gesagt, allen ist klar, wie kritisch die Lage ist. Aber Werke zu schließen, das hält Lies nicht für eine Zukunftsstrategie. Dafür aber wettbewerbsfähige, innovative Produkte, also Autos, auf den Markt zu bringen.
0: Vielen Dank, Claudia Wulsberger. Wir verfolgen das natürlich weiter für Sie. 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
1: Guten Morgen, Autofahrer. Ein Hinweis für die Region Hannover. Da ist die Göxer Landstraße zwischen B441, Uferpromenade und Seelze gesperrt. Und das über das gesamte Wochenende bis Montag früh. In Hohenhameln ist Schützenfest an diesem Wochenende. Das heißt, da kann es ein bisschen voller werden in der Stadt. Und Hannover B3, das ist der Messeschnellweg Richtung Seelhorst. Da ist die Einfahrt Weidetor wegen Bauarbeiten gesperrt. Dauert wohl bis circa 12 Uhr heute Mittag. Es gibt aber eine Umleitung.
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2: Mit Max Altstadt. Schönen guten Morgen. Niedersachsens Ministerpräsident Lies lehnt Pläne ab, Werke bei Volkswagen zu schließen. Nach der Aufsichtsratssitzung gestern in Wolfsburg stellte der Betriebsrat dem Vorstand ein Ultimatum. Betriebsratschefin Cavallo forderte Konzernchef Blume auf, sich noch im Laufe des Tages zu den Sparplänen zu äußern. Der Hausärzteverband appelliert an den Bundesrat, die umstrittene Krankenkassenreform zu stoppen. Das Gesetz sei ein einziges Fiasko für die Praxen und ihre Patientinnen und Patienten, sagte die Vorsitzende Buhlinger Göpfert der Rheinischen Post. Und bei der Fußball-Weltmeisterschaft steht der erste Halbfinalist fest. Frankreich setzte sich am Abend gegen Marokko mit 2:0 durch. Die Zeit, es ist 7.32 Uhr.
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3: Aus dem Studio Osnabrück mit Susanne Schäfer. Guten Morgen. Vor dem Osnabrücker Landgericht geht es heute um Kindesmissbrauch. Angeklagt ist ein 34-jähriger Mann aus der Grafschaft Bentheim. Er soll ein 14-jähriges Kind im familiären Umfeld sexuell genötigt und auch vergewaltigt haben. Verhandelt werden insgesamt 12 Tatvorwürfe aus den Jahren 2020 bis 2022, so ein Gerichtssprecher. Der Wahlausschuss der Samtgemeinde Bersenbrück hat tatsächliche Anhaltspunkte für eine fehlende Verfassungstreue des AfD-Kandidaten für die Wahl des Samtgemeindebürgermeisters. Das hat das Gremium mit einer Gegenstimme gestern mehrheitlich entschieden, so Wahlleiter Michael Klumpe gegenüber dem NDR. Wichtigstes Argument dabei sei gewesen, dass Adrian Maxuni Vorstandsmitglied der AfD-Jugendorganisation Generation Deutschland ist. Der Landkreis Osnabrück wird den Wahlvorschlag jetzt prüfen. Dabei kann er den Verfassungsschutz um Auskunft bitten. Ob AfD-Politiker Maxuni im September dann zur Wahl antreten darf oder nicht, entscheidet am Ende aber der Wahlausschuss in Bersenbrück. Autofahrer brauchen an diesem Wochenende wieder viel Geduld auf den Straßen, denn im Landkreis Osnabrück werden gleich zwei wichtige Autobahnen gesperrt. Anne Hegger, wo genau wird es denn eng?
4: Schon heute Abend wird die A1 bei Wallenhorst in Richtung Bremen bis Sonntagabend gesperrt. Dort werden Brückenteile für eine Bundesstraße eingehoben. Ab morgen früh ist dann für das gesamte Wochenende auch die Spur nach Dortmund voll gesperrt. Das war's aber noch nicht. Auch die A30 zwischen Melle Ost und Melle West wird ab heute Abend bis Montag früh in beide Richtungen voll gesperrt. Ebenfalls wegen Brückenarbeiten. Für den Fernverkehr sind große Umleitungen über die A2 und A33 ausgeschildert.
3: Und wir schauen aufs Wetter. Das ist heute mit viel Sonnenschein. Es bleibt meist trocken bei bis zu 26 Grad in Meppen und 28 Grad in Bad Bentheim. Wir in Niedersachsen aus dem NDR-Studio Osnabrück hören Sie wieder in einer Stunde.
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5: Und so kurz vorm Wochenende will Katrin aus Duingen nochmal 100 Euro gewinnen bei unserem Spiel Mut zur Lücke. Und Sie können zu Hause gerne mal so ein bisschen mitraten. Es geht darum, in drei Songs drei Wörter zu finden, die dort fehlen. Und wenn Sie das schaffen, dann sind Sie gut und Katrin gewinnt 100 Euro. Mut zur Lücke in 7 Minuten um 20 vor 8.

0: Der Verkehrsservice bei NDR 1 Niedersachsen um 20 vor 8. Bitte Vorsicht auf der A7 Hannover-Kassel zwischen Laatzen und Dreieck Hannover-Süd. Eine Unfallstelle und Vorsicht auf der A7 Hannover-Hamburg zwischen Großburg-Wedel und Mellendorf. Da liegt ein Metallteil.
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3: Es geht ins Leinebergland, genauer nach Duingen, zu Katrin Zoske-Brummer. Guten Morgen, Katrin.
4: Guten Morgen.
3: Wir wissen von Ihnen, dass Sie Mutter von Zwillingen sind. Deswegen frage ich jetzt mal, und es hört ja auch keiner zu, wir sind ja ganz unter uns. Jetzt mal ganz ehrlich, wie oft haben Sie die schon verwechselt?
4: Gar nicht.
3: Wirklich nicht?
4: Nein, es ist Junge und Mädchen, das ist
0: okay,
4: ständig.
0: So.
4: Okay, das ist ein Pärchen.
0: Ach, wie schön. Aber gut, dann wissen Sie, was Stress heißt, oder?
4: Ja, so ein bisschen.
3: Ja, mit Zwillingen, das ist bestimmt anstrengend. Aber genau. Gut, das ist ein gutes Training für diese kleine stressige Aufgabe, die jetzt kommt. Das treibt auch den Blutdruck ein bisschen hoch. Ja. Aber Sie gehen da ganz cool durch, glaube ich.
4: Auf jeden Fall, natürlich.
0: Drei Songs haben wir hier liegen, Katrin, für Sie. Und in jedem dieser Songs fehlt ein Wort. Und das müssen Sie bitte raus.

0: Die Straße.
1: Oh, sehr gut.
2: Jawohl.
1: Das kann schnell, super.
3: Keimzeit, Kling, Klang. Schönes Lied.
1: Hervorragend. Oh, ich habe selber ein bisschen Puls, der immer so aufregt.
4: Ich auch.
1: Katrin, einen Song haben wir noch. Jetzt geht's um 50 Euro.
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0: Francisco.
3: Ja, aber welches Wort fehlte da?
0: Some? Sand.
3: In your Sand. Head?
0: Hand?
3: Nee.
0: Dann bin ich raus.
3: Oh Mensch.
1: Oh, schade.
3: Also, Flowers wäre es gewesen.
0: Flowers, ja.
1: Ich gebe aber zu, es war nicht so ganz einfach.
0: Ne? Nee, es war nicht leicht. Also ja. Wenn man das hört, ist es doch immer einfacher. Ja. Da weiß ich immer irgendwie gefühlt alles.
3: Ja.
1: Ja, gut. Aber Sie gewinnen 25 Euro.
0: Das ist unschlecht.
1: So.
3: Und dabei super. Sein ist ja auch schon was, oder Katrin?
0: Das stimmt, richtig.
3: Ja Mensch, und wenn Sie auch mal dabei sein wollen, dann bewerben Sie sich doch mal ganz fix über unsere NDR Niedersachsen App. Die nächste Runde Mut zur Lücke spielen wir dann hier um 10 vor 11. So.
1: Katrin, wir wünschen noch einen sonnigen Freitag und ein wunderbares Wochenende.
0: Danke, das wünsche ich euch auch.
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0: Wir müssen noch mal eben auf die Straßen gucken um 10 vor 8. Der Verkehrsservice bei NDR 1 Niedersachsen. Fahren Sie vorsichtig auf der A2 Hannover-Berlin zwischen Rastplatz Essehof und Kreuz Wolfsburg-Königslutter. Da liegen Gegenstände auf der Fahrbahn und es sind auch gerade da Menschen unterwegs, Personen auf der Fahrbahn. Bitte aufpassen.
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3: Ja, es ist ja Urlaubszeit bei uns in Niedersachsen und da sind viele weg. Aber es gibt auch Menschen, die nicht frei haben.
0: Ja, das sind unsere Sommerhelden 2026, die dafür sorgen, dass der Laden läuft. Wir hatten ja diese Woche schon eine Köchin, einen Fahrraddoktor, eine Flugbegleiterin und einen Piloten. Ja. Also alle, die jetzt arbeiten müssen. Ne?
3: Und unsere heutige Sommerheldin ist Svenja Schwarze. Die leitet in Salzgitter die Kita Fridolino von den Johannitern. Und die hat den ganzen Sommer über geöffnet. Guten Morgen, Frau Schwarze.
4: Guten Morgen.
0: Also ich weiß, dass die Kita meiner Kinder früher immer im Sommer eine Schließzeit hatte. Da war zu. Danach musste man sich richten. Also bei Ihnen tatsächlich nicht. Da gibt's keine einzige Schließzeit im Sommer.
4: Richtig. Also wir haben tatsächlich den ganzen Sommer über geöffnet. Wir sind eine von zwei Johanniter-Kitas hier in Salzgitter, die genau dieses Konzept hat. Ja, und für Kinder und Eltern ist das ja auch irgendwie ein Geschenk. Und vor allem auch für die Mitarbeiter, die ihre Arbeit noch viel, viel besser machen können mit weniger Kindern, weil ja bei uns dann auch mal die Hälfte im Urlaub ist und die andere Hälfte nicht.
3: Ja, stimmt. Das stimmt natürlich, also, aber Sie haben ja dann nicht frei während der Urlaubszeit. Ärgert Sie das nicht so ein bisschen?
4: Auf gar keinen Fall. Mhm. Also ich habe tatsächlich gestern auch noch mal die Fragen mit ins Team genommen und habe mal so gefragt, wie ärgert sich hier irgendwer darüber? Und tatsächlich ist es schon so, dass die meisten von uns tatsächlich gezielt auch so eine Kita gewählt haben, gerade weil es keine Sommerschließzeiten gibt. Ne?
0: Was machen Sie da jetzt so im Sommer, wenn es jetzt so besonders heiß ist? Was bieten Sie den Kindern an?
4: Also, egal, wo wir uns hier befinden, in welchem Raum oder auch draußen, überall hat was mit Wasser zu tun. Mhm. Das ist für die Kinder, die stehen da total drauf. Die lieben alles, was mit Wasser zu tun hat. Und das gibt es dann in 10.000 verschiedenen Variationen. Die Kollegen holen Wasser rein, die planschen draußen. Die haben, Rasensprenger aufgebaut. Die Kinder lieben es, den ganzen Tag draußen zu sein. Es wird draußen gefrühstückt. Es wird teilweise auch Mittag gegessen draußen.
3: Ja, und wann machen Sie denn mal Urlaub?
4: Ich hatte schon Urlaub, zweimal. Mhm. Ich habe im Januar Urlaub gemacht und im Mai und dann mache ich nochmal im September.
3: Ach so.
4: Und so ist es ja auch bei den Kollegen, ne? Also die legen das den Urlaub über das ganze Jahr.
3: Mensch, toll. Also was Sie da für die Kinder veranstalten und dass Sie Ihren eigenen Urlaub so darum planen, dass andere im Sommer Urlaub machen können, nämlich die Eltern von Ihren Kindern, das ist ganz toll und deswegen sind Sie heute und Ihr ganzes Team Sommerheld 2026. Glückwunsch!
4: Vielen Dank!
0: Tja, und wenn Sie auch noch jemanden kennen, der jetzt im Sommer durchmacht, der auch den Titel Sommerheld 2026 verdient hat, dann melden Sie sich gerne noch bei uns in der NDR Niedersachsen App. Da können Sie uns schreiben oder auch gerne eine Sprachnachricht schicken.
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0: gleich bei uns der ausführliche Nachrichtenüberblick mit Lars. Der steht schon im Nachbarstudio, grinst hier rüber. Und wir gucken vorher aber noch mal ganz kurz auf die Straßen.
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0: Fahren Sie vorsichtig auf der A2 Hannover-Berlin zwischen Rastplatz Essehof und Kreuz Wolfsburg-Königslutter. Da liegen Gegenstände und es sind auch gerade Personen auf der Fahrbahn. Dann Vorsicht auf der A7 Hannover Richtung Kassel zwischen Laatzen und Dreieck Hannover Süd. Eine Unfallstelle. Region Hannover, die Göxer Landstraße ist zwischen B441 Uferpromenade und Seelze auf beiden Seiten gesperrt und das bis kommenden Montag, also das ganze Wochenende ist da dicht. In Hohenhameln wird Schützenfest gefeiert. Also da wird es ein bisschen voller. Und Hannover, B3, Messeschnellweg Richtung Seelhorst. Da ist die Einfahrt Weidetor wegen Bauarbeiten gesperrt. Und das noch bis heute Mittag, ca. 12 Uhr. Solange gibt es da aber natürlich eine Umleitung. Allen unterwegs gute Fahrt in diesen Freitag.
2: Es ist 8 Uhr.
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2: Mit Lars König. Schönen guten Morgen. Die Schlagzeilen. VW-Betriebsrat stellt Konzernchef Blume Ultimatum. Größte Landwirtschaftsschau Niedersachsens öffnet im Kreis Rothenburg. Frankreich erreicht Halbfinale der Fußball-WM. Das Wetter Sonne und Wolken, dabei meist trocken bis 28 Grad. 13 Stockwerke hoch ist das VW-Hochhaus in Wolfsburg am Mittellandkanal. Oben auf dem markanten Klinkerbau prangt das VW-Logo. Im dritten Stock hat der Aufsichtsrat 4 Stunden lang bis in den Abend über die Zukunft des Autobauers beraten. Im Vorfeld, da waren neue Sparpläne durchgesickert. Im Gespräch ist ein Abbau von 100.000 Stellen weltweit und die Schließung von 4 deutschen Werken. Nach der Sitzung wurde dazu dann aber nichts Konkretes gesagt. Der VW-Betriebsrat ist stinksauer darüber und hat Volkswagen-Chef Blume ein Ultimatum gestellt. Er soll sich noch heute dazu erklären, fordert Betriebsratschefin Cavallo.
3: Es geht Angst um, gerade an den Standorten, die jetzt auch noch in der Presse namentlich benannt sind. Ich kann an dieser Stelle als Gesamt- und Konzernbetriebsratsvorsitzende nur sagen, wir erwarten vom Vorstand einen ganzheitlichen Zukunftsplan.
2: Claudia Wulzberger hat für uns das Geschehen um die Aufsichtsratssitzung beobachtet. Claudia, was macht den Betriebsrat so wütend?
4: Naja, die Ungewissheit für die Belegschaft vor allem. Sämtliche Sparpläne, die vorab bekannt geworden seien, sind ja durch die Medien durchgesickert. Das sei an Respektlosigkeit der Belegschaft gegenüber nicht zu überbieten, hat Betriebsratschefin Cavallo gesagt. Es sei unverantwortlich, die so in den Urlaub zu schicken. Vorstandschef Blume hat gestern noch eine Videobotschaft rausgegeben, die klang wenig konkret.
5: Gerade jetzt kommt es darauf an, die ganze Stärke unseres Konzerns zu entfalten, Synergien über alle Marken und Regionen hinweg maximal heben, Kosten senken und unsere Effizienz weiter steigern. Nur so gewinnen wir die Spielräume für die Zukunft, für Investitionen in Technologien, Innovationen und nachhaltiges Wachstum.
4: Immerhin konkret benannt wurde, dass die Produktpalette verkleinert werden soll. Es soll künftig also weniger unterschiedliche Autos geben, und zwar sogar um die Hälfte weniger.
2: Im Aufsichtsrat, da ist ja das Land Niedersachsen eine gewichtige Stimme. Was sagt das zu den Sparplänen?
4: Naja, Werke zu schließen, das ist für Niedersachsens Ministerpräsident Lies keine Zukunftsstrategie. Das hat er nach der Sitzung gestern nochmal betont. Er fordert für die Werke Zukunftsperspektiven, wie sie wieder ausgelastet werden können. Denn allen sei klar, wie kritisch die Lage für VW ist.
6: Das ist natürlich auch eine schwierige Situation, in der wir gerade sind. Auf der einen Seite ein starker Automobilstandort Deutschland, ein starkes Unternehmen VW. Wir sehen das gerade mit den Marken, aber Wettbewerbsbedingungen national und international, die schwer sind. Deswegen haben wir intensiv beraten. Auch lange beraten und aber auch eine gemeinsame Vorstellung davon, wir wollen dieses Unternehmen, unser Unternehmen zukunftsfähig machen.
4: Nur wie das genau aussehen soll, das wird jetzt wahrscheinlich noch lange Verhandlungen nach sich ziehen. Das Land hat ja 2 Stimmen im Aufsichtsrat, stellt sich traditionell an die Seite der Arbeitnehmer, die sogar die Hälfte aller Sitze besetzen. Zusammen können die also blockieren. Problem ist nur, das würde Volkswagen auch nicht weiterbringen.
2: Vielen Dank, Claudia. Das Zittern bei VW, das geht also weiter. Als mögliche Kandidaten für Werksschließungen gelten die Standorte Hannover und Emden. Vor allem für Emden hätte ein Aus des Werks weitreichende Folgen. Es würde die gesamte Region hart treffen, warnt Oberbürgermeister Krüthoff im NDR-Fernsehen.
7: Allein die Diskussion zeigt schon, dass die Wirtschaft bergab geht. Also Ende 24, aber auch jetzt. Kein Mensch kauft sich ein Grundstück, kein Mensch baut ein Haus, kein Mensch kauft sich ein langfristiges Wirtschaftsgut. Volkswagen hat den Wohlstand hierher gebracht und von daher ist es für die gesamte Region unglaublich wichtig, dass wir diese Industriearbeitsplätze hier am Standort halten.
2: Soweit unsere Berichterstattung zu VW an dieser Stelle. Über die aktuellen Entwicklungen halten wir Sie auch in einem Live-Blog in der NDR Niedersachsen-App auf dem Laufenden. 278 Seiten mit Anträgen zur Krankenhausreform haben die Abgeordneten im Bundestag auf ihren Schreibtisch bekommen. Von der Opposition hieß es, das alles könne bis zur heutigen Entscheidung im Bundestag nicht seriös durchgearbeitet werden. Ein Antrag, die Abstimmung zu verschieben, wurde aber vom Bundesverfassungsgericht abgelehnt. Nach dem Bundestag soll heute noch der Bundesrat grünes Licht geben. Die Länder kritisieren die Krankenkassenreform vor allem wegen der Kürzungen bei den Kliniken. Katharina Seiler in Berlin, wie steht denn Niedersachsen zu der Reform?
8: Für Niedersachsen sind gerade die geplanten Kürzungen bei den Krankenhäusern ein großes Problem. Denn das Gesetz könnte dazu führen, dass weitere Kliniken schließen müssen. Die Niedersächsische Krankenhausgesellschaft rechnet vor, dass den Kliniken 750 Millionen Euro fehlen würden. Ein Minus, was nur ausgeglichen werden könnte, wenn knapp 10.000 Beschäftigte eingespart würden. Ein geordneter Umbau der Krankenhauslandschaft sei so nicht mehr möglich, sagen die Klinikvertreter. Und das befürchtet auch der niedersächsische Gesundheitsminister Philippi. Auf der anderen Seite hält Philippi eine Reform der Krankenversicherung grundsätzlich aber für nötig. Bund und Länder haben bis zuletzt darüber verhandelt, wie die Bundesregierung den Ländern gerade bei den geplanten Kürzungen bei den Krankenhäusern entgegenkommen kann, damit sie der Reform im Bundesrat zustimmen. Ob das gelungen ist, wird erst kurz vor der Bundesratssitzung um 9.30 Uhr feststehen.
2: Sie rasen über Bürgersteige, rücksichtslos werden sie abgestellt auf dem Radweg. E-Scooter, die sind in Städten, auch hier bei uns in Niedersachsen, eine zunehmende Gefahr im Verkehr geworden. Neue Haftungsregeln sollen die Lage für Geschädigte verbessern, wenn es wegen der Roller zum Unfall kam. Mehr dazu in den Meldungen mit Mila Weidelhofer.
9: Der Bundestag hat am Abend ein Gesetz beschlossen, das die Rechte der Geschädigten bei Unfällen stärkt. Künftig können Betroffene leichter Schadensersatz erhalten. In erster Linie sollen die Vermieter der Elektroroller haften. Justizministerin Hubig von der SPD sagte, wer mit der Vermietung Geld verdiene, müsse auch die Verantwortung für Schäden übernehmen. Die Zahl der Unfälle mit E-Scootern ist in den vergangenen Jahren gestiegen. Geschädigte blieben bislang oft auf den Kosten sitzen. Das Ausmaß des sexuellen Missbrauchs im Bistum Hildesheim ist offenbar größer als bisher angenommen. Die Forscherinnen und Forscher einer Aufarbeitungsstudie haben gestern einen Zwischenbericht vorgelegt. Sie sprechen von 84 weiteren Personen, die unter Verdacht stehen, Kirchenmitglieder missbraucht zu haben. Das geht aus Archivunterlagen des Bistums hervor. Insgesamt sind es damit jetzt fast 150 Verdächtige. Bei einem Busunfall im Ammerland ist gestern Abend eine Frau gestorben. Laut Polizei kam der Bus in Westerstede aus unbekannter Ursache von der Straße ab und prallte gegen einen Baum. Die 59-jährige Partnerin des Fahrers saß auf dem Beifahrersitz und starb noch am Unfallort. Der Fahrer selbst ist lebensgefährlich verletzt und wird im Krankenhaus behandelt. Weitere Personen waren nicht in dem Fahrzeug. Laut Polizei war der Linienbus außer Dienst unterwegs.
2: Riesige Traktoren, neue Feldroboter und Melkmaschinen. Im Kreis Rothenburg startet in einer Stunde eine der größten Landwirtschaftsmessen in Niedersachsen, die Tarmstädter Ausstellung. 4 Tage lang zeigen dort 750 Aussteller ihre Maschinen, Tiere und Erzeugnisse. Maren Mommsen, was sind denn die Highlights der Schau in diesem Jahr?
10: Im Mittelpunkt stehen in diesem Jahr die Macherinnen und Unternehmerinnen im ländlichen Raum, also die Frauen in der Landwirtschaft. Deshalb wird die Tarmstädter Ausstellung in diesem Jahr unter anderem von der Landwirtin und NDR1-Podcasterin Maja Mockwitz präsentiert. Eröffnet wird sie von Stefanie Sabet, der neuen Generalsekretärin des Deutschen Bauernverbandes. Neben den neuesten landwirtschaftlichen Maschinen und einer umfangreichen Tierschau geht es in diesem Jahr um Themen wie KI in der Landwirtschaft und um erneuerbare Energien. Und natürlich gibt es auch wieder den beliebten Tams Talk, ein tägliches Gespräch zur Marktentwicklung und Zukunft der Landwirtschaft. Und natürlich steht auch das beliebte Riesenrad wieder auf dem Messegelände. Von dem aus haben Besucherinnen und Besucher einen Blick über die gesamte 18 Hektar große Ausstellungsfläche im Landkreis Rothenburg.
2: Frankreichs Superstar Kylian Mbappé, der hat es am Abend zuerst Argentiniens Lionel Messi nachgemacht. Er verschoss im WM-Viertelfinale in Boston einen Elfmeter. Danach hat er dann aber wieder mal gezeigt, dass er zu Recht zu den besten Fußballern der Welt gehört. Er traf im Turnier zum 8. Mal. Frankreich besiegte Marokko mit 2:0 und hat damit das Ticket für das Halbfinale gelöst. Aus dem ARD-WM-Team Michael Küster.
11: Kylian Mbappé ist und bleibt einfach einer der absoluten Topstars dieser WM. Gegen Marokko hat er wieder sein Tor gemacht. Es war das 1:0 nach genau einer Stunde. Und damit steht er zusammen mit Messi aktuell bei 8 Treffern. Allerdings musste er kurz danach ausgewechselt werden nach einem Schlag auf die Ferse. Er hat aber im Interview nach dem Schlusspfiff schon gesagt, dass es ihm gut geht. Das zweite Tor hat dann Ousmane Dembélé von Paris Saint-Germain erzielt. Insgesamt war es wieder eine enorm reife Leistung der Franzosen, die über die volle Spielzeit alles im Griff gehabt haben und gegen überforderte Marokkaner auch nur 2 Torschüsse zugelassen haben. Jetzt geht's im Halbfinale gegen den Sieger zwischen Belgien und Spanien. Diese beiden spielen heute Abend gegeneinander.
2: Und der NDR 1 Niedersachsen Verkehrsservice. Vorsicht bitte auf der A2 Berlin nach Hannover zwischen Rastplatz Uri und Kreuz Wolfsburg-Königslothar. Da liegen Metallteile auf der Fahrbahn. Und die Zeit, es ist 8.10 Uhr. Das war aktuell mit Lars Königke.
0: Entschuldigung, ich war zu schnell.
12: Hier. Das Wetter. Seid ihr euch einig? Wunderbar. Also das Wetter ist heute ein bisschen wie so ein Schornsteinfeger. Es geht hoch. Ja, und zwar aufs Dach mit den Temperaturen. Was ich sagen will, es wird warm heute. Ziehen Sie nicht allzu viel an. Sie werden es nachher sowieso wieder ausziehen müssen, denn im Moment ist es noch ein bisschen grau, aber später kommt dann immer mehr die Sonne raus und es wird ein richtig sonniger, warmer Sommertag mit Top-Temperaturen bis 28 Grad. Und auch das Wochenende wird sommerlich und da wird sogar noch wärmer, bis 31 Grad.
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0: Guten Morgen. Also manchmal muss man einfach nur sagen, was man sich wünscht und dann wird es wahr, so wie bei Kuhlage.
12: Ja, ich darf den Stadionsprecher machen beim Fußball und ein echtes Spiel kommentieren nebenbei auch noch. Ich bin eingeladen worden ins Emsland zum SV Doren ins Waldstadion. Dabei habe ich hier so gar keine Ahnung von.
0: Ja, also Kuhlage braucht dringend Tipps von einem Profi. Die kriegst du. Ich habe dir Fußball-Kommentatoren-Legende Gerd Gottlob organisiert und mit dem sprechen wir gleich hier um 20 nach 8.
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0: Sie kennen das bestimmt auch, oder? Guten Morgen, NDR 1 Niedersachsen hier am Freitagmorgen. Man hat im Leben manchmal Träume, oder?
1: Ja, Sachen, die man schon immer mal machen wollte. Und bei mir ist es so, ich wollte schon immer bei einem Fußballspiel mal den Stadionsprecher machen und ein Spiel kommentieren. Und was soll ich sagen? Mein Traum geht in Erfüllung.
0: Ja, es ist wirklich lustig. Also unser Hörer Thorsten Wester, der hat sich nämlich bei uns gemeldet. Der ist beim SV Doren im Landkreis Emsland. Die haben gerade Sportwoche da mit einem Fußballturnier. Und Thorsten macht bei den Spielen vom SV Doren immer den Stadionsprecher. Und der hat Kuhlage eingeladen und gesagt, am Sonntag ist das große Finale dieser Sportwoche. 14 Uhr ist das letzte Spiel. Komm doch einfach rum und mach mit.
1: So, aber ich habe davon ja gar keine Ahnung. Deswegen brauche ich Tipps. Und die hole ich mir von einer absoluten Fußballkommentatorin. Legende, Gerd Gottlob, den kennen Sie, der hat für den NDR schon zahllose Fußballspiele kommentiert, war bei 5 Weltmeisterschaften und 4 Europameisterschaften dabei. Wenn sich einer auskennt, dann er. Guten Morgen, Gerd.
2: Good morning, hallo, grüß euch.
0: Also ich muss mal die erste Frage stellen. Hat unser Kuhlage überhaupt die richtige Stimme für so einen Job, Gerd?
2: Absolut richtige Frage, ist nämlich das Allerwichtigste. Die Stimme muss passen und da mache ich mir bei Kuhlage überhaupt gar keine Sorgen.
1: Ach, das okay. Ist ja schon mal, ich bin beruhigt. Aber wie bereite ich mich auf so ein Spiel am besten vor? Wie machst du das denn vor so einem Spiel?
2: Also ganz wichtig, du musst die Teams kennen, du musst die Spieler kennen, du musst den Trainer kennen, du musst sie natürlich auch gut aussprechen können, wie sie heißen. Vielleicht weißt du ja auch, dann schon den ein oder anderen Hintergrund. Wer ist der beste Goalgetter?
1: Muss ich auch so über taktische Fragen Bescheid wissen? Also 4-2-3-1, 6er, versteckte 9, was es da alles gibt?
2: Abgekippter Neuner, ja. Also da würde ich dir empfehlen, da würde ich mich nicht rausfragen. Ich weiß nicht, wie groß dein Fachwissen ist. Es ist doch dünnes Eis. Und denk dran, du bist ja Begleiter des Spiels. Die Leute gehen ja nicht zum Spiel, um dir zuzuhören. Natürlich auch, aber eigentlich bist du ja ein Begleiter. Geh den Leuten nicht auf die Nerven. Das ist so ein bisschen das Schicksal des Fußballkommentatoren. Wenn du schon es schaffst, der Hälfte der Menschen nicht auf die Nerven zu gehen, dann hast du schon sehr viel gewonnen.
1: Das ist,
2: ist ein bisschen desillusionierend, das tut mir leid, das
1: ein bisschen.
2: Aber es ist die Wahrheit.
1: Aber was ich an euch Fußballkommentatoren ja immer so bewundere, ist, dass ihr so eine Dynamik in eurer Reportage drin habt. Übst du das? Oder wie kriegt man das hin, wenn man sagt, jetzt kommt er über rechts?
2: Das kommt von ganz alleine. Also Stimmung und Spannung und so weiter, das ist nicht deine Aufgabe, das herzustellen. Das macht das Spiel von ganz alleine.
0: Was sollte denn Kuhlage auf gar keinen Fall machen?
2: Bitte nicht vorher Sprüche ausdenken und die dann auf die Menschheit loslassen. Immer schön locker und entspannt bleiben. Das Spiel liefert dir die Geschichte von ganz alleine. Also auf keinen Fall Sprüche ausdenken, für die man sich dann später feiern lassen wird.
1: Aber Gerd, wenn es nach 20 Sekunden noch 0-0 steht, darf ich doch sagen, ein Tor würde dem Spiel gut tun, oder?
2: Ja, das wäre eine Variante. Da musst du aber die Urheberrechte klären bei Jauch und Reif.
1: Ja. Vielen Dank, Gerd.
2: Ich wünsche euch viel Spaß. Das wird bestimmt lustig. Und denkt dran, das ist eine ernste Angelegenheit, ne? Auch es klingt so nach Spaßveranstaltung, alte Herren, Turnier, aber die Wahrheit ist, die nehmen das sicher sehr, sehr ernst und wollen auf gar keinen Fall verlieren. Schon gar nicht, wenn der NDR und Kuhlage da sind.
1: Ich spüre den Druck. Vielen Dank, Gerd.
2: Viel Spaß.
1: Ja, aber ich freue mich und denke, dass ich vielleicht ein bisschen besser vorbereitet bin. Also Sonntag, das große Finale vom Seniorenturnier beim SV Doren im Emsland. Ich bin mit dabei und vielleicht kommen Sie auch noch rum.
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0: Ja, schön, ne?
1: Ja. Chicago. Harte Sam, sorry. Guten Morgen zusammen.
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1: Wir begleiten Sie auf Ihrer Fahrt in den Freitag. Fahren Sie vorsichtig auf der A7 Kassel Richtung Hannover zwischen Rastplatz Jägerturm Ost und Dreieck Salzgitter. Da steht ein defektes Fahrzeug. Vorsicht auf der A2 Berlin-Hannover zwischen Rastplatz Uri und Kreuz Wolfsburg-Königslutter liegen Metallteile. Ein Hinweis für die Region Hannover. Die Göxer Landstraße ist zwischen B441, Uferpromenade und Seelze auf beiden Seiten gesperrt. Und das auch das ganze Wochenende. Und Hannover B3, der Messeschnellweg Richtung Seelhorst. Da ist die Einfahrt Weidetor gesperrt. Es wird gebaut bis heute Mittag, ca. 12 Uhr. Aber es gibt natürlich da eine Umleitung. Also folgen Sie da ganz einfach den Schildern. Gute Fahrt.
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3: Mit Max Altstadt. Guten Morgen. Der VW-Betriebsrat hat dem Vorstand ein Ultimatum gestellt. Noch heute müsse Volkswagen-Chef Blume sich unmissverständlich zu den drastischen Sparplänen äußern, forderten die Arbeitnehmervertreter nach der Sitzung des Aufsichtsrats. Der Bundestag stimmt heute über das Sparpaket für stabile Krankenkassenbeiträge ab. Union und SPD planen Einschnitte bei den Leistungen und zusätzliche Kosten für Versicherte. In Spanien sind bei einem schweren Waldbrand mindestens 12 Menschen ums Leben gekommen. Einige der Opfer des Feuers in der Region Andalusien seien tot in ihren Autos gefunden worden, teilte die Regionalregierung mit. Eine Meldung von den Straßen, Vorsicht bitte auf der A2 Berlin Richtung nach Hannover zwischen Rastplatz Uri und Kreuz Wolfsburg-Königslutter. Da liegen Metallteile. Die Zeit 8.31 Uhr.
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4: Aus dem Studio Osnabrück mit Susanne Schäfer. Guten Morgen. Ein 34-jähriger Mann aus der Grafschaft Bentheim steht ab heute in Osnabrück vor dem Landgericht, weil er ein Kind sexuell missbraucht haben soll. Josephine Lüttke, was weiß man zu den Hintergründen?
5: Der Angeklagte soll ein Verwandter des Kindes sein. 12-mal soll er das 14-jährige Kind vergewaltigt oder sexuell genötigt haben. Darunter fällt beispielsweise das Anfassen der Brust oder der Genitalien. Passiert sein soll das Ganze in den Jahren 2020 bis 2022. Das Kind hatte seiner Familie und Freunden von den Taten erzählt. So kam es dann zur Anzeige. Der heute 34-jährige Beschuldigte steht nun vor Gericht. Heute wird auch ein Kinder- und Jugendpsychologe als Sachverständiger aussagen. Ein Urteil soll Ende August fallen. Sollte der 34-Jährige schuldig gesprochen werden, wird er für mehrere Jahre ins Gefängnis müssen, so ein Sprecher des Landgerichts Osnabrück.
4: Der ADAC rechnet für dieses Wochenende in der Region mit besonders vielen Staus. Denn im Landkreis Osnabrück werden gleich zwei wichtige Autobahnen gesperrt. Ab heute Abend die Autobahn 1 bei Wallenhorst in Richtung Bremen, ab morgen dann auf die Spur nach Dortmund. Und auf der Autobahn 30 ist das ganze Wochenende die Strecke zwischen Melle West und Melle Ost vollgesperrt. Grund dafür jeweils Brückenarbeiten. Zwei Männer sind bei einer Verabredung in Bad Rothenfelde angegriffen worden. Die beiden Freunde hatten sich laut Polizei über soziale Medien mit einer Frau auf einem abgelegenen Parkplatz verabredet. Neben der Frau kamen zu dem Treffen plötzlich zwei weitere Männer, die Freunde schlugen und mit Reizgas angriffen. Einer der beiden Angegriffenen wurde verletzt ins Krankenhaus gebracht. Die Polizei sucht Zeugen. Das Wetter. Der Tag startet teils mit Wolken und Frühnebel. Danach gibt's dann viel Sonnenschein. Es bleibt meist trocken bei bis zu 26 Grad in Meppen und 28 Grad in Bad Bentheim. Wir in Niedersachsen aus dem NDR-Studio Osnabrück hören Sie wieder in einer Stunde.
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6: Und mit einem der beliebtesten Radiospiele überhaupt, die Entenjagd. Und da will Brigitte Dämmer aus Uetze gleich 130 Euro gewinnen. Dazu muss sie aber erstmal alle drei Meldungen richtig erkennen und entscheiden, ob echt oder Ente. Und Sie dürfen zu Hause gerne mitraten. In 7 Minuten geht's los um 20 vor 9.

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1: In Uetze sind wir heute Morgen bei Brigitte Demmer, beziehungsweise genauer gesagt in Hänixen. Guten Morgen.
2: Ja, einen wunderschönen guten Morgen.
1: Und Brigitte, Sie haben uns gerade verraten, Sie sind schon Oma. Wie viele Enkelkinder haben Sie?
2: Wir haben 5 Enkelkinder. Das 5. ist jetzt Ende Juni auf die Welt gekommen.
1: Oh, wie schön.
2: Ja.
1: Und sind die in der Nähe bei Ihnen, oder?
2: Nein, leider nicht. Also unsere Kinder sind alle ein bisschen verstreut. 2 leben in Mecklenburg-Vorpommern, in Rostock.
3: Oh, waren das ist meine Heimat.
2: Müritz, und der Älteste, der wohnt aber in Göttingen. Also das ist nicht ganz so weit.
1: Okay, okay.
3: Ja Mensch, da sind Sie auch viel unterwegs wahrscheinlich, ne?
2: Ja, aber dann haben wir immer nie keine Langeweile.
1: Auch schön. Und Enkelkinder freuen sich ja immer über kleine Geschenke von den Großeltern.
2: Ja,
1: oder?
2: Natürlich. Also das ist dann immer ein Highlight. Auch beziehungsweise, wenn sie uns besuchen kommen, dann sagen die auch immer bei Oma und Opa, das ist immer Phantasialand.
1: Also wir helfen da ein bisschen mit 130 Euro eventuell.
2: Ja,
1: die sehen, die können sie gewinnen in der Entenjagd. 3 Meldungen. Sie sagen, ob die echt sind oder eine Ente.
2: Okay.
3: Hier kommt die erste Meldung. Die Stadt Wolfsburg greift aufgrund einer Gänseplage am Allersee zu drastischen Mitteln. Sie hat nämlich Hundebesitzer dazu aufgerufen, mit ihren Vierbeinern um den See spazieren zu gehen.

0: Aber schön. Und Sie haben dafür gesorgt, dass jetzt 10 Euro mehr im Pott sind. Das heißt, heute Nachmittag um 3:40 geht es dann um 140 Euro. Und wenn Sie zu Hause da dabei sein wollen, bewerben Sie sich über die NDR Niedersachsen-App.
1: Alles klar.
2: Dann machen Sie jetzt mal Folgendes. Bitte grüßen Sie Ihren Mann, grüßen Sie Ihre Kinder und Ihre Enkelkinder. Damit sind Sie, glaube ich, den halben Vormittag beschäftigt. Und dann hören Sie weiter NDR Niedersachsen.
1: Auf jeden Fall. Dankeschön. Liebe Grüße zurück. Die

0: Wir haben gerade jeden einzelnen von Ihnen gehört. Schön, dass Sie so laut mitgesungen haben. Hervorragend. König von Deutschland, Rio Reiser hier bei NDR 1 Niedersachsen. Um gleich 10 vor 8. Guten, oh nein, 10 vor 9 schon mehr.
1: Ja, zum Singen ist den Menschen in Wolfsburg mit Sicherheit nicht. Da gab es ja gestern die große Aufsichtsratssitzung. Und es ist klar, VW muss sparen und will sparen. Und deswegen haben sie angekündigt, möglicherweise einige Werke zu schließen und Zehntausende zusätzliche Stellen abzubauen. Das stößt nicht auf gute Laune.
0: Nee, natürlich nicht. Die Angestellten in Wolfsburg, Emden und Hannover, die bangen natürlich einfach auch um ihre Jobs, klar. Und dieses Treffen gestern nun endete ja eigentlich ohne klares Ergebnis vor der Sommerpause.
1: Ja, und das ist völlig klar, dass die Beschäftigten völlig unsicher sind, wie es jetzt weitergeht und haben verständlicherweise heute Morgen am Werk in Hannover Stöcken ja auf diese Nachricht nicht mit Jubel reagiert.
2: Man muss erstmal abwarten, was kommt. Also ich finde, dass da die Presse mal ein bisschen viel macht. Und solange da nichts von unserer Führung kommt und von der Gewerkschaft und Betriebsrat, sehe ich das alles erstmal ganz locker. Gespart werden muss, auf jeden Fall. Aber immer ruhig bleiben.
3: Also ich muss sagen, ich finde es schade, dass man so ein bisschen im Unwissen dann noch weiterhin bleibt und dass man so in den Urlaub geschickt wird. Ja, im Endeffekt, also wir Produktionsarbeiter vor allem, wir machen ja das, was wir immer können. Wir bauen Autos und wir hoffen, dass wir so einfach entgegenwirken können, indem wir einfach da sind.
4: Ja, alle schauen nach Wolfsburg, alle wollen wissen, wie es weitergeht. Wir hoffen natürlich, dass es weitergeht, weil das wäre auch der Tod für die Region, ne? Das muss man ganz klar sehen. Es sind ja nicht nur wir von VW, es sind ja alle, die so drumherum liegen, Zulieferer, der kleine Bäckermann, alle. Also die Hoffnung ist, dass es weitergeht, ne? Dass die oberen Herren sich langsam mal Gedanken machen, ja auch um unsere Zukunft und auch um deren Zukunft vielleicht.
0: Das ist schon wirklich richtig bitter, ne? Muss man ehrlich sagen. Also tausende Stellen sind da wirklich in Gefahr, stehen auf der Kippe bei Volkswagen. Jetzt also kein Ergebnis von gestern Abend, aber wir hoffen da dran, dass es ein klares Ergebnis bald gibt. 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
1: Nur ein Hinweis für den Messeschnellweg in Hannover, B3 Richtung Seelhorst. Die Einfahrt Weidetor ist wegen Bauarbeiten bis heute Mittag gesperrt.
2: Es ist 9 Uhr.
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2: Mit Max Eidstadt. Guten Morgen, die Schlagzeilen. VW-Betriebsrat fordert Antworten zu Sparplänen. Bundestag entscheidet über Gesundheitsreform. Missbrauchsstudie findet neue Tatverdächtige im Bistum Hildesheim. Das Wetter, erst bewölkt, später meist freundlich, bis 28 Grad. Der Betriebsrat des Autobauers Volkswagen hat Konzernchef Blume ein Ultimatum gestellt. Er solle sich im Laufe des Tages zu den Sparplänen äußern. Im Raum steht, 100.000 Jobs zu streichen und 4 Werke zu schließen. Claudia Wolfsberger, was macht den Betriebsrat so wütend?
3: Naja, die Ungewissheit für die Belegschaft vor allem. Sämtliche Sparpläne, die vorab bekannt geworden seien, sind ja durch die Medien durchgesickert. Das sei an Respektlosigkeit der Belegschaft gegenüber nicht zu überbieten, hat Betriebsratschefin Cavallo gesagt. Es sei unverantwortlich, die so in den Urlaub zu schicken. Vorstandschef Blume hat gestern noch eine Videobotschaft rausgegeben, die klang wenig konkret.
4: Gerade jetzt kommt es darauf an, die ganze Stärke unseres Konzerns zu entfalten, Synergien über alle Marken und Regionen hinweg maximal heben, Kosten senken und unsere Effizienz weiter steigern. Nur so gewinnen wir die Spielräume für die Zukunft.
3: Immerhin konkret benannt wurde, dass die Produktpalette verkleinert werden soll. Es soll künftig also weniger unterschiedliche Autos geben, und zwar sogar um die Hälfte weniger.
2: In Spanien sind bei einem schweren Waldbrand mindestens 12 Menschen ums Leben gekommen. Einige der Opfer des Feuers im südspanischen Andalusien seien tot in ihren Autos gefunden worden, teilte die Regionalregierung heute früh mit. Der Gesundheitsminister sprach von einer beispiellosen Tragödie. Es sei der Brand mit den bisher schwersten Folgen in der Region. Das Feuer war gestern in der Nähe von Almería ausgebrochen. Mehrere Ortschaften wurden evakuiert. Bei Unfällen mit E-Scootern gelten künftig strengere Regeln. Der Bundestag hat am Abend ein Gesetz beschlossen, das die Rechte von Geschädigten stärkt. Künftig können Betroffene leichter Schadenersatz erhalten. In erster Linie sollen die Vermieter der Elektroroller haften. Wer mit der Vermietung Geld verdiene, müsse auch die Verantwortung für Schäden übernehmen, sagte Justizministerin Hubig von der SPD. Die Zahl der Unfälle mit E-Scootern ist in den vergangenen Jahren gestiegen. Geschädigte blieben bislang oft auf den Kosten sitzen. Bundestag und Bundesrat stimmen heute über die geplante Krankenkassenreform ab. Viele Bundesländer, darunter auch Niedersachsen, kritisieren die Reform. Sie befürchten, dass weitere Kliniken schließen müssen. Katharina Seiler, was für Folgen hätte das neue Gesetz außerdem konkret für Niedersachsen?
5: Die Niedersächsische Krankenhausgesellschaft rechnet vor, dass den Kliniken 750 Millionen Euro fehlen würden. Ein Minus, was nur ausgeglichen werden könnte, wenn knapp 10.000 Beschäftigte eingespart würden. Ein geordneter Umbau der Krankenhauslandschaft sei so nicht mehr möglich, sagen die Klinikvertreter. Und das befürchtet auch der niedersächsische Gesundheitsminister Philippi. Auf der anderen Seite hält Philippi eine Reform der Krankenversicherung grundsätzlich aber für nötig. Bund und Länder haben bis zuletzt darüber verhandelt, wie die Bundesregierung den Ländern gerade bei den geplanten Kürzungen bei den Krankenhäusern entgegenkommen kann, damit sie der Reform beim Bundesrat zustimmen. Ob das gelungen ist, wird erst kurz vor der Bundesratssitzung um 9.30 Uhr feststehen.
2: Der sexuelle Missbrauch im katholischen Bistum Hildesheim hat offenbar ein größeres Ausmaß als bisher angenommen. Das zeigen Zwischenergebnisse einer Aufarbeitungsstudie. Jannik Wittenberg, was haben die Forscherinnen und Forscher bislang rausgefunden?
6: Sie haben Hinweise auf deutlich mehr mutmaßliche Täter gefunden, die in früheren Studien nicht entdeckt worden seien. Konkret sei man im Bistumsarchiv seit dem Jahr 1945 auf 84 weitere Personen gestoßen, bei denen es einen Missbrauchsverdacht gäbe. Zusammen mit den 64 schon bekannten Beschuldigten aus 2 vorangegangenen Studien kommen damit insgesamt schon 148 Tatverdächtige im Bistum Hildesheim zusammen. Und die Suche sei noch nicht abgeschlossen, betonen die Forscher. Wie viele Opfer sich hinter den einzelnen Fällen verbergen, ist nach Angaben der Forscher noch unklar. Es seien aber deutlich mehr als die rund 150 Betroffenen, die bislang bekannt sind.
2: Sie soll versucht haben, sich selbst und ihre beiden Söhne zu verbrennen. Dafür muss sich ab heute eine Frau vor dem Landgericht Bremen verantworten. Laut Anklage hat die 40-Jährige in einem Supermarkt Spiritus getrunken und über sich und ihre Kinder geschüttet. Dann habe sie versucht, ihre 4 und 8 Jahre alten Söhne mit einem Feuerzeug anzuzünden. Zeugen haben das verhindert. Die Frau ist angeklagt wegen versuchten Mordes. Die Zeit. Es ist gleich 9.05 Uhr.
7: Und hier ist das Wetter für Niedersachsen. Das ist heute ein bisschen wie so ein Pulli aus 100% Polyester. Das wird warm. Mhm. Ja. Heute kommt der Sommer nämlich zurück. Viel Sonne. Im Moment ist es noch ein bisschen grau, aber später kämpft sich immer mehr die Sonne durch und dann wird es ein schöner, freundlicher Tag und es wird warm. Top-Temperaturen bis 21 Grad auf den ostfriesischen Inseln, bis 28 Grad in Celle, im Oberharz bis 24 Grad. Und dann gucken wir noch mal ganz kurz aufs Wochenende. Ja, da kommt der Hochsommer dann wirklich zurück. Morgen am Samstag und auch am Sonntag viel Sonne und bis 31 Grad warm.
0: 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Guten
1: Morgen. Also, das wird ein wunderbares Wochenende. Können Sie sich drauf freuen. Und wir bringen Sie ein Stückchen näher ran.
7: Ja, mit der passenden Musik. Hier sind Beagle Music Limited und Ice in the Sunshine.
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0: Freitag, 9:11 NDR 1 Niedersachsen hier. Und mit Superlativen sollte man ja vorsichtig sein. Aber bei den Rolling Stones treffen sie wirklich regelmäßig zu. Heute erscheint ihr 25. Studioalbum. Es ist wirklich unfassbar.
1: Ja, und das soll richtig gut sein. Also die Kritiker jubeln. Also auch mit 80, mit über 80 wissen Mick Jagger, Keith Richards und Ron Wood, obwohl der ist ja eigentlich erst 79.
0: Stimmt.
1: Also die drei wissen offenbar immer noch, wie man die Fans bei der Stange hält. Mick Jagger meinte dazu jetzt,
2: the energy is definitely there.
3: Die Energie ist auf jeden Fall da. Es darf nie nach Routine oder Schema F klingen. Alles muss frisch und lebendig wirken. Die meisten Songs sind neu und das hilft natürlich. Wenn man einen neuen Song schreibt und ihn zum ersten Mal spielt, dann hat er noch diese besondere Frische. Er ist noch nicht abgestanden. Und genau das hört man, finde ich, auf diesem Album. Das tut den Songs wirklich gut.
0: Ja, Foreign Tongues, also fremde Zungen heißt das Album. Was sie uns mit diesem Titel sagen wollen, hat Keith Richards verraten.
3: Was wir mit dem Album ausdrücken wollen, ist schwer zu beschreiben. Natürlich versucht man, etwas von dem einzufangen, was innerhalb der Band passiert. Und auch von dem, was in der Welt um uns herum geschieht. Aber Songs sind merkwürdige Wesen. Man beginnt damit, sie zu schreiben und irgendwann entwickeln sie ein Eigenleben. Dann scheinen sie ihren eigenen Weg zu gehen und sich gewissermaßen selbst weiterzuschreiben.
2: Going off on their own and writing themselves.
1: Keith Richards singt übrigens auch mal wieder selbst einen Song auf dem neuen Album, natürlich zusammen mit Frontmann Mick Jagger. Some of Us heißt der Song. Und da ist übrigens auch nochmal Charlie Watts zu hören, der ehemalige Schlagzeuger, der ja längst tot ist. Ja. Aber der Song, den hatten sie schon länger in der Schublade liegen. Und jetzt kommt er endlich ans Tageslicht. Und Sie hören ihn hier zum allerersten Mal bei NDR 1 Niedersachsen. Hier sind die Rolling Stones und Some of Us.
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0: Da, wo die 80er zu Hause sind. Madonna, Like a Prayer, hier bei...
1: Diese Beine an.
0: In der 1, die da sagt, oh
1: das
0: ja, danke
1: Fell,
0: schön.
1: Das Fell ist auch so schön.
0: Moment mal.
1: Und die Hörner.
0: Was, wovon redest du so sehr?
1: Jedenfalls nicht von dir, Kula.
0: Ja,
1: nein, ich rede von Mr. Müden, dem schönsten Heidschnuckenbock 2026. Der ist nämlich gestern gewählt worden in Müden.
0: Es gibt einen Schönheitswettbewerb für Heidschnucken.
1: Heidschnuckenböcke, genau.
0: Ah, Böcke, gesagt.
1: Ja, genau. Den gibt es, der wird jedes Jahr in Müden im Landkreis Celle abgehalten. Da werden Dutzende Heidschnuckenböcke aus der ganzen Gegend zusammengetrieben und die müssen sich dann präsentieren.
0: Und dann sitzt da Heidi Klum und spielt Germany's Next Top Bock oder was? Wie muss ich mir das vorstellen?
1: Das ist eine echte Kommission des Verbandes der Lüneburger Heidschnuckenzüchter. Und die bestimmen dann wirklich den schönsten Bock des Jahres. Und der kommt diesmal aus Neunkirchen im Heidekreis.
0: Nein, im
1: Doch,
0: Ernst? Das ist ja,
1: ja wirklich,
0: toll.
1: Ja.
0: Und womit kann man da punkten?
1: Also einiges ist da wichtig. Die achten auf gesunde Beine.
0: Hab ich.
1: Auf einen geraden Rücken.
0: Hab ich.
1: Auf Muskeln.
0: Hallo, hab ich.
1: Ist klar. Das Fell am Kopf muss immer schwarz sein.
0: Ja gut, das könnte ich färben, aber ansonsten...
1: Und die Hornstellung ist wichtig.
0: Gut, dazu sage ich jetzt mal nichts. Ich bewerbe mich trotzdem im nächsten Jahr.
1: Mhm.
0: Freut euch auf mich.
1: Macht euch.
0: Ich komme nach Müden.
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0: Guten Morgen.
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0: Fahren Sie vorsichtig auf der A31 Richtung Meppen. Zwischen Nordlohne und Geeste, da ist ein LKW liegen geblieben. Und Vorsicht auch auf der A2 Dortmund Richtung Hannover. Zwischen Kreuzbad Oeynhausen und Porta Westfalica, da ist auch ein Fahrzeug liegen geblieben. Dann die Staus. A1 Osnabrück Richtung Bremen. Zwischen Bremen, Brinkum und Arsten, da stockt es auf 2 Kilometern. Die A2 Dortmund Richtung Hannover ist zwischen Bad Eilsen und Rehren nach einem LKW-Unfall dicht. Dadurch staut es sich da. Sie werden da umgeleitet über die U3. A30 Osnabrück Richtung Bad Oeynhausen. Zwischen Bad Oeynhausen Ost und Kreuz Bad Oeynhausen haben wir 2 Kilometer stockenden Verkehr. Region Hannover noch. Die Göxer Landstraße ist zwischen B441, Uferpromenade und Seelze gesperrt auf beiden Seiten und das auch noch bis Montag früh. Und Hannover B3, der Messeschnellweg Richtung Seelhorst. Die Einfahrt Weidetor auch nach wie vor gesperrt. Wohl noch bis 12 Uhr. Heute Mittag dauert das da. Aber auch da gibt's natürlich eine Umleitung. Gute Fahrt für Sie. Wir haben es jetzt 9.31 Uhr.
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2: Aus dem Studio Osnabrück mit Susanne Schäfer. Ein 34-jähriger Mann aus der Grafschaft Bentheim steht ab heute in Osnabrück vor dem Landgericht, weil er ein Kind sexuell missbraucht haben soll. Josephine Lüttke, was weiß man zu den Hintergründen?
3: Der Angeklagte soll ein Verwandter des Kindes sein. 12-mal soll er das 14-jährige Kind vergewaltigt oder sexuell genötigt haben. Darunter fällt beispielsweise das Anfassen der Brust oder der Genitalien. Passiert sein soll das Ganze in den Jahren 2020 bis 2022. Das Kind hatte seiner Familie und Freunden von den Taten erzählt. So kam es dann zur Anzeige. Der heute 34-jährige Beschuldigte steht nun vor Gericht. Heute wird auch ein Kinder- und Jugendpsychologe als Sachverständiger aussagen. Ein Urteil soll Ende August fallen. Sollte der 34-Jährige schuldig gesprochen werden, wird er für mehrere Jahre ins Gefängnis müssen, so ein Sprecher des Landgerichts Osnabrück.
2: Zwei Männer sind bei einer Verabredung in Bad Rothenfelde angegriffen worden. Die beiden Freunde hatten sich laut Polizei über soziale Medien mit einer Frau auf einem abgelegenen Parkplatz verabredet. Neben der Frau kamen zu dem Treffen plötzlich zwei weitere Männer, die die Freunde schlugen und mit Reizgas angriffen. Einer der beiden Angegriffenen wurde verletzt ins Krankenhaus gebracht. Die Polizei sucht Zeugen. In Lohne im Landkreis Vechta werden an diesem Wochenende wieder mehrere 10.000 Menschen zum Schützenfest erwartet. Nach Angaben des Lohner Schützenvereins ist es das zweitgrößte Niedersachsens nach Hannover. Es gibt gleich 3 Festmärsche und 3 Königspaare. Seit 30 Jahren gibt es bei den Lohner Schützen auch den Integrationsthron. Das Wetter. Der Tag startet teils mit Wolken und Frühnebel. Danach gibt es dann viel Sonnenschein. Es bleibt meist trocken bei bis zu 28 Grad. 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
4: Kommen Sie gut in den Freitag. Wir helfen Ihnen mit großartiger Musik von Jennifer Rush. Die gibt's gleich für Sie. Aber wir starten in diese halbe Stunde mit einem absoluten Klassiker von den Dire Straits, Sultans of Swing.

0: Achtung, da liegen Metallteile auf der Autobahn. Der NDR 1 Niedersachsen Verkehrsservice um 20 vor 10. Bitte Vorsicht auf der A1 Bremen Richtung Hamburg zwischen Opusen, Bremen, Mahndorf und Bremer Kreuz. Metallteile.
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3: 10. Juli. Es ist ein sonniger Samstag im norditalienischen Seveso, heute vor 50 Jahren. Aus der nahegelegenen Chemiefabrik schießt plötzlich zischend eine weiße, dichte Wolke in den blauen Sommerhimmel, erinnert sich Max Fratter.
4: Ich war 6 Jahre alt. Woran ich mich besonders erinnere, ist der Gestank. Wir hielten uns Taschentücher vor den Mund und rannten ins Haus. Aber es war Sommer. Alle Fenster standen auf und dieser Gestank war noch Stunden später zu riechen.
3: Was an diesem Tag noch niemand weiß, die weiße Nebelwand enthält hochgiftiges Dioxin. Es legt sich wie ein unsichtbarer Film auf Dächer, Gärten, Straßen und Spielplätze, sagt Stefania Sonner.
5: Rauchwolken kamen fast jeden Tag aus der Fabrik. Niemand wusste, dass diese eine Wolke so gefährlich war. Wir durften weiter auf dem Balkon spielen. Erst später, als meine Mutter den beißenden Gestank roch, hat sie uns reingerufen. Sie hatte keine Ahnung, welche Giftstoffe in dieser Wolke waren.
3: Das Ausmaß des Unfalls wird verharmlost. Wertvolle Zeit für eine schnelle Evakuierung verstreicht.
5: Die Wolke ist am Samstag ausgetreten. Am Dienstag oder Mittwoch darauf bekam meine Schwester Alice die ersten Pusteln. Eine Woche später hatte auch ich diese Pusteln. In der Zwischenzeit waren bereits einige Tiere gestorben und es wurde klar, dass etwas Schlimmes passiert war in der Gegend.
3: Erst 2 Wochen später wird Seveso evakuiert. Die Katastrophe wird zum Symbol für skrupelloses Industrieversagen. Der Rest ist Geschichte.

0: schon wieder der Verkehrsservice hier bei NDR 1 Niedersachsen. Fahren Sie vorsichtig auf der A28 Oldenburg Richtung Leer. Zwischen Filsum und Rastplatz Brinkum liegt ein Plastikteil.
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2: 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Er ist pensionierter Superintendent und lebt bei Oldenburg.
3: Auf dem Fußboden im Wohnzimmer liegen 7 Kinder. Carlo und Jonna, Henny und Romy, Marie und Elisa und Fiete. Es ist Kindergeburtstag und jetzt malen sie alle ganz konzentriert auf einem riesengroßen Blatt. Jedes Kind malt in die eigene Richtung. Da entstehen Bäume und Elefanten, Blumen und Einhörner, Hochhäuser und Pferdeweiden. Carlo hat sich einen Dinosaurier ausgedacht. Die Kinder haben Freude, genauso die Erwachsenen, die ihren Kaffee oder Tee trinken und zuschauen. Henny, Marie und Elisa malen jetzt spielende Kinder. Okay, das alles zu erkennen, braucht es durchaus auch großväterliche Fantasie. Marie schaut auf die herumliegenden Buntstifte und sagt in die Runde: Ich will meine Menschen anmalen. Hat mal jemand Hautfarbe? Henny unterbricht ihr Malen und fragt: Welche denn? Für die Kinder geht das Malen weiter. Wir Erwachsenen staunen. Hat mal jemand Hautfarbe, fragt das eine Kind und das andere fragt nach, welche denn? Und weil der Opa dieses Geburtstagskindes Pastor ist, sagt er über die Kaffeetassen hinweg: Recht hat sie. Wie heißt es in der Bibel? Gott schuf den Menschen zu seinem Bilde und Gott hat alle Hautfarben dieser Welt. Marie nimmt einen grünen Buntstift, malt einen grünen Menschen. Carlo sieht sich das an und weiß: Hauptsache ein Mensch. Die Farbe ist doch total egal, oder?
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0: Tja, das war es auch schon wieder von uns hier bei NDR 1 Niedersachsen. Suse und Kuhlage sagen Tschüss. Aber Kuhlage, du hast ja noch einiges vor am Wochenende.
2: 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Da feiern wir heute Abend schon eine fette Party bei der Tarmstädter Ausstellung. Und morgen senden wir live von dort mit unserem mobilen NDR-Studio. 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Und am Sonntag bin ich dann in Doren im Emsland und mache ein bisschen den Stadionsprecher beim SV Doren. Also
0: volles Programm.
2: Ja, ich krieg einfach nicht genug von der Ernst Niedersachsen.
0: Ist doch schön. Und Sie hoffentlich auch nicht. Gleich um 10 geht's hier weiter mit Ulf Ansorge. Der übernimmt gleich und wir wünschen Ihnen ein wunderbar sonniges Wochenende. Bis dann.

0: 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Und hier sind die Verkehrsnachrichten bei NDR 1. Vorsicht bitte auf der A1 Bremen nach Hamburg zwischen Ophusen, Bremen-Mahndorf und dem Bremer Kreuz. Da liegen Metallteile. Vorsicht auf der A2 Dortmund nach Hannover zwischen Kreuz Bad Oeynhausen und Porta Westfalica. Ein kaputtes Fahrzeug. Und Vorsicht bitte auf der A7 Hannover Richtung Flensburg zwischen Waltershof und dem Elbtunnel steht ein kaputtes Fahrzeug. Ihnen allen da, wo es geht, eine gute Fahrt.
1: Es ist 10 Uhr.
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1: Mit Max Eitstadt. Schönen guten Tag. Die Schlagzeilen. VW-Betriebsrat droht außerordentliche Versammlung an. Hausärzte fordern Stopp von Krankenkassenreform. Missbrauchsstudie findet neue Tatverdächtige im Bistum Hildesheim. Das Wetter erst bewölkt, später meist freundlich bis 28 Grad. Nach der Aufsichtsratssitzung beim Wolfsburger Autobauer Volkswagen verlangen Betriebsrat und Gewerkschaft Antworten. Konzernchef Blume solle sich heute noch unmissverständlich zu den Sparplänen äußern. Claudia Wolfsberger, womit ist da jetzt zu rechnen?
3: Dass sich Blume heute tatsächlich zu Wort meldet, da darf man keine zu großen Erwartungen haben. Die Betriebsratschefin Daniela Cavallo hat angekündigt, nach der Sommerpause außerordentliche Betriebsversammlungen einzuberufen, um dort die Vorstände ans Mikrofon zu zitieren. So steht es in einer Mitteilung des Betriebsrats. Also ein Ultimatum, ja, aber ohne ganz dramatische Konsequenzen. Aber Cavallo betont, es sei unverantwortlich, die Belegschaft so in den Urlaub zu schicken. Nach der Aufsichtsratssitzung gestern hat Konzernchef Blume noch ein Video-Statement veröffentlicht. Darin sagt der, man müsse sich in der gleichen Geschwindigkeit verändern wie die Welt um uns herum. In seinem Zukunftsplan heißt es, die Modellpalette solle um bis zu 50% gestrafft werden, Überkapazitäten abgebaut. Ob das konkret heißt, dass Werke schließen müssen, davon ist keine Rede. Dafür bräuchte es auch im Aufsichtsrat eine Zweidrittelmehrheit. Die ist ohne das Land Niedersachsen und die Arbeitnehmerseite nicht zu erreichen. Nach der Sommerpause wird es deshalb wohl weitergehen bei VW mit Verhandlungen über die Sparpläne und möglicherweise auch mit weiteren Protesten der Belegschaft.
1: Alle neuesten Entwicklungen zu Volkswagen lesen Sie auch in unserem Live-Blog in der NDR Niedersachsen-App. Der Hausärzteverband appelliert an den Bundesrat, die Reform für die gesetzliche Krankenversicherung zu stoppen. Das Gesetz sei ein einziges Fiasko für die Praxen und ihre Patientinnen und Patienten, sagt die Vorsitzende Bulinger Göpfer der Rheinischen Post. Die Versorgung der Patienten werde sich damit spürbar verschlechtern. Sie sprach von einem Kahlschlag. Der Bundesrat könnte noch heute das Gesetz beschließen. Zuvor entscheidet der Bundestag am Vormittag über den Entwurf der schwarz-roten Koalition. Der sexuelle Missbrauch im katholischen Bistum Hildesheim hat offenbar ein größeres Ausmaß als bisher angenommen. Das zeigen Zwischenergebnisse einer Aufarbeitungsstudie. Jannik Wittenberg, was haben die Forscherinnen und Forscher bislang rausgefunden?
4: Sie haben Hinweise auf deutlich mehr mutmaßliche Täter gefunden, die in früheren Studien nicht entdeckt worden seien. Das haben die Forscher gestern Abend bei einer Infoveranstaltung mitgeteilt. Konkret sei man im Bistumsarchiv seit dem Jahr 1945 auf 84 weitere Personen gestoßen, bei denen es einen Missbrauchsverdacht gäbe. Zusammen mit den 64 schon bekannten Beschuldigten aus zwei vorangegangenen Studien kommen damit insgesamt schon 148 Tatverdächtige im Bistum Hildesheim zusammen. Und die Suche sei noch nicht abgeschlossen, betonen die Forscher. Wie viele Opfer sich hinter den einzelnen Fällen verbergen, ist nach Angaben der Forscher noch unklar. Es seien aber deutlich mehr als die rund 150 Betroffenen, die bislang bekannt sind. Die aktuelle Aufarbeitungsstudie beleuchtet erstmals auch den Umgang des ehemaligen Hildesheimer Bischofs Wilmer mit dem Missbrauch in der Zeit von 2018 bis 2026. Wilmer, der mittlerweile Bischof von Münster ist, hatte die Studie letztes Jahr selbst in Auftrag gegeben.
1: Bei einem Busunfall im Ammerland ist gestern Abend eine Frau gestorben. Laut Polizei kam der Bus in Westerstede aus unbekannter Ursache von der Straße ab und prallte gegen einen Baum. Die 59-jährige Partnerin des Fahrers saß auf dem Beifahrersitz und starb noch am Unfallort. Der Fahrer selbst ist lebensgefährlich verletzt und wird im Krankenhaus behandelt. Weitere Personen waren nicht in dem Fahrzeug. Laut Polizei war der Linienbus außer Dienst unterwegs. Erst haben sie die Zeche geprellt und dann haben sie einen Restaurantmitarbeiter gebissen und geschlagen. In Braunschweig sucht die Polizei nach einem gewaltsamen Pärchen. Die beiden hatten ein Restaurant verlassen, ohne zu bezahlen. Ein Mitarbeiter verfolgte sie und griff den Mann schließlich am Arm. In dem Moment wurde ihm Pfefferspray ins Gesicht gesprüht, auf dem Rücken geschlagen und außerdem trug er eine Bisswunde davon. Die beiden Zechpreller sind geflohen. 3,2 Millionen Aale haben Angelvereine in Niedersachsen in diesem Jahr in Gewässer eingesetzt. Damit ist die größte Aktion für die Arterhaltung abgeschlossen, heißt es vom Anglerverband Niedersachsen. Die Glasaale gelten als besonders bedroht. Unter anderem versperren Wasserkraftwerke den Fischen immer wieder den Weg auf ihrer Route in den Atlantik. Die Zeit, es ist gleich 10.05 Uhr.
0: Zeit für das Wetter für uns in Niedersachsen. Heute viel Sonne, es bleibt trocken und es wird auch warm. Der Sommer kommt zurück. Die Temperaturen heute bei uns in Niedersachsen 21 bis 28 Grad. Am Wochenende, also am Morgen, bis 31 Grad.
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0: Schön, dass Sie dabei sind. Und wie der Tag so läuft für Sie, das erzähle ich Ihnen natürlich gleich. Wir haben gleich für Sie das Horoskop.
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1: So stehen Ihre Sterne. Widder. Widder.
2: Sie stehen sich selbst so ein bisschen im Weg. Etwas gelassener und die meisten Dinge regeln sich fast von selbst.
1: Stier. Stier.
2: Auch wenn Sie heute wenig bewirken werden, ein Rückzug wäre sicher das falsche Signal.
1: Zwilling. Zwilling.
2: Man verspricht Ihnen mehr, als Sie erwartet hätten. Sobald Sie genauer nachfragen, entpuppt sich alles als heiße Luft.
1: Krebs. Krebs.
2: Weitere vielversprechende Schritte liegen an. Lassen Sie sich nicht dazu verleiten, sich auf dem Erreichten auszuruhen.
1: Löwe. Löwe.
2: Da Sie den aktuellen Problemen ins Auge sehen, machen Sie einen positiven Eindruck auf andere.
1: Jungfrau, Jungfrau.
2: Ein etwas unruhiger Tag. Akzeptieren Sie, dass die Dinge nicht immer einen geradlinigen Verlauf nehmen.
1: Waage, Waage.
2: Es belastet Sie, wenn Sie Ihre Gedanken nicht mitteilen können. Verabreden Sie sich mit Freunden.
1: Skorpion, Skorpion.
2: Wenn Sie vor Energie überschäumen, dann sollten Sie heute Abend nicht allein im Haus bleiben.
1: Schütze. Schütze.
2: Sie sind schneller überlastet, als Sie erwartet hätten. Vermeiden Sie es, unter Stress zu essen.
1: Steinbock, Steinbock.
2: Gehen Sie nicht auf Konfrontationskurs, wenn andere sich nicht an jedes kleine Detail halten, das vereinbart war.
1: Wassermann, Wassermann.
2: Sie fühlen sich gut mit sich allein. Noch besser geht es Ihnen, wenn Sie sich für andere engagieren können.
1: Fische, Fische.
2: Lassen Sie sich nichts vormachen. Nicht jeder Einsatz Ihrerseits ist wirklich notwendig.

0: Fakten der Heavy Metal und der Rock, das ist für Darmstadt die Darmstädter Ausstellung. Hier ist NDR 1 Niedersachsen. Darmstadt ist ja relativ klein mit 4000 Einwohnern, so bummelig. Aber es kommen um die 120.000 Besucher heute, morgen, übermorgen zur Darmstädter Ausstellung. Das ist ein Riesending und irgendwie machen da alle mit. Und unser Chance ist auch jeden Tag da. Der guckt sich da mal um. Chance, da ist jede Menge los, oder?
1: Der ganze Ort ist auf links gedreht. Ja. Hier ist richtig was los. Jetzt gehe ich mal in den örtlichen Getränkemarkt und gucke, was ist hier eigentlich so los? Weil ich weiß, dass der Chef Andreas Hebert die ganze Ausstellung beliefert. Moin, Andreas.
2: Grüß dich. Hallo, Chance.
1: Es ist viel zu tun, ne?
2: Ja, die ganze Ausstellung als solches beliefern wir ja nicht. Nur die Darmstädter Ausstellungsleitung und die ganzen Feuerwehren und was da eben so zu tun hat, werden mit Kühlanhängern und entsprechend Getränke eben beliefert. Das ist schon ein ordentliches Zugeschäft auch.
1: Kannst du mal ein bisschen beschreiben, was ist normalerweise und was ist zur Darmstädter Ausstellung? Also wie viel mehr ist das dann?
2: Also zur Darmstädter Ausstellung haben wir im Schnitt gut 50 Euro Paletten, a 40 Kisten mehr. Wobei der Löwenanteil an Mineralwasser und eben halt Schorlen und so weiter, viel alkoholfreie Getränke auch.
1: Ist auch irgendwas schon mal schiefgelaufen?
2: Das Wetter hat uns mal dazwischen gespielt. Also richtig saumäßiges Wetter. Und da sind natürlich die Getränkeumsatz natürlich nach unten gegangen. Statt 2000 Kisten, 800 Kisten.
1: Das heißt, wie funktioniert das? Ist das Kommissionsware? Wenn die nicht benutzt werden, kommen die zurück?
2: Ja, Kommissionsware. Wenn die jetzt 500 Kisten im Kühlanhänger haben und die brauchen nur 300, dann werden diese 300 Kisten tatsächlich berechnet.
1: Wenn die Ausstellung läuft, wie ist das Gefühl hier so in Darmstadt?
2: Die freuen sich drauf einfach auf die Darmstädter Ausstellung. Das merkt man also schon. Und die Verkehrsführung, muss man sagen, die ist sehr ausgereift die letzten Jahre. Also man merkt im Kern Darmstadt selbst gar nicht, dass die Leute zu Tausenden hier einströmen mit ihren PKWs. Also toll gelöst auch.
1: Sonntag ist ja wahrscheinlich geschlossen. Wo bist du selber zu finden?
2: Wir sind der Notdienst sozusagen. Wenn jetzt tatsächlich irgendwas ist und brennt, wir brauchen Wasser, wir brauchen dies, dann sind wir da.
1: Ah, okay. Das heißt, du schließt hier den Laden auf und holst hier nochmal eine Kiste Sprudel raus.
2: Genau, das machen wir. Das machen wir auf jeden Fall. So soll es sein.
0: Die Darmstädter Ausstellung. Heute, morgen, übermorgen ein Riesending bei Ihnen in Darmstadt. Gutes Gelingen und ganz viel Spaß Ihnen allen.

0: 9:31 Uhr.
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0: Vorsicht bitte auf der A1 Osnabrück nach Bremen zwischen Neunkirchen-Vörden und Dammerberge-Ost. Ein defekter LKW. Vorsicht auch auf der A7 Hamburg nach Hannover zwischen Schwarmstedt und Berghof. Da sind Gegenstände auf der Fahrbahn. Vorsicht auf der A7 Kassel nach Hannover zwischen Göttingen und Göttingen-Nord. Ein defekter LKW. A1 Bremen Richtung Osnabrück zwischen Ophusen, Bremen, Mahndorf und Arsten 3 Kilometer stockend. A1 Osnabrück nach Bremen zwischen Bremen-Brinkum und Arsten 3 Kilometer stockend. A2 Dortmund nach Hannover zwischen Bad Eilsen und Rehren 5 Kilometer stockender Verkehr. Da hat es einen Unfall leider gegeben. A7 Kassel nach Hannover zwischen Göttingen und Nörten-Hardenberg. Dort 3 Kilometer stockender Verkehr in der Baustelle. A7 Hannover nach Hamburg zwischen Garlsdorf und dem Horster Dreieck 5 Kilometer stockender Verkehr. Region Hannover, die Göxer Landstraße ist zwischen B441 Uferpromenade und Seelze komplett bis Montag 8 Uhr gesperrt. Hohenhameln, da ist Schützenfest und deswegen ist das ganze Wochenende da so ziemlich alles gesperrt. Hannover, B3 Messeschnellweg Richtung Seelhorst, die Einfahrt Weidetor ist wegen Bauarbeiten noch bis 12 gesperrt. Sie werden da aber umgeleitet.
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0: und Ulrich Dahlhaus. Mit dem spiele ich gleich Mut zur Lücke. Den hat er nämlich, den Mut zur Lücke. Wenn Sie da mal mitspielen möchten, dann bewerben Sie sich gerne über die NDR Niedersachsen. Wir spielen Mut zur Lücke jeden Tag auch um 10:50 Uhr.

0: Ja, Volkswagen, das ist wirklich eine große Krise jetzt gerade. Hier ist NDR 1 Niedersachsen. Volkswagen muss sparen und zwar mal so richtig. Angestellte und Arbeiter in Wolfsburg, Emden und Hannover haben zu Recht Angst um ihre Jobs. Stundenlang besprachen sich jetzt die Aufsichtsräte. Claudia Wulsberger ist unsere Expertin hier dafür bei NDR 1. Gibt es denn jetzt gute oder schlechte Nachrichten für die Angestellten?
1: Naja, für die Beschäftigten bleibt das jetzt in den Werksferien leider wohl eine Hängepartie. Zumindest ist VW-Chef Blume gestern in seiner Videobotschaft nicht auf mögliche Werksschließungen eingegangen. Er hat aber davon gesprochen, Überkapazitäten abzubauen. Was auch immer das heißt. Der Betriebsrat ist um Daniela Cavallo stinksauer, auch weil diese ja sehr konkreten Zahlen, die da immer im Raum standen, 100.000 Stellen, 4 Werke, kamen alle nur über die Presse. Deshalb fordert Cavallo jetzt von Blume, sich noch heute vor den Werksferien klar zu positionieren.
0: Ja, wie geht's denn dann jetzt weiter? Also noch heute klingt ja sehr spontan. Wann wird es denn konkrete Entscheidungen geben?
1: Das wird wahrscheinlich noch Wochen, vielleicht sogar Monate dauern, weil bei VW ohne den Aufsichtsrat, ohne die Belegschaft in Form von IG Metall, Betriebsrat und auch ohne das Land Niedersachsen ja nichts geht. Und im Herbst beginnen auch schon wieder Tarifgespräche bei VW. Gut möglich, dass dort dann Teile dieses Sparplans mitverhandelt werden. Und dann kann es auch wieder Streiks geben bei VW. Niedersachsens Ministerpräsident Lies hat gestern Abend nach der Sitzung noch gesagt, allen ist klar, wie kritisch die Lage ist. Aber Werke zu schließen, das hält Lies nicht für eine Zukunftsstrategie. Dafür aber wettbewerbsfähige, innovative Produkte, also Autos, auf den Markt zu bringen.
0: Das ist natürlich auch eine super Idee. Dankeschön, Claudia Wulsberger. Wenn das so einfach wäre, würde es ja jeder machen. 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
0: Und Mut zur Lücke hat nämlich heute Ulrich Dahlhaus aus dem wunderschönen Lüneburg. Hallo Ulrich.
3: Hallo.
0: Erzählen Sie mal die schönsten Seiten von Lüneburg. Es ist ja so eine schöne Stadt, ne?
3: Es gibt so viele schöne Seiten. Ob das hier Hürnemühl ist, unten das Hanse, das Wasserviertel, das wunderbar, das liebe ich so.
0: Ja.
3: Und auch überhaupt die ganze Dämmerplatz, das Rathaus.
0: Ja, und es ist
3: so viele schöne Ecken.
0: Ich finde, Lüneburg hat so eine schöne Größe. Es ist nicht zu groß, nicht zu klein. Es ist eine wunderschöne Stadt. Richtig. Man hat alles da und es ist einfach toll, ne? Ich weiß. Also ich gratuliere Ihnen dazu, dass Sie in Lüneburg wohnen,
3: ja.
0: Ulrich. Und ich gratuliere Ihnen dazu, dass Sie gleich wahrscheinlich 100 Euro in der Tasche haben.
3: Ja, schauen wir mal.
0: Ja, Sie fangen mit 25 an und können dann jeweils verdoppeln. Wir haben die Hits für Sie und ein Wort in der Zeile fehlt.
3: Okay.
0: Es ist gerade beim letzten nicht ganz einfach, sage ich Ihnen vorweg. Aber wir fangen erstmal mit dem ersten an einfach, ne?
3: Jo.
0: So, Ulrich, bitte sehr. Na?
3: House.
0: A house. There is a house in New Orleans, selbstverständlich. The House of the Rising Sun nämlich. Und damit gehören 25 Euro schon mal Ihnen.
3: Sehr mal gut.
0: Sie können jetzt verdoppeln auf 50 mit diesem Hit hier.

0: Na, was suchen wir?
1: Fire.
0: Fire, natürlich. Relight My Fire von Dan Hartman aus den 70ern. Ja. Später nochmal gecovert von Take That. Ihnen gehören 50 Euro. Sie können verdoppeln auf 100. Jetzt hören Sie ganz genau hin. Hier kommen Johnny Cash und seine Tennessee 3.
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0: So.
1: Auf Haya?
0: Was haben Sie ganz genau gesagt?
1: Haya.
0: Natürlich, Haya, super. Herzlichen Glückwunsch. Ich fand das schwer eben beim letzten, weil man würde ja denken Ring of Fire und dann singt aber Haya. Das, ja, ja, klar.
1: Ja.
0: Herzlichen Glückwunsch.
1: Ja, eigentlich ganz gut.
0: Sie kennen Ihre Hits natürlich. Sie kennen die Musik Ihres Lebens natürlich. Ulrich Dahlhaus gewinnt soeben 100 Euro. Glückwunsch nach Lüneburg und Ihnen schönes Wochenende.
1: Ja, vielen Dank, Ihnen auch.
0: Dankeschön.
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1: A1 Bremen nach Osnabrück zwischen Opusen, Bremen-Mahndorf und Arsten. 3 Kilometer stockender Verkehr. A1 Osnabrück nach Bremen zwischen Brinkum und Hemelingen. 4 Kilometer Stau. A2 Dortmund nach Hannover zwischen Bad Eisen und Rehren. 5 Kilometer Stau, da hat es einen Unfall gegeben. A7 Hannover nach Hamburg zwischen Garsdorf und dem Horster Dreieck. 5 Kilometer stockender Verkehr. Region Hannover, die Göxter Landstraße zwischen B441 Uferpromenade und Seelze. Komplett gesperrt bis Montag etwa 8 Uhr dann. Hohenhameln, da ist Schützenfest und da gibt es natürlich Verkehrsbehinderungen. Und Harsum, der Ziegeleiweg ist zwischen Peiner Landstraße und Dreifeisenstraße wegen eines Feuerwehreinsatzes gesperrt.
2: Es ist 11 Uhr.
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2: Mit Max Altstadt. Schönen guten Tag. Die Schlagzeilen. VW-Betriebsrat droht außerordentliche Versammlung an. Bundestag beschließt Finanzhilfen für Kommunen. Darmstädter Agrarschau mit 750 Ausstellern beginnt. Das Wetter bewölkt, später meist freundlich, bis 28 Grad. Nach der Aufsichtsratssitzung beim Wolfsburger Autobauer Volkswagen verlangen Betriebsrat und Gewerkschaft Antworten. Konzernchef Blume solle sich heute noch unmissverständlich zu den Sparplänen äußern. Claudia Wolfsberger, womit ist da jetzt zu rechnen?
3: Dass sich Blume heute tatsächlich zu Wort meldet, da darf man keine zu großen Erwartungen haben. Die Betriebsratschefin Daniela Cavallo hat angekündigt, nach der Sommerpause außerordentliche Betriebsversammlungen einzuberufen, um dort die Vorstände ans Mikrofon zu zitieren. So steht es in einer Mitteilung des Betriebsrats. Also ein Ultimatum, ja, aber ohne ganz dramatische Konsequenzen. Aber Cavallo betont, es sei unverantwortlich, die Belegschaft so in den Urlaub zu schicken. Nach der Aufsichtsratssitzung gestern hat Konzernchef Blume noch ein Video-Statement veröffentlicht. Darin sagt der, man müsse sich in der gleichen Geschwindigkeit verändern wie die Welt um uns herum. In seinem Zukunftsplan heißt es, die Modellpalette solle um bis zu 50% gestrafft werden, Überkapazitäten abgebaut. Ob das konkret heißt, dass Werke schließen müssen, davon ist keine Rede. Dafür bräuchte es auch im Aufsichtsrat eine Zweidrittelmehrheit. Die ist ohne das Land Niedersachsen und die Arbeitnehmerseite nicht zu erreichen. Nach der Sommerpause wird es deshalb wohl weitergehen bei VW mit Verhandlungen über die Sparpläne und möglicherweise auch mit weiteren Protesten der Belegschaft.
2: Die neuesten Entwicklungen zu Volkswagen lesen Sie auch in unserem Live-Blog in der NDR Niedersachsen-App. Der Bundestag hat Finanzhilfen für Länder und Kommunen beschlossen. Das Gesetz sieht bis 2029 einen jährlichen Zuschuss von 1 Milliarde Euro vor. Ein Viertel der Summe soll direkt an klamme Kommunen gehen, um dort Kitas, Schwimmbäder oder Bibliotheken zu finanzieren. 350 Millionen Euro sind für die ostdeutschen Länder vorgesehen, um diese bei den Kosten bestimmter DDR-Zusatzrenten zu unterstützen. Die restlichen 400 Millionen Euro fließen in den Länderfinanzausgleich. Der Bundesrat muss dem Gesetz noch zustimmen. Balkonkraftwerke werden in Niedersachsen immer beliebter. In den vergangenen Jahren ist die Zahl stark gestiegen, zeigt eine Analyse des NDR-Datenteams. Besonders viele Balkonkraftwerke haben die Menschen im Kreis Friesland. Rund 32 Kraftwerke pro 1000 Einwohner. Das ist der höchste Wert deutschlandweit. Generell sticht Niedersachsen bundesweit mit vielen Neuanmeldungen heraus. Gründe für den Boom: Balkonkraftwerke sind inzwischen relativ günstig und lassen sich einfacher anschließen als große Solaranlagen. In Schwarme im Kreis Diepholz sind ein Gabelstapler und tonnenweise Kartoffeln verbrannt. Laut Polizei war an dem Fahrzeug in einer Lagerhalle Feuer ausgebrochen. Die Flammen schlugen auf die Kartoffeln über, die sich neben dem Gabelstapler befanden. 100 Einsatzkräfte haben verhindert, dass sich der Brand weiter ausbreitet. Der Schaden liegt bei rund 130.000 Euro. Riesige Traktoren, neue Feldroboter und Melkmaschinen. Im Kreis Rothenburg ist am Vormittag eine der größten Landwirtschaftsmessen in Niedersachsen, die Darmstädter Ausstellung, eröffnet worden. 4 Tage lang präsentieren sich dort 750 Aussteller. Maren Mommsen, was sind die Highlights in diesem Jahr?
4: Im Mittelpunkt stehen in diesem Jahr die Macherinnen und Unternehmerinnen im ländlichen Raum, also die Frauen in der Landwirtschaft. Deshalb wird die Darmstädter Ausstellung in diesem Jahr unter anderem von der Landwirtin und NDR1-Podcasterin Maja Mockwitz präsentiert. Neben den neuesten landwirtschaftlichen Maschinen und einer umfangreichen Tierschau geht es in diesem Jahr um Themen wie KI in der Landwirtschaft und um erneuerbare Energien. Und natürlich gibt es auch wieder den beliebten Tams Talk, ein tägliches Gespräch zur Marktentwicklung und Zukunft der Landwirtschaft. Und natürlich steht auch das beliebte Riesenrad wieder auf dem Messegelände. Von dem aus haben Besucherinnen und Besucher einen Blick über die gesamte 18 Hektar große Ausstellungsfläche im Landkreis Rothenburg.
2: Und ein ausgebüxtes Pferdetrio hat sich im Landkreis Peine durch ein Maisfeld gefressen. Laut Polizei waren die drei Tiere von ihrer Koppel bei Edemissen ausgebrochen. Weit sind sie aber nicht gekommen. Im Maisfeld in der Nähe haben sie sich erstmal satt gefressen. Von ihren Besitzern und der Polizei sind sie dann wieder auf ihre Weide zurückgebracht worden. Die Zeit, es ist 11.04 Uhr.
1: So, wir machen gleich auch mit tierischen Informationen weiter nach dem Wetter für uns in Niedersachsen. Es wird heute sehr sonnig, es wird auch warm, bis zu 28 Grad. Aber was soll ich Ihnen sagen, das ist noch gar nichts. Am Wochenende bis zu 31 Grad.
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1: Spieglein, Spieglein an der Wand. Wer ist die schönste Heidschnucke im ganzen Land? Das verraten wir Ihnen gleich.
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0: Und ich habe heute leider kein Foto für dich. Hier ist Ende 1 Niedersachsen am Freitagvormittag, denn nur einer, du weißt, nur einer kann Germany's Next Top Heidschnuckenbock werden. Der schönste Heidschnuckenbock wurde jetzt im Landkreis Celle gekürt, in Müden nämlich. Und am Telefon ist der glückliche Züchter der goldenen Heidschnucke, Franz Butz aus Neunkirchen. Franz, was macht eine Heidschnucke zur schönsten im Land?
1: Ja, erstens mal die äußere Erscheinung. Man sagt ja immer, das Auge isst mit.
0: Oh Gott. Ja.
1: Ja, die äußere Erscheinung spielt eine große Rolle. Sprich, die Farbe. Er soll vorne ein schwarzer Latz haben, hinten ein schwarzer Bobo. Und der Rücken ein bisschen, das Genick ein bisschen schwarz. Die Hornstellung, die Fußstellung einfach, dass er gerade Füße hat, weil es ja viel marschieren müssen, die Schnucken.
0: Was müssen sie, die?
1: Die müssen ja viel marschieren.
0: Ach,
1: die
0: sind
1: ja viel in Bewegung.
0: Ich habe verstanden, Sie wollen die massieren. Ich habe schon gedacht, cool.
1: Nein!
0: Nee, alles klar, ich frage ja nur nach. Also, aber Herr Butz, Sie sind ja der Züchter dieses prämierten Bocks jetzt praktisch. Also, wissen Sie dann ganz genau, oh, der sieht toll aus, der wird es ganz bestimmt?
1: Nein, das kann ich nicht im Voraus sagen, der wird es. Gehört auch viel Glück dazu. Man hat gewisse Auswahl. Wir haben jetzt, sagen wir mal, 100 Bocklämmer. Und von den 100 Bocklämmer suche ich mir fürs Auge mal 20, 30 Stück aus. Und die werden immer wieder sortiert und sortiert. Und letztendlich entscheidet das die Körkommission. Die bestehen aus 5 Mann. Und die entscheiden dann, ja, der ist es.
0: Und dieser Bock hat jetzt bei der Versteigerung 1.900 Euro eingebracht. Ist das viel?
1: Nein, also ich finde, es sind ja auch gewisse Unkosten an so einem Bock. Also die 1.900 ist ja kein reiner Verdienst. Der Bock frisst ja auch in den anderthalb Jahren, wo er ist, frisst er ja auch was. Sind gewisse Untersuchungen nötig, tierarztmäßig, pipapo.
0: Trotzdem, es ist ja toll, es ist der schönste Heidschnuckenbock des Jahres. Feiern Sie es ordentlich mit Ihrer Familie, Ihren Kollegen?
1: Ja, für uns ist das nichts so Besonderes mehr. Man freut sich, klar, dass man einen schönsten Bock hat von dem Jahrgang, aber ja.
0: Ja, aber so ein bisschen im kleinen Kreis feiern sollten Sie auf jeden Fall. Ja, herzlichen Glückwunsch. Ja. Franz Butz hat den schönsten Heidschnuckenbock gezüchtet. Wir freuen uns mit Ihnen. Danke fürs Gespräch.
2: Ja,

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2: Ah, das ist immer so schön. Kennen Sie das? Haben wir diese Woche alle riechen können, duften können. Wenn es warm ist, heiß ist und es regnet, dieser Sommerregen, der hat einen ganz besonderen Geruch, finde ich ganz, ganz toll. Und Wissenschaftler sowie Wetterexperten haben dann ganz anderen Namen für Anja, oder?
3: Gerne. Also der Fachbegriff für das, was ich übrigens auch Sommerregen nenne, das ist Petrichor. Und das ist tatsächlich ein Fantasiename, den haben sich zwei australische Mineralogen mal ausgedacht und das war in den 60er Jahren. Die haben das griechische Wort für Stein, Petra, verbunden mit Ichor. Ichor heißt so viel wie das Blut der Götter. Und damit wollten die Wissenschaftler eben diesen Duft umschreiben, der uns in die Nase steigt, wenn Regen an warmen Tagen auf die Erde trifft oder auf den Waldboden oder auf die Straße. Weil überall da entsteht nämlich dieser typische Duft Petrichor eben. Aber was riechen wir denn da überhaupt? Das sind vor allem zwei Zutaten. Einmal Geosmin und Öl. Geosmin, das ist ein alkoholischer Stoff, den produzieren Bakterien im Boden. Und der riecht so richtig schön erdig. Und dazu kommt dann ein Öl. Das sondern Pflanzen ab, wenn es trocken ist. Dieses Öl, das wird von Staubpartikeln aufgesaugt. Und wenn es regnet, ja, dann platzen die auf dem Boden wie so kleine Duftbomben und dann verströmen sie diesen typischen Geruch, also Petrichor. In Indien, da wird dieser Duft übrigens schon seit Jahrhunderten eingefangen und verkauft als Mithi Attar. Das heißt übersetzt so viel wie Erdparfüm. Dazu benutzen Parfümeure gebrannte Tonerde, destillieren die und dann fangen sie den Wasserdampf über mehrere Wochen mit Sandelholzöl ein. Aha. Verrückt. Sommerregenduft aus Flaschen.
2: Ja, wenn du dann noch eine hättest, die hätte ich gerne. Ich habe noch einen anderen Duft für Sie, den man auch akustisch wahrnehmen kann. Das ist nämlich jetzt ohne Regen das kommende Wochenende. Klingt der Sommer bei uns in Niedersachsen so, wenn Sie irgendwo am Wasser sind, dann passt das jetzt wunderbar. So klingt der Sommer bei uns in Niedersachsen. Hier ist Otis Redding.

0: Tja, also der Weg nach Amarillo, the way to Amarillo, ist, glaube ich, frei. Was sonst los ist, hören wir mal.
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0: 11.32 Uhr. Vorsicht auf der A1 Lübeck nach Hamburg. Zwischen Hamburg Südost und dem Dreieck Norderelbe ein kaputtes Fahrzeug. Vorsicht auf der A2 Richtung Magdeburg zwischen Wolfsburg, Königslutter und Königslutter. Da ist ein defekter LKW und der behindert natürlich den Verkehr. Vorsicht in beiden Richtungen auf der A31 Leer-Meppen zwischen Leer Nord und West. Eine Entenfamilie auf der Fahrbahn. Fahren Sie da ganz, ganz, ganz vorsichtig. A1 Bremen nach Osnabrück zwischen Obhusen, Bremen, Marndorf und Arsten. 3 Kilometer stockender Verkehr. A1 Osnabrück nach Bremen zwischen Bremen, Brinkum und Hemelingen. 4 Kilometer Stau. A2 Dortmund nach Hannover zwischen Bad Eilsen und Rehren. 5 Kilometer Stau. Da hat es einen Unfall gegeben. A7 Hannover nach Hamburg zwischen Garsdorf und dem Horster Dreieck. 5 Kilometer stockend. In der Region Hannover ist die Göxer Landstraße zwischen B441 und Seelze noch bis Montag 8 Uhr gesperrt. Sowie fast ganz Hohenhameln dicht ist, weil da ist nämlich Schützenfest. Das verstehen Sie, oder? Harsum, der Ziegeleiweg, ist zwischen Peiner Landstraße und Raiffeisenstraße komplett gesperrt. Da läuft ein Feuerwehreinsatz. Wenn Sie da wohnen, bitte Fenster und Türen dicht machen. Hannover, B3 Messeschnellweg Richtung Seelhorst. Die Einfahrt Weidetor ist wegen Bauarbeiten bis etwa 12 gesperrt. Da werden Sie aber umgeleitet. Und Vorsicht bitte auf der A7 Hamburg nach Hannover zwischen Bad Fallingbostel und dem Dreieck Walsrode. Da liegen mehrere Spanngurte. Suchen Sie sich einen aus.
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0: Es ist schön, dass Sie dabei sind, denn zum gemütlichen Lunch treffen wir jetzt auch noch Taylor Dane.

0: Gleich für Sie ein wunderbarer Song von Womack und Womack, Teardrops. Womack und Womack, das waren Ehepaar, Linda und Cecil Womack. Und sie ist die Tochter von Sam Cooke. Sie wissen, Wonderful World, Don't Know Much About History und so weiter. Gleich!
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2: Tun Ihnen morgens auch immer die Augen weh nach dem Aufwachen? Probieren Sie mal Folgendes. Nehmen Sie mal den Löffel aus der Kaffeetasse beim Trinken. Das hat mir geholfen, wirklich. Es geht ins Leinebergland, genauer nach Duingen, zu Katrin Zoske-Brummer. Guten Morgen, Katrin.
3: Guten Morgen.
2: Wir wissen von Ihnen, dass Sie Mutter von Zwillingen sind. Jetzt mal ganz ehrlich, wie oft haben Sie die schon verwechselt?
3: Gar nicht.
2: Wirklich nicht?
3: Nein, es ist Junge und Mädchen, das ist so.
4: Eine Kommission des Verbandes der Lüneburger Heidschnuckenzüchter. Die bestimmen den schönsten Bock des Jahres. Der kommt diesmal aus Neuenkirchen im Heidekreis.
2: Guck an. Womit kann man da denn punkten bei der Kommission?
4: Naja, also die achten auf gesunde Beine.
2: Hab ich.
4: Auf einen geraden Rücken.
2: Hab ich auch.
4: Das Fell am Kopf muss immer schwarz sein.
2: Kann ich färben?
4: Viel Erfolg.
2: Ja.
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1: A1 Bremen Richtung Osnabrück zwischen Opusen, Bremen-Mahndorf und Arsten 3 Kilometer stockend. A1 Osnabrück nach Bremen zwischen Stur und Bremen-Arsten 5 Kilometer stockend vor der Baustelle. A2 Dortmund nach Hannover zwischen Bad Eilsen und Rehren inzwischen 5 Kilometer Stau nach dem Unfall dort. A7 Hannover Richtung Hamburg zwischen Garsdorf und Horster Dreieck 5 Kilometer stockender Verkehr. Und nochmal Region Hannover. Die Göxer Landstraße ist zwischen B441 Uferpromenade und Seelze komplett gesperrt bis Montag früh um 8.
2: Es ist 12 Uhr.
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2: Mit Lars König. Schönen guten Tag. Die Schlagzeilen. VW-Sparkurs bleibt nach Krisensitzung weiter unklar. Bundestag debattiert hitzig über Krankenkassenreform. Mindestens 12 Menschen sterben bei Waldbrand in Südspanien. Das Wetter, Sonne und Wolken, dabei meist trocken, bis 28 Grad. In wenigen Tagen beginnt beim Wolfsburger Autobauer Volkswagen der Werksurlaub. Für viele Mitarbeiterinnen und Mitarbeiter dürfte der nicht so unbeschwert verlaufen. Denn angesichts der unsicheren Lage des Konzerns sorgen sie sich um ihren Arbeitsplatz. Gespannt haben sich die Blicke gestern Abend auf die Sitzung des Aufsichtsrats gerichtet. Im Vorfeld waren neue Sparpläne durchgesickert. Es war unter anderem die Rede davon, dass 4 deutsche Werke geschlossen werden könnten. Aber dazu hat sich VW-Chef Blume nach der Sitzung nicht geäußert. Viele Beschäftigte hätten sich mehr Klarheit gewünscht, so auch im VW-Werk in Hannover-Stöcken.
3: Also ich muss sagen, ich finde es schade, dass man so ein bisschen im Unwissen dann noch weiterhin bleibt und dass man so in den Urlaub geschickt wird.
4: Ja, alle schauen nach Wolfsburg, alle wollen wissen, wie es weitergeht. Wir hoffen natürlich, dass es weitergeht, weil das wäre auch der Tod für die Region, ne? Das muss man ganz klar sehen.
5: Wir haben alle eine positive Einstellung, nichtsdestotrotz, die Angst ist aber auch noch da, abwarten und gucken. Wir werden uns weiterhin wehren und wollen uns das auch nicht gefallen lassen.
2: Und auch die Politik reagiert auf die Unruhe bei Volkswagen. Maximilian Ulrich, Niedersachsens Ministerpräsident Lies, erteilt möglichen Werksschließungen eine Absage.
6: Diese seien keine Zukunftsstrategie für Volkswagen, sagte Lies nach der Aufsichtsratssitzung am Donnerstagabend. Lies betonte, dass Mitbestimmung bei VW ein bewährter Erfolgsfaktor sei und dass eine tragfähige Lösung nur mit den Mitarbeitern und Mitarbeiterinnen gelingen könne. Sachsens Ministerpräsident Kretschmer von der CDU warf VW im Deutschlandfunk vor, Fehler in den letzten Jahrzehnten gemacht zu haben. Das Unternehmen habe einen zu großen Wasserkopf und sei ineffizient. Kretschmer forderte eine Abkehr von der 35-Stunden-Woche, ähnlich wie bei Mercedes. Bayerns Ministerpräsident Markus Söder von der CSU sagte im ZDF-Morgenmagazin, VW solle selbst über seine Zukunft entscheiden. Er forderte, die aktuelle E-Auto-Prämie zu bearbeiten. Diese gehe im Moment vor allem an chinesische Hersteller, so Söder.
2: Nach der VW-Aufsichtsratssitzung ist also vom Konzern nichts zum geplanten Jobabbau oder möglichen Werksschließungen gesagt worden. Es heißt stattdessen, das Angebot an Fahrzeugmodellen soll um rund 50% schrumpfen und die Vielfalt an Ausstattungsvarianten um bis zu 75%. Außerdem sollen pro Jahr nur noch 9 Millionen Fahrzeuge produziert werden. Vor der Pandemie waren es noch bis zu 12 Millionen. Bertil Starke, was würden die vorgestellten Schritte konkret für Volkswagen bedeuten?
7: Na, die zeigen ganz klar, wo die Reise bei VW hingeht. Denn wenn man Millionen Autos weniger baut und die Modellpalette eindampft, dann braucht man eben nicht mehr so viel Beschäftigte. Und in letzter Konsequenz sind dann auch nicht mehr so viele Werke nötig. Dieser erneute Vorstoß der Konzernspitze, der macht deutlich, dass Volkswagen wirklich vor schmerzhaften Entscheidungen steht. Befeuert wird all das durch die am Vormittag veröffentlichten Absatzzahlen. Weltweit hat der VW-Konzern im zweiten Quartal mehr als 8,5% weniger Autos verkauft als im letzten Jahr um diese Zeit. Maßgeblich verantwortlich dafür ist die Lage in China. In Europa sieht das Ganze zwar besser aus, trotzdem bleiben die Probleme vor allem in der Produktion in Deutschland, denn hier sind die Werke nach wie vor schwach ausgelastet und die Kosten, die sind noch immer zu hoch.
6: Würden die vorgestellten Schritte denn ausreichen, um Volkswagen wieder in ruhigeres Fahrwasser zu bringen, oder sind da noch ganz andere Maßnahmen nötig?
7: Na, das ist angesichts der Größe der Probleme zumindest fraglich. Für den Automobilexperten Stefan Bratzel gehen die Sparpläne in die richtige Richtung. Der Professor vom Center of Automotive Management glaubt auch nicht, dass man an Werksschließungen in Deutschland langfristig vorbeikommt. Aber Sparen und Runterfahren allein führen den Autoriesen aus seiner Sicht nicht zurück in die Erfolgsspur.
8: Was mir ein bisschen gefehlt hat, da war der Fokus zu wenig drauf, ist tatsächlich, wie kann man erfolgreich technologisch in die Zukunft kommen? Ich glaube, da muss noch deutlich nachgeschärft werden.
7: Gemeint sind neue Autos, die massenhaft gekauft werden von den Kunden. Die werden in der Tat dringend gebraucht, damit auch die Jobs bei VW hier in Niedersachsen wieder sicherer sind.
6: Danke dir, Bertil. VW-Betriebsratschefin Cavallo, die hat sich nach der Aufsichtsratssitzung erbost gezeigt. Sie forderte Konzernchef Blume auf, bezüglich des Sparkurses bis heute Abend für Klarheit zu sorgen. Ob Blume darauf reagiert, das bleibt nun abzuwarten. Das Geschehen rund um den Wolfsburger Autobauer Volkswagen kommentiert nun Hilke Janssen.
9: Die Aufsichtsratssitzung in Wolfsburg war vor allem eins, nämlich ein Vorgeschmack darauf, dass die traditionelle Macht des Betriebsrats bei Volkswagen bröckeln dürfte. Ein Grund: Der VW-Vorstand treibt die Arbeitnehmerseite in die Enge. Seine massiven Schrumpf- und Sparpläne lässt VW-Chef Blume seit 2 Wochen zwar genüsslich über Medien durchsickern, persönlich verliert er aber kein Wort darüber. Das ist eine Zumutung für die Belegschaft und eine öffentliche Kampfansage an den Betriebsrat. Deren Chefin Cavallo steht nun vor einer fast unmöglichen Aufgabe. Natürlich muss sie sich, genau wie schon vor 2 Jahren, mit aller Macht dagegen wehren, dass Werke geschlossen und Arbeitsplätze abgebaut werden. Diese roten Linien durchzudrücken dürfte in der aktuellen Lage aber nur noch schwer zu begründen sein. Denn dass es bei Volkswagen Sanierungsbedarf gibt und die deutschen Standorte zu teuer sind, ist völlig unbestritten. Und sie hat noch ein zweites Problem. Die einflussreichen Eigentümerfamilien Porsche und Piëch wollen Volkswagen nämlich am liebsten so umstrukturieren, dass der Betriebsrat und auch das Land Niedersachsen an den Rand gedrängt werden und ihren traditionellen Einfluss bei VW verlieren. Die Aufsichtsratssitzung in Wolfsburg war also nur der Anfang. Der Anfang eines harten Streits darüber, wer bei Volkswagen zukünftig noch das Sagen hat.
6: Es kommentierte Hilke Janssen. Alle aktuellen Meldungen zur Krise bei Volkswagen haben wir für Sie in unserer NDR Niedersachsen App zusammengestellt. Mehr Zuzahlungen im Krankenhaus oder bei Medikamenten und Einschränkungen bei der Mitversicherung von Ehepartnern, die bisher beitragsfrei war. Die Krankenkassenreform, die ist umstritten. Entsprechend hitzig ist es am Vormittag im Bundestag zugegangen. Am Ende gab es dann aber grünes Licht von den Abgeordneten. Hakeliger ist es im Bundesrat, der sich heute auch noch mit der Reform befasst, denn es gibt viel Kritik von den Ländern. Katharina Seiler in Berlin, wie steht Niedersachsen dazu?
10: Niedersachsen wird der Krankenhausreform nicht zustimmen. Das hat Gesundheitsminister Philippi gerade hier in der Bundesratsdebatte klar gesagt. Er hält zwar grundsätzlich eine Reform der Krankenversicherung für nötig, aber
11: gleichzeitig müssen wir aber auch sicherstellen, dass alle notwendigen Maßnahmen zur Stabilisierung der Beitragssätze nicht zulasten einer leistungsfähigen Gesundheitsversorgung gehen.
10: Und genau das befürchtet der niedersächsische Gesundheitsminister, wie übrigens viele seiner Kollegen aus anderen Ländern. Die große Sorge, gerade kleine Krankenhäuser könnten die geplanten Kürzungen nicht ausgleichen und müssten möglicherweise schließen. Darum wollen vor allem die SPD-regierten Länder wie Niedersachsen dem Gesetz nicht zustimmen und mit dem Bund im Vermittlungsausschuss nachverhandeln. Am frühen Nachmittag wird der Bundesrat über das Gesetz abstimmen.
6: Im Handel oder in der Gastronomie arbeiten besonders viele Minijobber. Nun gerät das Beschäftigungsmodell zunehmend unter Druck. Eine breite Allianz von Wirtschaftsverbänden, die schlägt deshalb Alarm. Sie fordert die Bundesregierung auf, Minijobs in ihrem Bestand zu erhalten. Mehr dazu in den Meldungen mit Silvia Grünhagen.
12: Die Verbände appellieren an Arbeitsministerin Baas und Gesundheitsministerin Warken. Millionen Menschen hätten sich ganz bewusst für Minijobs entschieden. Denn diese ließen sich mit Studium, Familie, Pflege oder einem Hauptberuf vereinbaren. Falls aber die steuerlichen und sozialversicherungsrechtlichen Vorteile wegfielen, hätten viele Beschäftigte spürbar weniger Einkommen. Unterschrieben haben den Brandbrief der Handelsverband Deutschland, der Deutsche Hotel- und Gaststättenverband sowie die Land- und Forstwirtschaftlichen Arbeitgeberverbände. Auf der Bahnstrecke Hannover-Hamburg können ab heute Abend wieder Züge fahren. Laut Deutscher Bahn sind die Arbeiten beendet. 2,5 Monate wurden Gleise, Weichen und Oberleitungen erneuert. Heute im Laufe des Tages finden noch die restlichen Qualitätsabnahmen statt. 21 Uhr soll die Strecke wieder freigegeben werden. Die Bahn rechnet damit, dass sich morgen der Zugverkehr wieder einpendelt. In diesem Jahr haben rund 26.000 Schülerinnen und Schüler in Niedersachsen das Abitur bestanden. Rund 1.800 sind laut Kultusministerium durchgefallen. Die durchschnittliche Abi-Note liegt wie im Vorjahr bei 2,45. Mehr als 560 Schülerinnen und Schüler haben einen 1-0er-Abschluss geschafft. Laut Kultusministerin Hamburg zeigen die Zahlen, dass die jungen Leute von den Schulen verlässlich aufs Abitur vorbereitet werden.
13: Es ist eigentlich eine Urlaubsregion nicht weit entfernt von beliebten spanischen Mittelmeerstränden. Nahe Almería in Andalusien tobt gerade aber ein verheerender Waldbrand. Mindestens 12 Menschen sind ums Leben gekommen. Einige der Todesopfer wurden in ihren Fahrzeugen gefunden, die von den Flammen eingeschlossen wurden. Unsere Spanien-Korrespondentin Franka Welz berichtet.
14: Das Feuer war am Donnerstag bei der Gemeinde Los Gallardos in der südspanischen Provinz Almería ausgebrochen. Rund 1.000 Menschen aus mehreren Gemeinden mussten vorsorglich ihre Häuser verlassen und Notunterkünfte etwa in Sporthallen aufsuchen. Einige haben offenbar versucht, das Brandgebiet auf eigene Faust zu verlassen und wurden dann in ihren Autos von den Flammen überrascht. Der regionale Minister für Gesundheit und Notfälle, Antonio Sanz, sprach von einer beispiellosen Tragödie und dem bislang verheerendsten Brand in Andalusien. Rund 150 Einsatzkräfte sowie mehrere Löschfahrzeuge sind gegen den Waldbrand im Einsatz. Außerdem mehrere Spezialeinheiten für Waldbrände sowie 150 Einsatzkräfte der Notfalleinheit des spanischen Militärs UME. Seit Jahresbeginn haben großflächige Waldbrände in Spanien mehr als 50.000 Hektar Land zerstört. Das geht aus Daten des Waldbrandinformationssystems der Europäischen Kommission hervor.
13: Die Fußball-WM steuert auf ihre entscheidende Turnierphase zu. Der erste Halbfinalist, der steht mittlerweile fest. Frankreich konnte sich gestern mit 2:0 gegen Marokko durchsetzen. Heute Abend wollen die Teams aus Spanien und Belgien auch den Schritt unter die besten 4 schaffen. Aus dem ARD-WM-Team berichtet Michael Küster.
15: Bislang spielen die Spanier ein furioses Turnier. Nach wie vor sind die Südeuropäer ohne Gegentor und seit insgesamt 35 Länderspielen unbesiegt. Torwart Unai Simon möchte dabei den WM-Rekord weiter ausbauen. Er musste seit nunmehr 609 Minuten nicht mehr hinter sich greifen. Auch Belgien geht mit viel Selbstvertrauen in dieses Viertelfinale. Das 4:1 über die USA war der bislang höchste Sieg der Roten Teufel in einem K.O.-Spiel. Das Team von Trainer Rudi Garcia, der spanische Vorfahren hat, ist seit 18 Partien ungeschlagen. Dieses Viertelfinale in Los Angeles ist für beide Teams sowas wie ein WM-Déjà-vu. 1986 kam es in Mexiko ebenfalls in der Runde der letzten 8 zu genau dieser Paarung. Damals setzten sich die Belgier in einer dramatischen Partie nach Elfmeterschießen durch und scheiterten erst im Halbfinale an Maradonas Argentiniern.
13: Die Partie heute Abend in Los Angeles beginnt um 21 Uhr unserer Zeit. Das ZDF überträgt live. Und noch der NDR1 Niedersachsen Verkehrsservice. Vorsicht bitte auf der A281 Neustädter Hafen Richtung Airport Stadt. In Höhe Bremen Airport Stadt, da liegen Gegenstände auf der Fahrbahn. Und die Zeit, es ist gleich 12.13 Uhr. Das war aktuell mit Lars Königke.
16: Das Wetter für uns in Niedersachsen. Heute viel Sonne, Sie merken schon, es bleibt auch trocken und es wird richtig warm jetzt. Und am Nachmittag und die Top-Temperaturen 21 bis 28 Grad, am Wochenende bis 31 Grad.
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16: Und gleich, wie jeden Tag, wieder da um 12.20 Uhr, Frühstück bei Stefanie.
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0: Da gab es auch schon in den 70ern Boygroups. Das waren die Rubettes. Jukebox Jive hier bei NDR1 Niedersachsen. Gleich für Sie was Aktuelles. Pink, Cover Me Sunshine, Cover Me in Sunshine mit ihrer Tochter Willow Sage Hart, genannt Willi.
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1: Und das sind ihre Gäste. Herr Ahlers.
3: Ja, da tut er nichts zu sagen.
1: Udo.
4: Ja, das kann's haben.
1: Und Opa Gerke.
5: Steffi, machst du mir Mettbrötchen?
2: Nee, muss ich erst schmieren. Milch und Zucker nehmt ihr selber, ne?
6: Was gibt's noch? Udo, wie siehst du denn überhaupt aus?
4: Ja, du ahnst es ja nicht,
3: oder? Meine Güte, du.
4: Vorhin haben sie im Radio gesagt, dass man mit Sekundenkleber auch Wunden verschließen kann und dann heilt das besser.
6: Ja, und?
4: Ja, ich habe ja nur die kleine Stelle am Auge seit ein paar Tage. Dann habe ich mir heute Morgen gleich Sekundenkleber drauf gemacht. Dann backte erst mein Finger fest. Ich sag dir, Hölle.
6: Oh.
4: Dann reiß ich da dran, nehme gleich ein paar Wimpern mit, ich zum Spiegel. Habe ich was geheult. Ich sah aus wie Boris Becker.
6: Oh, Mensch,
4: und jetzt kriegt das Auge gar nicht mehr auf. Ein Scheißer.
3: Sag mal, manchmal glaube ich wirklich, hier ist nichts mehr zu retten. Ihr schmiert euch ätzende, gefährliche Chemikalien in offene Wunden. Leute, also so allmählich.
6: Er hätte vielleicht nicht ins Auge machen dürfen, aber gehört habe ich das auch schon. Und nun lass ihn mal, Georg. Er hat doch auch Schmerzen.
3: Ja, und als nächstes ziehst du dir mit dem Blitzstift die Lippen nach, weil das so schön glänzt, oder was?
6: Ja, nun wird man nicht persönlich.
5: Früher... Bei der Artillerie, da schmieden wir uns in die Ohren wegen dem ganzen Krach. Das funktioniert.
3: Ja, ich glaube, bei dir sitzt das da heute noch drin.
5: Was?
6: Also Udo, mal ganz im Ernst. Das sieht nicht aus. Da musst du was machen.
4: Na danke. Und was bitte?
3: Puh, einzige Möglichkeit. Da musst du jetzt mit Chlorsäure oder Terpentin und eine Drahtbürste bei, sonst kriegst du das Auge nie wieder auf.
6: Also, da muss ich Georg natürlich recht geben, denn wenn das jetzt nicht richtig zukleben würde an Auge, du, dann kannst du die Tube auch umtauschen.
4: Also ihr redet ein Scheiße, allein schon.
6: Ja, nur es ist, wie es ist, Udo.
5: Ja, dann habt ihr's ja. Ich brauch noch See in Deutschland.
6: Nordsee?
5: Nee.
6: Oh, dann weiß ich auch nicht.
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0: 12.30 Uhr.
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0: Was haben wir da? Stau oder stockenden Verkehr auf folgenden Strecken: A1 Lübeck nach Hamburg zwischen Billstedt und Norderelbbrücke, 4 Kilometer stockend. A1 Bremen Richtung Osnabrück zwischen Bremen-Mahndorf und Arsten, 3 Kilometer stockender Verkehr. Die A1 Osnabrück Richtung Bremen zwischen Stur und Bremen-Arsten, 5 Kilometer stockender Verkehr vor der Baustelle. A2 Dortmund nach Hannover zwischen Bad Eisen und Rehren, immer noch 5 Kilometer Stau nach dem Unfall. A7 Hamburg Richtung Hannover zwischen Schneverdingen und Soltau Süd, 5 Kilometer stockend. A7 Hannover Richtung Hamburg zwischen Garsdorf und dem Horster Dreieck, 5 Kilometer stockend. In der Region Hannover die Göxer Landstraße zwischen B441 Uferpromenade und Seelze, komplett gesperrt bis Montag 8 Uhr. In Hohenhameln ist Schützenfest, deswegen gibt es da natürlich Verkehrsbehinderungen. Harsum, der Ziegeleiweg ist zwischen der Peiner Landstraße und der Raiffeisenstraße immer noch komplett gesperrt. Da läuft immer noch der Feuerwehreinsatz. Wenn Sie da wohnen, machen Sie bitte Fenster und Türen zu. Und Hannover auf der B3 Messeschnellweg Richtung Seelhorst. Da ist die Einfahrt Weidetor wegen einer Nachtbaustelle bis 18 Uhr gesperrt. Aber das ist doch tagsüber. Egal, es ist so.
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0: Schön, dass Sie dabei sind. Wir haben für Sie Cyndi Lauper, Girls Just Wanna Have Fun.

0: 12.39 Uhr.
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0: Das sind die Leute, das sind sie, wenn sie den ganzen Sommer durcharbeiten. Die fliegen alle in Urlaub, Malle und was weiß ich, Ostsee, Nordsee, keine Ahnung. So, und sie arbeiten hier einfach zu Hause durch den ganzen Sommer lang, halten hier die Stellung. Und wir feiern sie als unsere Sommerhelden. Heute Svenja Schwarze, die leitet nämlich in Salzgitter die Kita Fridolino von den Johannitern. Und diese Kita ist den ganzen Sommer über geöffnet und da sind so viele Eltern dankbar für. Ja Mensch, was machen Sie da so den ganzen Sommer?
3: Sie lieben alles, was mit Wasser zu tun hat, und das gibt es dann in

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2: Der kommt heute von Helga Linesch aus Vechta. Sie wünscht sich Flash and the Pan mit Midnight Man. Sollen Sie haben, Helga. Ganz lieben Gruß nach Vechta und noch einen schönen Tag. Ich bin Ulf Ansorge, war sehr schön mit Ihnen wieder. Bis jetzt weiter geht es natürlich immer bei uns. Jetzt zum Beispiel gleich mit der wunderbaren Britta von Lucke. Tschüss.
3: Ciao.

Hallo Autofahrer, kurzer Blick auf die Straßen. Vorsicht bitte, A1 Lübeck nach Hamburg, zwischen Hamburg-Billstedt und Morfleet, ein defektes Auto. Und wir haben die A31 Emden-Leer zwischen Venhusen und Dreiklär, da haben wir eine ungesicherte Unfallstelle. Und ansonsten, moin, Britta von Lucke übernimmt.

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1: Stau oder stockender Verkehr auf folgenden Strecken. A1 Lübeck-Hamburg. Zwischen Hamburg-Billstedt und Norderelbbrücke 4 Kilometer stockender Verkehr. A1 Bremen-Osnabrück. Zwischen Uphusen-Bremen-Mahndorf und Arsten 3 Kilometer stockender Verkehr. A1 Osnabrück-Bremen. Zwischen Dreieckstuhl und Bremen-Arsten nochmal 5 Kilometer stockender Verkehr vor der Baustelle. A2 Dortmund nach Hannover. Zwischen Bad Eisen und Rehren 5 Kilometer Stau nach einem Unfall. A7 Hamburg-Hannover zwischen Schneverdingen und Soltau Süd 5 Kilometer stockender Verkehr. A7 Hannover nach Hamburg zwischen Gahlsdorf und Horster Dreieck 5 Kilometer stockender Verkehr. Region Hannover, die Göxer Landstraße, ist zwischen der B441 Uferpromenade und Seeze in beiden Richtungen bis zum 24. Juli gesperrt. In Hohenhameln wird dieses Wochenende Schützenfest gefeiert. Wenn Sie da hinfahren, müssen Sie mit Problemen rechnen. Dann haben wir Hasum, der Ziegeleiweg, ist zwischen Peiner Landstraße und Raiffeisenstraße immer noch wegen eines Feuerwehreinsatzes in beiden Richtungen gesperrt. Bitte halten Sie Fenster und Türen geschlossen. Und dann haben wir noch die A31 Emden-Leer zwischen Feenhusen und Dreieck-Leer, eine ungesicherte Unfallstelle. Weiterhin eine gute Fahrt.
2: Es ist jetzt 13 Uhr.
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2: Mit Vera Zellmer. Guten Tag. Die Schlagzeilen. Bundestag beschließt umstrittene Krankenkassenreform. VW-Sparkurs bleibt nach Krisentreffen weiter unklar. Angelvereine im Land setzen mehr als 3 Millionen Aale aus. Und das Wetter. Mehr Sonne als Wolken bei bis 28 Grad. Der Bundestag hat dem Sparpaket für die gesetzlichen Krankenkassen zugestimmt. Es soll die Finanzen der Krankenkassen sanieren und verhindern, dass die Versichertenbeiträge weiter steigen. Aus Berlin, Katrin Aue.
3: Gesundheitsministerin Nina Wagen von der CDU betonte noch einmal, die Lage der gesetzlichen Krankenversicherung sei dramatisch. Eine Reform dürfe nicht mehr aufgeschoben werden. Die Opposition hat erneut vehement dafür geworben, das Gesetz abzulehnen. Linken-Fraktionschefin Heidi Reicheneck sagte, mit dieser Reform lege die Regierung die Axt an die Gesundheitsversorgung im Land. Britta Hasselmann, Fraktionsvorsitzende der Grünen, warnte vor, Zitat, Krankenhausinsolvenzen, überlasteten Hausärzten und verratenen Psychotherapeuten. AfD-Gesundheitspolitikerin Nicole Hess sagte, das Gesetz sei keine Reform, sondern eine Einladung zum Rückzug aus der Versorgung. Wenn heute Nachmittag auch der Bundesrat das Gesetz passieren lässt, kommen Einschnitte auf Praxen, Kliniken, Apotheken und die Pharmabranche zu, aber auch auf Versicherte, etwa durch höhere Zuzahlungen bei Medikamenten. Auch die beitragsfreie Mitversicherung von Ehepartnern soll eingeschränkt werden.
2: Der Tankrabatt im Mai und Juni ist weitgehend bei den Autofahrerinnen und Autofahrern angekommen. Zu diesem Ergebnis kommt das Bundeskartellamt. Von dem Rabatt wurden demnach rund 80% weitergegeben. Auch die 12-Uhr-Regel wirkt laut der Behörde. Im Schnitt werden die Preise nur noch knapp 8-mal am Tag verändert. Vorher waren es bis zu 50-mal. Behördenchef Mund sagte, kurz vor 12 sei tanken am günstigsten. Die Regel erlaubt es den Tankstellen, die Preise nur noch zur Mittagszeit anzuheben. Senken können sie jederzeit. Weniger Modelle und generell weniger Autos. So will die Spitze von Volkswagen den Autobauer aus der Krise holen. Vorgesehen ist, das Angebot an Fahrzeugmodellen zu halbieren und die Ausstattungsvarianten um bis zu 75% zu reduzieren. Bertil Starke, würden diese Schritte denn ausreichen?
4: Na, das ist angesichts der Größe der Probleme zumindest fraglich. Für den Automobilexperten Stefan Bratzel gehen die Sparpläne in die richtige Richtung. Der Professor vom Center of Automotive Management glaubt auch nicht, dass man an Werksschließungen in Deutschland langfristig vorbeikommt. Aber Sparen und Runterfahren allein führen den Autoriesen aus seiner Sicht nicht zurück in die Erfolgsspur.
5: Was mir ein bisschen gefehlt hat, da war der Fokus zu wenig drauf, ist tatsächlich, wie kann man erfolgreich technologisch in die Zukunft kommen? Ich glaube, da muss noch deutlich nachgeschärft werden.
4: Gemeint sind neue Autos, die massenhaft gekauft werden von den Kunden. Die werden in der Tat dringend gebraucht, damit auch die Jobs bei VW hier in Niedersachsen wieder sicherer sind.
2: Zu möglichen Werksschließungen und dem Abbau von rund 100.000 Jobs hat der VW-Vorstand bisher nichts Konkretes gesagt. In diesem Jahr haben rund 26.000 Schülerinnen und Schüler in Niedersachsen das Abitur bestanden. Rund 1.800 sind laut Kultusministerium durchgefallen. Die durchschnittliche Abi-Note liegt wie im Vorjahr bei 2,45. Mehr als 560 Schülerinnen und Schüler haben einen 1-0er-Abschluss geschafft. Laut Kultusministerin Hamburg zeigen die Zahlen, dass die jungen Leute von den Schulen verlässlich aufs Abitur vorbereitet werden. Nach den Vorfällen in Göttingen, bei denen ein Polizist angeschossen wurde, dürfen etliche Personen nicht mehr in die Stadt kommen. Die Polizei hat insgesamt 64 Aufenthaltsverbote gegen Mitglieder der beteiligten Großfamilien verhängt. Die beziehen sich in Teilen auf ganz Göttingen oder einzelne Bereiche der Stadt. Mitte Juni waren die Familien am Rande eines Stadtfestes aneinander geraten. Ein Polizist wurde durch Schüsse verletzt. 3,2 Millionen Aale haben Anglervereine in Niedersachsen in diesem Jahr in Gewässer eingesetzt. Damit ist die größte Aktion für die Arterhaltung abgeschlossen, heißt es vom Anglerverband Niedersachsen. Die Glasaale gelten als besonders bedroht. Unter anderem versperren Wasserkraftwerke den Fischen den Weg auf ihrer Route in den Atlantik. Außerdem gibt es viele Schmuggler, die die Aale fangen und als Delikatesse verkaufen. Die Zeit jetzt. Es ist 13.04 Uhr.
6: Wir gucken kurz noch mal auf die Straßen. Vorsicht bitte A7, Hannover nach Hamburg zwischen Mellendorf und Berghof. Da ist eine ungesicherte Unfallstelle und die B4 Uelzen nach Lüneburg zwischen Deutsch-Evern und Lüneburg-Kaltenmoor. Da liegt ein Metallteil. Fahren Sie bitte besonders aufmerksam. Ja, das Wetter für Niedersachsen. Hier in Hannover hat sich die Sonne jetzt mal endlich durchgekämpft und auch im Rest von Niedersachsen gibt es heute jede Menge Sonnenschein, zwischendurch vielleicht mal ein paar Wolken, aber meist ist es schön sonnig mit 8 Stunden Sonne in Bockhorn-Grabstede und bis 13 Stunden in Dransfeld-Ossenfeld. Die Temperaturen liegen bei 21 Grad auf den ostfriesischen Inseln bis 28 Grad in Uelzen und Basinghausen, im Oberharz bis 24 Grad. Ja, und morgen starten wir westlich der Weser erstmal mit ein paar Wolken und Nebelfeldern ins Wochenende. Ansonsten bleibt es heiter bis sonnig. Dazu wird es noch mal ein Stückchen wärmer, Sie haben schon gehört. 24 Grad an der Küste und im Harz, ansonsten bis zu 30 Grad.
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6: Hallo am Freitagmittag. Wir rollen in Richtung Wochenende. Draußen scheint die Sonne. Sommerferien, Leute, was soll ich sagen? Ich bin gut drauf, ich hoffe, Sie auch. Wir machen es uns auf jeden Fall gemütlich. Jetzt erstmal mit Cloud und Save Me.
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Schnell nochmal der Verkehrsservice bei NDR 1 Niedersachsen. Vorsicht bitte A31 Leer Meppen zwischen Leer Nord und Leer West. Da steht ein defektes Auto. Weiterhin eine gute Fahrt.

0: Freitagmittag. 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Ja, das ist echt ein Schlag in die Magengrube für die Mitarbeiter. Wir haben es ja in den Nachrichten schon gehört. VW will seinen Sparkurs verschärfen und überlegt aktuell, einige Werke zu schließen und zusätzlich zehntausende Stellen abzubauen. Viele Mitarbeiter in Wolfsburg, Emden und Hannover bangen jetzt natürlich um ihre Jobs. Gestern haben sie ja stundenlang getagt in Wolfsburg bei der VW-Aufsichtsratssitzung. Allerdings dieses Treffen endete ohne klares Ergebnis vor der Sommerpause. Das sorgt natürlich für viel Unsicherheit bei den Mitarbeitern. Wir haben uns umgehört. Heute Morgen am Werk in Hannover-Stöcken.
1: Man muss erstmal abwarten, was kommt. Also ich finde, dass da die Presse mal ein bisschen viel macht. Und solange da nichts von unserer Führung kommt und von der Gewerkschaft und Betriebsrat, sehe ich das alles erstmal ganz locker. Gespart werden muss auf jeden Fall, aber immer ruhig bleiben.
2: Also ich muss sagen, ich finde es schade, dass man so ein bisschen im Unwissen dann noch weiterhin bleibt und dass man so in den Urlaub geschickt wird. Ja, im Endeffekt, also wir Produktionsarbeiter vor allem, wir machen ja das, was wir immer können. Wir bauen Autos und wir hoffen, dass wir so einfach entgegenwirken können, indem wir einfach da sind.
3: Ja, alle schauen nach Wolfsburg, alle wollen wissen, wie es weitergeht. Wir hoffen natürlich, dass es weitergeht, weil das wäre auch der Tod für die Region, ne? Das muss man ganz klar sehen. Sind ja nicht nur wir von VW, sind ja alle, die so drumherum liegen, Zulieferer, der kleine Bäckermann, alle. Also die Hoffnung ist, dass es weitergeht, ne? Dass die oberen Herren sich langsam mal Gedanken machen, ja auch um unsere Zukunft und auch um deren Zukunft vielleicht, ne?
0: Tja, tausende Stellen beim Wolfsburger Autobauer VW stehen auf der Kippe in ganz Niedersachsen. Gestern hat sich eben der Aufsichtsrat getroffen, um über neue Sparmaßnahmen zu diskutieren. Allerdings ohne klares Ergebnis für die Mitarbeitenden. 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
0: Und das ist nochmal wichtig auf den Straßen. Vorsicht bitte A31, leer nach Meppen. Zwischen Papenburg und Rede, da liegt eine Tasche auf der Fahrbahn. Fahren Sie bitte besonders aufmerksam.

0: So, jetzt haben wir es ein bisschen genauer. Vorsicht bitte, A31 Leer-Meppen zwischen Papenburg und Rehde. Da liegt eine Fahrradtasche auf der Straße. Fragt man sich natürlich, was die Fahrradtasche auf einer Autobahn zu tun hat.
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0: Na, haben Sie gestern Abend auch Fernsehen geguckt? Das erste Viertelfinale bei der Fußball-WM ist durch. Frankreich schlägt Marokko mit 2:0 in Boston. Thomas Kunze aus unserem ARD-WM-Team. Wer soll denn die Franzosen jetzt bitte schön noch stoppen auf dem Weg zum Titel? Das war doch einfach echt ein bärenstarkes Team, oder?
2: Sie sind einfach so abgeklärt, sie sind so gut, sie sind auch von kleinen Rückschlägen nicht klein zu kriegen. Gab ja den verschossenen Elfmeter von Kylian Mbappé. Interessiert sie alles nicht, die Bohne, der Werkzeugkoffer ist so groß, sie haben so viele tolle Spieler. Und Dembélé mit dem zweiten Treffer genauso stark wie Mbappé, der den ersten erzielt hat. Dazu noch Olysee und alles, was von der Bank kommt.
0: Ja, und da sind so viel auf der Bank, wirklich. Das sind alles Zauberer. Heute Abend spielt Spanien ja dann gegen Belgien. Die Belgier hatten ja erst zu Beginn der Woche Gastgeber USA mit Bravour aus dem Turnier gekickt. Wem drückst du denn heute Abend die Daumen?
2: Ja, den Spaniern. Das ging alles gar nicht so gut los mit dem 0-0 gegen Kap Verde. Aber dann haben sie sich im Turnier nach und nach gesteigert, sind immer noch ohne Gegentor. Ich habe das Spiel gegen die Portugiesen ganz eng verfolgt. Dieses 1-0-Sieg, das war ein unfassbar taktisch geprägtes Duell zwischen zwei sehr, sehr guten Mannschaften. Auch da waren sie besser und haben verdient gewonnen. Sie werden Belgien schlagen, wenn da nichts Schlimmes und Großartiges passiert. Die haben eigentlich alle Zutaten, um dann am Ende im Halbfinale Frankreich auch zu ärgern.
0: Ja, das war für mich gefühlt natürlich schön das heimliche Finale. Dankeschön, Thomas Kunze aus unserem ARD-WM-Team und das Spiel heute Abend Spanien gegen Belgien. Sehen Sie zu einer wirklich ganz verträglichen Zeit, finde ich. 21 Uhr im ZDF. Viel Spaß.

0: Es ist kurz vor halb zwei.
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0: Vorsicht bitte, A31 leer nach Meppen zwischen Papenburg und Rehde. Da liegt immer noch die Fahrradtasche. Dann haben wir die A1 Lübeck-Hamburg. Zwischen Kreuz Hamburg-Ost und Norderelbbrücke 9 Kilometer stockender Verkehr. A1 Hamburg-Bremen, die ist zwischen Rade und Hollenstedt wegen Bergungsarbeiten gesperrt. Besser geht's direkt über die U16. A1 Hamburg-Osnabrück zwischen Bremerkreuz und Hemelingen. 7 Kilometer stockender Verkehr vor der Baustelle. A1 Osnabrück-Bremen zwischen Dreieckstuhe und Bremen-Arsten 6 Kilometer Stau. A2 Braunschweig nach Dortmund zwischen Kreuz Hannover-Ost und Bodfeld 5 Kilometer stockender Verkehr. Dann haben wir die A2 Dortmund nach Hannover zwischen Bad Eisen und Rehren 5 Kilometer Stau nach einem Unfall. A7 Hamburg-Hannover zwischen Schneferdingen und Solter-Süd 5 Kilometer stockender Verkehr. A7 Hannover nach Hamburg zwischen Dreieck Hannover Nord und Berghof 5 Kilometer stockender Verkehr. A7 nochmal Hannover, diesmal aber nach Flensburg zwischen Hamburg-Heimfeld und dem Elbtunnel 7 Kilometer stockender Verkehr. Region Hannover, die Göxer Landstraße ist zwischen der B441 Uferpromenade und Seeze auf beiden Seiten bis zum 24. Juli gesperrt. Hohenhameln, da wird am Wochenende das Schützenfest gefeiert. Es kann zu Problemen im Straßenverkehr kommen. Hasum, der Ziegeleiweg, ist zwischen Peiner Landstraße und Raiffeisenstraße wegen eines Feuerwehreinsatzes immer noch beidseitig gesperrt. Anwohner werden gebeten, Fenster und Türen geschlossen zu halten. Hannover, B3 Messeschnellweg nach Seelhorst, da ist die Einfahrt Weidetor wegen einer Baustelle bis ca. 18 Uhr gesperrt. Und an der Elbfähre Glückstadt-Wischhafen, da beträgt die Wartezeit auf beiden Seiten rund eine Stunde. Das war's. Ihnen weiterhin eine gute Fahrt. Die Zeit 13.31 Uhr.
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2: Aus dem Studio Osnabrück mit Caroline Kempe. Guten Tag. Der Landkreis Vechta hat gemeinsam mit Polizei und einer Tierschutzorganisation einen illegalen Hundehandel aufgedeckt. In der vergangenen Woche konnten demnach an 3 Orten 29 Hunde sichergestellt werden, darunter 18 Dackelwelpen. Fritzi Blömer, wie wurden die Hunde vorgefunden?
3: Die Zustände, in denen die Tiere gehalten wurden, sind erschreckend. Dunkle Räume, verdreckte Böden ohne Liegeflächen und Wasser. Alle Tiere zeigten laut Landkreis einen ausgeprägten Parasitenbefall. Auch andere Krankheiten wurden festgestellt. Viele der Welpen haben blaue Augen und ein meliertes Fell, was bei den Käufern oft gut ankommt, aber ein Hinweis auf eine Genmutation ist, die zum Beispiel zu Taubheit und auch Blindheit führen kann. Laut Veterinäramt war die Aktion nur ein erster kleiner Erfolg. Der illegale Welpenhandel gehe weiter. Wem also zum Beispiel eine Hundehaltung in abgelegenen Bereichen auffällt, der solle sich unbedingt ans örtliche Veterinäramt wenden.
2: Die Polizei hat in Nordhorn eine gesuchte Drogenhändlerin festgenommen. Die 54-jährige Niederländerin war zu einer mehrjährigen Haftstrafe verurteilt worden. Laut Bundespolizei tauchte sie dann aber unter. Die Beamten brachten die Frau direkt ins Gefängnis. Dort sitzt sie ihre Reststrafe von gut 2 Jahren ab. Nach einem Scheunenbrand in Haaren haben Einsatzkräfte in einem Teil des Gebäudes Hinweise auf eine Cannabisplantage gefunden. Nach Schätzungen der Polizei Emsland Grafschaft Bentheim handelt es sich um 2000 Pflanzen. Die Beamten konnten aber nur noch Reste finden. Die Pflanzen seien schon abgeerntet gewesen. Die Polizei hat das Gebäude beschlagnahmt und die Ermittlungen aufgenommen. Die Scheune hatte am Samstag gebrannt. Die Ermittler gehen von einem technischen Defekt als Brandursache aus. Und das Wetter, viel Sonnenschein bei maximal 28 Grad. Wir in Niedersachsen aus dem Studio Osnabrück hören Sie wieder in einer Stunde.
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0: Hallo am Freitagmittag. Na, haben Sie die Woche gut geschafft? Oder sind Sie vielleicht schon im Urlaub, lassen sich so ein bisschen die Sonne auf den Bauch scheinen? Wunderbar, wir versorgen Sie so oder so mit guter Musik, auch für die Helden der Arbeit, die weiter arbeiten, damit sie Ferien machen können. Jetzt haben wir für Sie die Jungs von Hot Chocolate. Ich sag's doch, You Sexy Thing.
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0: Es ist ein sonniger Samstag im norditalienischen Seveso, heute vor 50 Jahren. Aus der nahegelegenen Chemiefabrik schießt plötzlich zischend eine weiße, dichte Wolke in den blauen Sommerhimmel, erinnert sich Max Fratter.
1: Ich war 6 Jahre alt. Woran ich mich besonders erinnere, ist der Gestank. Wir hielten uns Taschentücher vor den Mund und rannten ins Haus. Aber es war Sommer. Alle Fenster standen auf und dieser Gestank war noch Stunden später zu riechen.
0: Was an diesem Tag noch niemand weiß, die weiße Nebelwand enthält hochgiftiges Dioxin. Es legt sich wie ein unsichtbarer Film auf Dächer, Gärten, Straßen und Spielplätze, sagt Stefania Sonner.
2: Rauchwolken kamen fast jeden Tag aus der Fabrik. Niemand wusste, dass diese eine Wolke so gefährlich war. Wir durften weiter auf dem Balkon spielen. Erst später, als meine Mutter den beißenden Gestank roch, hat sie uns reingerufen. Sie hatte keine Ahnung, welche Giftstoffe in dieser Wolke waren.
0: Das Ausmaß des Unfalls wird verharmlost. Wertvolle Zeit für eine schnelle Evakuierung verstreicht.
2: Die Wolke ist am Samstag ausgetreten. Am Dienstag oder Mittwoch darauf bekam meine Schwester Alice die ersten Pusteln. Eine Woche später hatte auch ich diese Pusteln. In der Zwischenzeit waren bereits einige Tiere gestorben und es wurde klar, dass etwas Schlimmes passiert war in der Gegend.
0: Erst 2 Wochen später wird Seveso evakuiert. Die Katastrophe wird zum Symbol für skrupelloses Industrieversagen. Der Rest ist Geschichte.

0: 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Ja, das kleine Tarmstedt im Landkreis Rothenburg, das wird ja dieses Wochenende zur Partymeile. Naja, also fast, da läuft die große Landwirtschaftsmesse. 750 Aussteller, 120.000 Besucher werden da erwartet. Mann, Schorze, der ist auch schon da, der hat gesagt, das ist wirklich ein richtig dickes Ding bei euch, ne?
1: Der ganze Ort ist auf links gedreht. Hier ist richtig was los. Jetzt gehe ich mal in den örtlichen Getränkemarkt und gucke, was ist hier eigentlich so los? Weil ich weiß, dass der Chef Andreas Hebert die ganze Ausstellung beliefert. Moin Andreas.
2: Grüß dich. Hallo, Schorze.
1: Es ist viel zu tun, ne?
2: Ja, die ganze Ausstellung als solches beliefern wir ja nicht. Nur die Tarmstädter Ausstellungsleitung und die ganzen Feuerwehren und was da eben so zu tun hat, werden mit Kühlanhängern und entsprechend Getränke eben beliefert. Das ist schon ein ordentliches Zugeschäft auch.
1: Kannst du mal ein bisschen beschreiben, was ist normalerweise und was ist zur Tarmstädter Ausstellung? Also wie viel mehr ist das dann?
2: Also zur Tarmstädter Ausstellung haben wir im Schnitt gut 50 Euro Paletten, a 40 Kisten mehr. Wobei der Löwenanteil an Mineralwasser und eben halt Schorlen und so weiter, viel alkoholfreie Getränke auch.
1: Ist auch irgendwas schon mal schiefgelaufen?
2: Das Wetter hat uns mal dazwischen gespielt. Also richtig saumäßiges Wetter. Und da sind natürlich die Getränkeumsatz natürlich nach unten gegangen. Statt 2000 Kisten, 800 Kisten.
1: Das heißt, wie funktioniert das? Ist das Kommissionsware? Wenn die nicht benutzt werden, kommen die zurück?
2: Ja, Kommissionsware. Wenn die jetzt 500 Kisten im Kühlanhänger haben und die brauchen nur 300, dann werden diese 300 Kisten tatsächlich berechnet.
1: Wenn die Ausstellung läuft, wie ist das Gefühl hier so in Tarmstedt?
2: Die freuen sich drauf einfach auf die Tarmstädter Ausstellung. Das merkt man also schon. Und die Verkehrsführung, muss man sagen, die ist sehr ausgereift die letzten Jahre. Also man merkt im Kern Tarmstedt selbst gar nicht, dass die Leute zu Tausenden hier einströmen mit ihren PKWs. Also toll gelöst auch.
1: Sonntag ist ja wahrscheinlich geschlossen. Wo bist du selber zu finden?
2: Wir sind der Notdienst sozusagen. Wenn jetzt tatsächlich irgendwas ist und brennt, wir brauchen Wasser, wir brauchen dies, sind wir da.
1: Ah, okay. Das heißt, du schließt hier den Laden auf und holst hier nochmal eine Kiste Sprudel raus.
2: Genau, das machen wir. Das machen wir auf jeden Fall. Ja, so soll es sein.
0: Tja, also Chance ist da. Ich sag schon mal Dankeschön. Und übrigens auch unsere Maja Mokwitz, die kennen Sie ja aus unserem Landwirtschaftspodcast. 63 Hektar, die eröffnet heute die Messe. Heute Abend kommt dann Andreas Kuhlager als DJ bei der NDR 1 Niedersachsen Disco im Festzelt. Und morgen früh, wenn er die Augen hoffentlich wieder aufkriegt, sendet er ab 10 Uhr live vom Messegelände in Tarmstedt im Kreis Rothenburg. Also bitteschön, kommen Sie und feiern mit.
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0: Kurzer Blick nochmal auf die A7. Hamburg-Hannover zwischen Berghof und Mellendorf. Da liegt ein Reifen, da gehört er nicht hin. Weiterhin gute Fahrt.

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Ja, wir gucken nach Hasum. Auf einem Firmengelände im Gewerbegebiet sind heute Morgen 16.000 Liter Schwefelsäure ausgelaufen. Dabei wurden 4 Menschen verletzt. Das gesamte Gewerbegebiet von Hasum wird evakuiert. Die Feuerwehr ist vor Ort. Also wenn Sie dort leben, halten Sie bitte weiterhin Fenster und Türen geschlossen. Alle Infos dazu gleich auch bei uns in den Nachrichten um 2.

0: Es ist kurz vor zwei.
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0: Vorsicht bitte, A7 Hamburg nach Hannover zwischen Berghof und Mellendorf. Da liegt ein Reifen. A1 Lübeck-Bremen, zwischen Hamburg-Ögendorf und Stellhorn 10 Kilometer stockender Verkehr. A1 Hamburg-Bremen, zwischen Rade und Hollenstedt 9 Kilometer Stau wegen Bergungsarbeiten. A1 Hamburg-Osnabrück, zwischen Bremer Kreuz und Hemeling 7 Kilometer stockender Verkehr vor der Baustelle. A1 Osnabrück nach Bremen, zwischen Dreieckstur und Bremen-Arsten 6 Kilometer Stau. A2 Braunschweig nach Dortmund, zwischen Kreuz Hannover-Ost und Bodfeld 5 Kilometer stockender Verkehr. A2 Dortmund-Hannover zwischen Bad Eisen und Rehren 5 Kilometer Stau nach einem Unfall. A7 Hamburg nach Hannover zwischen Schneeferding und Sölder Süd 5 Kilometer stockender Verkehr. A7 Hannover nach Hamburg zwischen Dreieck Hannover Nord und Berghof 7 Kilometer stockender Verkehr. Und weiter zwischen Hamburg-Heimfeld und dem Elbtunnel nochmal 7 Kilometer stockender Verkehr. Region Hannover, die Göxer Landstraße, ist zwischen der B441 Uferpromenade und Seeze in beiden Richtungen bis zum 24. Juli gesperrt. Hohenhameln, da wird am Wochenende Schützenfest gefeiert, da können Sie Probleme bekommen. Hasum auf dem Gelände eines Chemiegroßhandels ist Schwefelsäure ausgetreten. Anwohner werden gebeten, Fenster und Türen weiterhin geschlossen zu halten. Hannover B3, Messe Schnellweg nach Seelhorst, die Einfahrt Weidetor ist bis 18 Uhr gesperrt. Und dann haben wir noch die Elbfähre Glückstadt-Wischhafen. Da beträgt die Wartezeit auf beiden Seiten rund eine Stunde. Das war's. Ihnen weiterhin eine gute Fahrt.
2: Jetzt ist es 14 Uhr.
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2: Mit Vera Zellmer. Guten Tag. Die Schlagzeilen. Große Mengen Schwefelsäure laufen im Kreis Hildesheim aus. Bundestag beschließt umstrittene Krankenkassenreform. VW-Sparkurs bleibt nach Krisentreffen weiter unklar. Und das Wetter. Mehr Sonne als Wolken bei bis 28 Grad. 16.000 Liter Schwefelsäure sind heute Morgen auf einem Firmengelände im Gewerbegebiet Hasum im Kreis Hildesheim ausgelaufen. Die Feuerwehr ist im Großeinsatz. Nils Christoph, was genau ist passiert?
3: Ja, heute Morgen, so gegen 8 Uhr, passierte der Unfall beim B- oder Entladen aus einem LKW in eine Großtankanlage, sagt ein Feuerwehrsprecher dem NDR Niedersachsen. Da ist eine wirklich große Menge Schwefelsäure ausgelaufen. Inzwischen geht die Feuerwehr von 16.000 Litern aus. Erst war von 3.000 die Rede. 4 Menschen wurden verletzt. Der Einsatz wurde im Laufe des Vormittags auch immer größer. Feuerwehr und Polizei haben das gesamte Gewerbegebiet von Hasum evakuiert. Firmen mussten schließen und es gibt im Gewerbegebiet auch einige Anwohner. Für sie wurde in der Grundschule Hasum eine Notunterkunft eingerichtet. Anwohner und Anwohnerinnen sollen Fenster und Türen geschlossen halten. Wie lange der Einsatz noch dauert, ist unklar.
2: Der Bundestag hat dem neuen Heizungsgesetz und auch dem Sparpaket für die gesetzlichen Krankenkassen zugestimmt. Die Krankenkassenreform soll die Finanzen der Krankenkassen sanieren und verhindern, dass die versicherten Beiträge weiter steigen. Aus Berlin berichtet Katrin Aue.
4: Gesundheitsministerin Nina Wagen von der CDU betonte noch einmal, die Lage der gesetzlichen Krankenversicherung sei dramatisch. Eine Reform dürfe nicht mehr aufgeschoben werden. Die Opposition hat erneut vehement dafür geworben, das Gesetz abzulehnen. Linken-Fraktionschefin Heidi Reichenick sagte, mit dieser Reform lege die Regierung die Axt an die Gesundheitsversorgung im Land. Britta Hasselmann, Fraktionsvorsitzende der Grünen, warnte vor, Zitat, Krankenhausinsolvenzen, überlasteten Hausärzten und verratenen Psychotherapeuten. AfD-Gesundheitspolitikerin Nicole Hess sagte, das Gesetz sei keine Reform, sondern eine Einladung zum Rückzug aus der Versorgung. Wenn heute Nachmittag auch der Bundesrat das Gesetz passieren lässt, kommen Einschnitte auf Praxen, Kliniken, Apotheken und die Pharmabranche zu, aber auch auf Versicherte, etwa durch höhere Zuzahlungen bei Medikamenten. Auch die beitragsfreie Mitversicherung von Ehepartnern soll eingeschränkt werden.
2: Niedersachsen wird der vom Bundestag bereits abgesegneten Reform der Krankenkassen nicht zustimmen. Das machte Gesundheitsminister Philippi in der Bundesratsdebatte deutlich. Wie etliche seiner Amtskollegen befürchtet er, dass vor allem kleinere Krankenhäuser die Kürzungen nicht ausgleichen könnten und schließen müssten. Die Länder fordern, dass der Bund in einem Vermittlungsausschuss die geplante Reform überarbeitet. Die Länderkammer stimmt am Nachmittag ab. Die Aufsichtsratssitzung bei VW in Wolfsburg ist gestern Abend ergebnislos zu Ende gegangen. Niedersachsens Ministerpräsident Lies sagte im Anschluss, Werksschließungen seien keine Zukunftsstrategie für Volkswagen. Sachsens Ministerpräsident Kretschmer warf VW im Deutschlandfunk vor, in den letzten Jahrzehnten Fehler gemacht zu haben. Das Unternehmen habe einen zu großen Wasserkopf und sei ineffizient. Kretschmer forderte eine Abkehr von der 35-Stunden-Woche, ähnlich wie bei Mercedes. Bei einem großen Waldbrand in Südspanien sind laut Behörden mindestens 11 Menschen ums Leben gekommen. Mindestens 19 Menschen werden demnach noch vermisst. Den Angaben zufolge wurden einige Opfer des Feuers in Andalusien tot in ihren Autos gefunden. Der spanische Ministerpräsident Sanchez schrieb in den sozialen Medien von großer Trauer und Bestürzung angesichts der schrecklichen Folgen des Brandes. Das Feuer war gestern Nachmittag in der Nähe von Almería ausgebrochen. Mehrere Ortschaften wurden evakuiert. In diesem Jahr haben rund 26.000 Schülerinnen und Schüler in Niedersachsen das Abitur bestanden. Rund 1.800 sind laut Kultusministerium durchgefallen. Die durchschnittliche Abi-Note liegt wie im Vorjahr bei 2,45. Mehr als 560 Schülerinnen und Schüler haben einen 1-0er-Abschluss geschafft. Laut Kultusministerin Hamburg zeigen die Zahlen, dass die jungen Leute von den Schulen verlässlich aufs Abitur vorbereitet werden. Die Zeit jetzt. Es ist 14.04 Uhr.
5: Das Wetter für Niedersachsen. Ja, heute können wir uns über viel Sonne freuen. Zwischendurch gibt es mal ein paar Wolken, aber meist hat die Sonne die Oberhand. 8 Stunden Sonne in Bockhorn und Grabstede, bis zu 13 Stunden Sonne sogar in Dransfeld-Ossenfeld. Die Temperaturen kriegen auch so langsam Schwung. 21 Grad auf den ostfriesischen Inseln, bis 28 Grad in Uelzen und Basinghausen. Im Oberharz bis 24 Grad. Und morgen starten wir dann westlich der Weser erstmal mit ein paar Wolken und Nebelfeldern ins Wochenende. Ansonsten ist es heiter bis sonnig und es wird noch ein Stückchen wärmer. Dann bis zu 24 Grad an der Küste und im Harz und ansonsten bis zu 30 Grad.
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5: Guten Tag, also wenn Sie Fußball mögen und mal Lust haben, unseren Andreas Kuhlage als Stadionsprecher Praktikant zu sehen, dann kommen Sie bitte diesen Sonntag zum SV Duchen im Landkreis Emsland. Die wollen unseren Kuhlage nämlich anlernen. So, und wie der an diesen Traumjob gekommen ist, das hören wir gleich hier bei uns in 7 Minuten.
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Hallo Autofahrer, Vorsicht bitte, A29 Wilhelmshaven-Oldenburg zwischen Zetel und Varel-Bockon eine ungesicherte Unfallstelle. Und dann haben wir noch Hamburg, B4, B75, statt einwärts auf der Elbbrücke steht ein defektes Auto. Das war's, weiterhin gute Fahrt.

0: Einen schönen Freitagmittag hier bei NDR 1 Niedersachsen. Also, unser Andreas Kuhlage, ja, der träumt ja schon seit Jahren davon, einmal im Leben so ein Fußballspiel zu kommentieren als Stadionsprecher. Und ich sag's Ihnen, der hat das so erzählt im Radio und zack, meldet sich unser Hörer Thorsten Wester und sagt, Mensch hier, ich arbeite beim SV Doren im Landkreis Emsland, immer als Stadionsprecher, komm doch mal rum, Sonntag 14 Uhr ist Finale. Da kann ich dich anlernen. So eine richtig coole Geschichte. Ja, und da haben wir gedacht, damit er sich nicht komplett blamiert, ja, fragen wir schon mal nach Tipps vom Profi. Und zwar Fußball-Kommentatoren-Legende Gerd Gottlob. Der Mann war bei 5 Weltmeisterschaften und 4 Europameisterschaften dabei. Also wenn sich einer auskennt, dann ja wohl er.
1: Was ich an euch Fußballkommentatoren ja immer so bewundere, ist, dass ihr so eine Dynamik in eurer Reportage drin habt. Übst du das? Oder wie kriegt man das hin, wenn man sagt, jetzt kommt er überrecht?
2: Das kommt von ganz alleine. Also Stimmung und Spannung und so weiter. Das ist nicht deine Aufgabe, das herzustellen. Das macht das Spiel von ganz alleine.
3: Was sollte denn Kuhlage auf gar keinen Fall machen?
2: Bitte nicht vorher Sprüche ausdenken und die dann auf die Menschheit loslassen. Immer schön locker und entspannt bleiben. Das Spiel liefert dir die Geschichte von ganz alleine. Also auf keinen Fall Sprüche ausdenken, für die man sich dann später feiern lassen wird.
1: Aber Gerd, wenn es nach 20 Sekunden noch 0-0 steht, darf ich doch sagen, ein Tor würde dem Spiel gut tun, oder?
2: Ja, das wäre eine Variante. Da musst du aber die Urheberrechte klären bei Jauch und Rahl.
0: Ja. Also ich glaube, der Kuhlage ist gut vorbereitet. Wenn er jetzt Sonntag beim SV Doren den Kommentator macht, kommen Sie gerne vorbei, feuern Sie ihn an. Ansonsten können sich das auch gerne im Fernsehen angucken. Sonntagabend bei Hallo Niedersachsen. Schönen Start ins Wochenende.

0: Hier ist nochmal der Verkehrsservice bei NDR 1 Niedersachsen. Vorsicht bitte, A2 Hannover nach Dortmund in Höhe Hannover-Langhagen haben wir eine ungesicherte Unfallstelle. Und die A7 Hannover-Hamburg zwischen Mellendorf und Berghof ein defektes Auto. So.
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0: Jetzt machen wir damit weiter. Der plattdeutsche Gruß der Kirche. Heute mit Bettina Ley. Sie macht eine Ausbildung zur Pfarrverwalterin und kommt aus Bramsche. Und sie erzählt jetzt von diesem wunderbaren Freitagsgefühl. Sie wissen schon, wenn das Wochenende vor der Tür steht.
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0: Es ist kurz vor 2:30.
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0: Es ist Freitagnachmittag, die Ferien laufen und Sie haben offensichtlich alle was Schönes vor am Wochenende. Es ist leider sehr voll auf den Straßen. Wir fangen mal an. Also Vorsicht bitte. A2 Hannover nach Dortmund in Höhe Hannover-Langenhagen eine ungesicherte Unfallstelle. Jetzt haben wir die Staus ab 5 Kilometer Länge. Das heißt, da drunter ist eine Menge trotzdem los. A1 Lübeck nach Bremen zwischen Hamburg-Oehlendorf und Stellhorn 10 Kilometer stockender Verkehr. A1 Hamburg-Bremen zwischen Dibbersen und Hollenstedt 9 Kilometer stockender Verkehr. Da laufen Bergungsarbeiten. Aktuell brauchen sie eine halbe Stunde länger. A1 Hamburg-Osnabrück zwischen Bremer Kreuz und Hemeling 7 Kilometer stockender Verkehr vor der Baustelle. A1 Osnabrück-Bremen zwischen Dreieckstur und Bremen-Arsten 6 Kilometer Stau. Da brauchen sie eine Dreiviertelstunde länger. A2 Dortmund nach Hannover zwischen Bad Eilsen und Rehren 5 Kilometer Stau nach einem Unfall. A7, Hannover nach Kassel zwischen Dreieck Hannover Süd und Hildesheim, 7 Kilometer stockender Verkehr. A7, Hannover-Hamburg zwischen Großburg-Wedel und Berghof, 6 Kilometer Stau, Sie brauchen plus 30 Minuten länger. A7, Hannover-Flensburg zwischen Hamburg-Heimfeld und dem Elbtunnel, nochmal 7 Kilometer stockender Verkehr. Hasum, der Ziegeleiweg, ist zwischen Peiner Landstraße und Raiffeisenstraße weiterhin wegen eines Feuerwehreinsatzes in beiden Richtungen gesperrt. Anwohner werden gebeten, Fenster und Türen bitte weiterhin geschlossen zu halten. In Unterstedt, westliches Rutenburg-Wumme, werden die Anwohner ebenfalls wegen eines Brandes gebeten, Fenster und Türen geschlossen zu halten, sowie Lüftungen und Klimaanlagen auszuschalten. Und dann haben wir noch die Elbfähre Glückstadt-Wischhafen. Da beträgt die Wartezeit in beiden Richtungen rund eine Stunde. Das war's. Ihnen weiterhin eine gute Fahrt. Die Zeit 14.30 Uhr.
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2: Aus dem Studio Osnabrück mit Caroline Kempe. Guten Tag. Schätzungsweise 11 Millionen Kinder wurden in Deutschland zwischen den 1950er und den 90er Jahren auf sogenannte Kinderkuren geschickt. Was eigentlich ihre Gesundheit stärken sollte, entwickelte sich für viele der Kinder zum Albtraum. Sie erlebten Druck und Gewalt. Zu den Orten für Kinderkuren gehörte auch Bad Rothenfelde. Mehr dazu hören Sie gleich um 15 Uhr in unserem Regionalmagazin. Der Landkreis Vechta, Polizei und eine Tierschutzorganisation haben gemeinsam einen illegalen Hundehandel aufgedeckt. Unter den 29 verwahrlosten Tieren sind auch 18 Dackelwelpen. Auch dazu mehr um 15 Uhr. Und wir berichten über das zweitgrößte Schützenfest in Niedersachsen. Das ist in Lohne und beginnt morgen. Und das Wetter, viel Sonnenschein bei maximal 28 Grad.
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0: Hallo, wir spielen gleich die Turbo-Runde. Kennst du das? Das ist ja unser Lieblingsspiel vom Wochenende. Also wir haben einen schönen Ausflugstipp für Sie und Sie müssen erraten, wohin es geht. Und die Tipps dazu bekommen Sie gleich von unseren Radiokindern. 08000 88 00 99, das ist die Nummer, die schreiben sich am besten schon mal auf. 08000 88 00 99 oder Sie melden sich über die NDR Niedersachsen-App und in gut 7 Minuten legen wir auch schon los.
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0: Na, haben Sie schon am Wochenende was Schönes vor? Vielleicht ins Freibad, rein in die Nordsee? Wir hätten da auch noch einen kleinen Tipp.
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0: Jawohl, wir spielen jetzt die Topo-Runde von Kennst du das? Das ist ja unser Lieblingsspiel vom Wochenende. Wir haben einen schönen Ausflugstipp für Sie. Und Sie müssen jetzt gleich erraten, wohin es denn bitte schön geht. Die Tipps kommen von unseren Radio-Kids Miri, Eleonor und Lea. So, und die sind jetzt dran, bitteschön.
3: Der ist niegelnagelneu.
4: Das ist so ein Lehrpfad im Harz. Klimalehrpfad soll der heißen, auch wenn ich nicht weiß, was das bedeuten soll.
5: Na, da haben doch Förster geholfen.
6: Und auch die Leute von den Wasserwerken.
7: Weil die sollen uns zeigen, wie wichtig ihre Arbeit ist mit dem Klimaschutz.
8: Hä? Was hat denn jetzt das Wasserwerk zu tun mit Klimaschutz?
9: Na ja, die holen ja für uns Wasser aus den Talsperren.
10: Und dann müssen sie sich auch darum kümmern, dass das alles auch immer funktioniert.
11: Also, dass die Talsperre immer voll ist.
12: Ja, aber überlaufen darf es ja.

0: Und sehen, wie man Wasser stoppen kann.
1: Oder wie aus Wasser Energie wird. Wasser hat ja voll viel Kraft.
0: Und das alles zeigen sie an dieser einen Talsperre.
1: Und das ist die älteste Talsperre im ganzen Harz. Und ihr sollt da einmal rumlaufen.
2: Also, wie heißt denn jetzt diese alte Talsperre? Da bei Osterode.
3: Ja, wie heißt sie denn? 08088 0099. Mit ein bisschen Glück gewinnen Sie das Niedersachsen-Quiz für zu Hause. 08088 0099 oder Sie melden sich über die NDR Niedersachsen-App.
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0: Der Vincent Weiß, kurz für immer.
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0: Jawohl, heute spielen wir die Turbo-Runde von Kennst du das? Unser Lieblingsspiel vom Wochenende. Und am Telefon ist jetzt Katrin Sander aus Stempfeder. Hallo Frau Sander.
3: Hallöchen.
0: Sie haben schon erzählt, Sie freuen sich aufs Wochenende. Sie bekommen Besuch und sind schon fleißig.
3: Genau, alles ein bisschen vorbereiten.
0: Ja, das ist gut. Und parallel ein bisschen Radio hören.
3: Genau, das ist sowieso immer an.
0: Ja, perfekt. Wir hatten da jetzt ja gerade so ein paar Tipps von unseren Radio-Kids und Sie haben eine Lösung, sagen Sie mal.
3: Ja, das müsste die Sösetalsperre bei Osterode sein.
1: Das ist richtig.
4: Gewonnen!
0: Jawohl!
3: Supi, klasse.
0: Wann hat es bei Ihnen geschnaggelt?
3: Eigentlich wusste das mein Mann eher. Also ich selber wusste das gar nicht so genau, aber hat mir dann einen Tipp gegeben und dann kam ich auch drauf, gehört hatte ich da schon öfter von.
0: Dann müssen Sie mal da auch hinfahren, packen Sie Ihren Mann ein.
3: Ja.
0: Und dann wandern Sie einmal drumherum und wunderbar genießen diese tolle Aussicht natürlich.
3: Ja, na klar, das werden wir machen.
0: Ja, super. Frau Sander, dann wünsche ich ein schönes Wochenende. Ich sage liebe Grüße nach Stempfede.
3: Danke.
0: So schnell geht das, ne?
3: Ja,
0: alles
3: genau.
0: Gute, danke.
3: Vielen Dank.
0: Tschüss.
3: Ihnen auch schönen Gruß.
0: Danke.
3: Tschüss.
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0: Es ist kurz vor drei.
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0: Vorsicht bitte A2, Hannover nach Dortmund. In Höhe Hannover-Langenhagen haben wir eine ungesicherte Unfallstelle. Jetzt die Staus ab 5 Kilometer Länge. A1 Lübeck-Bremen zwischen Hamburg-Ühlendorf und Stellhorn 10 Kilometer stockender Verkehr. A1 Hamburg-Bremen zwischen Dippersen und Hollenstedt 9 Kilometer stockender Verkehr wegen Bergungsarbeiten. A1 Hamburg-Osnabrück zwischen Bremer Kreuz und Hemeling 7 Kilometer stockender Verkehr vor der Baustelle. A1 Osnabrück-Bremen zwischen Dreieckstur und Bremen-Arsten 6 Kilometer Stau. A1 Bremen-Lübeck zwischen Harburg und Norderelbbrücke 3 Kilometer stockender Verkehr. A2 Dortmund nach Hannover zwischen Bad Eisen und Rehren 5 Kilometer Stau nach einem Unfall. A7 Hannover-Kassel zwischen Dreieck Hannover-Süd und Hildesheim 7 Kilometer stockender Verkehr. A7 Hannover-Hamburg zwischen Großburg-Wedel und Berghof 6 Kilometer Stau. A7 Hannover-Flensburg zwischen Hamburg-Heimfeld und dem Elbtunnel 7 Kilometer stockender Verkehr. Hasum auf dem Gelände eines Chemiegroßhandels ist Schwefelsäure ausgetreten. Anwohner werden gebeten, Fenster und Türen unbedingt geschlossen zu halten. Und dann haben wir noch die Elbfähre Glückstadt-Wischhafen. Da beträgt die Wartezeit auf beiden Seiten rund eine Stunde. Das war's. Ihnen gute Fahrt.
2: Es ist 15 Uhr.
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2: Mit Vera Zellmer. Das neue Gebäudemodernisierungsgesetz ersetzt das bisherige Heizungsgesetz. Das hat der Bundestag heute entschieden. Zentrale Punkte werden so gekippt, sollte auch der Bundesrat zustimmen. Der Neueinbau von Öl- und Gasheizungen etwa soll wieder erlaubt sein. Umweltverbände kritisieren, dass das Rückschritte beim Klimaschutz bedeute. Bei einem großen Waldbrand bei Almería in Südspanien sind mindestens 11 Menschen gestorben. 19 werden noch vermisst. Einige der Opfer seien tot in ihren Autos gefunden worden, heißt es von den Behörden. Und der Tankrabatt im Mai und im Juni ist zu 80% bei den Autofahrerinnen und Fahrern angekommen. Das sagt das Bundeskartellamt. Auch die 12-Uhr-Regel wirke. Die Preise werden nur noch knapp 8-mal am Tag verändert. Vorher waren es bis zu 50-mal. Und jetzt weiter mit Nachrichten aus Ihrer Region.
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3: Aus dem Studio Osnabrück mit Caroline Kempe. Guten Tag. Sie sollten gesund und stark werden. Doch was von Eltern gut gemeint war, entwickelte sich für viele Kinder zur Hölle auf Erden. Von den 1950ern bis in die 90er Jahre wurden in Deutschland schätzungsweise 11 Millionen Kinder zu mehrwöchigen Kinderkuren geschickt. Statt Obhut und Geborgenheit herrschte dort häufig Drill, Zwang und Gewalt. Für die Verschickungskinder wurden diese Wochen zu traumatischen Erlebnissen, die bis ins Alter tiefe Spuren hinterlassen haben. Eins dieser Kinder ist die heute 68-jährige Helga Pittelkau aus Bottrop im Ruhrgebiet. Als Grundschulkind kam sie nach Bad Rothenfelde bei Osnabrück und erlebte dort eine Zeit, die sie bis heute nicht loslässt. Klaus Hallstrup hat sie getroffen.
4: Angst. Das Wort steht über allem, wenn Helga Pittelkau von ihrer Kinderkur in Bad Rothenfelde berichtet. Als Kind hatte sie mehrfach Lungenentzündungen, war klein und sehr dünn. Eigentlich sollte sie dort aufgepäppelt werden.
5: Man erlebt Dinge, die man sich einfach gar nicht vorstellen kann. Kinder, die einfach das Essen nicht essen konnten, gebrochen haben, das Erbrochene wieder essen mussten. Vergessen kann man das nicht, auf gar keinen Fall, nein.
4: Wie ihr erging es Millionen sogenannter Verschickungskinder in den zahlreichen Kurorten. Wochen ohne Kontakt zu ihren Eltern, häufig erst 3-4 Jahre alt. Dirk Lange-Mensing ist ehrenamtlicher Stadtarchivar in Bad Rothenfelde. Er gehört einem Arbeitskreis an, der die Kinderkuren auch wissenschaftlich aufarbeitet.
6: Wir haben ja in den letzten Jahren, Jahrzehnten kann man schon sagen, immer wieder vermehrt Anfragen bekommen im Rahmen der eigenen Aufarbeitung, im Rahmen der eigenen Zeitreise. Und wir wollen natürlich den Menschen auch die Möglichkeit geben, das Erlebte zumindest so wieder zu entdecken oder den Ort wieder zu entdecken, an dem das geschehen ist und ein Stück ihrer eigenen Identität auch zurückzugeben.
4: So begleitet er auch Helga Pittelkau auf ihrer Spurensuche. Eine harte Erfahrung für die Frau aus dem Ruhrgebiet. Aber sie hilft, die Geschichte aufzuarbeiten. So verlässt Helga Pittelkau den beschaulichen Ort im Osnabrücker Land mit einem Wunsch.
5: Ich würde sagen, wenn Bad Rothenfelde damit einverstanden ist und hier eine kleine Skulptur erstellt, worauf steht, dass hier Verschickungskinder waren und auch vielleicht ein bisschen Geschichte dahinter. Ich glaube schon, das würde uns allen helfen.
3: Der Landkreis Vechta hat gemeinsam mit Polizei und einer Tierschutzorganisation einen illegalen Hundehandel aufgedeckt. In der vergangenen Woche konnten demnach an 3 Orten 29 Hunde sichergestellt werden, darunter 18 Dackelwelpen. Erhard Kassens, wie wurden die Hunde vorgefunden?
7: Es gab anonyme Hinweise. An 3 Orten im Landkreis wurden daraufhin Wohnräume und Tierunterkünfte durchsucht. Ein Verdacht auf illegalen Handel und Zucht von Dackelwelpen bestand wohl schon länger. Jetzt sind sich die Ermittler sicher. Die Zustände, in denen die Tiere gehalten wurden, sind erschreckend. Dunkle Räume, verdreckte Böden, ohne Liegeflächen und Wasser. Alle Tiere zeigten laut Landkreis einen ausgeprägten Parasitenbefall. Auch andere Krankheiten wurden festgestellt. Viele der Welpen haben blaue Augen und ein meliertes Fell, was bei den Käufern oft gut ankommt, aber ein Hinweis auf eine Genmutation ist, die zum Beispiel zu Taubheit und Blindheit führen kann. Laut Veterinäramt war die Aktion nur ein erster kleiner Erfolg. Der illegale Welpenhandel gehe weiter. Wem also zum Beispiel eine Hundehaltung in abgelegenen Bereichen auffällt, der solle sich unbedingt ans örtliche Veterinäramt wenden.
3: Am Wochenende brauchen Autofahrer bei uns in der Region mal wieder viel Geduld auf den Straßen. Im Landkreis Osnabrück werden gleich 2 wichtige Autobahnen gesperrt. Anne Hegger, wo genau wird es denn eng?
8: Schon heute Abend wird die A1 bei Wallenhorst in Richtung Bremen bis Sonntagabend gesperrt. Dort werden Brückenteile für eine Bundesstraße eingehoben. Ab morgen früh ist dann für das gesamte Wochenende auch die Spur nach Dortmund voll gesperrt. Das war's aber noch nicht. Auch die A30 zwischen Melle Ost und Melle West wird ab heute Abend bis Montag früh in beide Richtungen voll gesperrt. Ebenfalls wegen Brückenarbeiten. Für den Fernverkehr sind große Umleitungen über die A2 und A33 ausgeschildert. Und wegen der Sommerferien geht der ADAC davon aus, dass es sich zum Wochenende zusätzlich nochmal besonders stark stauen wird. Die Autobahnen im Landkreis Osnabrück sind an diesem Wochenende also gleich mehrfach belastet.
3: Sie hören Wir in Niedersachsen aus dem Studio Osnabrück mit weiteren Informationen aus der Region. Ein 34-jähriger Mann aus der Grafschaft Bentheim steht seit heute in Osnabrück vor dem Landgericht, weil er ein Kind sexuell missbraucht haben soll. Josephine Lütke, was weiß man zu den Hintergründen?
9: Der Angeklagte soll ein Verwandter des Kindes sein. 12-mal soll er das 14-jährige Kind vergewaltigt oder sexuell genötigt haben. Darunter fällt beispielsweise das Anfassen der Brust oder der Genitalien. Passiert sein soll das Ganze in den Jahren 2020 bis 2022. Das Kind hatte seiner Familie und Freunden von den Taten erzählt. So kam es dann zur Anzeige. Der heute 34-jährige Beschuldigte steht nun vor Gericht. Ein Urteil soll Ende August fallen. Sollte der 34-jährige schuldig gesprochen werden, wird er für mehrere Jahre ins Gefängnis müssen, so ein Sprecher des Landgerichts Osnabrück.
3: Ein grenzüberschreitendes Polizeiteam hat in Nordhorn eine gesuchte Drogenhändlerin festgenommen. Die 54-jährige Niederländerin war zu einer mehrjährigen Haftstrafe verurteilt worden. Laut Bundespolizei tauchte sie aber unter. Nach einem Hinweis auf ihren Aufenthaltsort in Nordhorn nahmen die Beamten die Frau fest und brachten sie direkt ins Gefängnis. Dort wird sie ihre Reststrafe von gut 2 Jahren absitzen. Nach einem Scheunenbrand in Haaren haben Einsatzkräfte in einem Teil des Gebäudes Hinweise auf eine Cannabisplantage gefunden. Nach Schätzungen der Polizei Emsland, Grafschaft Bentheim, handelt es sich um 2000 Pflanzen. Die Beamten konnten aber nur noch Reste finden. Die Pflanzen seien schon abgeerntet gewesen. Die Polizei hat das Gebäude beschlagnahmt und die Ermittlungen aufgenommen. Die Scheune hatte am Samstag gebrannt. Die Ermittler gehen von einem technischen Defekt als Brandursache aus. In Lohne im Landkreis Vechta beginnt morgen das Schützenfest. Nach Angaben des Lohner Schützenvereins ist es das zweitgrößte in Niedersachsen nach Hannover. Auch in diesem Jahr werden wieder mehrere 10.000 Menschen in der Stadt erwartet. Fritzi Blömer, was macht das Fest denn aus?
10: Vor allem, dass so viele mitmachen, um die 2.800 Schützen aus 65 Kompanien. Auch zahlreiche Kapellen sind bei den Festmärschen dabei. Die finden Samstag, Sonntag und Montag jeweils am Nachmittag statt. 3 Festmärsche, denn es gibt auch 3 Königspaare in Lohne. Das Kinderkönigspaar macht den Anfang, den Abschluss am Montag, dann das klassische Königspaar und am Sonntag wird der Integrationskönig proklamiert. Mittlerweile seit 30 Jahren gibt es bei den Lohner Schützen den Integrationsthron. Hier schießen Männer und Frauen mit und ohne Behinderung Seite an Seite.
3: Und es fehlt noch das Wetter. Der Sommer ist mit viel Sonnenschein heute zurückgekehrt. Es bleibt trocken bei 26 Grad in Meppen bis 28 Grad in Bad Bentheim. In der Nacht bleibt es klar und trocken bei Tiefstwerten von 15 Grad in Nordhorn bis 14 Grad in Neuenhaus. Morgen geht es erst bewölkt los, aber später setzt sich die Sonne durch bei maximal 29 Grad in Damme bis 30 Grad in Lingen. Das war Wir in Niedersachsen, heute aus dem Studio Osnabrück mit Caroline Kempe.
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11: Und guten Tag, wie schön, dass Sie dabei sind. Meine Freundin hat mir gerade schon eine WhatsApp geschickt. Die geht mit den Kiddies ins Freibad. Also ich hoffe, Sie haben heute auch noch was Schönes vor. Eis essen ist doch auch toll. Im Garten, entspannt auf der Liege liegen. Ach, es gibt so schöne Sachen. Falls Sie aber auch im Stau hängen, wir sind bei Ihnen. Sie sind nicht alleine. Wir versorgen Sie mit guter Musik. Jetzt von der Manfred Mann's Earth Band. Davis on the Road Again.
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Hallo Autofahrer, kurzer Blick auf die Straßen. Vorsicht bitte, A1 Bremer nach Hamburg zwischen Hollenstedt und Rade, da liegt ein Reifen. Und dann haben wir noch die A2 Berlin nach Hannover in Höhe Königslutter, da liegt ein LKW-Rad. Fahren Sie bitte vorsichtig. Jetzt habe ich noch Post bekommen aus Kerstlingerröde. Hier hat eine Dame geschrieben, leider keinen Namen. Sie schreibt, unser kleiner Ort hat 213 Einwohner und wir haben an diesem Wochenende Dorf- und Hofflohmarkt. 26 Stände sind dabei und das ist für dieses kleine Dorf schon eine Riesensache. Finde ich aber auch. Sie schreibt, ich bin selbst vor 18 Jahren zugezogen und finde es echt klasse, was hier auf die Beine gestellt wird. Also, wenn Sie mal nach Kerstlingerröde kommen, Flohmarkt, 12. Juli, 10 bis 16 Uhr, der 12. Ist am Sonntag, Dorfkaffee am Pfarrhaus, Kaffeekuchen, Snacks und kalte Getränke. Ich dachte, vielleicht brauchen Sie noch was Schönes fürs Wochenende.

Mann, ich habe ganz vergessen zu sagen, der Dorfflohmarkt in Kerslingerode. Wo ist denn das? Kannte ich vorher auch nicht. Ich habe gerade noch mal geguckt. Ein Ortsteil der Gemeinde Gleichen im Landkreis Göttingen. So, damit Sie Bescheid wissen, wo er ungefähr liegt. Sonntag ist der Hofflohmarkt.

0: Einen schönen Nachmittag, hier ist NDR 1 Niedersachsen. Ja, und heute Abend gibt es hier bei uns die vierte Folge des Beatle-Podcasts Being the Beatles. Oke Bandixen nimmt sie dann wirklich mit in die Welt der Beatles oder in die Zeit der Beatlemania. Oke, du hast diesen Podcast, muss ich sagen, wirklich mit viel Liebe und Herzblut gemacht. Jetzt erklär uns nochmal bitte, warum die Beatles heute eigentlich immer noch so relevant sind. Hier in der Folge heute Abend gehst du ja zurück ins Jahr 1967. Das ist ja echt schon eine Weile her.
1: Die Beatles sind immer noch so relevant, weil sie eben so viel beeinflusst haben. Also viele, viele ihrer Lieder sind ja zeitlos. Das sind ja Klassiker, die werden noch in Hunderten von Jahren, glaube ich, gesungen und gespielt werden. Viele können die heute mitpfeifen. Und wenn man sie heute kleinen Kindern, ich habe ja selbst vier Kinder, wenn man sie Kindern vorspielt, die reagieren sofort auf Beatles-Musik. Das funktioniert sofort. Aber ich glaube, das Wichtigste ist, die Relevanz ist, dass sie das definiert haben, was wir heute Popmusik nennen. Also welche Klänge, welche Instrumente. Und dann ist es natürlich diese Offenheit, diese breite Basis, die die Beatles geschaffen haben. Klassische Musik, Folklore, moderne Klangexperimente, Balladen, Gospel, Country, immer wieder Blues und Rock'n'Roll. Diese Bandbreite, die geht auf die Beatles in dieser Form zurück. Und zwar selbstgeschriebene Musik. Das ist schon ziemlich atemberaubend, aber vor allem die Melodien sind es, glaube ich. Und die sind unsterblich.
0: Ja, auf alle Fälle. Also, Dankeschön, Oke Bandixen. Hören Sie heute Abend unbedingt rein. Kurz nach 7 geht's los, Folge 4 von Being the Beatles. Und da geht's übrigens in das Studio in der Abbey Road. 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

0: Ihnen gönne ich doch alles. Auch ein Gläschen Champagner. Das war ein Zähler, ein Glas auf Champagne, um kurz vor 3:30.
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0: Heute sind viele unterwegs. Vorsicht bitte auf der A7 Hannover nach Hamburg zwischen Kreuz Hannover Ost und Kirchhorst. Da liegen Spanngurte. Dann haben wir die A1 Bremen nach Hamburg zwischen Hollenstedt und Rade. Da liegt ein Reifen. Jetzt die Staus ab 5 Kilometer Länge. A1 Lübeck-Bremen zwischen Hamburg-Ögendorf und Stellhorn 10 Kilometer stockender Verkehr. A1 Hamburg-Bremen zwischen Dippersen und Hollenstedt 9 Kilometer stockender Verkehr wegen Bergungsarbeiten. A1 Hamburg-Osnabrück zwischen Bremer Kreuz und Hemelingen 7 Kilometer stockender Verkehr vor der Baustelle. A1 Osnabrück-Bremen zwischen Dreieckstur und Bremen-Arsten 6 Kilometer Stau. Die Gegenfahrbahn A1 Bremen-Lübeck zwischen Marschner Kreuz und Norderelbbrücke 6 Kilometer stockender Verkehr. A2 Dortmund nach Hannover zwischen Bad Eisen und Regen immer noch 5 Kilometer Stau nach einem Unfall. A7 Hannover nach Kassel zwischen Dreieck Hannover Süd und Hildesheim 7 Kilometer stockender Verkehr. A7 Hannover Hamburg zwischen Großburg-Wedel und Berghof 6 Kilometer Stau. A7 Hannover Flensburg zwischen Hamburg-Heimfeld und dem Elbtunnel 7 Kilometer stockender Verkehr. Im Kreis Celle ist die Kreisstraße zwischen Lutterloh und Unterlüß nach einem Unfall in beiden Richtungen gesperrt. In Hasum, der Ziegeleiweg, ist zwischen Peiner Landstraße und Raiffeisenstraße immer noch wegen eines Feuerwehreinsatzes in beiden Richtungen gesperrt. Da ist ja Schwefelsäure ausgelaufen. Anwohner werden gebeten, Fenster und Türen weiterhin geschlossen zu halten. Und an der Elbfähre Glückstadt-Wischhafen beträgt die Wartezeit in beiden Richtungen bis zu einer Stunde. Und frisch reingekommen bitte A7 Hannover nach Hamburg zwischen Berghof und Schwarmstedt. Da steht ein defektes Auto. Fahren Sie da bitte vorsichtig. Ansonsten Ihnen eine gute Fahrt.
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0: Wir rollen so langsam in Richtung Wochenende und vielleicht können Sie ja noch ein kleines Taschengeld gebrauchen, extra Taschengeld. Drei kleine Geschichten haben wir für Sie und Sie müssen eben entscheiden, sind die echt oder haben wir eine Ente drunter gejubelt? Also Anke Schnittke aus Elmshorn probiert gleich ihr Glück gegen 4:20, aber Sie können gerne mitraten. Ist ein gutes Trainingslager und dann bewerben Sie sich bitte auch.
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0: Autofahrer, kurzer Blick nochmal auf die Straßen. Vorsicht bitte. A1 Bremen nach Hamburg zwischen Horster Dreieck und Maschner Kreuz, da liegen Fahrzeugteile. Fahren Sie da bitte besonders aufmerksam.
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0: Die geht ganz einfach. Drei kleine Geschichten haben wir für Sie und Sie müssen entscheiden. Sind die echt oder haben wir Ihnen vielleicht eine Ente drunter gejubelt? 110 Euro liegen hier mittlerweile im Pott. Das heißt, Sie können 140 daraus machen. Und den nächsten Versuch startet jetzt Anke Schnittke aus Elmshorn. Hallo, Frau Schnittke.
2: Hallo.
0: Wie geht es Ihnen? Haben Sie was Schönes vor am Wochenende?
2: Ja, noch wissen wir das nicht so richtig, aber uns geht's gut.
0: Ja, das ist doch gut. Und Sie haben gesagt, Sie sind schon ein bisschen aufgeregt, aber wir machen das ganz entspannt. Sie hören einfach auf Ihr Bauchgefühl, ja?
2: Ja.
0: Ja, sehr gut. Also wollen wir einfach mal loslegen?
2: Ja.
0: Gut, hier kommt Geschichte Nummer 1.
3: Hingucker in Manhattan. Am Rockefeller Center steht jetzt ein über 8 Meter hoher WM-Pokal, gebaut aus mehr als 1,3 Millionen Legosteinen. Der Pokal ist ganze 4,2 Tonnen schwer.
0: Ui, so, Frau Schnittke, was meinen Sie? Ist das echt oder haben wir Ihnen eine Ente drunter gejubelt? Sie haben 15 Sekunden Zeit.
2: Ente.
0: Sie sagen sofort eine Ente und ich sage... Oh, schade, Frau Schnittke. Och, die haben sich wirklich so viel Arbeit gemacht. Ja. Naja, aber jetzt kennen Sie ja die Telefonnummer. Jetzt melden Sie sich einfach nochmal. Und dann spielen wir einfach hoffentlich demnächst, ziehen wir es dann ganz durch.
2: Alles klar.
0: Frau Schnittke, wollen Sie noch wen grüßen? Sie sollen ja nicht umsonst angerufen haben.
2: Nein, das ist alles okay.
0: Wir grüßen alle, die Sie kennen und mögen, ne? Sind wir doch richtig.
2: Danke.
0: So, liebe Grüße nach Elmshorn. Trotzdem schönes Wochenende. Tschüss.
2: Danke gleichfalls. Tschüss.
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0: Guten Tag, Sie hören NDR 1 Niedersachsen. Ja, gleich ab hier kommen die Funkbilder der Tag mit Julia Vogt. Und ihr guckt natürlich auch nach Harsum. Da ist ja heute Morgen auf dem Gelände eines Chemiegroßhandels Schwefelsäure ausgetreten.
1: Genau, da ist unser Reporter hin unterwegs mit dem Auto. Ich hoffe, er fährt nicht über die A7, weil da ist ja Stau.
0: Ja.
1: Aber wir haben insgesamt heute eine richtig themenstarke Sendung, finde ich. Wir gucken nochmal auf VW. Wir besprechen mit unserer Hauptstadtkorrespondentin die Krankenkassenreform, die jetzt durch Bundestag und Bundesrat durch ist. Wir freuen uns auf die Thamstädter Ausstellung, die losgeht. Wir hören ins neue Album der Rolling Stones rein.
0: Ach, auch
1: ja,
0: schön.
1: Geilo. Und wir drücken Alexander Zverev die Daumen für sein erstes Halbfinale in Wimbledon.
0: Ich sag's Ihnen, eine geile Sendung. Geilo, Martin, wie gesagt. Alles Wichtige des Tages mit Julia Vogt, Britta von Lucke ist raus. Auf schönes Wochenende.

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1: Um kurz vor vier mit diesen Staus oder stockendem Verkehr ab 5 Kilometer Länge. A1 Lübeck-Hamburg zwischen Kreuz Hamburg-Ost und Dreieck Norderelbe 12 Kilometer stockend. A1 Hamburg-Bremen zwischen Dibbersen und Hollenstedt 9 Kilometer stockender Verkehr. Da wird ein Fahrzeug geborgen. Eine halbe Stunde wird's länger dauern. A1 Hamburg-Osnabrück zwischen Bremer Kreuz und Hemelingen 7 Kilometer stockender Verkehr vor der Baustelle. A1 Osnabrück-Bremen zwischen Dreieck-Stur und Bremen-Asten, 6 Kilometer Stau, etwa eine Dreiviertelstunde, bitte mehr einplanen. A1 Bremen-Lübeck zwischen Maschnerkreuz und Norderelbbrücke, 6 Kilometer stockend. A2 Dortmund-Hannover zwischen Bad Eilsen und Rehren, 4 Kilometer Stau nach einem LKW-Unfall. A7 Hannover-Kassel zwischen Dreieck Hannover-Süd und Hildesheim, 7 Kilometer stockend. A7 Hannover-Hamburg zwischen Großburg-Wedel und Berghof, 6 Kilometer Stau, eine gute halbe Stunde dauert's länger. A7 Hannover-Flensburg zwischen Hamburg-Heimfeld und dem Elbtunnel, 7 Kilometer stockend. Die B218, B214 Osterkappeln nach Lingen ist zwischen Schwagsdorf und Schwagsdorf nach einem Unfall gesperrt. Sie werden umgeleitet Richtung Diepholz über Schwagsdorf und die B214. Im Kreis Celle ist die Kreisstraße zwischen Lutterloh und Unterlüss nach einem Unfall auf beiden Seiten gesperrt. In Harsum ist der Ziegeleiweg zwischen Peiner Landstraße und Raiffeisenstraße gesperrt. Da ist die Feuerwehr im Einsatz. Anwohner sollten Fenster und Türen geschlossen halten. Und an der Elbfähre Glückstadt Bischhafen müssen sie auch heute warten, und zwar auf beiden Seiten bis zu einer Stunde. Wo es geht, eine gute Fahrt.

0: Und jetzt ist es 16 Uhr.
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0: Hallo, einen schönen guten Tag. Seit Wochen wird spekuliert, dass bei VW massenhaft Stellen gestrichen und sogar ganze Werke geschlossen werden sollen. Gestern hat der Aufsichtsrat in Wolfsburg getagt, aber über konkrete Sparpläne wurde anschließend nichts gesagt. Dem Betriebsrat reicht's. Seine Vorsitzende Daniela Carvalho hat VW-Chef Blume ein Ultimatum gestellt.
2: Es geht Angst um, gerade an den Standorten, die jetzt auch noch in der Presse namentlich benannt sind. Ich kann an dieser Stelle als Gesamt- und Konzernbetriebsratsvorsitzende nur sagen, wir erwarten vom Vorstand einen ganzheitlichen Zukunftsplan.
0: Wir halten die Ohren offen und berichten derweil über Reaktionen. Außerdem Thema heute die Krankenkassenreform der Bundesregierung. Nachdem am Vormittag der Bundestag am letzten Tag vor der Sommerpause zugestimmt hat, hat vor einer Dreiviertelstunde auch die Länderkammer, der Bundesrat, zugestimmt. Das ist also beschlossene Sache. Mitglieder der gesetzlichen Krankenkassen müssen sich auf einige Änderungen einstellen. Wir besprechen das gleich mit unserer Berliner Korrespondentin. Und dann beginnt heute wieder Norddeutschlands größte Freilandausstellung, die Darmstädter Ausstellung. Weit über 100.000 Besucher werden an diesem Wochenende wieder vor den Toren Bremens erwartet. Alles, was das Land bewegt, hören Sie hier in den Funkbildern am Freitag. Einen schönen Nachmittag für Sie.

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1: Seien wir ehrlich, in Sachen VW sind wir heute nicht viel schlauer als gestern. Auch nach der Aufsichtsratssitzung gibt's keine Klarheit, wie es bei Volkswagen weitergeht, wie viele Arbeitsplätze wegfallen, ob und wenn ja, welche Werke geschlossen werden sollen. Es hieß nur, dass VW in Zukunft weniger unterschiedliche Modelle bauen will. Sicher ist aber, die Nachrichten über mögliche Werksschließungen sorgen für Unruhe. Ganze Regionen wären davon betroffen, sagt unter anderem der Oberbürgermeister von Emden, Tim Kreuthoff.
2: Allein die Diskussion zeigt schon, dass die Wirtschaft bergab geht. Also Ende 24, aber auch jetzt. Kein Mensch kauft sich ein Grundstück, kein Mensch baut ein Haus, kein Mensch kauft sich ein langfristiges Wirtschaftsgut. Volkswagen hat den Wohlstand hierher gebracht und von daher ist es für die gesamte Region unglaublich wichtig, dass wir diese Industriearbeitsplätze hier am Standort halten.
3: Um 6 Uhr heute Morgen ging am VW-Werk in Hannover die Arbeit los. Die Stimmung hier nach der Aufsichtsratssitzung gestern durchwachsen.
4: Ja, alle schauen nach Wolfsburg, alle wollen wissen, wie es weitergeht. Wir hoffen natürlich, dass es weitergeht, weil das wäre auch der Tod für die Region, ne? Das muss man ganz klar sehen. Sind ja nicht nur wir von VW, es sind ja alle, die drumherum liegen, Zulieferer, der kleine Bäckermann, alle.
5: Man muss erstmal abwarten, was kommt. Also ich finde, dass da die Presse mal ein bisschen viel macht. Und solange da nichts von unserer Führung kommt und von der Gewerkschaft und Betriebsrat, sehe ich das alles erstmal ganz locker. Gespart werden muss, auf jeden Fall, aber immer ruhig bleiben.
6: Also ich muss sagen, ich finde es schade, dass man so ein bisschen im Unwissen dann noch weiterhin bleibt und dass man so in den Urlaub geschickt wird. Ja, im Endeffekt, also wir Produktionsarbeiter vor allem, wir machen ja das, was wir immer können. Wir bauen Autos und wir hoffen, dass wir so einfach entgegenwirken können, indem wir einfach da sind.
3: Die Werke gelten als zu teuer und sie sind nicht ausgelastet. Volkswagen verkauft viele Autos, aber nicht mehr so viele wie zu Hochzeiten. Dafür kaufen auch hier immer mehr Menschen Elektroautos aus China. Die Konkurrenz ist mittlerweile in Europa angekommen. Für die veränderte Marktlage reichen die bisherigen Sparpläne offenbar nicht mehr aus. In einer Videobotschaft hat sich Konzernchef Oliver Blume gestern geäußert.
7: Wir machen den Volkswagen-Konzern schneller, robuster und wettbewerbsfähiger. Wir reduzieren Komplexität, fokussieren unsere Technologien, richten Produkte, Entwicklung und Produktion noch regionaler in den Märkten aus, bauen Überkapazitäten ab, straffen unser Beteiligungsportfolio und verschlanken unsere Strukturen.
3: Kein konkretes Wort zu der Frage, ob Werke schließen müssen. Das hält Automobilexperte Stefan Bratzel vom Center for Automotive Management zwar für notwendig, aber nicht ausreichend.
8: Volkswagen hat keine Chance, wenn man sich nicht auf die Zukunftsthemen, auf neue Technologien fokussieren kann. Insofern hat auch die Arbeitnehmerseite durchaus recht. Werksschließungen allein werden Volkswagen längerfristig nicht helfen.
3: Möglicherweise würde es auch reichen, nur 2 der 4 in Frage kommenden Werke zu schließen. Auch die Vorschläge, die Zahl der Automodelle zu reduzieren, hält er für sinnvoll. Neben dem reinen Sparen geht es in Blumes Zukunftsvision aber noch um was anderes. Er will den Konzern so umbauen, dass möglicherweise der Einfluss des Landes Niedersachsens und des mächtigen Betriebsrats eingeschränkt wird. Dieser Einfluss ist im VW-Gesetz geregelt. Das Gefüge zu ändern, lehnt Niedersachsens Ministerpräsident Olaf Lies weiter ab. Er sitzt selbst im Aufsichtsrat von VW.
9: Wir haben ein Erfolgsmodell mit dem VW-Gesetz. Wir haben ein Erfolgsmodell mit der Marke Volkswagen innerhalb des Konzerns. Und auch das hat für mich nicht nur in der Vergangenheit eine Grundlage geschaffen, zukunftsfähig zu sein, sondern auch für die Zukunft. Insofern gibt es schon, ich glaube, ein paar klare Linien, die wir alle haben. Und
3: klar ist bisher vor allem eins. Bis es bei Volkswagen eine Lösung gibt und einen ausgehandelten Kompromiss, wird noch einige Zeit vergehen.
1: Claudia Wolzberger hat die Reaktionen auf die Aufsichtsratssitzung bei VW zusammengefasst. Und in einer Stunde hören wir noch einen Autoexperten zum Thema und senden einen Kommentar hier in den Funkbildern.

0: NDR 1 Niedersachsen, bitte Vorsicht auf der A28 Bremen-Oldenburg. Es liegen Fahrzeugteile zwischen Ganderkesee Ost und Ganderkesee West. Und fahren Sie auch vorsichtig bitte auf der B212 Ganderkesee Norden-Hamm. Da liegen Fahrräder zwischen Rodenkirchen-Sürwürden und Schwaj B437. Schwefelsäure ist eine der stärksten Säuren der Welt und stark ätzend. Heute Morgen sind auf einem Firmengelände im Gewerbegebiet Hasum im Kreis Hildesheim 16.000 Liter Schwefelsäure ausgelaufen. 4 Menschen wurden verletzt. Die Feuerwehr ist in einem Großeinsatz. Unser Funkbilder-Reporter Yannick Wittenberg ist rausgefahren. Yannick, wie ist denn das passiert?
1: Der Unfall ist beim B- oder Entladen der Schwefelsäure zwischen einem LKW und einer Großtankanlage passiert, und zwar in einer Art Wanne, die sich in einer Halle befindet. Der LKW steht da also in einer Art Vertiefung, damit die Wanne Flüssigkeit auffangen kann, wenn etwas ausläuft. Heute Morgen sei dann der Schlauch zwischen LKW und Tankanlage entweder geplatzt oder abgerissen, sagte mir ein Feuerwehrsprecher. Erst war dann die Rede davon, dass 3000 Liter Schwefelsäure ausgelaufen sind. Das wäre auch schon gefährlich genug. Mittlerweile ist eben von 16.000 Litern die Rede. Das ist die Hälfte von dem, was in große Tankfahrzeuge passt, mit denen Kraftstoffe oder Heizöl geliefert wird. Polizei und Feuerwehr haben dann das gesamte Gewerbegebiet von Hasum evakuiert. Firmen mussten schließen, und es gibt hier im Gewerbegebiet auch einige Anwohner, die mussten aus ihren Wohnungen raus und die konnten jetzt erstmal in der Sporthalle der Grundschule Hasum unterkommen, wenn sie möchten. Anwohner, die noch etwas weiter weg wohnen, sollen außerdem Fenster und Türen geschlossen halten.
0: Du sagst es, wir warnen ja davor in unserem Verkehrsservice. Wie gefährlich ist denn die Säure, die da ausgelaufen ist?
1: Also es handelt sich um 96-prozentige Schwefelsäure. Das ist laut einem Feuerwehrsprecher so ziemlich das Schärfste, was es auf dem Markt gibt. So hat er das wörtlich gesagt. Deshalb wurde auch extra ein spezieller Pumpwagen aus Hameln angefordert. Der ist jetzt gerade eben hier angekommen. Der soll die ausgelaufene Säure jetzt aus der Halle rauspumpen. Dann muss die Halle noch gelüftet werden und erst danach kann dann Entwarnung gegeben werden.
0: Wie lange wird dieser Einsatz ungefähr noch dauern?
1: Also laut Feuerwehr mindestens noch bis 19 oder 20 Uhr. Die Anwohner hier müssen sich also darauf einstellen, dass sie erst heute Abend wieder in ihre Wohnungen zurück können. Es gibt ja, wie gesagt, für sie die Notunterkunft in einer Grundschule in Hasum. Aber da hält sich im Moment gerade niemand oder nur ganz, ganz wenige Menschen auf, sagt mir die Feuerwehr. Die Menschen haben sich wohl andere Möglichkeiten gesucht, um die Zeit zu überbrücken. Vielleicht sind sie bei Freunden oder Verwandten untergekommen. Manche vielleicht auch bei dem schönen Wetter heute ins Freibad gegangen.
0: Großeinsatz der Feuerwehr nach einem Chemieunfall. Informationen waren das live aus Hasum von Yannick Wittenberg. Danke dir. Und unterwegs bitte Vorsicht auf der A1 Lübeck-Hamburg. Ein Unfall in Höhe Hamburg-Morfleth.

0: 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Die gesetzliche Krankenversicherung wird auf neue Beine gestellt. Bundestag und Bundesrat haben heute am letzten Tag vor der Sommerpause das Reformpaket der Bundesregierung beschlossen. Ziel von Gesundheitsministerin Wagen ist ein stabiler Beitragssatz für die Versicherten und die Arbeitgeber. Katharina Seiler in Berlin, der Bundesrat hat also auch zugestimmt. Wie knapp war es denn?
1: Ja, es war ziemlich knapp. Sogar CDU-regierte Länder wie Schleswig-Holstein haben für einen Vermittlungsausschuss gestimmt, also für den vorläufigen Stopp des Gesetzes. Aber am Ende hat die Stimmenzahl nicht gereicht und die Krankenkassenreform kann jetzt in Kraft treten.
0: Und wie hat Niedersachsen abgestimmt?
1: Niedersachsen wollte das Gesetz stoppen und hat deshalb für einen Vermittlungsausschuss gestimmt. Dort hätte das Gesetz nachverhandelt werden sollen. Denn der niedersächsische Gesundheitsminister Andreas Philippi macht sich besonders Sorgen wegen der Einsparungen bei den Krankenhäusern.
2: Das heißt zunächst einmal, dass insbesondere Krankenhäuser und Unikliniken erhebliche Defizite aufarbeiten müssen. Das geht in den Bereich bei den Unikliniken um die 20 Millionen zusätzlich. Bei den Krankenhäusern wird sich zeigen, welche Krankenhäuser eine Insolvenz abwenden können. Deshalb wäre es wichtig gewesen, hier ein wenig Geld mehr für die Krankenhäuser auch zu bekommen. Das war auch die Idee der GMK, wo wir gemeinsam mit der Ministerin besprochen haben, dass unsere Priorität im Moment die Krankenhäuser sind.
1: Philippi hätte sich gewünscht, wie viele andere, dass erstmal die vor anderthalb Jahren in Kraft getretene Krankenhausreform hätte ihre Wirkung zeigen können, bevor jetzt schon die nächsten Kürzungen kommen.
0: Was konkret ändert sich denn jetzt für Versicherte?
1: Also abgesehen von der stationären Versorgung in den Krankenhäusern, die sich ändern wird, werden die Versicherten die Kürzung an ganz vielen Stellen zu spüren bekommen. Zum Beispiel wird Homöopathie nicht mehr von der Kasse übernommen werden, genauso wie das Hautkrebs-Screening. Dann sinkt der Zuschuss für den Zahnersatz und die Eigenbeteiligung bei Krankenhausaufenthalten soll steigen. Außerdem werden Versicherte mit hohen Einkommen höhere Beiträge zahlen müssen und die beitragsfreie Mitversicherung von Ehepartnern wird weitgehend abgeschafft. Und das sind jetzt nur einige Punkte.
0: Wie schätzt du das ein? Ist das jetzt der große Sozialreformwurf der schwarz-roten Koalition?
1: Das wird man sehen, ob das Ziel erreicht wird. Denn das Ziel soll ja sein, dass die Beiträge zur Krankenversicherung stabil bleiben. Und das ist alles andere als sicher. Die Bundesregierung sagt natürlich ja. Viele Länder sind sich da allerdings nicht so sicher. Und auch der Spitzenverband der gesetzlichen Krankenversicherung sagt, es sei nicht ausgemacht, ob mit der Reform die Beiträge dauerhaft stabil bleiben können. Die gesetzlichen Krankenkassen kritisieren vor allem, dass sie weiterhin versicherungsfremde Leistungen übernehmen müssen.
0: Das Sparpaket für den Gesundheitssektor kommt. Es hat kein Veto im Bundesrat gegeben. Katharina Seiler hat berichtet aus Berlin.

0: So fährt es sich doch ganz entspannt in den Feierabend. Wir gucken auf die Verkehrslage um kurz vor 4:30.
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0: Bitte Vorsicht auf der A1 Lübeck-Hamburg, ein Unfall in Höhe Hamburg-Moorfleet. Die Staus ab 5 Kilometer Länge. A1 Lübeck-Hamburg zwischen Hamburg-Ost und Norderelbbrücke 8 Kilometer stockend. A1 Hamburg-Bremen 9 Kilometer zwischen Rade und Hollenstedt. A1 Hamburg-Osnabrück zwischen Bremer Kreuz und Hemelingen 7 Kilometer stockt es vor der Baustelle. A1 Osnabrück-Bremen zwischen Dreieckstur und Arsten 6 Kilometer Stau, das dauert etwa eine Dreiviertelstunde länger. A1 Bremen-Lübeck 6 Kilometer zwischen Maschner Kreuz und Norderelbbrücke. A2 Dortmund-Hannover zwischen Bad Eisen und Rehren 4 Kilometer Stau nach einem LKW-Unfall. A7 Hannover-Kassel zwischen Dreieck Hannover-Süd und Hildesheim 7 Kilometer stockend. A7 Hannover-Flensburg zwischen Heimfeld und dem Elbtunnel ebenfalls 7 Kilometer. Die A27 Bremen nach Bremerhaven ist in Höhe Fahr nach einem Unfall gesperrt. Bitte benutzen Sie da die rechte Parallelfahrbahn. Im Heidekreis und im Kreis Verden ist die Kreisstraße zwischen Wohlendorf und Hülsen wegen eines Brandes gesperrt. In Hasum ist der Ziegeleiweg zwischen Peinerstraße und Raiffeisenstraße gesperrt. Da ist die Feuerwehr im Einsatz. Bitte Fenster und Türen geschlossen halten. Sie warten an der Elbfähre Glückstadt-Bischhafen 1,5 Stunden. Und B3 Hamburg auf der Finkenwerder Straße zwischen Vollhöfnerweiden und der A7 Waltershof stockt es. Es ist viel los, trotzdem eine gute Fahrt.
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0: Sie ist wirklich riesig, die Tarnstädter Ausstellung. Auf 18 Hektar Freigelände präsentieren sich an diesem Wochenende 750 Aussteller rund um Landwirtschaft, erneuerbare Energien, Tiere, Garten, Freizeit, Hobby. Heute geht's los. Wir sprechen gleich mit unserer Korrespondentin vor Ort.

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1: Ab heute heißt es wieder, der Norden trifft sich in Tarmstedt. Zum 76. Mal findet die Tarmstädter Ausstellung vor den Toren Bremens statt. Norddeutschlands größte Freilandausstellung erwartet bis Montag wieder mehr als 100.000 Besucher. Maren Mommsen ist unsere Korrespondentin für die Region. Maren, was macht diese Ausstellung so attraktiv? Warum zieht sie so viele Menschen an?
2: Das Erfolgsgeheimnis der Tarmstädter Ausstellung oder auch TARMS, wie sie hier kurz genannt wird, sind die direkten Kontakte zwischen Landwirten, Ausstellern und Besuchern. Alle laufen hier über das Gelände, treffen aufeinander und können direkt miteinander reden, auf Augenhöhe. Außerdem haben mir heute viele Besucher gesagt, dass die TARMS ja unter freiem Himmel stattfindet. Das sei ein weiterer Pluspunkt. Das sei eine ganz andere Atmosphäre als in einer festen Halle. Und es kommt natürlich auch dem Leben in der Landwirtschaft sehr nahe. Junglandwirtin Friederike Erle aus Göttingen hat mir das so beschrieben.
3: Einmal natürlich, dass man unter freiem Himmel ist und eigentlich so eine Kombination hat aus der landwirtschaftlichen Ausstellung, aber auch aus Leuten, die hier nicht aus der Landwirtschaft kommen und trotzdem eine Perspektive erhalten und hier auch zusätzlich auch für Kinder ein Freizeitprogramm erleben können.
2: Und dass sich hier so viele Leute treffen und Kontakte knüpfen können.
1: Was gehört denn traditionell dazu und was gibt's Neues?
2: Traditionell sind die Tierschauen mit lebenden Tieren aus der Landwirtschaft, also Pferden, Kühen und so weiter, immer sehr beliebt. Und auch die Präsentation der neuesten landwirtschaftlichen Maschinen, wie riesigen Traktoren, Mährobotern und so weiter. Und die Besucher können auf dem Stoppelfeld hier auch einfach zwischen den Bereichen hin und her laufen, stoßen immer wieder auf was Neues. Oder wie es Junglandwirt Justin Gödecke aus Peine sagt.
4: Für Junglandwirte ist das gut, um ins Gespräch zu kommen mit Händlern, mit Start-ups und anderen Unternehmen. Aber auch mit den Leuten, die hier vielleicht außerhalb der Landwirtschaft herkommen. Und ich würde sagen, es ist gut zum Netzwerken.
2: Die vollen Gänge hier auf dem Gelände bestätigen das zumindest heute.
1: Wir von NDR 1 Niedersachsen sind auch dabei mit dem Podcast 63 Hektar. Was ist da geplant?
2: Maja Mockwitz war ja heute Morgen schon bei der Eröffnung der TARMS mit dabei. Ihr Podcastpartner Andreas Kuhlage präsentiert heute Abend dann die NDR 1 Disco in Tarmstedt. Und morgen von 10 bis 13 Uhr sendet NDR 1 Niedersachsen dann 3 Stunden live von der Tarmstädter Ausstellung. Am Mikrofon ist dann noch einmal Andreas Kuhlage und seine Podcast-Partnerin Maja Mockwitz besucht ihn zwischendurch in der Sendung. Also auch das bestimmt einen Besuch wert auf der Tarmstädter Ausstellung.
1: Na klar, dann auf nach Tarmstedt. Die Ausstellung ist noch bis Montag täglich von 9 bis 18 Uhr geöffnet. Danke Maren Mommsen. Und unterwegs bitte aufpassen auf der A1 Hamburg-Bremen. Eine Entenfamilie auf der Fahrbahn zwischen Hittfeld und Buchholzer Dreieck.

0: Unterwegs bitte Vorsicht. Auf der A27 Bremerhaven-Bremen ein Unfall zwischen Hagen und Uhtlede. 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Noch konzentriert sich beim Fußball das Interesse auf die Weltmeisterschaft, aber die Fußballerinnen des VfL Wolfsburg, die haben heute wieder mit dem Training begonnen. Und man kann sagen, da beginnt in Wolfsburg gerade auch eine neue Ära. Vereinslegende Alexandra Popp hat den VfL ja nach 14 Jahren verlassen und ist zu Borussia Dortmund gewechselt, genauso wie der langjährige Trainer und Sportdirektor Ralf Kellermann. Wo steht das Team also und was können wir in der neuen Saison erwarten? Klara Jakubczyk war zum Trainingsauftakt heute dabei.
1: Wenn es nach Wolfsburgs Trainer Stefan Lerch geht, ist das Ziel für die nächste Saison klar.
2: Möglichst viele Spiele gewinnen.
1: Jetzt zu Beginn der Vorbereitung ist der Fokus aber erstmal ein anderer.
2: Wir müssen uns dann auch finden und vielleicht auch irgendwo neu erfinden an der einen oder anderen Stelle. Aber wir haben schon eine Idee, wir haben einen Plan. Den wollen wir jetzt nach und nach den Spielerinnen zukommen lassen und gemeinsam dran arbeiten.
1: Neben Alexandra Popp haben 6 weitere Spielerinnen den Verein verlassen. Dafür gab es aber auch schon 5 Neuzugänge, weitere sollen folgen. Kapitänin Svenja Huth sieht diesen Umbruch mit gemischten Gefühlen.
3: Ja, es ist nie schön, natürlich, wenn Spielerinnen den Verein verlassen. Nichtsdestotrotz kann es auch immer eine Chance sein und für die Spielerinnen, die schon hier sind, mehr Verantwortung zu übernehmen, aber eben auch für neue Spielerinnen, die in den Verein kommen, da wirklich auch ja, direkt durchzustarten. Und von daher haben wir, glaube ich, heute einen gelungenen Auftakt gehabt und macht Lust auf mehr.
1: Durchstarten will auch die neue Sportdirektorin Vanessa Bernauer. Bis 2018 hat die 38-jährige Schweizerin selbst für den VfL gespielt. Nun kann sie in neuer Funktion dazu beitragen, den VfL wieder zu alter Stärke zu führen. Zu konkreten Zielen will sich Bernauer aber noch nicht äußern.
4: Wir wollen da jetzt irgendwie keinen falschen Druck aufkommen lassen. Ganz klar, also der VfL Wolfsburg, Top-Adresse immer noch. Ich denke, das ist ein großer Name und dafür werden wir auch weiter arbeiten, uns dementsprechend vorbereiten und dass wir da auch uns auch dementsprechend weiterhin behaupten können.
1: Zuletzt blieben die erfolgsverwöhnten Wölfinnen 2 Jahre ohne Titel. Wenn es nach Svenja Huth geht, soll sich das schnell wieder ändern.
3: Also wer mich kennt, weiß, ich spiele Fußball, um am Ende irgendwas Zählbares auch in den Händen zu halten. So, das ist mein Anspruch, das ist mein Ehrgeiz, das ist meine Leidenschaft und dafür werde ich alles geben. Und in welche Richtung es am Ende geht, werden wir sehen. Aber wir sind natürlich schon gewillt, auch erfolgreich zu sein.
1: Damit das klappt, setzt Trainer Stefan Lerch auf einen aktiven Spielstil mit viel Ballbesitz.
2: Es soll immer wieder auch stressig sein. Das ist unsere Devise für den Gegner. Das heißt auch, wir müssen natürlich entsprechend Stress verursachen. Das bleibt gleich. Aber natürlich, in jeder Saison gibt es so ein paar Stellschrauben, die wir natürlich jetzt auch drehen wollen und uns vielleicht auch hier und da ein bisschen verändern.
1: Wie gut diese veränderte Mannschaft ist, könnte sich zum ersten Mal am 15. August zeigen. Dann spielen die VfL-Frauen im Supercup gegen Doublesieger Bayern München, den Top-Favoriten für die neue Saison. Davor stehen für die Wölfinnen noch mehrere Testspiele und ein Trainingslager im Weimarer Land an.

0: Zweimal hat es geknallt auf der A7. Bitte Vorsicht. A7 Hamburg-Hannover. Eine Unfallstelle zwischen Schwarmstedt und Berghof. Und andere Seite Hannover-Hamburg zwischen Mellendorf und Berghof. Auch eine ungesicherte Unfallstelle. Hier sind die Funkbilder der Tag. Und ich finde es mega cool. In knapp 2 Wochen wird Mick Jagger 83 Jahre alt. Und er singt und klingt wie eh und je. Heute erscheint das neue Album der Rolling Stones. Foreign Tongues heißt es. Die Stones haben es in London vorgestellt. Und da war auch Lisa Maria Rühling mit dabei.
1: Mick Jagger und Ronnie Wood betreten eine kleine Bühne mitten in einem Aufnahmestudio im Westen Londons. Es ist 4 Tage vor der offiziellen Veröffentlichung des 25. Studioalbums Foreign Tongues und Jagger und Wood geben gut 70 Fans eine exklusive Kostprobe des neuen Albums. In dem Raum, in dem sie die Platte aufgenommen haben, machen die beiden Rockveteranen Witze, erzählen vom Entstehungsprozess und dass sie immer noch neue Musik rausbringen, weil es einfach aufregend ist.
2: It's exciting to still be creative after all these years.
1: Mit diesen Tönen ging die Saga um die neue Stones-Platte im April los. Da tauchten nämlich im Londoner Stadtteil Camden plötzlich mysteriöse Plakate auf, die den Song Rough and Twisted ankündigten. Allerdings sollte die Band dahinter The Cockroaches heißen. Wer aber dem QR-Code auf den Plakaten folgte, kam schnell auf die Webseite der Rolling Stones. Und die machten schnell klar, sie sind halt so langlebig wie Kakerlaken, also Cockroaches. Das Pseudonym passt also. Und deswegen tragen auch einige Fans beim exklusiven Termin mit der Band T-Shirts, auf denen steht Who the fuck are the Cockroaches? Das neue Album ist nach Hackney Diamonds bereits das 2. ohne Schlagzeuger Charlie Watts, der 2021 starb. Auf Foreign Tongues ist Charlie Watts trotzdem dabei. Mit dem Song Hit Me in the Head, der kurz vor seinem Tod entstanden ist, erklärt Mick Jagger bei der Albumvorstellung in den USA.
2: So Charlie plays great, it's super fast.
1: Charlie spielt einfach großartig, der Song ist super schnell. Wir hatten auf dem vorherigen Album schon 2 Songs mit Charlie und diesmal ist auch einer dabei.
2: With Charlie on this album.
1: Schon Hackney Diamonds war nach einer fast 20-jährigen Albumpause für viele Fans eine Überraschung. Jetzt legen die Stones nach. Und sie haben jetzt schon angekündigt, dass genug Material für ein weiteres Album übrig geblieben ist. Weil sie irgendwie doch nach all den Jahren noch etwas zu beweisen haben, sagt Ronnie Wood.
3: Anything you do, you want it to be better.
1: Alles, was wir machen, soll immer besser werden. Man will ja nicht einfach seine Arbeit machen und dann sagen, so, das ist es. Wir sagen uns, da steckt noch mehr in uns, Jungs. So funktionieren wir.
3: Boys, that's the way we operate.
1: Mick Jagger und Ronnie Wood bestreiten die Termine rund um das neue Album weitgehend alleine. Keith Richards lässt beim exklusiven Fan-Event in London per Videobotschaft grüßen. Als die Band zwischen 2005 und 2023 keine neue Musik rausbrachte, musste vor allem Richards seinen Musikstil anpassen. Seine voranschreitende Arthritis hat sein Gitarrenspiel verändert. Dem neuen Album merkt man das kaum an. Auch Mick Jaggers unvergleichliche Stimme ist gewohnt schrill und durchdringend. Auch die Fans, die bei der exklusiven Kostprobe dabei sind, sind von Foreign Tongues begeistert. Während die Titel laufen, wippen die Gäste begeistert mit. Fast alle haben die Tickets für die Veranstaltung gewonnen. Julie und Chris sind extra aus Australien angereist, um ihre Lieblingsband zu treffen und die neuen Lieder zu hören.
4: You don't get this close to the Rolling Stones.
1: Man kommt ja nicht jeden Tag so nah an die Rolling Stones ran. Ich verfolge die Band schon so lange und sie hautnah zu erleben, zu hören, wie sie über ihr neues Album sprechen. Wir können es gar nicht richtig glauben. Ich war richtig emotional. Der Humor der beiden, die entspannte Atmosphäre, das vergessen wir niemals.
5: Never forget.
1: Und die neue Musik hat die beiden auch überzeugt. Das Album wollen sie sich sofort kaufen, wenn es rauskommt.
0: Ach, da wäre ich auch gern dabei gewesen. Wir hören jetzt vom neuen Album Foreign Tongues den Titel Side Effects. Hier sind die coolsten Rockopas, die die Welt zu bieten hat, die Rolling Stones.

0: die Rolling Stones von ihrem neuen Album Foreign Tongues.
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0: Um kurz vor 5 bitte Vorsicht auf der A1 Hamburg-Bremen. Ein Unfall zwischen Hamburg-Stillhorn und Harburg. Vorsicht auch auf der B214 Nienburger Straße, Diepholzen-Nienburg. Ein Unfall zwischen Lohhaus und Rode-Mühlen. Eine Entenfamilie auf der Fahrbahn auf der A1 Hamburg-Bremen zwischen Hittfeld und Buchholzer Dreieck. Ein Unfall auf der A7 Hamburg-Hannover zwischen Schwarmstedt und Berghof. Noch ein Unfall A7 Hannover-Hamburg zwischen Mellendorf und Berghof. Und noch einer auf der A27 Bremerhaven-Bremen zwischen Hagen und Utlete. Bitte überall vorsichtig fahren. Jetzt die Staus ab 5 Kilometer Länge. A1 Lübeck-Hamburg 6 Kilometer zwischen Hamburg-Oegendorf und Norderelbbrücke. A1 Hamburg-Osnabrück zwischen Bremer Kreuz und Hemelingen 7 Kilometer stockend vor der Baustelle. A1 Osnabrück-Bremen zwischen Dreieck Stur und Asten 6 Kilometer Stau. Etwa eine Dreiviertelstunde dauert's länger. A2 Dortmund-Hannover zwischen Bad Eilsen und Rehren 4 Kilometer nach einem LKW-Unfall. A7 Hannover-Kassel 7 Kilometer stockt es zwischen Dreieck Hannover Süd und Hildesheim. A7 Hannover-Flensburg zwischen Heimfeld und dem Elbtunnel 7 Kilometer stockend. Die A27 Bremen-Bremerhaven ist in Höhe Fahr nach einem Unfall gesperrt. Bitte benutzen Sie die rechte Parallelfahrbahn. In Hasum ist der Ziegeleiweg zwischen Peiner Landstraße und Raiffeisenstraße gesperrt. Die Feuerwehr ist im Einsatz. Bitte Fenster und Türen geschlossen halten. B3 Hamburg auf der Finkenwerder Straße stockt es zwischen Vollhöfner Weiden und der A7 Waltershof. Und Kreis Diepholz, da ist die Melchiorshauser Straße zwischen Leeste und Melchiorshausen nach einem Unfall gesperrt. Es ist 17 Uhr.
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0: Ich grüße Sie. Hallo, meine Kollegin Vera Zellmer bringt uns einmal kurz auf den neuesten Nachrichtenstand.
2: Guten Tag. In Hasum im Kreis Hildesheim, wir haben es gerade im Verkehrsservice gehört, sind ja heute Morgen 16.000 Liter Schwefelsäure ausgelaufen. Dabei sind auf dem Firmengelände im Gewerbegebiet 5 Menschen leicht verletzt worden. Die konnten aber das Krankenhaus inzwischen wieder verlassen. Die Feuerwehr wird noch bis zum Abend damit beschäftigt sein, die Säure zu beseitigen. Bundestag und Bundesrat haben die Krankenkassenreform beschlossen. Niedersachsen und andere Bundesländer hatten ja erwogen, den Vermittlungsausschuss anzurufen, dafür aber keine Mehrheit in der Länderkammer gefunden. Außerdem haben Bundestag und Bundesrat das neue Heizungsgesetz endgültig verabschiedet. Und Tennisprofi Alexander Zverev hat zum ersten Mal das Endspiel in Wimbledon erreicht und kann da den zweiten Grand-Slam-Titel seiner Karriere holen. Der French Open-Sieger aus Hamburg hat gerade eben sein Halbfinale gegen den britischen Außenseiter Arthur Ferry gewonnen.
0: Glückwunsch an Alexander Zverev. Sprechen wir nachher auch noch drüber. Danke, Vera. Hier in den Funkbildern hören wir gleich aber erstmal einen Autoexperten zum Thema VW und einen Kommentar dazu.

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1: Wie geht's weiter bei VW? Das möchten nicht nur die Beschäftigten wissen, das interessiert uns alle, denn VW ist der größte Arbeitgeber in Niedersachsen. Da hängt mit Zulieferindustrie und Steuereinnahmen so viel mehr dran. Viele hatten erwartet, dass nach der Aufsichtsratssitzung gestern Klarheit herrschen würde, aber nach etlichen Stunden ging man auseinander, ohne konkrete Ergebnisse öffentlich zu machen. Stefan Bratzel ist Autoexperte und Chef eines unabhängigen Automobilinstituts in Bergisch Gladbach. Der NDR Niedersachsen hat ihn gefragt, wie er das Ergebnis bewertet, wenn man es überhaupt als solches bezeichnen kann.
2: Nun, man hat zumindest mal einen Plan vorgelegt. Der Plan bezieht sich im Wesentlichen aber darauf, wie man Kosten einsparen könnte, wie man das Unternehmen, das tatsächlich sehr groß, sehr komplex ist, etwas besser steuerbar macht. Was mir ein bisschen gefehlt hat, da war der Fokus zu wenig drauf, ist tatsächlich, wie kann man erfolgreich technologisch in die Zukunft kommen. Ich glaube, da muss noch deutlich nachgeschärft werden.
1: Konzernchef Blume hat dem VW-Aufsichtsrat seine Pläne vorgestellt. Nach allem, was wir bislang wissen, werden die nicht eins zu eins umgesetzt werden. Wie sehr steht Blume unter Druck?
2: Ja, ich glaube schon, dass CEO Blume tatsächlich enorm unter Druck ist. Er muss zeigen, dass er tatsächlich auch die notwendigen radikalen Schritte, ja, im Unternehmen durchsetzen kann. Wenn er das nicht schafft, dann tatsächlich wird gerade die Kapitalseite, Porsche und Piech-Familie, ja, immer ungeduldiger werden. Insofern ist das auch ein wichtiger Schuss, eine wichtige Phase, in dem Fall von der Unternehmensführung von Herrn Blume selbst.
1: Viel diskutiert wird über mögliche Werksschließungen bei VW. Glauben Sie, es wird ohne gehen?
2: Ich glaube nicht, dass man ohne Werksschließungen auskommen wird. Es ist tatsächlich so, dass die Überkapazitäten in der Produktion so hoch sind, dass sie enorm kostenbelastend wirken. Volkswagen hat nicht nur das Problem, dass man groß, komplex und zu teuer ist. Man hat das große Problem, dass man viel zu langsam ist. Und wenn man jetzt diese Geschwindigkeit auch in der Umsetzung solcher Pläne nicht wesentlich erhöht, dann fällt man noch weiter zurück. Und die Gefahr ist, dass wir uns in 2-3 Jahren noch stärker, ja, um die Frage kümmern, wie Volkswagen tatsächlich überleben kann. Und dann sind wir vielleicht noch vor ganz anderen Fragen, die deutlich schwieriger sind, bis hin zur Zerschlagung des Volkswagen-Konzerns.
1: Können Sie sich denn vorstellen, wie ein Kompromiss aussehen könnte?
2: Ja, ich glaube, ein Kompromiss ist tatsächlich schwierig. Man muss einiges an Kröten schlucken. Die Drohkulisse von 4 Standorten, die geschlossen werden soll, ist vielleicht nicht das Ende der Fahnenstange. Ich meine, dass 2 Standorte durchaus ausreichend wären. Das ist schon schlimm genug mit den Konsequenzen. Und da könnte eine Kompromisslinie sein. Und natürlich die Frage, wo investiert man in den nächsten Jahren wieder Geld, das dann eben für diese Zukunftsfelder, ja, wie etwa autonomes Fahren, wie KI, wie Robotik eben eine Chance bieten, dass Volkswagen langfristig wieder an der technologischen Spitze von Auto und Mobilität ist.
1: So schätzt es der Autoexperte Stefan Bratzel ein und gleich zu diesem Thema auch ein Kommentar hier in den Funkbildern.

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1: Das Ringen um die Zukunft von VW geht weiter, auch wenn es gestern im Aufsichtsrat keine Einigung über das Sparpaket gab, denn sonst hätten wir ja ein Ergebnis erfahren. Will und muss Volkswagen-Chef Blume den Konzern neu ausrichten? Wer hat bei VW eigentlich noch das Sagen? Ein Kommentar von Hilke Janssen aus unserer Redaktion Landespolitik.
2: Die Aufsichtsratssitzung in Wolfsburg war vor allem eins, nämlich ein Vorgeschmack darauf, dass die traditionelle Macht des Betriebsrats bei Volkswagen bröckeln dürfte. Ein Grund: Der VW-Vorstand treibt die Arbeitnehmerseite in die Enge. Seine massiven Schrumpf- und Sparpläne lässt VW-Chef Blume seit 2 Wochen zwar genüsslich über Medien durchsickern, persönlich verliert er aber kein Wort darüber. Das ist eine Zumutung für die Belegschaft und eine öffentliche Kampfansage an den Betriebsrat. Deren Chefin Cavallo steht nun vor einer fast unmöglichen Aufgabe. Natürlich muss sie sich, genau wie schon vor 2 Jahren, mit aller Macht dagegen wehren, dass Werke geschlossen und Arbeitsplätze abgebaut werden. Diese roten Linien durchzudrücken dürfte in der aktuellen Lage aber nur noch schwer zu begründen sein. Denn dass es bei Volkswagen Sanierungsbedarf gibt und die deutschen Standorte zu teuer sind, ist völlig unbestritten. Und sie hat noch ein zweites Problem. Die einflussreichen Eigentümerfamilien Porsche und Piëch wollen Volkswagen nämlich am liebsten so umstrukturieren, dass der Betriebsrat und auch das Land Niedersachsen an den Rand gedrängt werden und ihren traditionellen Einfluss bei VW verlieren. Die Aufsichtsratssitzung in Wolfsburg war also nur der Anfang. Der Anfang eines harten Streits darüber, wer bei Volkswagen zukünftig noch das Sagen hat.
1: Es kommentierte Hilke Janssen.

0: Der Freitag in den Funkbildern hier bei NDR 1 Niedersachsen. Das war eine hitzige Debatte heute in Bundestag und Bundesrat. Aber die Entscheidung ist gefallen. Die gesetzliche Krankenversicherung wird neu aufgestellt. Niedersachsen hatte sich in der Länderkammer noch für einen Vermittlungsausschuss stark gemacht, um nachzuverhandeln. Doch das fand keine Mehrheit. Von Ministerpräsident Lies heißt es, die Kommunen werden im Regen stehen gelassen. Die medizinische Versorgung vor allem in ländlichen Regionen geschwächt. Auch andere medizinische Berufe hatten im Vorfeld deutliche Kritik geübt. Fritzi Blömer hat einige Reaktionen eingefangen.
1: Daniela Bockhorst ist fassungslos. Die Psychotherapeutin aus Vechta tut sich schwer mit der Entscheidung des Bundestages, an der psychotherapeutischen Versorgung zu sparen.
2: Wo so viel Nachfrage da ist, wo wir so viele Anfragen haben, dass genau in diesem Bereich gekürzt wird, ist wirklich etwas, was mich schwer betroffen macht. Auch als Versorgerin natürlich, aber auch für meine Patienten, die ich ja tagtäglich hier begleite. In den schwierigen Lebenssituationen, in denen sie sich nun mal befinden.
1: Psychotherapie soll in Zukunft budgetiert werden. Bedeutet, es gibt pro Quartal einen bestimmten Topf an Geld. Wenn der leer ist, war es das. Bockhorst rechnet mit schlimmen Folgen.
2: Jemand in einer suizidalen Krise, der am Ende des Quartals kommt, wenn ich kein Geld mehr zur Verfügung habe, dann entscheide ich, ob ich umsonst diese Sitzung mache und ihm noch helfe oder ob ich sage, es tut mir leid, die Regierung hat entschieden, dass sie erst nächstes Quartal wiederkommen dürfen.
1: Die Psychotherapeutin ist eine von vielen, die versucht haben, die Reform zu verhindern, ohne Erfolg. Dass alle diese Stimmen nicht gehört wurden, kann auch Kinderarzt Sebastian Pfahl schwer nachvollziehen.
3: Ich bin sprachlos, dass nach jetzt 2 Monaten harter Arbeit mit mehreren Bundestagsabgeordneten die Gespräche nicht erhört worden sind. Und ich bin sprachlos, dass es wieder einmal die Kinder trifft.
1: Mit Praxen in Garrel und Kloppenburg ist der Kinderarzt in einer Region tätig, die jetzt schon unterversorgt ist. Die geplante Budgetierung auch für seinen Berufsstand ein Problem.
3: Hier ist auf Teufel komm raus gespart worden. Die Kinder werden irgendwann diese Politik des Landes bestimmen. Und das wird in Erinnerung bleiben, dass wenn Kinder diese Vorsorgen nicht wahrnehmen können, wenn Impfangebote runtergeschraubt werden, Krankheiten, die vorher ausgerottet waren, auf einmal wiederkommen, nur weil die Kapazität dafür nicht da ist.
1: Sorgen machen sich auch die Rettungsdienste. Malteser, Johanniter und das DRK aus dem Landkreis Kloppenburg haben sich im Vorfeld an die Politik gewandt. Die Investitionen im Rettungsdienst zu deckeln, mache keinen Sinn. In Zeiten, in denen Einsatzzahlen und Kosten stiegen und dringend Fachkräfte gesucht würden. Wenn Kliniken schließen, womit zu rechnen sei, dann habe das auch Folgen für die Rettungsdienste, heißt es vom DRK Kloppenburg. Rettungsdienste, Kinderärzte und Psychotherapeuten, sie alle haben eins gemeinsam. Sie verursachen im Vergleich nur sehr geringe Gesamtausgaben im Gesundheitswesen. Wieso gerade an ihnen gespart wird, sei schwer nachzuvollziehen, findet auch Psychotherapeutin Daniela Bockhorst.
2: Ich frage wirklich die Regierung, wie wollen sie die Folgekosten, die entstehen, bezahlen? Das ist mir wirklich schleierhaft. Und wir sorgen eben dafür, dass keine stationären Aufenthalte, keine Arbeitsunfähigkeiten, keine Kinder unnötig leiden müssen, weil die Eltern in einer psychischen Notlage stecken.
1: Und abgesehen von den Patienten sei die Reform für sie und ihren Berufsstand eine existenzielle Bedrohung.

0: Auf welcher Reise sind Sie? Vielleicht unterwegs durch Niedersachsen? Wir schauen kurz auf die Straßen. Kurz vor halb sechs ist es.
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0: Hier sind die Staus oder stockender Verkehr ab 5 Kilometer Länge. A1 Lübeck-Hamburg, 4 Kilometer stockt es zwischen Hamburg-Billstedt und der Norderelbbrücke. A1 Hamburg-Osnabrück zwischen Bremer Kreuz und Hemelingen, 7 Kilometer vor der Baustelle. A1 Osnabrück-Bremen zwischen Brinkum und Arsten, 3 Kilometer Stau. A1 Hamburg-Lübeck, die Ausfahrt Moorfleet, deswegen Bauarbeiten gesperrt. A2 Dortmund-Hannover zwischen Feldheim und Rehren, 8 Kilometer Stau, da wird ein Fahrzeug geborgen. A7 Hannover-Kassel zwischen Dreieck Hannover-Süd und Hildesheim, 7 Kilometer stockend. A7 Hannover-Flensburg zwischen Heimfeld und dem Elbtunnel, auch 7 Kilometer stockender Verkehr. Die A27 Bremerhaven-Bremen ist zwischen Hagen und Utlede nach einem Unfall gesperrt. Richtung Bremen können Sie über Rechten, Fletermoor und Utlede ausweichen. Andere Seite, da ist sie in Höhe Bremen-Fahr nach einem Unfall gesperrt, die A27. Bitte benutzen Sie die rechte Parallelfahrbahn. Die B214 Nienburger Straße, Diepholz nach Nienburg, ist zwischen Lohhaus und Rode Mühlen nach einem Unfall gesperrt. Im Kreis Diepholz ist die Melchorshauser Straße zwischen Leest und Melchorshausen nach einem Unfall gesperrt. In Hasum ist der Ziegeleiweg zwischen Peiner Landstraße und Raiffeisenstraße gesperrt. Das ist die Feuerwehr im Einsatz. Als Anwohner sollten Sie Fenster und Türen geschlossen halten. Und an der Elbfähre Glückstadt-Wischhafen warten Sie immer noch 1,5 Stunden. Wo es geht, gute Fahrt.
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0: Es läuft für Tennisprofi Alexander Zverev. Er hat sein Halbfinale in Wimbledon gewonnen und steht jetzt im Finale. Wir sind gleich mit London verabredet.

0: Hier sind die Funkbilder der Tag von NDR 1 Niedersachsen am Freitag. Es ist das prestigeträchtigste Tennisturnier des Jahres, der Rasenklassiker von Wimbledon. Und es ist das Grand-Slam-Turnier, bei dem sich Alexander Zverev bislang am schwersten getan hat. Mehr als das Achtelfinale war in den Vorjahren nicht drin. Aber dieses Jahr mit dem French Open-Titel von Paris im Rücken läuft es für Zverev so gut wie noch nie. Der Hamburger ist von einer guten halben Stunde ins Finale eingezogen durch einen Dreisatz-Sieg gegen den Briten Arthur Ferry. Ina Kast live in London. Was war das heute für ein Match?
1: Ja, insgesamt doch ein sehr einseitiges Match im Prinzip, auch so wie wir das im Vorfeld ein bisschen erwartet haben. Denn Alexander Zverev ist ja die Nummer 3 der Tenniswelt. Ab Montag wird er übrigens die Nummer 2 sein durch diesen Sieg heute. Und der hat aber heute gegen die Nummer 114 gespielt. Einen Briten namens Arthur Ferry, der hier mit einer Wildcard ausgestattet überhaupt erst im Turnier antreten durfte. Und dieses Halbfinale, ja, war nur im ersten Satz eigentlich wirklich ein bisschen eng. Hat dann aber Zverev im Tiebreak gewinnen können. Das war ganz wichtig, sogar mit 7-0 im Tiebreak. Und dann hat man auch hier beim Publikum gemerkt, beim Britischen, das natürlich gehofft hatte, dass Ferry hier ins Finale vorstürmt, dass der Stecker so ein bisschen gezogen war. Und Zverev war einfach zu stark für Arthur Ferry, vor allem durch seine schnellen Aufschläge und auch die harten Schläge von der Grundlinie.
0: Welche Rolle spielt Zverevs Titel in Paris für diesen Auftritt jetzt heute in Wimbledon?
1: Ja, das wurde er jetzt hier in diesen knapp 2 Wochen von Wimbledon auf den Pressekonferenzen natürlich schon sehr häufig gefragt. Und er hat dann schon gesagt, ja, er glaubt schon, dass es ihn insgesamt einfach ein bisschen lockerer macht. Bis er diesen French Open Titel gewonnen hatte, hatte er ja 3 Grand Slam Finals gespielt und hatte die allesamt verloren. Das macht natürlich auch was in deinem Kopf. Und jetzt weiß er, er kann auch so ein Finale gewinnen. Und mit diesem Selbstvertrauen geht er dann auch in das Endspiel hier in Wimbledon am kommenden Sonntag, also übermorgen. Und ich denke, dass er da hoffentlich auch wieder so eine richtig gute Leistung dann zeigen kann.
0: Im zweiten Halbfinale treffen der Weltranglistenerste Jannik Sinner und der Grand Slam Rekordhalter Novak Djokovic aufeinander. Was ist da zu erwarten und welche Chancen siehst du für Zverev dann am Sonntag im Finale?
1: Also das hat gerade schon begonnen, dieses zweite Halbfinale zwischen Djokovic und Sinner. Steht 2-2 im ersten Satz. Es gibt viele Rallies, viele lange Duelle von der Grundlinie auch. Und dieser Novak Djokovic ist mir wirklich ein Rätsel. Der ist mittlerweile ja 39 Jahre alt. Und ich habe noch mal geguckt, er hat in seiner Karriere, seit er Profi ist, 1177 Siege geholt. Das heißt, er hat 3 Jahre lang im Prinzip jeden Tag nur gewonnen, wenn man es mal so runterbricht. Ich weiß nicht, was er tut, damit sein Körper immer noch so dermaßen leistungsfähig ist, dass er so mithalten kann. Jannik Sinner ist 15 Jahre jünger als Novak Djokovic. Sinner ist ja der Titelverteidiger und der Weltranglistenerste ist sicherlich der leichte Favorit in diesem zweiten Halbfinale. Ich rechne hier mit einem sehr langen Match und das, um die Frage auch zu beantworten, ist gut für Alexander Zverev, wenn die beiden Herren sich hier gerade so richtig verausgaben, damit sie vielleicht dann noch ein bisschen schwere Beine haben, wenn sie am Sonntag ihr Finale gegen Alexander Zverev spielen. Ich denke, so oder so, egal auf wen Zverev treffen wird im Finale, ist er der leichte Außenseiter, aber alles ist möglich.
0: So schätzt es unsere Tennisexpertin Ina Kast in Wimbledon ein. Vielen Dank.
1: Sehr gerne.

0: Wenn Sie vor dem Flug in die Ferien eh leicht panisch sind, dann sollten Sie jetzt besser nicht so ganz genau hinhören. Was nämlich als Routineheimflug aus dem Urlaub gedacht war, das ist für einen Passagier zu einem lebensgefährlichen Erlebnis geworden. Der wurde fast aus dem Flugzeug rausgesaugt. Der 62-Jährige saß an Bord einer Ryanair-Maschine, die heute Morgen um 6 Uhr in Thessaloniki ganz normal gestartet ist. Von Griechenland aus sollte es ins schwäbische Memmingen gehen. Mit der üblichen Routine war dann aber schon während des Steigflugsschluss. Stefan Lina, was ist denn dann passiert?
1: Es ist ein Fenster geplatzt. Also die Passagiere hörten einen lauten Knall. Es gibt inzwischen auch Berichte, nach denen nach einem Triebwerksschaden eben ein Triebwerksteil auf das Fenster geknallt ist und dann

0: Krankenhaus. Er hat wohl sogenannte Reibungsverbrennungen, aber auch Nackenverletzungen. Und die gute Nachricht ist, es besteht wohl keine Lebensgefahr.
1: Oh, war ja. War das ein Einzelfall?
0: Nein, das war nicht der erste Fall, in dem so etwas passiert ist. 2018 zum Beispiel gab es einen Flug in den USA von Southwest Airlines. Und da verstarb damals eine Passagierin, die auch zum Teil aus dem Flugzeug gesaugt wurde, als das Fenster platzte. Man hat damals festgestellt, ein Triebwerksschaden sorgte dafür, dass ein Teil einer Triebwerksschaufel wie ein Geschoss auf das Fenster prallte, das dem Ganzen nicht standhielt. Es gab einen Druckabfall, die Maschine geriet ins Rollen, gab dann auch eine Notlandung, aber die verletzte Passagierin verstarb dann später.
1: Kann man sich gar nicht vorstellen, weil diese Fenster eher so klein sind. Was können denn Passagiere oder die Besatzung tun?
0: Eines, was ganz wichtig ist und was man an Bord eines Flugzeugs immer tun sollte, den Sicherheitsgurt anlegen bzw. überhaupt nicht ablegen, auch wenn das Anschnallzeichen ausgeht, denn man weiß ja nie, gibt es möglicherweise eine Turbulenz, die man nicht kommen sieht und dann sackt das Flugzeug 1, 2 oder 3 Meter nach unten. Da ist man dann schon mal abgesichert. Es sichert auch ein bisschen zumindest ab, wenn es einen solchen Druckabfall gibt, wie jetzt heute früh in der Ryanair-Maschine. Das Wichtigste ist eigentlich, dass sofort die Sauerstoffmasken aus der Decke fallen und dass die Cockpit-Besatzung so schnell wie möglich auf eine Flughöhe geht, in der der Druckunterschied zwischen draußen und drinnen nicht mehr so dramatisch ist. Und dann heißt es natürlich den nächstgelegenen Flughafen, Rettungsdienste etc. verständigen und dort so schnell wie möglich landen.
1: Ein Passagier ist fast aus einer Ryanair-Maschine gesogen worden, Stefan Lina hat berichtet.
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1: So, das erste von 4 Halbfinaltickets bei der Fußball-WM ist vergeben. Frankreich darf nach dem 2:0 gegen Marokko gestern Abend weiter vom Titel träumen. Es wäre der dritte nach 1998 und 2018. Ann-Kathrin Rose aus dem ARD-WM-Team. Wie überzeugend war das, was Frankreich da gestern Abend gezeigt hat?
2: Ja, das war sehr überzeugend, weil die Franzosen gegen Marokko überlegen waren, lange Zeit trotzdem ihre Chancen nicht genutzt haben. Aber auch das ist ein Learning bei dieser WM. Spitzenteams sind nicht immer die, die sofort treffen, sondern die Geduld beweisen. Und das haben die Franzosen gemacht, haben sich Chance um Chance erspielt und dann tatsächlich am Ende mit 2 sehr schönen Toren. Das erste Tor Kylian Mbappé aus 16 Metern reingeschlenzt. Ein Tor aus meiner Sicht in Perfektion, das 2:0 von Dembélé. Also das haben sie sehr, sehr gut gemacht und nochmal unterstrichen, warum sie bei vielen WM-Tippspielen auch als Titelkandidat gelten.
1: Heute Abend ab 21 Uhr steht das zweite Viertelfinale dieser WM an, Spanien gegen Belgien. Glaubst du, dass die Belgier den Favoriten aus Spanien gefährlich werden können?
2: Na, sie haben zumindest nicht so richtig viel zu verlieren, denn das wissen die Belgier auch selbst und auch der Trainer Rudi Garcia, der hat gesagt, wir sind ja hier der Außenseiter, aber wir sind ja nicht angetreten, nach Hause zu fahren, was ich auch eine schöne Maßgabe finde. Und die haben sich mit diesem Spiel gegen die US-Boys, das letzte Spiel, wo es so ein bisschen Trubel gab über diese zurückgenommene rote Karte, da haben sie sich Selbstbewusstsein geholt. Sie haben sich entwickelt, sie sind spielerisch nicht so stark wie die Spanier und defensiv sehr viel anfälliger, aber sie spielen mit einer anderen Leichtigkeit als noch zu Beginn des Turniers und das könnte zumindest ein kleiner Stolperstein werden für die Spanier.
1: Lass uns noch aufs WM-Wochenende schauen. Norwegen gegen England morgen Abend und Argentinien gegen die Schweiz dann in der Nacht zum Sonntag. Was erwartest du von diesen beiden Duellen?
2: Ja, Norwegen gegen gegen England hier in Miami, wo ich gerade bin, das wird ein absolutes Topspiel und für alle in Deutschland, ich weiß, 23 Uhr später Anpfiff, aber unbedingt wach bleiben, unbedingt anschauen. Die Norweger ein bisschen der Geheimfavorit, vielleicht nicht auf den Titel, aber auf zumindest einen weiten Verlauf in diesem Turnier. England hat sich extrem entwickelt mit dem deutschen Trainer Thomas Tuchel. Da treffen viele Spieler aufeinander, die sich gut kennen, das wird sehr spannend. Und am Sonntag Schweiz gegen Argentinien, das klingt nach so einer klaren Nummer. Die Argentinier da der Favorit. Aber die haben sich zuletzt zweimal sehr schwer getan und die Schweizer, große Teamgeschlossenheit, die haben richtig, richtig Bock auf das Spiel. Das allerdings dann erst in der Nacht. Also da müssen alle ein bisschen mehr durchhalten.
1: Da muss ich schlafen und vielleicht ein bisschen rudern, wer weiß. Dankeschön. WM-Reporterin Ann-Kathrin Rose.

Das war eine Woche Funkwelder mit Julia Vogt. Mir hat Spaß gemacht. Heute war ja nochmal richtig ordentlich was los. Jetzt erholen wir uns übers Wochenende. Es wird heiß. Ich hoffe, Sie finden was zum Erfrischen. In jedem Fall jetzt schon mal einen schönen Feierabend und dann gleich viel Spaß mit der Blauen Stunde hier bei NDR 1 Niedersachsen ab 6. 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
1: Um kurz vor sechs, bitte Vorsicht auf der A7 Hannover-Hamburg. Ein defektes Fahrzeug steht zwischen Horster Dreieck A1 und Maschner Kreuz A39. Vorsicht auch auf der B3 Hannover-Ilze. Es sind Personen auf der Fahrbahn zwischen Pattensen-Nord-Reden und B443 Pattensen. Die Staus ab 5 Kilometer Länge A1 Hamburg-Osnabrück zwischen Bremer Kreuz und Hemelingen 7 Kilometer stockend vor der Baustelle. A1 Osnabrück-Bremen zwischen Brinkum und Asten 3 Kilometer Stau. A2 Dortmund-Hannover zwischen Feldheim und Rehren 8 Kilometer, da wird ein Fahrzeug geborgen. A7 Hannover-Kassel zwischen Dreieck Hannover-Süd und Hildesheim 7 Kilometer stockend, 7 Kilometer auch auf der Richtung Hannover-Flensburg zwischen Heimfeld und dem Elbtunnel. Die A27 Bremerhaven-Bremen ist zwischen Hage und Utlede nach einem Unfall gesperrt. Richtung Bremen können Sie über Rechten, Fletermoor und Utlede ausweichen. Die A37 Hannover-Messe-Burgdorf wird zwischen Kreuz Hannover-Kirchhorst und Beinhorn wegen einer Nachtbaustelle um 19 Uhr bis morgen früh 5 Uhr gesperrt. Wenn es soweit ist, werden Sie umgeleitet. Im Kreis Diepholz ist die Melchhorshauser Straße zwischen Leeste und Melchhorshausen nach einem Unfall gesperrt. In Nienburg ist die Hannoversche Straße zwischen am Exerzierplatz und an der Stadtgrenze gesperrt. In Hasum ist der Ziegeleiweg zwischen Peiner Landstraße und Raiffeisenstraße gesperrt. Da ist die Feuerwehr im Einsatz. Als Anwohner sollten Sie bitte Fenster und Türen geschlossen halten. Und an der Elbfähre Glückstadt nach Wischhafen warten Sie noch 1,5 Stunden. Das war's. Wo es geht, eine gute Fahrt. Jetzt die Nachrichten mit Vera Zellmer.
2: Es ist 18 Uhr.
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2: Genau, mit Vera Zellner. Guten Abend, die Schlagzeilen. Feuerwehr ist bei Hildesheim nach Schwefelsäureunfall im Großeinsatz. Krankenkassenreform und neues Heizungsgesetz passieren Bundestag und Bundesrat. Hamburger Tennisprofi Zverev steht erstmals im Wimbledon-Finale. Und das Wetter. Weiter meist sonnig bei bis 27 Grad, in der Nacht oft klar und Tiefstwerte bis 11 Grad. In Hasum im Kreis Hildesheim sind heute Morgen 16.000 Liter Schwefelsäure ausgelaufen. Dabei sind auf dem Firmengelände im Gewerbegebiet 5 Menschen leicht verletzt worden. Die konnten das Krankenhaus inzwischen wieder verlassen. Jannik Wittenberg ist vor Ort. Wie ist aktuell die Lage?
3: Die Feuerwehr ist aktuell damit beschäftigt, die ausgelaufene Säure abzupumpen. Dazu wurde extra ein spezieller säurefester Pumpwagen aus Hameln angefordert. Der pumpt die Säure jetzt aus einer Halle, in der heute Morgen der Unfall passiert ist. Und zwar ist beim B- oder Entladen zwischen einem LKW und einer Großtankanlage der Schlauch geplatzt oder abgerissen, sagte ein Feuerwehrsprecher. Glücklicherweise stand der LKW dabei in einer speziellen Wanne bzw. Vertiefung. Die gibt es extra dafür, um Flüssigkeiten aufzufangen, wenn mal etwas ausläuft. Trotzdem musste aufgrund der gefährlichen Schwefelsäure, die übrigens hoch konzentriert ist, das gesamte Gewerbegebiet hier in Hasum evakuiert werden. Und auch einige Anwohner mussten aus ihren Wohnungen raus. Sie werden wohl auch erst im Laufe des Abends wieder zurück können, denn der Einsatz wird laut Feuerwehr noch ein bisschen dauern.
2: Bundestag und auch Bundesrat haben die Krankenkassenreform beschlossen. Sie sieht Milliardenausgabebremsen bei Praxen, Krankenhäusern und der Pharmabranche vor, um Krankenkassenbeiträge möglichst stabil zu halten. Niedersachsen und andere Bundesländer hatten erwogen, den Vermittlungsausschuss anzurufen, dafür aber keine Mehrheit in der Länderkammer gefunden. Niedersachsens Ministerpräsident Lies und auch Gesundheitsminister Philippi sehen durch das Sparpaket die medizinische Versorgung gefährdet. Wenn Tarifabschlüsse in Kliniken nicht mehr vollständig erstattet würden, führe das entweder zu einer schlechteren Bezahlung des Personals oder zu einer Schieflage der Kliniken bis hin zu Insolvenzen, so Lies. Berlins regierender Bürgermeister Wegner will auf eine erneute Kandidatur bei der Landtagswahl in wenigen Wochen verzichten. Er werde nicht mehr Spitzenkandidat der CDU sein, erklärte er heute. Parteiintern hatte es Kritik daran gegeben, dass Wegner Unwahrheiten über sein Krisenmanagement beim massiven Stromausfall vor einigen Monaten gesagt habe. Als neuer CDU-Spitzenkandidat wird Finanzsenator Evers gehandelt. Bis zur Wahl will Wegner im Amt bleiben. Tennisprofi Alexander Zverev hat zum ersten Mal das Endspiel in Wimbledon erreicht und kann da den zweiten Grand-Slam-Titel seiner Karriere holen. Der Hamburger setzte sich im Halbfinale gegen den britischen Außenseiter Arthur Ferry durch. Matthias Kammann berichtet.
4: Am Ende war das Match von Alexander Zverev dann doch so klar, wie die nackten Zahlen vorher vermuten ließen. Denn die am Montag neue Nummer 2 der Weltrangliste aus Deutschland besiegte den Briten Arthur Ferry in nur 2 Stunden und 13 Minuten in 3 Sätzen mit 7:6, 6:2 und 6:4. Ausschlaggebend war in einem ausgeglichenen ersten Satz der Tiebreak, den Zverev kurz und schmerzlos mit 7:0 gewann. Danach war der Widerstand des 23-jährigen Londoners gebrochen. Zverev bestimmte das Match mit seinen mächtigen Auf- und schnellen Grundschlägen. Und er ließ nicht zu, dass ein Funke auf die 15.000 Zuschauer auf dem Center Court übersprang, die so euphorisch in diese Partie gegangen waren. Zverev gewann allerdings nicht nur dieses Match, sondern er schaffte es damit auch, bei allen 4 Grand-Slam-Turnieren mindestens einmal ins Endspiel zu kommen. Und in Wimbledon steht er jetzt in einer Reihe mit den deutschen Finalisten Boris Becker, Michael Stich, Wilhelm Bungert und Gottfried von Kramm. Zverev wartet nun auf seinen Endspielgegner, der zwischen der Nummer 1 der Welt, Jannik Sinner, und dem 24-maligen Grand-Slam-Champion Novak Djokovic ermittelt wird.
2: Und der belgische Radprofi Tim Merlier hat die 7. Etappe bei der Tour de France gewonnen. Der 33-Jährige setzte sich beim Massensprint in Bordeaux durch. Bester Deutscher wurde Max Kanter als 4., Phil Bauhaus wurde 6. Das gelbe Trikot des Gesamtführenden trägt weiter der Slowene Tadej Pogacar. Und das Wetter für Niedersachsen. Am Abend ist es weiter sonnig, an der Küste auch mal wolkig. Noch 19 Grad auf Wangerooge und 22 in Geestland. In der Nacht oft klar und Tiefstwerte bis 16 Grad auf Norderney und bis 11 Grad im Harz. Morgen dann früh im Norden erst mal wolkig oder neblig. Dann scheint aber die Sonne und bis 25 Grad bekommen wir in Emden und bis 30 in Nordhorn. Am Sonntag viel Sonne, einige Quellwolken und zwischen dem Wendland und Südniedersachsen am Nachmittag auch einzelne Schauer. Bis 31 Grad dann. Die Zeit jetzt. Es ist 18.05 Uhr.
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1: Vorsicht bitte auf der A2 Hannover Richtung Dortmund zwischen dem Dreieck Hannover West und Hannover Herrenhausen. Da steht ein kaputtes Fahrzeug. Stau oder stockender Verkehr. Auf der A1 Hamburg Richtung Osnabrück zwischen dem Bremer Kreuz und Hemelingen 7 Kilometer stockender Verkehr vor der Baustelle. A1 Osnabrück Richtung Bremen zwischen Bremen-Brinkum und Arsten 3 Kilometer Stau. A2 Dortmund Richtung Hannover zwischen Feldheim und Rehren 8 Kilometer Stau wegen Bergungsarbeiten. A7 Hannover Richtung Flensburg zwischen Hamburg-Hausbruch und dem Elbtunnel 3 Kilometer stockender Verkehr. Die A27 Bremerhaven Richtung Bremen ist zwischen Hagen und Uthlede nach einem Unfall gesperrt. Sie werden umgeleitet Richtung Bremen über Rechtenfletermoor und Uthlede. Die A37 Hannover Messe Richtung Burgdorf wird zwischen dem Kreuz Hannover Kirchhorst und Beinhorn wegen einer Nachtbaustelle ab 19 Uhr gesperrt bis morgen früh um 5 Uhr. Sie werden da aber auch umgeleitet. Im Kreis Diepholz ist die Melchiorshauser Straße zwischen Leeste und Melchiorshausen nach einem Unfall in beiden Richtungen gesperrt. Hasum, der Ziegeleiweg, ist zwischen Peiner Landstraße und Raiffeisenstraße wegen eines Feuerwehreinsatzes auf beiden Seiten gesperrt. Da ist ja Schwefelsäure ausgelaufen. Anwohner werden weiterhin gebeten, Fenster und Türen geschlossen zu halten. An der Elbfähre Glückstadt Richtung Wischhafen. Da beträgt die Wartezeit im Moment 1,5 Stunden. Und gerade noch reingekommen, Vorsicht bitte auf der A1 Osnabrück Richtung Bremen. Zwischen Neunkirchenförden und Holdorf liegen Gegenstände. Eine gute und sichere Fahrt wünsche ich. Es ist 18.32 Uhr.
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1: Wir haben Stau oder stockenden Verkehr ab 5 Kilometern für Sie. A1 Hamburg Richtung Osnabrück zwischen dem Bremer Kreuz und Hemelingen. 7 Kilometer stockender Verkehr vor der Baustelle. A2 Dortmund Richtung Hannover zwischen Feldheim und Rehren. 8 Kilometer Stau wegen Bergungsarbeiten. A7 Hannover Richtung Flensburg zwischen Hamburg-Hausbruch und dem Elbtunnel. 3 Kilometer stockend. Das sind nicht ganz 5, 3 Kilometer stockend. Die A27 Bremerhaven Richtung Bremen ist zwischen Hagen und Uthlede wegen Bergungsarbeiten gesperrt. Da werden sie umgeleitet in Richtung Bremen über die rechten Fletermoor und Uthlede. Die A37 Hannover Messe Richtung Burgdorf ist zwischen dem Kreuz Hannover Kirchhorst und Beinhorn wegen einer Nachtbaustelle bis 5 Uhr früh gesperrt. Sie werden da umgeleitet. Im Kreis Diepholz ist die Melchiorshauser Straße zwischen Leeste und Melchiorshausen nach einem Unfall auf beiden Seiten gesperrt. In Harsum, der Ziegeleiweg ist zwischen Peiner Landstraße und Raiffeisenstraße wegen eines Feuerwehreinsatzes in beiden Richtungen gesperrt. Anwohner werden weiterhin gebeten, Fenster und Türen geschlossen zu halten. Wir sprechen darüber gleich auch in den Nachrichten. Hannover, der B6 Westschnellweg ist zwischen der B441 Limmerstraße und dem Kreisel Deisterplatz wegen einer Nachtbaustelle bis morgen früh um 6 Uhr gesperrt. Und an der Elbfähre Glückstadt Richtung Wischhafen, da warten Sie im Moment 1,5 Stunden. Gute Fahrt. Und jetzt ist es 19 Uhr.
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1: Mit Vera Zellner. Guten Abend. Die Schlagzeilen. Feuerwehr pumpt bei Hildesheim ausgelaufene Schwefelsäure ab. Bahnstrecke Hannover-Hamburg wird am Abend freigegeben. Hamburger Tennisprofi Zverev steht erstmals im Wimbledon-Finale. Und das Wetter. Noch sonnig in der Nacht, dann oft klar bei Tiefstwerten von 16 bis 11 Grad. Im Gewerbegebiet Harsum im Kreis Hildesheim sind heute Morgen 16.000 Liter Schwefelsäure ausgelaufen. 5 leicht verletzte Menschen konnten inzwischen das Krankenhaus wieder verlassen. Jannik Wittenberg ist vor Ort. Wie ist die Lage?
2: Die Feuerwehr ist aktuell damit beschäftigt, die ausgelaufene Säure abzupumpen. Dazu wurde extra ein spezieller säurefester Pumpwagen aus Hameln angefordert. Der pumpt die Säure jetzt aus einer Halle, in der heute Morgen der Unfall passiert ist. Und zwar ist beim B- oder Entladen zwischen einem LKW und einer Großtankanlage der Schlauch geplatzt oder abgerissen, sagte ein Feuerwehrsprecher. Glücklicherweise stand der LKW dabei in einer speziellen Wanne bzw. Vertiefung. Die gibt es extra dafür, um Flüssigkeiten aufzufangen, wenn mal etwas ausläuft. Trotzdem musste aufgrund der gefährlichen Schwefelsäure, die übrigens hoch konzentriert ist, das gesamte Gewerbegebiet hier in Harsum evakuiert werden. Und auch einige Anwohner mussten aus ihren Wohnungen raus. Sie werden wohl auch erst im Laufe des Abends wieder zurück können, denn der Einsatz wird laut Feuerwehr noch ein bisschen dauern.
1: Trotz der militärischen Eskalationen zwischen den USA und dem Iran gibt es offenbar die Bereitschaft, weiter zu reden. US-Präsident Trump erklärte auf seiner Plattform, Washington habe auf Bitten Teherans hinzugestimmt, weiter Gespräche zu führen. Gleichzeitig bekräftigte Trump aber das Ende der Waffenruhe. Auch die iranische Seite zeige Gesprächsbereitschaft, heißt es aus pakistanischen Sicherheitskreisen. Die letzten 10 Wochen waren für Bahnreisende und vor allem für viele Pendlerinnen und Pendler auf der Strecke Hamburg-Hannover nicht ganz einfach. Die Strecke wurde saniert, deshalb musste man lange Bus oder selbst Auto fahren. Heute sind die 10 Wochen jetzt um. Henrik Zinn, wie geht es weiter?
3: Um 21 Uhr ist die Strecke wieder frei. Das hat Bahnsprecher Peter Mantik versichert. Demnach sei auch im Endspurt alles ohne Probleme verlaufen und der Zeitplan nicht gefährdet gewesen. Die wesentlichen Bauarbeiten, also zum Beispiel das Verlegen von neuen Schienen oder Oberleitungen, sind schon etwas länger abgeschlossen. In den letzten Tagen und auch heute noch wurden dann die Qualitätsabnahmen dieser Arbeiten vorgenommen. Und es sitzt und passt alles. Darunter sind 74 Kilometer erneuerte Gleise und 44 neue Weichen. Auch die neuen Oberleitungen sind jetzt schon in den Stromkreislauf eingebunden. Im Laufe des morgigen Vormittags soll sich der Regionalverkehr dann wieder einpendeln, sodass es schnell wieder einen Regelbetrieb gibt. Nur im Fernverkehr kommt es bis Dienstag noch zu kleineren Störungen, weil noch nicht die Höchstgeschwindigkeit gefahren werden kann. Dass man die Geschwindigkeit auf der Strecke aber schrittweise erhöht, sei ein ganz normaler Prozess.
1: Ein Motorradfahrer ist am Nachmittag auf der A27 zwischen Hagen und Udlede tödlich verunglückt. Der 63-Jährige verlor laut Polizei die Kontrolle über sein Motorrad, stürzte und prallte gegen die Schutzplanke. Die Autobahn ist voll gesperrt. Die Ursache für den Unfall ist noch unklar. Tennisprofi Alexander Zverev hat zum ersten Mal das Endspiel in Wimbledon erreicht und kann da den zweiten Grand-Slam-Titel seiner Karriere holen. Gegen den britischen Außenseiter Arthur Ferry gewann Zverev im Halbfinale klar in 3 Sätzen. Ina Kast in Wimbledon. War das Match denn so einseitig?
4: Also insgesamt war das schon sehr dominant. Im Prinzip so, wie wir das auch im Vorfeld erwartet haben, wenn die Nummer 3 der Tenniswelt auf die Nummer 114 trifft. Im ersten Satz, da wirkte Alexander Zverev schon noch ziemlich angespannt. Er bewegte sich auch nicht so gut und Arthur Ferry hat da auch ein Breaking Zverev geschafft. Wahnsinnig wichtig war es dann, dass Zverev im Tiebreak ernst gemacht hat und den Souverän mit 7-0 gewonnen hat. Da hat er dem britischen Publikum auch so ziemlich den Stecker gezogen. Die Sätze 2 und 3, die sind dann doch ziemlich klar an den Deutschen gegangen. Ferry hatte irgendwie keine Mittel gegen die schnellen Aufschläge und harten Grundlinienschläge von Zverev. Jetzt hat der 29-Jährige also echt die Chance, am Sonntag hier in Wimbledon den Titel zu holen. Und das, nachdem er ja im vergangenen Jahr hier schon in der ersten Runde rausgeflogen ist und ganz offen über mentale Probleme gesprochen hatte. Was für eine schöne Entwicklung bei Alexander Zverev.
1: Der belgische Radprofi Tim Mellier hat die 7. Etappe bei der Tour de France gewonnen. Der 33-Jährige setzte sich beim Massensprint in Bordeaux durch. Bester Deutscher wurde Max Kanter als 4. Phil Bauhaus wurde 6. Das gelbe Trikot des Gesamtführenden trägt weiter der Slowene Tadej Pogacar. Das Wetter für Niedersachsen. Am Abend ist es weiter sonnig, an der Küste auch mal wolkig, noch 19 Grad auf Wangerooge und 22 in Geestland. In der Nacht oft klar und Tiefstwerte bis 16 Grad auf Norderney und bis 11 Grad im Harz. Morgen früh dann im Norden erst mal wolkig oder nebelig, danach scheint aber die Sonne bis 25 Grad in Emden und bis 30 in Nordhorn. Und am Sonntag dann viel Sonne, einige Quellwolken, zwischen dem Wendland und Südniedersachsen am Nachmittag auch Regen bei bis 31 Grad. Die Zeit jetzt 19.05 Uhr.
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5: Being the Beatles, eine Poprevolution. Das hier ist die 4. Folge. Wenn ihr die vorigen noch nicht gehört habt, fangt am besten damit an. 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An einem Mittwoch, kurz nach 7, fühlt man sich im Londoner Doppeldeckerbus praktisch als Einheimischer. Zum Glück ist Katharina, die mit mir den Podcast macht, auch Frühaufsteherin. Wir haben uns Kaffee und Croissants gekauft und auf dem Weg zum Bus gefrühstückt. Wir wollen die Ersten sein. Am berühmten Zebrastreifen in der Abbey Road. Einmal in Ruhe dort lang gehen, wo die Beatles lang gegangen sind. Wir müssen dann allerdings doch den Busfahrer fragen, welche Haltestelle die richtige ist.
6: Okay.
5: Grove End Road. Alles klar. Ein Wohnviertel. Gute Lage. Nicht weit von hier ist der Regent's Park. Um diese Uhrzeit sind hier wirklich keine Touristen außer uns. Aber Leute, die im Auto zur Arbeit fahren. Der Zebrastreifen liegt kurz hinter einer Kreuzung und sieht ganz normal aus. Keine Absperrung oder so. Ich passe eine Pause im Verkehr ab und gehe.
6: Ja, toll.
5: Katharina ist noch nicht zufrieden.
6: Also, du gehst einmal, ich mache einen Film. Du gehst nochmal, ich mache ein Foto. Fertig.
5: Sie steht mitten auf der Straße und filmt.
6: Schaffen wir.
5: Noch einmal, schneller. Katharina ist streng. Das brauchen wir später für Social Media. Es soll genau so aussehen wie auf dem Plattencover der Beatles. Ich habe es sogar dabei.
7: Es gibt natürlich mehrere Gänge.
5: Ausgestreckte Beine, Blick geradeaus. Leider habe ich keinen weißen Anzug an wie John Lennon und bin auch nicht barfuß wie Paul McCartney. Dafür ist es doch etwas zu kalt. Aber sonst?
6: Ich muss viel näher ran.
5: Ich gehe ein paar Mal hin und her und hab ein bisschen Angst, dass Katharina überfahren wird.
6: Ja. Dann machen wir noch ein Foto mit der Platte.
5: Endlich haben wir es und gehen zu dem weißen Gebäude direkt neben dem Zebrastreifen. Ein zweistöckiges Stadthaus mit Flachdach.
7: Guck mal, da hinten ist das Heilige Studio.
5: Genau hier kommen die Beatles im November 1966 wieder zusammen. Seit Monaten waren sie mehr oder weniger verschwunden aus der Öffentlichkeit. George Harrison war in Indien. John Lennon hat einen Film gedreht, Ringo Starr war mit seiner kleinen Familie beschäftigt und Paul McCartney ist abgetaucht in London. hat nur selten seine Villa verlassen. Jetzt sind sie wieder im Studio. Das bleibt erst unbemerkt von Reportern oder Fans. Aber irgendwann wird man aufmerksam. Und am 20. Dezember will es ein Reporter des britischen Fernsehens wissen. Er bezieht Position vor dem Eingang des Studios in der Abbey Road. Steht stundenlang in der Kälte und wartet auf die Beatles. Er ist sich sicher, die kommen heute. Man hat sie in der letzten Zeit immer mal ein- und ausgehen sehen. Was genau machen sie hier? Welche Pläne haben die Beatles nach diesen desaströsen Tourmonaten 1966? Am späten Nachmittag kommt endlich ein schwarzer Mini angefahren und hält vor dem Studio. John Lennon steigt aus. Rollkragenpullover, Sakko, Schnurrbart. Sein neuer Look.
8: Hey, come on, what? All the Beatles are gonna go their own ways in 1967.
5: Gehen die Beatles weiter getrennte Wege? Fragt der Reporter.
8: They couldn't be, you know, on our own as together. We're always involved with each other, whatever we're doing.
5: Nur weil sie mal was allein machen, heißt das ja nicht, dass es mit der Band vorbei ist.
8: Yeah, we'll probably carry on writing music forever, you know.
5: John ist zum Quatschen aufgelegt. Reporterglück. Kurz darauf kommt Paul. Er trägt auch einen Schnurrbart und den gleichen hellen Rollkragenpullover wie John. Würde es dir etwas ausmachen, wenn ihr nie wieder auftreten würdet? Fragt der Reporter. Und da druckst Paul herum. Er sieht ein bisschen so aus, als sei er erwischt worden.
8: Yeah, we want to do it, but if we're not listened to, then and we can't even hear ourselves, then we can't improve in that. We can't get any better. So we're trying to get better with things like recording.
5: Die Konzerte funktionieren nicht mehr. Die Fans sind in ihrer Begeisterung für die Beatles einfach zu laut und die Musik dringt gar nicht mehr durch. So kann sich die Band nicht weiterentwickeln. Deshalb wollen sich die Beatles auf die Arbeit im Studio konzentrieren. Inzwischen ist es dunkel und dann fahren Ringo Starr und George Harrison vor. Beide tragen Schnurrbärte. Kein Witz, trägt man jetzt so, es ist der Beginn der Hippie-Zeit. Wenn man als Reporter etwas unbedingt haben will, muss man immer bereit sein, sich auch ein bisschen zum Horst zu machen. Ich kenne das. Let me take you down. Und fühle mit diesem Reporter, als ich mir die Aufnahmen aus dem Dezember 66 angucke. Stundenlang vor diesem Studio stehen, das ist nicht nur kalt, anstrengend und super öde, es ist auch unangenehm. Wie viele Leute sind an ihm vorbeigegangen und haben gefragt, was machst du denn hier? Geh mal von der Tür weg. Wir arbeiten hier. Sowas. Und dann stand da auch noch ein Kamerateam. Man muss schon sehr an sein Thema glauben, um das durchzuziehen. Und in diesem Fall, würde ich sagen, hat es sich gelohnt. Der Reporter hat die Beatles gekriegt. John zum Beispiel stellte sich auf der kleinen Treppe zur Tür immer wieder ein bisschen in den Weg. Ein alter Trick, damit man noch eine Frage stellen kann. Er erfährt nicht besonders viel. Ja, wir verstehen uns gut und Musik machen wir auch noch zusammen. Besser als gar nichts. Aber was der Kollege nicht weiß, die Jungs bereiten im Studio den größten Coup der Popgeschichte vor. Das klingt wie eine abgegriffene Phrase, aber ich meine es genau so. Der größte Coup der Popgeschichte. Ever. Schon im November haben die Beatles angefangen mit den Aufnahmen für ihr nächstes Album. Sie werden knapp 6 Monate dauern. Im Vergleich dazu, das erste Album hatten sie in 12 Stunden eingespielt. Sgt. Pepper's Lonely Hearts Club Band heißt ihr Meisterwerk. In der Popmusikgeschichte gibt es eine Zeit vor Sgt. Pepper und eine danach. Die Beatles definieren mit diesem Album neu, was Popmusik sein kann. Was genau heißt das? Und wie haben sie das gemacht? Darum geht es in dieser Folge des Podcasts. Macht euch bereit für einen musikalischen Deep Dive. Abbey Road Studios. Hier in London wurde Beatles-Geschichte, Musikgeschichte geschrieben. Es ist gleich neben dem berühmten Zebrastreifen, hinter einer kleinen weißen Backsteinmauer mit Zaun. Abbey Road Studios steht heute über der Eingangstür. In den 60er Jahren hieß es noch EMI Recording Studios. Bis zum Eingang gehen, wie der Reporter damals, kann ich nicht.
9: Jetzt sind leider noch zu.
5: Das Tor ist geschlossen. Morgens um 7:30 kommen die ersten Mitarbeiter. Es ist ja immer noch ein gefragtes Studio.
10: Wollen wir nochmal warten?
5: Ja, ja. Als das Tor kurz einen Spalt offen steht, mache ich einen Schritt aufs Grundstück. Ist besser fürs Foto, sagt Katharina. Gibt aber auch direkt ein bisschen Ärger. Wir mögen doch bitte hier weggehen. Ich frage noch hektisch eine junge Frau, die gerade reingeht, was sie hier macht.
11: You're a musician.
10: Part of the engineering.
5: Oh. Okay, ich habe auch schon mal schlauere Fragen gestellt. Sie gehört zum Team der Tontechnik.
11: What's it like working here?
10: Yeah, pretty good.
11: It's good.
5: Gucken wir uns also noch ein bisschen die weiß gestrichenen Pfeile an.
10: Please don't write here.
5: Darauf stehen unendlich viele Grüße, Sprüche, Zitate.
10: Josh, I love you.
5: Oh. We love the Beatles, Ringo Forever, Places I Remember.
12: There are places I remember.
5: Alles ist vollgeschrieben von Fans aus der ganzen Welt. Die Mauer, wie man sieht, wurde dutzendfach übergemalt und wird immer wieder neu bekritzelt. Soll ich auch? Nein, lieber nicht. Nebenan ist ein Abbey Road Fanshop. Ich schätze mal, sowas haben nicht viele Aufnahmestudios.
10: So, Uke, was kaufen wir?
13: Alles, wir kaufen alles.
10: Gitarrengut?
5: Es gibt das Abbey Road Straßenschild als Schlüsselanhänger. Auf Tassen und T-Shirts. Eine hübsche Zeichnung des Studios auf Geschirrtüchern. Klar, ein Muss in England. Untersetzern, auch unentbehrlich für die Briten anscheinend, Kissen und Ofenhandschuhe. Außerdem alles von den Beatles. Im Grunde jedes Plattendesign in allen Souvenirformen. Und natürlich Platten, Bücher, Gitarrengurte, Plektren.
13: Oder so eine rote Recording-Lampe. Das wäre für unsere Podcast-Aufnahmen wäre das auch super.
10: Sehr cool. Oh, bei so einem Kofferanhänger. Kannst du damit nicht nach Hause fahren?
13: Damit ich meinen Koffer.
5: Ein Yellow Submarine. Ja. Schön quietschbunt.
10: Ja, das nehmen wir mit. Würdest du das an deinen Koffer machen, wenn ich das für dich kaufe?
13: Ja, natürlich.
10: Okay.
13: Das mache ich selbstverständlich.
5: Deal. Alles für das. Ich kaufe noch einen Bleistift mit Zebrastreifen. Muss ich. Und dann stehe ich noch eine Weile vor dem Album, um das es jetzt gehen soll. Das wird hier natürlich auch verkauft. Sergeant Pepper. Ich habe das zu Hause, klar, als LP. Meine drei älteren Geschwister haben zusammengelegt, um es mir zu Weihnachten 1983 zu schenken. Da war ich 13. Ich sehe mir das berühmte Cover noch einmal genau an. Die Beatles in komischen, bunten Fantasieuniformen. Daneben und dahinter viele Menschen. Die Köpfe. Eine Collage aus Fotos von 70 Prominenten. Einige erkennt man. Bob Dylan, Oscar Wilde, Marlene Dietrich. Ganz links ist Stuart Sutcliffe, der alte Freund der Beatles, mit dem sie auch in Hamburg waren und der tragisch jung gestorben ist. Ich habe mir dieses Bild früher schon stundenlang angesehen und mehr erkannt. Da ist Edgar Allan Poe, das ist Karl Marx, der da ist Karl-Heinz Stockhausen, von rechts Shirley Temple. Es sind keine Fotos von den echten Menschen, sondern eine Mischung aus lebensgroßen Fotoaufstellern und mehreren Wachsfiguren, die teilweise von Madame Tussauds extra für das Shooting angefertigt wurden. Die Beatles sind zweimal im Bild. Einmal in echt, aber halt verkleidet als Fantasiekapelle und daneben nochmal als Wachsfiguren in ihren klassischen dunklen Anzügen und mit Pilzkopf. Das Cover ist ein Kunstwerk und genauso neu und ungewöhnlich wie die Musik darauf.
14: It was very harmonious. And Pepper Time, we were having fun. And they were having fun. A lot of giggles in the studio.
5: Pepper Time. So nennt Produzent George Martin die Zeit, die im November 1966 im Studio in der Abbey Road beginnt. Die Beatles sind wieder zurück. Zusammen. Eine Band. Eine Gang. Die wieder Spaß am Musikmachen hat.
14: It was like they had a new canvas on which to paint.
5: Ich finde, das sagt alles. Leere Leinwand, viele neue Farben.
14: They had enormous musical curiosity. They always wanted to find out what was beyond the next bit, you know. And they wanted to explore. They loved all the gimmicks and the tricks.
5: Zu Beginn dieser Session die zwei geniale Singles und dieses unglaubliche Sgt. Pepper Album hervorbringen wird, fragt George Martin wie immer: Was habt ihr mitgebracht? Und meinte Ideen für neue Lieder. John hat da was.

0: Strawberry Field. Das ist das Gelände neben seinem Zuhause, wo er als Junge oft mit dem Nachbarsjungen gespielt hat. Darum ging es schon in der ersten Folge dieser Staffel. Das Lied beginnt als eine Kindheitserinnerung. John singt von seinem Baum, dem Baumhaus im Garten. Aber dann wird das Lied immer mehr zu einem surrealen Bild. Auch weil John ein bestimmtes Instrument benutzt.
1: Er hatte eine Introduction für die erste Mal, which was played on that weird instrument, the Mellotron.
0: Das Mellotron ist damals eine heiße Sache im Studio. Eine Art Ur-Synthesizer, ein elektromechanisches Tasteninstrument, das Klänge von bestimmten Musikinstrumenten wie zum Beispiel Violine oder Trompete gespeichert hat, die beim Spielen imitiert werden. Noch heute erkennt man diese Melodie sofort wieder, die darauf gespielt wurde.
1: And became a really key feature. And it started with the chorus rather than the verse. Strawberry feels immediately, isn't it?
0: Nothing is real. Eine songgewordene, weirde Traumsequenz. Bald wird klar, in diese Richtung soll es weitergehen. Jedes Lied des neuen Albums soll einen besonderen Studio-Kniff bekommen. Etwas, das andere Bands nicht machen, was so noch nie jemand gemacht hat. Penny Lane, there is a fireman with an hourglass. Paul hat auch eine Erinnerung an Liverpool geschrieben. Sein Song handelt von einer belebten Straße, der Penny Lane, etwas nördlich von seinem und Johns Zuhause damals, mit Bushaltestelle, Friseur und Kreisverkehr. So klingt die erste Fassung. Die Melodie ist schön, der Text passt, aber irgendwas kickt doch nicht so richtig. Paul ist nicht zufrieden.
2: When they'd been working on Penny Lane for absolutely ages, it was pretty much done. And then Paul McCartney comes in. He says, I happened to see Brandenburg Concerto. Last night there was a guy playing a really high trumpet.
0: David Hepworth, der britische Musikjournalist, erzählt mir die Geschichte, als wir in London im St. James Park zusammensitzen. In dieser intensiven, mehrere Monate dauernden Studiozeit zappt sich Paul eines Abends, es ist der 11. Januar 1967, durch die Fernsehprogramme. Naja, zappen, damals gibt es drei BBC-Programme, schwarz-weiß und keine Fernbedienung. Wahrscheinlich hat Paul eine Serie geguckt, Doctor Who oder Zap Cars, eine Polizeiserie, die in Liverpool spielt. Und als danach ein Konzertmitschnitt läuft, ist er zu faul aufzustehen, um umzuschalten. Das Brandenburgische Konzert Nummer 2 von Johann Sebastian Bach. Hört er das hier zum ersten Mal? Sicher ist, auch bei McCartneys Zuhause wurde mal Klassik gehört, neben Jazz und Dancehall-Schlagern. Paul bleibt hängen. Da ist die Stelle mit dieser sehr hoch klingenden Trompete. Könnte man die nicht in Penny Lane einbauen? Ein barockes Trompetenmotiv in einem Popsong. Ziemlich gewagt. Paul spricht mit George Martin darüber. Der weiß natürlich sofort, dass in dem Bach-Stück eine Piccolo-Trompete gespielt wird. Ein Instrument, das aussieht wie die gestauchte Version einer normalen Trompete. Damit kann man sehr gut so hoch spielen, aber das beherrschen nicht viele Musiker.
2: Well, there's only one person in the UK who can play the piccolo trumpet, David Mason.
0: David Mason, der kann es. Als einziger. Mason ist damals Mitglied des Royal Philharmonic Orchestra in London und hat sich für eine Fernsehdokumentation an den Beatles-Moment in seinem Leben erinnert.
3: Well, I received a phone call the next day from George Martin. And George said, well, are you free on tomorrow? And can you come along to Abbey Road? And I said, yes. And we arranged it. And just as an afterthought, I said, oh, who's this for? He said, oh, it's the Beatles.
0: Als David Mason dann am nächsten Abend in die Abbey Road Studios kommt, wundert er sich, wie die Beatles aussehen. Bunte Hemden, gemusterte Krawatten, geblümte oder gestreifte Hosen.
3: So I went along the next night and in walked these four and I thought they were in fancy dress. So I said, have you just come off a film set? Oh no, mate, we always dress like this.
4: Who said that?
3: George Lennon. John Lennon. Yeah, I didn't even know their names at that time. It's terrible.
0: David Mason muss selbst lachen. Er kannte sich offensichtlich nicht so gut mit Popmusik aus. Das zeigt, was für getrennte Welten es damals waren. Klassische, also ernste Musik und Popmusik. Die Beatles bringen das jetzt zusammen. Paul singt und spielt am Klavier vor, was er sich vorstellt. George Martin schreibt die Noten auf und gibt sie David Mason. Der spielt. Perfekt. Aber...
2: And Paul McCartney being a kind of rock star who sort of doesn't believe that you can do anything without warming up first, says, I think you should give it another pass.
0: David Hepworth, der Beatles-Experte, erzählt diese Anekdote sehr gern. Wie der Profi-Trompeter leicht angefasst ist, als Paul McCartney fragt, ob er das nochmal machen kann. Ein Durchgang, das kann's ja noch nicht sein.
2: And George Martin has to explain to him that it's physically impossible to do that twice in, you know, in a 10-minute. That's the thing, mate.
0: Rein physisch kann man diesen Piccolo-Trompetenpart nicht zweimal innerhalb von 10 Minuten spielen, weil die Lippenmuskulatur extrem beansprucht wird dabei. David Mason bekommt 27 Pfund und 10 Schilling für seine Arbeit. Das sind umgerechnet etwa 80 Euro. Die Single mit Strawberry Fields und Penny Lane erscheint am 13. Februar 1967 und kommt zur richtigen Zeit. Es war zu lange still um die Band.
1: Brian Epstein, their manager, was worried and said to me, the boys need a lift, they need a great single, what have you got? Well, I said, we've got 2 wonderful songs.
0: 2 wunderbare Songs kündigt George Martin an und das sehen die Fans genauso. Innerhalb der ersten Tage nach der Veröffentlichung wird die Single mehr als 2 Millionen Mal

Moment, was ist jetzt mit dem Album? Sergeant Pepper? Dafür sind die Beatles doch ins Studio gekommen. Ist das schon fertig? Nein, die Beatles arbeiten parallel daran. Songideen fliegen herum, technische Tricks werden ausprobiert. Alles braucht mehr Zeit als sonst. Also, let the magic begin. Ich nehme an, jeder hat das Cover von Sergeant Pepper vor Augen. Es ist wild und crazy. Und die Beatles sehen nicht aus wie die Beatles. Und genau das ist der Punkt. Den Beatles gefällt nicht mehr, dass sie die Beatles sind. Wie die Beatles sind, beziehungsweise wie sie wahrgenommen werden. Wie wäre es also, wenn sie so tun, als seien sie eine ganz andere Band? Diese Band könnte heißen Sergeant Pepper's Lonely Hearts Club Band. Die Idee für den Namen hat Paul, als ihn der Roadie Mel Evans nach Salz und Pfeffer fragt. Can you pass the salt and pepper? Paul versteht Sergeant Pepper und das gefällt ihm. Sergeant Pepper, das klingt nach jemandem. Dazu kommt, lange Bandnamen sind gerade in Mode. Big Brother and the Holding Company. Captain Beefheart and his Magic Band. Warum also nicht Sergeant Pepper's Lonely Hearts Club Band? Wenn sie in die Rollen einer altmodischen, exzentrischen englischen Blaskapelle schlüpfen, könnten sie machen, was sie wollen. Sie müssten keine Beatles-Songs mehr schreiben, sondern Songs, die zu dieser anderen Band passen. Und dann könnten sie, das ist die nächste Idee, sogar ein Konzert geben. Also für das Album so tun, als ob. Schräg. Neu. Radikal. Und so wird das Album die Illusion einer Live-Show einer fiktiven Band.

das Konzept ziehen sie durch. Zwischen einigen Liedern wird Applaus eingeblendet oder Lacher werden eingespielt, als sei etwas Lustiges auf der Bühne passiert. What would you think if I sang out of tune? Would you stand up and walk out on me? Die Beatles hängen Lied an Lied, manchmal eben nur vom Klatschen unterbrochen, etwa wie eine Nummernrevue in einem altmodischen

Und kurz vor Schluss, wenn die Musikshow vorbei ist, kommt das Anfangslied noch einmal. Wie in einigen klassischen Werken. Reprise nennt man das. Und spätestens dadurch geht das Konzept auf.

0: Die Beatles als komplett neue, fiktive Charaktere. Dazu diese Live-Atmosphäre, alles schon ziemlich abgefahren für die damalige Zeit. Aber die Innovation in diesem neuen Album ist noch viel tiefgreifender. Es ist ein Stück Musikgeschichte. Deshalb nehmen wir das Wunderwerk Sgt. Pepper jetzt genauer unter die Lupe.
1: Moin Gott. Ja, freut mich sehr.
2: Zum ersten Mal,
1: ja, genau. Komm, wie schön.
0: Götz Steger ist Musiker und langjähriger Kollege beim NDR. Er hatte in den 80er Jahren eine legendäre Sendereihe, in der er aktuelle Lieder zerlegt und erklärt hat, wie die eigentlich gemacht wurden.
3: Popkocher.
0: Habe ich schon als Schüler gehört. Für diese Podcast-Folge wollen wir den Popkocher
4: heiße Hits
0: nochmal aufleben lassen im Studio von NDR Kultur.
3: Eiskalt zerlegt.

0: Als erstes wollen wir uns dieses Lied vornehmen. Being for the Benefit of Mr. Kite, den 7. Titel der A-Seite von Sgt. Pepper. An diesem Song kann man nämlich besonders gut erklären, was die Beatles hier geschaffen haben. Technisch, aber auch musikalisch. John Lennon hat ein altes Zirkusplakat bei einem Trödler gefunden und aus dem Text ein Lied mit Kirmesstimmung gemacht. Mit Akrobaten, Pferden, reißerischen Ankündigungen. Für die Produktion gibt er George Martin nur ein paar Stichworte.
1: He wanted to hear the sawdust in the ring. You know, that was the kind of brief he gave me for the sound picture.
0: John will die Sägespäne in der Manege hören. Wie soll das gehen? Um zu verstehen, wie das gelingt, hat Götz uns mit eigenen Instrumenten und dem Rechner das Lied in Einzelteile zerlegt und die Aufnahme nachgebaut. Stück für Stück, Spur für Spur. Er ist jetzt unser George Martin. Und noch kurze Info vorweg, damit man gleich alles kapiert. Eine Harmonika, das ist eine Mundharmonika. Und ein Harmonium ist eine Art altmodische Heimorgel mit Tasten und einem Blasebalg, den man mit den Füßen tritt. War früher beliebt in eher bürgerlichen Haushalten, wenn man musizierte. Und jetzt geht es los mit dem versprochenen Deep Dive. Achtung, es wird nerdig.
2: Soll ich einfach mal einstarten und wir gucken mal? Also, dann lassen wir mal.
3: For the benefit of Mr. Kite, this is take one.
2: Das ist die Originalsituation im Studio. Und es geht hier los mit dem Schlagzeug. Das hat einen sehr archaischen Beat. Hier kann man sich noch nicht vorstellen, was daraus werden soll. Aber hier kommen die Harmonikas. 4 Harmonikas in allen Größen von den Beatles, von allen 4 Beatles gespielt. Auf eine Spur aufgenommen. Hier haben wir eine Harmonium. Das hat, glaube ich, George Martin gespielt. Okay, und hier kommt Bass und das Mellotron. Mit der entscheidenden Melodie. Okay, so, wir kommen in die Strophe und hier haben wir so ein Unter-Unter-Beat von Ringo, dazu der Bass.
4: Das ist ein Marsch, ist das quasi?
2: Ein richtiger Marsch. Allerdings, wenn man Paul mal so genauer zuhört, macht er da enorme Kapriolen zwischendurch, wie immer. Hier haben wir das Harmonium. Genau, das ist die Strophe, hier mal ins Original rein.
0: Wir hören hier einfach mal ein bisschen zu,

0: Achtung, gleich kommt die wichtige Stelle.
1: Das wollte ich abwarten. Henry the Horse dances the waltz. Und hier hört man die Sägespäne. Das hat John Lennon, wie wir eben schon sprachen, eingefordert. Durch eine Orgel, die rauf und runter läuft. Dazu hat George Martin wahrscheinlich Bandschnipsel von Kirmesereignissen aus dem BBC-Archiv geholt. Teilweise auch umgedreht, das Band, so dass es ein bisschen weird klingt. Dazu wieder diese Orgel-Sägespäne. Man ist im Zirkus quasi. Die harmonische Grundlage kommt vom Harmonium. Zwar diese schönen Akkorde, auch die Harmonikas machen das mit. Dazu wieder die Sounds vom Zirkus und die Sägespäne. Und hier haben wir noch gleich was Interessantes. Nehmen wir mal einen Moment weiter, eine Dampforgel, die noch dazu kommt. Die ist aber auch aus dem Archiv, weil ich glaube, die haben sie nicht im Studio aufgebaut. Hier hören wir sie mal alleine.
2: Ah ja, richtig.
1: Genau. Dampforgel, die mit
2: Wasser. Das kriegt natürlich auch noch so einen Hall da drauf.
1: Ja, da liegt ein Hall drauf, genau. Die Gitarrenmelodie hier, auch irre, wenn man sich das mal überlegt. Hier kommt nämlich gleich ein Echo dazu. Das Echo ist lauter als das eigentliche Signal selbst. Und es gab ja damals noch keine Echo-Geräte. Das hat man mit Tonbändern, also mit Tonbandgeräten gemacht, durch die Verzögerung. Weiter im Original, würde ich sagen.

0: Wollen wir den Song zu Ende hören?
1: Nee, wir können mal eben unterbrechen vielleicht.
0: Machen wir gerne.
1: Aber das ist in der Tat natürlich unheimlich faszinierend. Das türmt sich ja quasi richtig auf, dieser Song. Und trotzdem hat man eigentlich das Gefühl, ich habe jetzt schon bei 3 Elementen den Überblick total verloren. Aber die offenbar nicht irgendwie, ne? Also die wussten genau, was sie da draufpacken müssen.
0: Ich glaube, das liegt auch ein bisschen in der Tücke des technischen Vorgehens. Denn man hatte nur 4 Spuren. Was wir hier gehört haben, dafür bräuchte man 24 Spuren so insgesamt. Das heißt, man musste immer eine Anzahl von Instrumenten runtermischen auf eine Spur, die existiert dann fest und da gibt es kein Rütteln mehr. Genau. Wenn man jetzt wieder zurück will, weil doch irgendwas anders ist und doch nicht so cool passt, dann muss man alles nochmal machen.
1: Okay, die Instrumentierung löst die Sägespäne-Forderung voll ein, würde ich sagen.
0: Absolut,
1: oder?
0: Ja.
1: Also
0: absolut.
1: Man hat wirklich das Gefühl, es dreht sich was.
0: Was muss das für ein Gefühl sein, diese Sicherheit zu haben, zu sagen so, das geht ab jetzt, wo wir das gemacht haben, geht das. Das ist irgendwie unser State of the Art. Damit kommen wir jetzt raus.
2: Auch auf den Beatles-Alben davor gibt es ja schon ungewöhnliche Songs. Neue Instrumente, Klangexperimente, Anleihen bei klassischer Musik, indischer Folklore, Jazz. Habe ich ja schon in den vorherigen Folgen erzählt. Aber auf Sgt. Pepper wird das zum Grundprinzip. Jeder Song wird in besonderer Weise bearbeitet im Studio. Und mit dem speziellen Sgt. Pepper-Zauber versehen. Zum Beispiel hier. Send me a postcard, drop me a line. Paul McCartneys Stimme klingt hier etwas höher und heller als sonst. Das Band wurde einfach ein bisschen schneller abgespielt. Das Lied klingt daher so, als würde es von einem Grammophon kommen. Dieses Lied geht zum Beispiel auf eine Kinderzeichnung zurück.
3: My son came home with a drawing and showed me this strange-looking woman flying around.
2: Auf der Zeichnung von Johns kleinem Sohn ist eine fliegende Frau zu sehen.
3: I said, what is it? He said, it's Lucy in the sky with diamonds. I thought, that's beautiful. I immediately wrote a song about it.
2: Es soll also Julians Freundin Lucy sein.

0: Mit LSD hat es übrigens nichts zu tun, stellt John später in einem Fernsehinterview klar.
1: And somebody noticed that the letters spelled out LSD. And I had no idea about it.

0: Zurück zu Götz Steger. Er nimmt noch ein anderes Lied für uns auseinander. Lovely Rita. Den Titel hat er ausgesucht, weil auch der mehr in sich hat, als man zunächst mitbekommt.
1: Und hier machen wir mal weiter. Hier der wunderbare Ringo-Auftakt. Und hier haben wir alle Instrumente. Genau, auch mit dem Chor. Und wir switchen mal in die Strophe rein. Und hier kommt wieder die kleine nette Besonderheit. Achtung! Kammblasen. Ein bisschen gibt es ja die Geschichte, dass John Lennon nicht der größte Fan dieses Songs war. Und da gab es diese Spur des Rumalberns. Und das Kammblasen wurde aber dann doch musikalisch richtig eingebaut. Zum Beispiel mit diesem
2: Klang. Können wir das nochmal hören?
1: Ja. Ich darf mir die Bemerkung erlauben, dass diese Kammblaserei hier, die habe ich nachgestellt in mühevoller Kleinarbeit und habe eine Weile damit
2: zu tun. Okay.
1: Achtung.
0: Da gehe ich noch mal kurz rein in unser Gespräch. Götz hat nämlich wirklich alle Instrumente nachgespielt. Also auch für uns auf dem Kamm geblasen, wie die Beatles damals. Und noch erklären will ich die von Götz sogenannte Spur des Rumalberns. Die Beatles hatten sich eine Spur für Quatsch aufgehoben, für Geräusche und eben das Herumalbern mit Musik.
1: Ja, habe ich gedacht, wir hören mal Paul alleine.
2: Ja, der macht immer wilde Sachen.
1: Weil der so schöne Walking-Bässe spielt, die so toll ausgedacht sind. Und das ist diese Alberspur, wo John dachte, er macht ein bisschen Percussion mit einem Echo versehen, was so im Playback ganz gut sich eigentlich dann doch macht, wie wir hier hören.
2: Ihm war es zu simpel, ne? Oder ihm was?
1: Eigentlich simpel, genau. Und hier diese Kammblas-Melodie, die ist auch schick. Genau. Okay. Hier mache ich mal Stopp, du kannst alles mittrommeln, mein Gott. Du hast dein Handwerkzeug gelernt. Nee,
2: das ist eine reine Angeberei, entschuldige, es ist mit mir durchgegangen.
1: Ist doch schön.
0: Es ist mir in der Tat ein bisschen peinlich, ich kann gar nicht richtig Schlagzeug spielen, aber der Beat und das ganze Lied hat mich einfach mitgerissen und zum Luftschlagzeugspielen im Studio gebracht.

0: Während der Pepper-Zeit im Studio schäumen die Beatles über vor Ideen. Das heißt vor allem John Lennon und Paul McCartney. Der Produzent George Martin weiß manchmal nicht genau, was er zuerst machen soll.
1: The first time I had to split myself in three ways because we were recording at any one time in different studios. So you might have, you know, John in one studio and Paul in another and George and Ringo sort of going between.
0: George Harrison und Ringo Starr sind immer irgendwo dazwischen. Tatsächlich befasst sich George zunehmend mit indischer Kultur und ist nicht so bei der Sache. Und Ringo? Na, der langweilt sich ein bisschen, denn nach einem Basisschlagzeug, das aufgenommen wird, passiert lange erstmal nichts.
2: And then it would be days or weeks and even months sometimes to come back to the track and put on, you know, overdub like the Hi-Hat or, you know, listening again.
0: Und manchmal, Wochen oder Monate später, wurde dann nochmal was ergänzt. Da war zwischendurch reichlich Zeit für andere Sachen.
2: So there was a lot of huge gaps. I, you know, the biggest memory I have of Sgt. Pepper is I learned to play chess on it.
0: Schachspielen zum Beispiel. Auch das Ende des Sgt. Pepper Albums ist, wie gesagt, sehr besonders. Das Grundthema wird nochmal aufgenommen. Die Reprise. Und es gibt Applaus, wie bei einem richtigen Konzert eben. Und dann kommt noch was. Klar, eine Zugabe. A Day in the Life heißt der Song. Eine musikalische Ungeheuerlichkeit, beispiellos in der Popmusik. Zwei Lieder werden zu einem verbunden und das mit technischen und musikalischen Ideen, die vorher noch niemand hatte.
3: Ja, es waren zwei Songfragmente. Also John hatte eine Idee und Paul, und die hatten nichts miteinander zu tun. Und der, ich würde mal sagen, Geniestreich bestand darin, die miteinander zu verbinden zu einem Drama, das bis jetzt völlig für sich steht in der Popwelt, würde ich sagen.
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0: Es gibt sogar einen Mitschnitt von der Aufnahme im Studio.
3: John Lennon sitzt da und hat gewisse Wünsche, was er im Kopfhörer lauter und leiser hören will. Und er zählt gleich ein, und zwar mit den Worten Sugar Plum Fairy. Einfach statt 1, 2, 3, 4. Und dann beginnt der Song. Wir hören uns das an.
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3: Und hier ist die akustische Gitarre, die zunächst mal gefällige, schöne Akkorde spielt. Und wir haben aber auch noch andere Dinge. Das ist eine Kleinbesetzung hier, nämlich George.

0: Okay, I'd love to turn you on. Und hier sind wir ja genau an der entsprechenden Stelle. Ich stoppe mal kurz.
1: Ja, stopp mal bitte, ja. Mhm.
0: Weil das muss man ja doch mal genauer erklären. Das war der erste Songpart von John. Mhm. 20 Takte liegen zwischen dem ersten und zweiten Songpart. Jemand zählt, und zwar die Takte bis 20. Und damit auch jeder, der vielleicht im Studio eingeschlafen ist, merkt, hier sind diese 20 Takte vorbei und Part 2 beginnt, klingelt nachher auch noch der Wecker. Ich mache das mal kurz an hier. Klavierakkorde, und das Zählen wird auch in so ein Echo gelegt, damit es ein bisschen mystisches, psychedelisches Drama bekommt.
1: Kennst du das Verspiel? Da verspielt sich ja jemand quasi.
0: Ja, ja, der verspielt. Es war auch gar nicht klar, was das eigentlich werden soll. Und hier sind die Takte vorbei und es klingelt der Wecker. Und irgendwann kam man dazu, natürlich auch in Gedanken an, welche Superlative haben wir hier noch nicht abgefeuert auf dem Album.
1: Okay.
0: 41-Mann-Orchester. Das 40-Mann-Orchester spielt einfach ein enormes Crescendo von leise bis zum unerträglichen Lärm. Und dieses Orchester fand sich dann ein im Studio. Ich muss mir das vorstellen. Orchestermusiker, die von irgendwelchen Pop-Heinis ins Studio bestellt werden und die sagen, spielt mal irgendwas, macht mal Krach hier.
1: Ja, aber vor allem, das ist wirklich schon eine großartige Szene, finde ich auch. Und das hat stattgefunden, ich habe es mir notiert, es hat stattgefunden am 10. Februar und die waren angehalten, auch eben in ihre Abendgarderobe zu kommen. Also die kamen dahin und wussten einfach nicht, was sie spielen sollten, weil keiner das ihnen richtig sagen konnte.
0: Ja, genau so.
1: Also Paul McCartney oder John Lennon haben nicht gesagt, nee, spielt mal das ungefähr so, sondern die haben gesagt, spielt mal irgendwie irgendwas in der Zeit.
0: Genau, aber werdet lauter und fangt unten an und werdet, ja genau, steigert euch und irgendwann, wir winken euch ab, wenn wir fertig sind.
1: Und das war ja doch sehr, vermutlich sehr ungewöhnlich für diese ernsten Musiker.
0: Absolut.
1: Irgendwann hatten die dann irgendwie losgelassen, den Ernst der Sache, die Musiker, und haben gesagt, okay, hier ist auch mal eine Party, dann machen wir mal mit irgendwie. Hm. Also und haben sich dann eben auch darauf eingelassen, wie man ja hören kann, ja, auch darauf eingelassen.
0: Ja, absolut. Und was jetzt die Verewigung in den Song, wie sie sich darauf eingelassen haben, das hören wir hier mal kurz. Und zwar in der Form, wie es eben da üblich war, mit den vier Spuren. Ein 40-Mann-Orchester mal drei. Jetzt haben wir das quasi getrippelt auf drei Spuren. Das ist also gigantisch groß.
2: Es geht einfach um einen Tag im Leben. A day in the life. Im ersten Teil beschreibt John Lennon, dass er in der Zeitung etwas über einen Autounfall liest und dass er einen Film guckt. Nach dem Übergang singt Paul weiter. Er beschreibt einen hektischen Morgen. Aufstehen, frühstücken, zum Bus hetzen. Diese Sachen werden nacheinander gestellt und verbunden mit musikalischen Traumsequenzen.
0: Schönes Klavier, ein bisschen schneller, aber eigentlich geht das direkt weiter, so wie vorher das Klavier schon. Und hier haben wir wieder dieselbe Kleinbesetzung. Maracas, Bongos und akustische Gitarre mit so kleinen Akzenten, die zwischen den Gesangszeilen kommen. Und da steht jemand auf und muss sich beeilen und alles ist hektisch und schnell, deswegen dieses Hecheln hier,
1: so, das als Percussion-Ding,
0: ja, haben wir ja eben auch schon
1: gehört. Ja, ja, genau, lustig, ja.
0: Ja, genau. Hier ist Schlagzeug dabei und der Bass spielt mit. Wieder typisch Paul, der spielt die linke Hand vom Klavier mit und macht so einen schicken Walking-Bass. Genau, und hier haben wir mal in das Original übergeblendet und Paul singt. Dieser schöne Part hier ist ja genau die Überleitung wieder zu Teil 1, der sich wiederholt.
1: Und das Orchester spielt ja auch dann diesen Übergang mit.
0: Ja.
2: Und die Musik verbindet die beiden Liedteile immer wieder.
0: Das ist ja quasi derselbe Part nochmal als großes Finale. Und hier wird's noch lauter.

0: Da mag man kaum was sagen, ne? Bei diesem bahnbrechenden, monumentalen Schlussakkord.
1: So endet das Lied und so endet das Album. Ich gebe es zu, ein bisschen erschöpft. Dabei habe ich ja nur zugehört und gequatscht und nicht Musik gemacht.
2: Danke, Götz. Großartig.
0: Mir hat das große Freude gemacht.

0: es gibt ja kaum ein schöneres Thema als die Beatles und Sgt. Pepper im Speziellen.
1: Ich habe viel verstanden von dem, was die Beatles wollten, wie sie gearbeitet haben. Aber eine Frage habe ich noch. Und zwar an David Hepworth, den britischen Musikjournalisten und Abbey Road-Experten. Damals konnte ja niemand wissen, wie genial das Sgt. Pepper-Album wird. Warum hat also bei all diesen verrückten Ideen eigentlich niemand im Studio gesagt, hallo, das geht jetzt aber zu weit. Wie soll das funktionieren? Das ist Quatsch, Jungs. George Martin als Produzent, der hätte ja Einhalt gebieten können.
2: George Martin regards that as a great challenge. Why would he not?
1: Aber Martin sieht das Ganze als Herausforderung. Und er hat das nötige Know-how.
2: I think I know a way you can do this. And by, you know, bringing in all kinds of arcane instruments and using backwards tape and all kinds of things, he puts together this thing. George Martin again and again is the person who gives it the finesse, who makes it make sense.
1: Und deshalb gilt George Martin für viele als der fünfte Beatle. Er gibt der Musik den entscheidenden Schliff. Hat übrigens auch oft selbst mitgespielt. Und auch die Techniker haben Spaß daran, sich immer neue Tricks auszudenken mit Bandmaschinen und Mikrofonen. Oder einfach mal am Anfang eines Songs einen Hahn krähen lassen. Das neue Album ist ein Ende der bisherigen Beatles und ein Neuanfang. Nothing to say, but what a day, how's your boy been? Am 26. Mai 1967 wird Sgt. Pepper's Lonely Hearts Club Band, das achte Studioalbum, veröffentlicht. Die große Frage ist, werden die Fans hier mitgehen? Bei diesem Experiment? Ihre Band als Blaskapelle in seltsamen Kostümen? Ja. Nicht nur die Fans. Auch die Kritiker sind hin und weg. Sgt. Pepper ist mehr als ein überwältigender Erfolg. Das Album ist ein Triumph. Das Album zur Zeit. Ein Meilenstein der Popmusik. Und das ist wörtlich zu verstehen. Ich habe es ja am Anfang schon mal mit viel Pathos angekündigt. Es gibt ein Vor- und Nach-Sgt. Pepper. Diese Platte gilt als das erste sogenannte Konzeptalbum der Popmusik. Also ein Album, auf dem eine Grundidee über alles gelegt wird und alle Titel miteinander zusammenhängen. Sicher ist, das, was die Beatles hier geschaffen haben, definiert die Popmusik neu. Und das Genre wird jetzt auch von Leuten wahrgenommen, die Beatles bisher als Teenie-Band belächelt haben. Wenige Tage nach dem Album-Release, am 4. Juni 1967, tritt Jimi Hendrix in London auf. Ein Konzert, das sich die Beatles nicht entgehen lassen wollen, denn Hendrix gilt gerade als der neue Wundermann der Rockmusik. Beim Konzert ist auch Klaus Voormann dabei, der alte Freund der Beatles aus Hamburg.
3: Ich war im Savile Theater und da spielte Jimi Hendrix und es war Wahnsinn.
1: Der erste Song. Die Beatles sind elektrisiert.
3: Da hat Sgt. Pepper Lonely Hearts Club Band gespielt und die Beatles saßen da vorne und hörten das Stück.
1: Diese Konzerteröffnung ist eine Verbeugung vor den Beatles und zeigt, wie wichtig diese Liverpooler Band für die Musikwelt ist. Gerade jetzt nach diesem neuen Album. Einen Monat später legen die Beatles noch einmal nach. Für die erste weltweit ausgestrahlte Live-Fernsehproduktion sollen sie ein Lied schreiben. Es sollte einfach sein, verständlich auch für Leute, die kein Englisch sprechen. Okay, kein Problem. Wie beginnt man so ein internationales Lied? Am besten, vielleicht mit der Marseillaise?

In wenigen Tagen geschrieben und komponiert. Auch hier hat George Martin wieder viel beigetragen. Eingängig und einfach. Und perfekt im sogenannten Summer of Love 1967, als seien die Beatles die Antennen, die die Botschaft der Zeit auffangen.

Summer of Love. Das ist der Höhepunkt der sogenannten Hippie-Bewegung. Bunte, indisch inspirierte Kleidung, lange Haare, Bärte, viel Schmuck für Männer und Frauen, Musik, Drogen, ein großes Wir-Gefühl junger Leute, Blumen in Gewehrläufen und vor allem die freie Liebe. Am 25. Juni 1967 hat der Song Premiere. Im Refrain haben viele andere Stars mitgesungen, wie Eric Clapton, Mick Jagger und Marianne Faithfull. Das Lied wird natürlich sofort ein Hit. Die Beatles sind sowas von zurück. Ein Jahr nach der Horrortour durch die USA. Aber die Hochstimmung hält nur wenige Wochen an. Genauer gesagt bis zum 27. August. An diesem Morgen wird Brian Epstein in seiner Wohnung in London gefunden. Der Manager der Beatles, der Entdecker, der Visionär, der die Fäden aller Bandgeschäfte immer noch in der Hand hält, der enge Freund der vier Jungs, ist tot. Ein Schock und ein Verlust, der die Beatles im Innersten trifft. 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
1: Vorsicht bitte auf der A2 Hannover Richtung Berlin. In der Ausfahrt Hermeler Wald, da liegen Reifenmäntel. Stau oder stockender Verkehr. A2 Dortmund nach Hannover zwischen Feldheim und Rehren. 8 Kilometer Stau wegen Bergungsarbeiten. Es ist nur eine Spur frei. Die A27 Bremerhaven nach Bremen ist zwischen Hagen und Udlede wegen Bergungsarbeiten gesperrt. Die Umleitung führt in Richtung Bremen über Rechtenfletermoor und Udlede. Die A37 Hannover Messe Richtung Burgdorf ist zwischen dem Kreuz Hannover Kirchhorst und Beinhorn wegen einer Nachtbaustelle bis morgen früh um 5 Uhr gesperrt. Eine Umleitung ist hier eingerichtet. Die B212 B74 ist zwischen Ranzenbüttel und Badewisch wegen Bergungsarbeiten in beiden Richtungen gesperrt. Hasum, der Ziegeleiweg ist zwischen Peiner Landstraße und Raiffeisenstraße wegen eines Feuerwehreinsatzes in beiden Richtungen weiterhin gesperrt. Anwohner werden weiterhin auch gebeten, Fenster und Türen geschlossen zu halten. Wir sprechen gleich in den Nachrichten darüber. Hannover, die B6 Westschnellweg ist zwischen B441 Limmerstraße und Kreisverkehr Deisterplatz wegen einer Nachtbaustelle bis morgen früh um 6 Uhr gesperrt. Und in Hannover, die Hildesheimer Straße ist zwischen dem Südschnellweg und Fiedeler Straße wegen Bauarbeiten bis Montag früh in beiden Richtungen gesperrt. Bitte folgen Sie hier den Schildern. An der Elbfähre Glückstadt-Wischhafen, da warten Sie immer noch 1,5 Stunden. Halten Sie gut durch und gute Fahrt.

0: Und jetzt ist es 20 Uhr.
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0: Mit Vera Zellner. Guten Abend. Die Schlagzeilen. Niedersachsen sieht Krankenkassenreform kritisch. Bahnstrecke Hannover-Hamburg wird freigegeben. Spanien und Belgien spielen bei Fußball-WM um Halbfinaleinzug. Das Wetter. Noch sonnig in der Nacht, dann oft klar, bei Tiefstwerten von 16 bis 11 Grad. Bundestag und auch Bundesrat haben die Krankenkassenreform beschlossen. Sie sieht Milliardenausgabenbremsen bei Praxen, Krankenhäusern und der Pharmabranche vor, um Krankenkassenbeiträge möglichst stabil zu halten. Niedersachsen und andere Bundesländer hatten erwogen, den Vermittlungsausschuss anzurufen, dafür aber keine Mehrheit in der Länderkammer gefunden. Niedersachsens Ministerpräsident Lies und auch Gesundheitsminister Philippi sehen durch das Sparpaket die medizinische Versorgung gefährdet. Wenn Tarifabschlüsse in Kliniken nicht mehr vollständig erstattet würden, führe das entweder zu einer schlechteren Bezahlung des Personals oder zu einer Schieflage der Kliniken bis hin zu Insolvenzen, sagte Lies. Die letzten 10 Wochen waren für Bahnreisende und vor allem für viele Pendlerinnen und Pendler auf der Strecke Hamburg-Hannover nicht ganz einfach. Die Strecke wurde saniert. Deshalb musste man lange Bus oder selbst Auto fahren. Heute sind die 10 Wochen um. Henrik Zinn, wie geht's weiter?
2: Um 21 Uhr ist die Strecke wieder frei. Das hat Bahnsprecher Peter Mantik versichert. Demnach sei auch im Endspurt alles ohne Probleme verlaufen und der Zeitplan nicht gefährdet gewesen. Die wesentlichen Bauarbeiten, also zum Beispiel das Verlegen von neuen Schienen oder Oberleitungen, sind schon etwas länger abgeschlossen. In den letzten Tagen und auch heute noch wurden dann die Qualitätsabnahmen dieser Arbeiten vorgenommen. Und es sitzt und passt alles. Darunter sind 74 Kilometer erneuerte Gleise und 44 neue Weichen. Auch die neuen Oberleitungen sind jetzt schon in den Stromkreislauf eingebunden. Im Laufe des morgigen Vormittags soll sich der Regionalverkehr dann wieder einpendeln, sodass es schnell wieder einen Regelbetrieb gibt. Nur im Fernverkehr kommt es bis Dienstag noch zu kleineren Störungen, weil noch nicht die Höchstgeschwindigkeit gefahren werden kann. Dass man die Geschwindigkeit auf der Strecke aber schrittweise erhöht, sei ein ganz normaler Prozess.
0: Die Feuerwehr pumpt weiterhin ausgelaufene Schwefelsäure in einem Gewerbegebiet bei Hildesheim ab. In Hasum liefen am Morgen 16.000 Liter der Säure aus einem LKW. 5 leicht verletzte Menschen konnten inzwischen das Krankenhaus wieder verlassen. Das Gewerbegebiet wurde evakuiert. Für Anwohnerinnen und Anwohner gibt es eine Notunterkunft. Der Großeinsatz wird noch eine Weile dauern. Zwischenzeitlich war die Pumpe kaputt. Nachdem vergangenen Samstag ein Mann in einem Auto in Hannover angeschossen wurde, sucht die Polizei jetzt öffentlich mit einem Foto nach dem mutmaßlichen Täter. Der Mann ist 23 Jahre alt, 1,62 Meter groß, schlank, hatte einen schwarzen Vollbart. Auffällig seien Tattoos auf seiner Hand und am Hals, sagt die Polizei. Sie geht davon aus, dass er sehr aggressiv sein und eine Schusswaffe bei sich tragen könnte und warnt davor, ihn anzusprechen. Das Foto und weitere Informationen gibt es online auf ndr.de und in der NDR Niedersachsen App. Bei der Fußball-WM wird in gut einer Stunde das Viertelfinale zwischen Spanien und Belgien angepfiffen. Desiree Krause, gibt es in der Partie denn einen Favoriten?
3: Also grundsätzlich gehen die Spanier schon als Favoriten in die Partie. Sie sind Europameister und sie haben als einziges Team bei dieser WM tatsächlich noch kein Gegentor bekommen. Und das in 5 Spielen. Das ist schon beeindruckend. Aber Spanien ist nicht nur in der Defensive und im Tor stark. Auch spielerisch haben die Iberer bisher mehr überzeugt als die Belgier, die lange blass blieben. Aber Belgien hat sich im Turnierverlauf gesteigert und im letzten Spiel gegen die USA die beste Turnierleistung bisher gezeigt. Wer weiß, vielleicht drehen die roten Teufel, wie sie ja heißen, jetzt so richtig auf. Es ist auf jeden Fall ein Spiel, auf das man sich freuen kann.
0: Das ZDF überträgt heute live. Tennisprofi Alexander Zverev steht zum ersten Mal in seiner Karriere und als erster Mann aus Deutschland seit Boris Becker 1995 im Endspiel in Wimbledon. Er setzte sich gegen den Briten Arthur Ferry in 3 Sätzen durch. Im Finale am Sonntag trifft er auf Jannik Sinner oder Novak Djokovic. Das Wetter für Niedersachsen. Am Abend ist es weiter sonnig, an der Küste auch mal wolkig, noch 19 Grad auf Wangerooge und 22 in Geestland. In der Nacht oft klar und Tiefstwerte bis 16 Grad auf Norderney. Morgen früh im Norden erst mal wolkig oder auch neblig, dann scheint aber die Sonne bei bis 30 Grad in Nordhorn zum Beispiel. Und am Sonntag viel Sonne, einige Quellwolken und auch mal Regen zwischen dem Wendland und Südniedersachsen, dann bis 31 Grad. Es ist jetzt 20.05 Uhr.
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0: 50 Jahre Leben. Der 50. Geburtstag ist ein magisches Datum. Mehr als die Hälfte ist rum. Da schaut man zurück. Wie auf ein Spiel mit vielen besonderen Szenen. Gute Momente, schwierige Phasen, überraschende Wendungen, verpasste Chancen. Lehre uns bedenken, dass unsere Zeit hier begrenzt ist, heißt es in der Bibel. Unsere Zeit bleibt begrenzt. Die Spielzeit ist nicht beliebig verlängerbar. Keine Verlängerung. Vielleicht geht es jetzt darum, genauer hinzuschauen. Was zählt wirklich? Was gibt meinem Leben Richtung? Nicht mehr von allem etwas. Jetzt das Wesentliche, was auch immer das ist. Vielleicht ist genau das ein neuer Blick aufs Leben. Frei sein von dem Gefühl, alles erleben zu müssen. Es ist mein Leben, das gelebt werden will, mit Gott und lieben Menschen an der Seite. Kommen Sie gut durch die Nacht und bleiben Sie behütet. Ihr Pastor Jens Täuber aus Oldenburg.
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1: Um 21 Uhr mit Astrid Fietz. Berlins regierender Bürgermeister Wegner tritt bei der Abgeordnetenhauswahl im September nicht erneut als Spitzenkandidat für die CDU an. Als Nachfolger haben die CDU-Kreisvorsitzenden Finanz- und Kultursenator Evers nominiert. Aus der NDR-Nachrichtenredaktion Johannes Zuber.
2: Zuvor hatte Wegner seinen Rückzug angekündigt. Damit reagiert er auf die zunehmende Kritik auch aus der eigenen Partei. Im Zentrum stehen falsche Angaben zu seinem Krisenmanagement während des großen Stromausfalls im Berliner Südwesten im Januar. Wegner hatte unter anderem verschwiegen, dass er am ersten Tag der Krise eine Stunde lang Tennis gespielt hatte. Die Affäre hatte den Wahlkampf der CDU zuletzt stark belastet. In Umfragen liegt sie teilweise nur noch bei 17% hinter Linken, Grünen und AfD.
1: US-Präsident Trump hat sich im Konflikt mit dem Iran zu weiteren Gesprächen bereit erklärt. Zugleich drohte Trump mit weiteren Angriffen. Aus der NDR-Nachrichtenredaktion Diane Batani.
3: Der US-Präsident erklärte auf seiner Plattform wörtlich, die Islamische Republik habe Washington gebeten, weiter miteinander zu sprechen. Die Vereinigten Staaten hätten dem zugestimmt, aber auch unmissverständlich mitgeteilt, dass die Waffenruhe vorbei sei. Trump hatte am Mittwoch beim NATO-Gipfel in der Türkei das vorläufige Abkommen zur Beendigung des Iran-Krieges für nichtig erklärt. Vorher hatten die USA Teheran für den Beschuss von 3 Öltankern verantwortlich gemacht und daraufhin iranische Stellungen angegriffen. Das Land reagierte mit Gegenschlägen auf US-Militärstützpunkte in benachbarten Golfstaaten. Zuletzt wurden keine weiteren Attacken gemeldet.
1: Der Bundestagsabgeordnete und AfD-Vorsitzende von Mecklenburg-Vorpommern Holm ist mit einem Dienstwagen des Bundestags zum AfD-Parteitag in Erfurt gefahren. Holm verteidigte die Fahrt jetzt gegen Kritik. Er habe den Wagen in seiner Funktion als wirtschaftspolitischer Sprecher der Bundestagsfraktion genutzt, sagte er der deutschen Presseagentur. Vorher hatte der Nordkurier berichtet, dass die Nutzung womöglich gegen Regeln verstoße. In dem Bericht hatte Holm als Grund für die Fahrt auch eine angespannte Sicherheitslage rund um den Bundesparteitag genannt. Nach dem Tod der konservativen Abgeordneten Widdecombe hat die britische Polizei einen Verdächtigen festgenommen. Das mögliche Motiv des 26-Jährigen ist noch unklar. Widdecombe war am Donnerstag tot in ihrem Zuhause aufgefunden worden. Die 78-Jährige hatte unter anderem als überzeugte Befürworterin des EU-Austritts im Europäischen Parlament gesessen. Die Politikerin vertrat ultrakonservative Ansichten. So forderte sie etwa die Todesstrafe wieder einzuführen und sprach sich gegen die gleichgeschlechtliche Ehe aus. Das waren die Nachrichten. Das Wetter in Norddeutschland. Nachts fast überall trocken, an der Nordsee Nebelfelder, Tiefstwerte 16 bis 11 Grad. Morgen freundlich und trocken, in Mecklenburg-Vorpommern einzelne Schauer, Höchstwerte 25 bis 30 Grad, an der See um 21 Grad. Es ist 21.03 Uhr.
4: Dankeschön fürs 3-Minuten Nachrichtenupdate. Von mir jetzt der Blick auf die Straßen im Lande. Hier ist der Verkehrsservice im ARD-Abend. Die A1 Saarbrücken Richtung Lübeck ist in Höhe Osnabrück-Nord wegen Brückenarbeiten bis Sonntagabend gesperrt. A2 Dortmund Richtung Hannover zwischen Feldheim und Rehren 8 Kilometer Stau wegen Bergungsarbeiten. Die A4 ist zwischen Frechen-Nord und Kreuzkerpen wegen Brückenarbeiten in beiden Richtungen bis Montag früh gesperrt. Die A10 südlicher Berliner Ring Richtung Dreieck-Werder ist in Höhe Ludwigsfelde-West nach einem Unfall gesperrt. Letzte freie Ausfahrt ist Ludwigsfelde Ost. Und die Autobahn 27 Bremerhaven Richtung Bremen ist zwischen Hagen und Uthlede wegen Bergungsarbeiten gesperrt. Weiter gute Fahrt durch den Abend wünsche ich.
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4: So, in Inglewood bei Los Angeles, da treffen jetzt gerade die Europäer aufeinander. Spanien und Belgien spielen seit wenigen Minuten. Obwohl 25 Grad sind, wird es sogar Trinkpausen geben. Hanno Bauer hier in Magdeburg.

0: Black, Everything's Coming Up Roses. Also alles blüht und ist schön und knospt und duftet dabei auch noch bis hin zur Gürtelrose. Ach nee, die war damit wahrscheinlich dann nicht gemeint. Und wir sollen ja auch nicht schwarz sehen, auch wenn die Gruppe Black heißt, hier im ARD-Abend, an dem Sie gerne teilnehmen können. Entweder Sie schreiben eine E-Mail, ard-abend@mdr.de, 0800 80 80 110. Wurde heute auch schon fleißig genutzt.
1: Ist das ein schöner Abend,
0: ja, sag ich
1: jetzt
0: doch.
1: Für uns alle. Also ich freue mich heute auf den tollen Abend mit Hello Bauer. Also seine Sendung ist so lustig, ey. Ich genieße heute nochmal den Abend. Also es macht mir den Spaß zuzuhören. Schönen Abend euch allen.
0: Das ist schön, aber wie lustig. War alles ernst gemeint bisher.
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0: Ganz liebe Grüße zurück. Wohin auch immer. Ich glaube, es war nach Sachsen.

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genialer Rocker, dieser Westernhagen. Hier gehört mit seinem sanften Freiheit im ARD-Abend. Und ja, die etwas ins Alter gekommenen Rocker der Rolling Stones haben ein neues Album rausgebracht, ihr 25. Also quasi ein Jubiläumsalbum, wenn man so will. Und das heute am 10. Juli. Wie es darin abgeht, das hören wir gleich. Jetzt bis dahin aber erstmal nicht so viel Rock, sondern ganz sanfte Popmusik mit Madonna. Live to Tell.

0: Madonna, Lift Hotel. Also Leben, um zu erzählen. Während die Rolling Stones wohl leben, um zu zählen, also ihr Geld, aber auch vor allem um zu musizieren und zwar richtig gute Musik zu machen. Sie haben gerade heute ihr neues Album rausgebracht, ihr 25. Studioalbum, Foreign Tongues heißt es. Und unser MDR Sachsen-Anhalt Musikredakteur Christoph Schneider hört seit heute früh nichts mehr anderes. So gut die Musik, ja?
1: Also die ist richtig gut. Wir werden uns ja gleich noch ein Stück in voller Pracht anhören, aber gleich vorweg, das ist eine richtig echte Stones-Platte. Wer mit den Stones noch nie was anfangen konnte, klar, der wird sagen, oh mein Gott, die Stones-Fans, aber wir werden mit einem breiten Grinsen sich das Ding an die Ohren halten und werden sagen, ja, genau so muss das. Da wird gerockt, da wird gerollt, da wird gegroovt, da wird geschwelgt. Es gibt wütende Momente und dann wieder Versöhnliches zum Runterkommen. Und jedes Mal ist sofort klar, das sind die Stones. 12 eigene Stücke, 2 Coversongs. Es gibt reichlich Gastauftritte. Sogar Charlie Watts, der ehemalige Schlagzeuger, hat offenbar vor seinem Tod so viel eingespielt, dass auch er auf der neuen Platte nochmal mittrommeln darf. Und eins war den Jungs bei jedem Stück wichtig, dass sie absichtlich so einen ungebügelten Sound hinbekommen. Ron Wood hat uns erzählt, dass sie teilweise auch gleich den ersten Studio-Take aufs Album genommen haben. Also er sagt, um ehrlich zu sein, vielleicht war es auch mal der dritte Take. Die sind sehr ehrlich, sehr rau, sie sind kurz entschlossen. Wir mögen dieses Schnelle, dieses Spontane, das ist es, dieses Spontane.
0: Ja, würde ich auch sehr zu schätzen wissen. Also dieses raue Spontane, das gefällt mir auch immer sehr gut. Ron Wood ist 79, ja. Mick Jagger fast 83, Keith Richard 82 und man fragt sich ja, warum das 25. ist das jetzt das Abschiedsalbum?
1: Also den Gedanken hatte ich auch, aber wenn man Ron Wood hört, dann müsste die Frage eigentlich lauten, warum denn bitteschön nicht? Und dann wird auch klar, dass es eben kein Abschiedsalbum ist. Ach, das sind Zahlen, einfach nur Zahlen. Zeit existiert doch nicht wirklich. Das sind einfach Bezeichnungen, die wir verteilen. Du weißt doch, was Einstein gesagt hat. Zeit existiert nicht. Wichtiger ist doch, was du draus machst. Genau darum geht's doch.
2: And that's true, isn't it?
1: Tja, warum also nicht? Sie sind fit, sie haben Bock, sie wollen sogar mit der neuen Platte im nächsten Jahr auf Tour gehen. Das hat Mick Jagger gerade bestätigt. Und zwar nicht nur so eine Handvoll Auftritte hintereinander an einem und demselben Ort, sondern richtig echt auf Tour. Solange sie können, sind sie eben die Rolling Stones.
0: Natürlich fit, bereit für alles. Foreign Tongues, das neue Album der Stones, seit heute überall dort, wo es Musik gibt. Und jetzt auch hier im ARD-Abend. Danke, Christoph.
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0: Wir hören In the Stars, ganz neu ausgepackt.

0: Foreign Thongs, das neue Album der Stones, seid heute überall dort, wo es Musik gibt. Wir haben gehört In the Stars.
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2: Simmer! 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
7: 21.30 Uhr ist es Zeit für den Verkehrsservice im ARD-Amt. Die A1 Saarbrücken Richtung Lübeck ist in Höhe Osnabrück-Nord wegen Brückenarbeiten bis Sonntagabend gesperrt. A2 Dortmund Richtung Hannover zwischen Feldheim und Rehren 6 Kilometer Stau wegen Bergungsarbeiten. Die A4 ist zwischen Frechen-Nord und Kreuz-Kerpen wegen Brückenarbeiten in beiden Richtungen bis Montag früh gesperrt. Die A10 südlicher Berliner Ring Richtung Dreieck Werder ist in Höhe Ludwigsfelde West nach einem Unfall gesperrt. Letzte freie Ausfahrt ist Ludwigsfelde Ost. Oder es wurde gerade ein Tor für Spanien gefallen. Also 1-0 steht es gerade beim Spiel gegen Belgien. Dann weiter der Blick auf die Autobahn 27 Bremerhaven Richtung Bremen. Hier ist zwischen Hagen und Utlede wegen Bergungsarbeiten gesperrt. Gute Fahrt Ihnen unterwegs.
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7: Mit Hanno Bauer in Magdeburg. Grüß Sie, schön, dass Sie dabei sind.

Gipfeltreffen der Echonamen, ja, Duran, gerade in den Radiolautsprechern verhallt im ARD-Abend. Schon kommt nach D jetzt das T. Also jetzt kommt der Nächste und ruft ein neues Echo. Talk, nämlich.

0: tonight. Train, Hey Soul Sister, also Hey Seelenschwester. Und ja, so ist das wohl mit Anja, LKW-Fahrerin, die gerade im hübsch klimatisierten Fahrerkabüffchen sitzt und Kilometer schrubben muss. Und wir sind inzwischen tatsächlich schon so ein bisschen radiofamiliär, so dass ich Anja mein Holzhasi nennen darf und sie mich mein Wasserratto, abgeleitet von unseren chinesischen Tierkreiszeichen, die wir Silvester mal aus Quatsch in der Sendung herausbekommen haben. Also Anja schreibt, Hi Wasserratto, schön, dass du heute Abend on air bist. Du hast ja heute deinem Namen Ehre gemacht beim Baden und den Hundis damit auch was Gutes getan. Ja, wer noch nicht dran war, letzte Stunde habe ich es erzählt. Ich sagte vorhin, dass ich noch nach dem Baden jetzt mit nassen Sandalen im Studio stehe und erstmal die Klimaanlage runterdrehen muss, weil ich mir nicht unbedingt noch eine Erkältung holen möchte. Auf jeden Fall schreibt Anja weiter, werde euch jetzt auf meiner letzten Nachtschicht noch weiterhören. Ich düse noch nach Köln und dann nach Luxemburg und dann ist Urlaub angesagt. Und dann springe ich ab Sonntag mit Pony ins Mittelmeer. Bei mir war es heute ein unspektakulärer Tag mit Koffer packen. Ich liebe nämlich das Wasser auch sehr und von daher freue ich mich auf die kommenden zwei Wochen. Ganz liebe Grüße ans Team und alle Zuhörer von Holzhasi Anja. Anja, sehr schön. Ab ins Wasser. Holz schwimmt sowieso und Hasi paddelt gut. Passt doch. Schönen Urlaub.
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0: Und jetzt auch noch die Straße gebuttert mit schöner Musik. Soul Sister, The Way to Your Heart. Gruß an alle LKW-Fahrer.

So ist er. The way to your heart. Ehe ich hier gesteinigt werde, grüße ich nach dem eben aus Anlass der E-Mail von Lkw-Fahrerin Anja gegrüßten Lkw-Fahrerinnen jetzt auch noch die Lkw-Fahrer, damit Gerechtigkeit herrscht. Gute Fahrt auf dem Weg zum Herzen oder wohin auch immer. Hier ist der ARD-Abend, jetzt mit Musik von Tears for Fears. Everybody wants to rule the world. Außer ich eben.

0: Tja, wer möchte hier die Fußballwelt beherrschen? Everybody wants to rule the world. Heute jedenfalls spielt Spanien gegen Frankreich.
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0: Und gerade
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0: eben
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0: Gerade eben wurde zur Halbzeit gepfiffen um 21.51 Uhr und es steht 1:1. Also, Belgien hat auch noch ein Tor geschossen, sodass in der zweiten Halbzeit dann wieder alles offen ist. Sehr schön.

Hier ist der ARD Abend. Und wenn jemand aufmerksam ist, dann die ARD Abend oder ARD Hitnacht Radio Familie, zu der auch Mike zählt. Mike hat sofort geschrieben, hallo. Also, es spielt Spanien gegen Frankreich und Belgien hat dann auch noch ein Tor geschossen. Super. Wahrscheinlich ist mir das so rausgerutscht. Unwissend und ich habe es noch nicht mal mitbekommen. Aber Mike natürlich sofort. Gut, dann wollen wir es doch nochmal sortieren. Also Spanien gegen Belgien, 1:1, jetzt in der Halbzeit. War es jetzt richtig? Okay, Frankreich habe ich wahrscheinlich einfach so reingemogelt, weil es noch im Hinterkopf war von gestern irgendwie. Dankeschön, Mike, und einen schönen Abend. Und danke für die E-Mail. Ich nehme

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1: Um 22 Uhr mit Astrid Fietz. Der Berliner Finanzsenator Evers soll CDU-Spitzenkandidat für die Wahl zum Abgeordnetenhaus im September werden. Darauf haben sich die Kreisvorsitzenden der Christdemokraten am Abend geeinigt, wie CDU-Fraktionschef Stettner am Rande des Treffens sagte. Sie sprachen sich für Evers als Nachfolger des regierenden Bürgermeisters Wegner aus. Der hatte die Kandidatur nach wachsender Kritik an seinem Krisenmanagement während des Stromausfalls im Januar aufgegeben. Unter anderem waren Wegner falsche Angaben zu seinen Tätigkeiten direkt nach dem Anschlag vorgeworfen worden. Nach dem Tod einer rechtspopulistischen Politikerin in Großbritannien geht die Polizei von einem Tötungsdelikt aus. Ein Tatverdächtiger wurde festgenommen. Aus London Lisa Maria Röhling.
2: Die Gründe für die Tat sind aktuell noch unklar. Die 78-jährige Anne Widdecombe war am Donnerstag tot in ihrem Haus im Süden Englands gefunden worden. Laut den Ermittlern habe sie heftige Verletzungen erlitten. Die Polizei teilte nun mit, ein 26-jähriger weißer Brite sei im Zusammenhang mit der Tat festgenommen worden. Ein terroristisches Motiv sei ausgeschlossen worden. Auch Anhaltspunkte für eine politisch motivierte Tat gebe es derzeit nicht. Die Ermittlungen dauern an. Anne Widdecombe war seit 2023 Sprecherin für Immigration und Justiz der rechtspopulistischen Partei Reform UK.
1: Außenminister Wadefuhl erwartet nach eigenen Worten, dass die Bundeswehr auch nach Ende des multinationalen Einsatzes im nordirakischen Erbil dort weiter präsent ist. Wadefuhl betonte, er halte dies auch außenpolitisch für richtig und für geboten. Die Einzelheiten dazu würden derzeit noch in der Bundesregierung diskutiert. Die Bundeswehr unterstützt den Irak im Rahmen des Einsatzes unter anderem bei der Ausbildung von Soldaten. Die Abholzung des Regenwalds im brasilianischen Amazonasgebiet hat in der ersten Jahreshälfte offenbar den niedrigsten Stand seit Beginn der Aufzeichnungen erreicht. Diese hatten 2016 begonnen. Aus der NDR-Nachrichtenredaktion Jonas Valentin Weber.
3: Von Januar bis Ende Juni wurden fast 1300 Quadratkilometer Regenwald gerodet, erklärte das Nationale Institut für Weltraumforschung. Laut den Wissenschaftlern entspricht das einem Rückgang von 38% im Vergleich zum Vorjahreszeitraum. Der linksgerichtete Präsident Lula hatte angekündigt, die illegale Abholzung des Amazonaswaldes bis 2030 komplett zu stoppen. Im Oktober stellt er sich zur Wiederwahl. Der Amazonas gilt als grüne Lunge des Planeten. Sein Regenwald nimmt in gigantischen Mengen Kohlendioxid aus der Erdatmosphäre auf und wirkt damit der Erderwärmung durch dieses Treibhausgas entgegen.
1: Das waren die Nachrichten. Das Wetter in Deutschland. Nachts bleibt es trocken, gebietsweise Nebel, Tiefstwerte 19 bis 10 Grad. Morgen überwiegend sonnig, im Norden und Osten Wolken, im Osten einzelne Schauer. Höchstwerte 22 Grad an der Nordsee bis 35 Grad im Südwesten. Am Sonntag heiter, im Osten vereinzelt Schauer, 25 bis 35 Grad. 22:03 Uhr.
4: Dankeschön für den Nachrichtenüberblick. Von mir ist der Blick auf die Straßen im Lande. Hier ist der Verkehrsservice im ARD-Abend. Die A1 Saarbrücken Richtung Lübeck ist in Höhe Osnabrück-Nord wegen Brückenarbeiten bis Sonntagabend gesperrt. A2 Dortmund Richtung Hannover zwischen Feldheim und Rehren 6 Kilometer Stau wegen Bergungsarbeiten. Die A4 ist zwischen Frechen-Nord und Kreuzkerpen wegen Brückenarbeiten in beiden Richtungen bis Montag früh gesperrt. Dann die Autobahn 27, Bremerhaven Richtung Bremen, ist zwischen Hagen und Utlede wegen Bergungsarbeiten gesperrt. Und dann noch die Autobahn 30, hier ist zwischen Melle Ost und Melle West wegen Brückenabriss bis Montag früh in beiden Richtungen gesperrt. Ihnen unterwegs eine gute Fahrt durch den Abend.
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4: Mit Hanno Bauer und jetzt läuft hier der Countdown zum Wochenende. Hier wird getrommelt und gerockt in und von Europe. Und die Abendsendung für ganz Deutschland kommt heute aus Mitteldeutschland vom MDR Magdeburg. Schönen Gruß in alle Himmelsrichtungen, Elbe rauf, Elbe runter und einmal rundherum durch die Bundesländer, die dabei sind. Schön, dass Sie zuhören.

0: Bye bye, Miss American Pie. Und Stichpunkt American Pie im ARD-Abend. Ja, da hat sich doch eben auch unsere Elke, die absolut großartigste Tortengestalterin der ARD-Hitnacht, gemeldet mit einer Sprachnachricht, was sie jetzt so gerade am Abend tut.
1: Hallo, Hanne Bauer, guten Abend. Hier ist Elke aus Ludwigshafen. Ich wünsche einen schönen Abend und höre gerade mal so kurz rein. Ich dachte eigentlich, es wird ein bisschen später heute mit der Nachtsendung. Aber ich habe mal kurz zugehört und musste aber dann ein bisschen spritzen. Habe meinen Tag aber verbracht auf der Dachterrasse, ein bisschen aufgeräumt und ein bisschen in der Sonne gewesen. Und jetzt kümmere ich mich um die Pflanzen. Sie haben auch Durst. Wünsche allen einen schönen Abend und schön, Sie zu hören. Bis dann. Ciao.
0: Sehr schön. Elke, die Pflanzen haben Durst. Ich habe jetzt auch gerade ein bisschen Durst. Ich werde mir jetzt mal was holen. Also ein frisches Wasser zapfen. Und dann hat Elke auch noch ein Bild hinterher geschickt, weil das kann man ja per Sprachnachricht nicht machen. Und hat noch in ihrer E-Mail eine wunderbare Indianernessel abgebildet, wo sie dann schreibt, ich habe jetzt die Indianernessel umgepflanzt, eine Lage Lavastein, dass sich kein Stauwasser bildet, eine Lage Schafswolle, dann Dünger als Dünger und Feuchtigkeitshalter und dann erst die Erde. Einen schönen Blumengruß an alle. Ist sie nicht toll, die Indianernessel? Ja, sie sieht toll aus. Schade, dass wir Radio sind und ich sie jetzt hier nicht zeigen kann.
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0: Ja, alle anderen müssen es uns halt glauben. Wie viel sind's? Ich glaube, es sind schon ein paar über 80 Millionen inzwischen. Max Giesinger jetzt zu

ist der ARD-Abend. Und Hiltraut aus dem Katzenstübchen in Boxdorf hat geschrieben, lieber Hanno, interessant, hier kann man ja gleich noch was lernen, Schafswolle als Feuchtigkeitshalter zu benutzen. Das ist doch interessant. Das werde ich in Zukunft auch tun. Liebe Grüße von Hiltraut. Und ich habe heute zusätzlich noch einen etwa 3 cm großen Käfer bestimmt, einen Sägebock, den ich dir mal als Foto schicke. Oh, das ist aber ein Krabbelkäfer. Schön groß und schön schwarz, würde ich mal sagen. Die Katzen haben ihn mir gezeigt. Ja, so ist das im Katzenstübchen. Da sind es immer die ganz neugierigen Tiere, die dann auf solche Insekten einfach zustürzen und dann mit denen spielen wollen. Ob die Tiere auch drüber glücklich sind, wenn die Katzen mit ihnen spielen? Dankeschön, liebe Hiltraut, für die Zuschrift und natürlich ein schönes Wochenende. Und hier sind jetzt die Pet Shop Boys mit Opportunities, also Möglichkeiten, wie zum Beispiel eben...

Geniale Musik. Da fingen die Pet Shop Boys aber schon an zu singen. Ich wollte gerade noch sagen, Opportunities, so wie die Möglichkeit, Schafswolle eben nicht zu verspinnen, sondern zum Pflanzenwachstum einzusetzen. Ja, wie Hiltraut, wenn die Wolle nicht ausreicht. Morgen wird das schwarze Schaf, wie ich dann sozusagen auch noch zum Scheren gehen, zum Friseur, nämlich kann ich die Wolle noch zuschicken, wenn es gebraucht wird. Sind bestimmt auch so 2 Kilo rum. Ganz liebe Grüße zurück an Hiltraut im Katzenstübchen.

0: 22.30 Uhr, genau. Der Abend jetzt der Verkehrsservice A1 Saarbrücken Richtung Lübeck. Hier ist in Höhe Osnabrück-Nord wegen Brückenarbeiten bis Sonntagabend gesperrt. A2 Dortmund Richtung Hannover zwischen Feldheim und Reheren 6 Kilometer Stau wegen Bergungsarbeiten. Die A4 ist zwischen Frechen-Nord und Kreuzkerpen wegen Brückenarbeiten in beiden Richtungen gesperrt. Das ganze Wochenende über bis Montag früh. Die Autobahn 27 Bremerhaven Richtung Bremen ist zwischen Hagen und Utlede wegen Bergungsarbeiten aktuell gesperrt. Die A30 ist zwischen Melle-Ost und West wegen Brückenarbeiten bis Montag früh in beiden Richtungen gesperrt. Und die Autobahn 42 nach Kamp-Lindfort Richtung Dortmund. Hier ist zwischen Oberhausen Zentrum und Kreuz Essen Nord wegen Brückenarbeiten ebenfalls bis ca. 5 Uhr morgen früh gesperrt. Und damit weiter gute Fahrt durch den Abend.
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0: Halbes Stündchen noch mit Hanno Bauer in Magdeburg. Schön, dass Sie dabei sind.

0: Hier ist der ARD Abend. Und was ist das für eine schöne, entspannte Stimmung hier mit Boris Gardiner, I want to wake up with you. Also wunderschön, einfach in diesem Takt mitzuschwimmen, oder?
1: Moin, wie man Moin. In Norddeutschland sagt. Herzliche Grüße aus Wenningstedt von Andreas. Die Musik ist wieder Oberspitze oder wie die Jugend sagt, Oberaffengeil. Weiter so. Dann bleibt man jung und dynamisch. Und das bis ins hohe Alter. Tschüss und Ahoi. Bis dann. Ciao.
0: Ja, ciao. Jung und dynamisch, das ist schön so. Aber manchmal ist es auch schön, wenn man einfach nur den Abend ruhig angeht, lieber Andreas. So wie jetzt mit Ozzy Osbourne.

Achtung, bitte mal kurz nicht träumen, denn auf der A3 werden Steine auf die Fahrbahn geworfen. Und zwar Achtung in beiden Richtungen, auf der A3 zwischen Kreuz Leverkusen und Leverkusen-Opladen. Hier werden Steine auf die Fahrbahn geworfen, weil jemand irgendwie nichts anderes zu tun hat. In beiden Richtungen, also auf der A3, besonders vorsichtig fahren zwischen Kreuz Leverkusen und Leverkusen-Opladen, wo Steine auf die Fahrbahn geworfen werden.

22.40 Uhr ist es. Hier ist der ARD-Abend. Kurzer Blick auf den Fußballmonitor. 1:1 steht es noch in der Abendpartie zwischen Spanien und Belgien. Und Wiederholung, Warnung vor Steinewerfern. Achtung bitte auf der Autobahn 3 zwischen Kreuz Leverkusen und Leverkusen-Opladen. Hier werden Steine auf die Fahrbahn geworfen.

0: Na, mal sehen, wie das ist.
1: Ob wirklich immer die Sonne scheint und für wen dann letzten Endes bei der FIFA-Fußball-WM. Die Partie Spanien gegen Belgien läuft gerade und es steht ja immer noch 1:1 und das immerhin nach schon gespielten 86 Minuten. Also, da wird sich doch wohl jetzt gerade noch was tun, oder?

gehst deine eigenen Wege. Ja, als Spanier jetzt auf jeden Fall. Alle werden jubeln und tanzen, denn es ist ein zweites Tor gefallen. Es steht also jetzt 2:1. Kurz vor Ende des

Leuten den Weg gehen. Für mich heißt das eigentlich, dass ich jetzt bald schon wieder nach Hause muss. Also ich könnte jetzt eigentlich ehrlich gesagt noch ein bisschen weitermachen hier, denn es war einfach so schön. Und es gab ganz viele E-Mails, ganz viele Anrufe und ich habe mich sehr darüber gefreut. Alle, die hier vielleicht nicht zur Aufführung gekommen sind, grüße ich jetzt nochmal ganz lieb zurück und sage herzlichen Dank fürs Mitmachen heute im ARD-Abend. Hanno Bauer ist mein Name. Ich wünsche jetzt eine schöne Nacht und verabschiede mich in diese. Imme Tröger wird sie weiter begleiten mit der ARD-Hitnacht. Aus Dresden.

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1: Um 23 Uhr mit Astrid Fietz. Berlins regierender Bürgermeister Wegner tritt bei der Abgeordnetenhauswahl im September nicht erneut als Spitzenkandidat für die CDU an. Als Nachfolger haben die CDU-Kreisvorsitzenden Finanz- und Kultursenator Evers nominiert. Aus der NDR Nachrichtenredaktion Johannes Zuber.
2: Zuvor hatte Wegner seinen Rückzug angekündigt. Damit reagierte er auf die zunehmende Kritik auch aus der eigenen Partei. Im Zentrum stehen falsche Angaben zu seinem Krisenmanagement während des großen Stromausfalls im Berliner Südwesten im Januar. Wegner hatte unter anderem verschwiegen, dass er am ersten Tag der Krise eine Stunde lang Tennis gespielt hatte. Die Affäre hatte den Wahlkampf der CDU zuletzt stark belastet. In Umfragen liegt sie teilweise nur noch bei 17% hinter Linken, Grünen und AfD.
1: US-Präsident Trump hat sich im Konflikt mit dem Iran zu weiteren Gesprächen bereit erklärt. Zugleich drohte Trump mit weiteren Angriffen. Aus der NDR Nachrichtenredaktion Diane Batani.
3: Der US-Präsident erklärte auf seiner Plattform wörtlich, die Islamische Republik habe Washington gebeten, weiter miteinander zu sprechen. Die Vereinigten Staaten hätten dem zugestimmt, aber auch unmissverständlich mitgeteilt, dass die Waffenruhe vorbei sei. Trump hatte am Mittwoch beim NATO-Gipfel in der Türkei das vorläufige Abkommen zur Beendigung des Iran-Krieges für nichtig erklärt. Vorher hatten die USA Teheran für den Beschuss von 3 Öltankern verantwortlich gemacht und daraufhin iranische Stellungen angegriffen. Das Land reagierte mit Gegenschlägen auf US-Militärstützpunkte in benachbarten Golfstaaten. Zuletzt wurden keine weiteren Attacken gemeldet.
1: Bei einem russischen Luftangriff auf die ostukrainische Frontstadt Kramatorsk sind nach Behördenangaben 4 Menschen getötet worden. Unter den Opfern sei auch ein Jugendlicher, teilte der Gouverneur der Region Donetsk mit. Zudem gäbe es mindestens 9 Verletzte. Die russischen Streitkräfte hätten 7 Bomben auf die Stadt abgeworfen. Nach dem Tod der konservativen Abgeordneten Widdecombe hat die britische Polizei einen Verdächtigen festgenommen. Das mögliche Motiv des 26-Jährigen ist noch unklar. Widdecombe war am Donnerstag tot in ihrem Zuhause aufgefunden worden. Die 78-Jährige hatte unter anderem als überzeugte Befürworterin des EU-Austritts im Europäischen Parlament gesessen. Die Politikerin vertrat ultrakonservative Ansichten. So sprach sie sich für die Todesstrafe und gegen die gleichgeschlechtliche Ehe aus. Spanien steht im Halbfinale der Fußball-Weltmeisterschaft. Die Spanier gewannen mit 2:1 gegen Belgien. Damit treffen sie am Dienstag im Halbfinale auf Frankreich. Das waren die Nachrichten. Das Wetter in Deutschland. Nachts bleibt es trocken, gebietsweise Nebel, Tiefstwerte 19 bis 10 Grad. Morgen überwiegend sonnig, im Norden und Osten Wolken, im Osten einzelne Schauer. Höchstwerte 22 Grad an der Nordsee bis 35 Grad im Südwesten. Es ist 23.03 Uhr.
4: Und da schauen wir auf die Straße. Hier ist der Verkehrsservice in der ARD-Hitnacht. Die A1 Osnabrück Richtung Bremen ist in Höhe Osnabrück-Nord bis Sonntagnacht wegen Brückenarbeiten gesperrt. Eine Umleitung führt sie über die U3. A1 Bremen Richtung Osnabrück zwischen Bremen-Brinkum und Dreieck Stur aktuell 3 Kilometer stockender Verkehr. A3 Köln Richtung Frankfurt zwischen Bad Honnef-Linz und Neustadt-Wied derzeit 3 Kilometer Stau. A3 Nürnberg Richtung Passau zwischen Metten und Hengersberg 6 Kilometer Stau. Die A4 Köln Richtung Aachen ist zwischen Frechen Nord und Kreuz Kerpen wegen Brückenarbeiten bis Montag früh gesperrt. In der Gegenrichtung ist die Fahrbahn zwischen Kreuz Kerpen und Köln-Eiffeltor gesperrt. Auf der A6 Nürnberg Richtung Pilsen wird zwischen Altdorf-Leinburg und Alfeld der Verkehr über den Standstreifen geleitet. Dadurch staut es sich aktuell. Eine Umleitung führt über die U41A. A7 Hannover Richtung Kassel zwischen Dreieck Hannover Süd und Hildesheim Drispenstedt, 3 Kilometer Stau aktuell. Die A27 Bremerhaven Richtung Bremen ist zwischen Hagen und Utlede wegen Bergungsarbeiten gesperrt. Eine Umleitung führt in Richtung Bremen über Rechtenfledermoor und Utlede. Die A30 Bad Oeynhausen, Osnabrück ist zwischen Melle Ost und West wegen Brückenarbeiten bis Montag früh in beiden Richtungen gesperrt. Die A37 Hannover-Messe Richtung Burgdorf ist zwischen Kreuz Hannover-Kirchhorst und Beinhorn wegen einer Nachtbaustelle bis ca. 5 Uhr in der Früh gesperrt. Hier ist eine Umleitung für Sie eingerichtet. Die A42 Kamp-Lindfort Richtung Dortmund ist zwischen Oberhausen Zentrum und Kreuz Essen Nord wegen Brückenarbeiten bis 5 Uhr gesperrt. Und die A94 München Richtung Passau ist nach wie vor zwischen Altötting und Neuötting Ost wegen Bauarbeiten noch bis 5.30 Uhr gesperrt. Da wo Sie unterwegs sind, hoffen wir natürlich auf freie Straßen. Kommen Sie uns gut an.
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4: Ja, und die grüßt Sie heute aus Dresden. Ich bin Imme Tröger, sag herzlich willkommen in der ARD-Hitnacht. Geradewegs hinein ins Wochenende geht's mit uns. Zum Start in die letzte Stunde des Tages gibt's aber mit Gimmi, Gimmi, Gimmi und Vaya con Dios mit Na, Ne, Na. Einen angenehmen Freitagabend wünsche ich.

Aber und gimmi, gimmi, gimmi, hier ist die ARD-Nacht um 23.12 Uhr. Da kam schon liebe Post von Birgit aus Ellwang. Hallo und guten Abend ins Studio, schreibt sie. So schön, die Nacht mit euch zu verbringen. Ich bin zwar schon im coolen Nicht-mehr-arbeiten-müssen-Modus, aber mein Radio wird nie abgeschaltet. Ich bin süchtig nach guter Musik und die kommt natürlich von euch wieder heute Nacht. Ein gutes Durchkommen wünsche ich und liebe Grüße aus Ellwangen von Birgit. Ja, Birgit, für die Grüße erstmal vielen, vielen Dank und schön, dass Sie mit uns wach bleiben und durch die Nacht gehen. Gern auch mit Ihrer Post. Geht auch heute Nacht an ard-hitnacht@mdr.de. Musik kommt dabei davon. John Farnham, You're the Voice. Gar nicht mehr so lange und dann haben wir Samstag.

Und hier ist der Verkehrsservice. Vorsicht, Falschfahrer. Auf der A4 Görlitz Richtung Dresden zwischen Ohorn und Pulsnitz kommt Ihnen ein Falschfahrer entgegen. Bitte fahren Sie äußerst rechts und überholen Sie nicht. Vorsicht, auf der A4 Görlitz Richtung Dresden zwischen Ohorn und Pulsnitz kommt Ihnen ein Falschfahrer entgegen. Bitte fahren Sie in beiden Richtungen äußerst vorsichtig.

Terry James and the Shondells, Crimson Clover. Hier ist die AD-Nacht mit Imme Tröger. So klingt ihr Freitag mit uns zusammen aus. Jetzt auch gleich mit Pat Benatar. Und die versteckt Kleidungsstücke. Zumindest ein ganz spezielles T-Shirt, das sie in den 80ern im dazugehörigen Video anhatte. Grund, ihre Tochter möchte das Shirt gerne haben. Doch Pat Benatar will das modische Andenken an damals lieber behalten. Mittlerweile hat sie das T-Shirt eingerahmt und an die Wand gehangen, damit es keiner mehr rausfriemeln kann. Hören wir uns gleich an, Pat Benatar und We Belong. Und vielleicht haben Sie ja auch ein Lieblingskleidungsstück. Ein Teil, das Sie schon viele Jahre mit sich tragen oder das Sie durch einen Glücksfall erst ergattert haben oder das vielleicht auch ein Andenken ist, wie das Taufkleid der Omi. Erzählen Sie uns davon gerne per Mail an ard-hitnacht@mdr.de. Wir gehen derweil zusammen weiter durch den Freitagabend mit Pat Benatar und We Belong.

0: Und damit auf die Straßen. Hier ist der Verkehrsservice in der ARD-Hitnacht. Nach wie vor heißt es hier Vorsicht, Falschfahrer auf der A4 Görlitz-Dresden. Zwischen Ohorn und Pulsnitz kommt Ihnen ein Falschfahrer entgegen. Bitte fahren Sie äußerst rechts und überholen Sie nicht. In beiden Richtungen äußerste Vorsicht auf der A4 Görlitz-Dresden zwischen Ohorn und Pulsnitz. Hier ist ein Falschfahrer unterwegs. Aktuelle Meldungen von der A1 auch. Osnabrück Richtung Bremen. Die ist in Höhe Osnabrück Nord bis Sonntagnacht wegen Brückenarbeiten gesperrt. Eine Umleitung führt sie über die U3. A3 Köln Richtung Frankfurt zwischen Bad Honnef-Linz und Neustadt-Wied. Aktuell 3 Kilometer Stau. A3 Nürnberg Richtung Passau zwischen Metten und Hengersberg 4 Kilometer Stau. Die A4 Köln Richtung Aachen ist zwischen Frechen Nord und Kreuz Kerpen wegen Brückenarbeiten bis Montag früh gesperrt. In der Gegenrichtung ist die Fahrbahn zwischen Kreuz Kerpen und Köln-Eiffeltor gesperrt. A5 Frankfurt Richtung Kassel zwischen Nordwestkreuz Frankfurt und Bad Homburger Kreuz. 7 Kilometer Stau wegen Fahrbahnerneuerungen. Bis 7 Uhr circa dauert das Ganze. Auf der A6 Nürnberg Richtung Pilsen wird zwischen Altdorf-Leinburg und Alfeld der Verkehr über den Standstreifen geleitet. Dadurch staut es sich aktuell. Eine Umleitung führt über die U41A. A7 Hannover Richtung Kassel zwischen Dreieck Hannover Süd und Hildesheim-Drispenstedt 3 Kilometer Stau. Die A27 Bremerhaven Richtung Bremen ist zwischen Hagen und Utlede wegen Bergungsarbeiten gesperrt. Eine Umleitung führt in Richtung Bremen über Rechtenfledermoor und Utlede. Die A30 Bad Oeynhausen-Osnabrück ist zwischen Melle Ost und West wegen Brückenarbeiten bis Montag früh in beiden Richtungen gesperrt. Die A37 Hannover-Messe Richtung Burgdorf ist zwischen Kreuz Hannover-Kirchhorst und Beinhorn wegen einer Nachtbaustelle bis ca. 5 Uhr gesperrt. Eine Umleitung ist hier für Sie eingerichtet. Die A42 Kamp-Lindfort Richtung Dortmund ist zwischen Oberhausen Zentrum und Kreuz Essen Nord wegen Brückenarbeiten bis 5 Uhr gesperrt. Und die A94 München Richtung Passau ist zwischen Altötting und Neuötting Ost wegen Bauarbeiten noch bis 5.30 Uhr ca. gesperrt. Da, wo Sie unterwegs sind, hoffen wir auf freie Straßen. Gute und sichere Fahrt.
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Nach wie vor Vorsicht auf der A4 Görlitz Richtung Dresden. Zwischen Ohorn und Pulsnitz kommt Ihnen ein Falschfahrer entgegen. Bitte fahren Sie äußerst rechts und überholen Sie nicht. In beiden Richtungen Vorsicht. Auf der A4 Görlitz Dresden zwischen Ohorn und Pulsnitz. Hier ist ein Falschfahrer unterwegs. Johannes Oerding war das. Eben gehört hier an guten Tagen. Live zu erleben übrigens im August und im September. Unter anderem dann in Bad Harzburg, Gotha, Kassel und Bruchsal, in Koblenz, Hamburg und auch Bassum. Und ja, wie gerade bewiesen, in der ARD-Hitnacht um 23.41 Uhr. Jetzt gehen wir weiter mit den Crash-Test-Dummies. Mal gucken, wie textsicher sie sind.

Mit Santana durch die Nacht, Maria Maria. Damit willkommen am Freitagabend hier bei uns bei der ARD Hitnacht. Heute mit Imme Tröger aus Dresden. Da gibt's zum einen die gute Entwarnung von der A4 Görlitz Dresden. Hier wurde die Meldung über den Falschfahrer zwischen Ohorn und Pulsnitz wieder aufgehoben. Und wir schauen auch auf den nächsten Song, denn wir lassen den Tag ausklingen mit der Frau, der viele Led Zeppelin-Fans vermutlich Danke sagen würden, wenn sie wüssten, dass es die Band ohne sie vielleicht so gar nicht gegeben hätte. 1968 sprach sie, nämlich mit dem Chef eines berühmten Plattenstudios, darüber, dass er die Band Led Zeppelin ihres guten Freundes John Paul Jones unter Vertrag nehmen soll. Der Produzent tat das und das war der Start von Led Zeppelin. Und die Freundschaftsgeste kam von Dustin Springfield. Zu hören jetzt hier in der ARD Hitnacht mit In Private.

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1: Um 0 Uhr mit Gabriela Kühne. Spanien steht im Halbfinale der Fußball-Weltmeisterschaft. Die Spanier gewannen ihr Viertelfinale gegen Belgien mit 2:1. Aus dem ARD-WM-Team Michael Küster.
2: Wie schon im Achtelfinale gegen Portugal hat der eingewechselte Mikel Merino das Siegtor für Spanien erzielt. Und wieder fiel es kurz vor dem Schlusspfiff. Zuvor ging der Favorit nach großer Überlegenheit durch Fabian in Führung. Belgien konnte noch vor der Pause durch De Ketelaere ausgleichen. Spanien bestimmte die Partie und war insgesamt auch die bessere Mannschaft. Das Team von Trainer Luis de la Fuente bekommt es im Halbfinale nun mit Frankreich zu tun. Gespielt wird am kommenden Dienstag in Dallas.
1: Berlins regierender Bürgermeister Wegner tritt bei der Abgeordnetenhauswahl im September nicht erneut als Spitzenkandidat für die CDU an. Als Nachfolger haben die CDU-Kreisvorsitzenden Finanz- und Kultursenator Evers nominiert. Aus der Nachrichtenredaktion Johannes Zuber.
3: Zuvor hatte Wegner seinen Rückzug angekündigt. Damit reagierte er auf die zunehmende Kritik auch aus der eigenen Partei. Im Zentrum stehen falsche Angaben zu seinem Krisenmanagement während des großen Stromausfalls im Berliner Südwesten im Januar. Wegner hatte unter anderem verschwiegen, dass er am ersten Tag der Krise eine Stunde lang Tennis gespielt hatte. Die Affäre hatte den Wahlkampf der CDU zuletzt stark belastet. In Umfragen liegt sie teilweise nur noch bei 17% hinter Linken, Grünen und AfD.
1: US-Präsident Trump hat sich im Konflikt mit dem Iran zu weiteren Gesprächen bereit erklärt. Zugleich drohte Trump mit weiteren Angriffen. Der US-Präsident erklärte, die Islamische Republik habe Washington gebeten, weiter miteinander zu sprechen. Die Vereinigten Staaten hätten dem zugestimmt, aber auch unmissverständlich mitgeteilt, dass die Waffenruhe vorbei sei. Trump hatte am Mittwoch beim NATO-Gipfel in der Türkei das vorläufige Abkommen zur Beendigung des Iran-Krieges für nichtig erklärt. Die USA machen Teheran für den Beschuss von 3 Öltankern verantwortlich und griffen daraufhin iranische Stellungen an. Die 3 belgischen Landesteile haben sich darauf geeinigt, eine Maut für Fahrzeuge bis 3,5 Tonnen einzuführen. Laut Verkehrsministerium soll die Maut ab 1. Januar 2027 für alle Autofahrer gelten, egal ob Belgier oder Ausländer. Die Kosten für eine Vignette variieren je nach Fahrzeugmodell und Schadstoffausstoß. Sie beginnen bei 90 Euro pro Jahr und reichen bis zu 125 Euro. Das waren die Nachrichten. Das Wetter in Deutschland. Heute Nacht fast überall klar bei 18 bis 12 Grad. Tagsüber viel Sonne, vor allem im Osten. Auch ein paar Wolken, aber trocken. 27 bis 34 Grad, an der Nordsee etwas kühler. Auch am Sonntag sonnig, im Osten wieder ein paar Wolken bei 27 bis 33 Grad. Und am Montag fast überall Sonne und bis 34 Grad. Es ist 0:03 Uhr.
4: Da schauen wir auf die Straßen. Der Verkehrsservice in der ARD-Hitnacht. Gern noch einmal mit der guten Meldung von der A4 Görlitz Dresden. Die Meldung über den Falschfahrer zwischen Ohorn und Pulsnitz wurde aufgehoben. Aktuell kommen Meldungen von der A1 Osnabrück Richtung Bremen. Die ist in Höhe Osnabrück Nord bis Sonntagnacht wegen Brückenarbeiten gesperrt. Die Umleitung führt sie über die U3. A3 Köln Richtung Frankfurt, zwischen Bad Honnef-Linz und Neustadt-Wied aktuell 3 Kilometer Stau. A3 Nürnberg Richtung Passau, zwischen Metten und Hengersberg 4 Kilometer Stau. Die A4 Köln Richtung Aachen ist zwischen Frechen Nord und Kreuz Kerpen wegen Brückenarbeiten noch bis Montag gesperrt. In der Gegenrichtung ist die Fahrbahn zwischen Kreuz Kerpen und Köln-Eifeltor gesperrt. A5 Frankfurt Richtung Kassel, zwischen Nordwestkreuz Frankfurt und Bad Homburger Kreuz 7 Kilometer Stau aktuell wegen Fahrbahnerneuerungsarbeiten. Das Ganze dauert noch bis 7 Uhr. Auf der A6 Nürnberg Richtung Pilsen wird zwischen Altdorf-Leinburg und Ahlfeld der Verkehr über den Standstreifen geleitet. Dadurch staut es sich aktuell. Eine Umleitung führt sie über die U41A. A7 Hannover Richtung Kassel, zwischen Dreieck Hannover Süd und Hildesheim-Drispenstedt aktuell 3 Kilometer stockender Verkehr. Die A27 Bremerhaven Richtung Bremen ist zwischen Hagen und Utlede wegen Bergungsarbeiten gesperrt. Eine Umleitung führt sie in Richtung Bremen über Rechtenfledermoor und Utlede. Die A30 Bad Oeynhausen-Osnabrück ist zwischen Melle Ost und West wegen Brückenarbeiten bis Montag früh noch in beiden Richtungen gesperrt. Die A37 Hannover-Messe Richtung Burgdorf ist zwischen Kreuz Hannover-Kirchhorst und Beinhorn wegen einer Nachtbaustelle bis ca. 5 Uhr gesperrt. Eine Umleitung ist hier für Sie eingerichtet. Die A42 Kamp-Lindfort Richtung Dortmund ist zwischen Oberhausen-Zentrum und Kreuz Essen-Nord wegen Brückenarbeiten bis 5 Uhr gesperrt. Und die A94 München Richtung Passau ist zwischen Altötting und Neuötting-Ost wegen Bauarbeiten noch bis 5.30 Uhr circa gesperrt. Ihnen allen überall gute und sichere Fahrt.
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4: Um kurz nach Mitternacht. Heute begrüßen wir Sie aus Dresden. Das ist mittlerweile der Samstag, der 11. Juli. Wir starten in die neue Stunde und auch in den neuen Tag. Machen wir zusammen mit Aura Dione und mit Cool and the Gang und Celebration. Ich bin Imme Tröger. Dann feiern wir mal.

die Bee Gees und How Deep Is Your Love? Damit willkommen in der ARD-Hitnacht. Wir sind in dieser Nacht auf der Suche nach Kleidungsstücken. Geliebte Kleidungsstücke, schrullige, verrückte aus der Rubrik, was es nicht alles gibt. Was ist Ihr ältestes Kleidungsstück oder welches birgt eine liebe Erinnerung? Erzählen Sie uns gerne davon, einfach per Mail an ard-hitnacht@mdr.de, so wie Detlef das gemacht hat. Er schreibt zur Frage der Nacht, hallo, hier ist der Detlef aus Neumünster. Ich finde eure Sendung echt toll und die Musik kommt sehr gut rüber, genauso wie die Moderatorinnen und natürlich Moderatoren. Zum Thema habe ich zwar kein Kleidungsstück, an dem ich hänge, aber mein Babykissen aus dem Jahr 1967 plus Teddys. Allen im Studio und auch den Zuhörern wünsche ich ein schönes Wochenende. Gruß Detlef. Detlef, da sagen wir erstmal vielen Dank für die Post und auch für das süße Teddy-Foto samt Kissen. Wir beschauen nämlich heute Nacht besondere Kleidungsstücke, die Sie begleiten im Leben. Das kann auch der obligatorische Fehlkauf sein oder ebenso eine liebe Erinnerung wie bei Detlef. Geht per Mail an ard-hitnacht@mdr.de.

Sir Cliff Richard, She's So Beautiful. Ja, geboren als Harry Roger Webb. Er erwählte Ende der 50er schon seinen Künstlernamen, dann allerdings Cliff Richard. Das englische Cliff für Klippe sollte ihm damals als Musiker mehr Rock verleihen. Und ein befreundeter Songwriter schlug vor, mit dem Nachnamen eines seiner Idole zu ehren, nämlich Little Richard. Ja, und fertig war er, der Cliff Richard. Eben gehört hier in der ARD-Hitnacht. So begleiten wir Sie im Nachtdienst oder vielleicht auch so langsam Richtung Nachtruhe. Machen wir zusammen mit Revolverheld und Ich lass für dich das Licht an und mit Bryan Adams und Cloud Number 9. 0:23 haben wir es. Ich bin Imme Tröger. Schön, dass Sie auch mit dabei sind.

Der Verkehrsservice, Vorsicht Falschfahrer auf der A70 zwischen Roßdorf am Berg und Bamberg. Hier ist ein Falschfahrer unterwegs. Bitte fahren Sie in beiden Richtungen äußerst vorsichtig. Auf der A70 Bayreuth-Schweinfurt-Werneck zwischen Roßdorf am Berg und Bamberg. Hier kommt Ihnen ein Falschfahrer entgegen. Bitte fahren Sie in beiden Richtungen äußerst vorsichtig.

0: Der Blick auf die Straßen. Hier ist der Verkehrsservice in der ARD-Hitnacht. Vorsicht, Falschfahrer auf der A70 Bayreuth-Schweinfurt-Werneck zwischen Roßdorf am Berg und Bamberg. Hier kommt Ihnen ein Falschfahrer entgegen. Fahren Sie bitte äußerst rechts und überholen Sie nicht auf der A70 Bayreuth-Schweinfurt-Werneck zwischen Roßdorf am Berg und Bamberg. Hier ist ein Falschfahrer unterwegs. Bitte in beiden Richtungen Vorsicht. Aktuell die Meldungen von der A1 Osnabrück Richtung Bremen. Die ist in Höhe Osnabrück Nord bis Sonntagnacht wegen Brückenarbeiten gesperrt. Eine Umleitung führt sie über die U3. A3 Köln Richtung Frankfurt zwischen Bad Honnef-Linz und Neustadt-Wied derzeit 3 Kilometer Stau. A3 Nürnberg Richtung Passau zwischen Metten und Hengersberg 4 Kilometer Stau. Die A4 Köln Richtung Aachen ist zwischen Frechen Nord und Kreuz Kerpen wegen Brückenarbeiten bis Montag früh gesperrt. In der Gegenrichtung ist die Fahrbahn zwischen Kreuz Kerpen und Köln-Eifeltor gesperrt. A5 Frankfurt Richtung Kassel zwischen Nordwestkreuz Frankfurt und Bad Homburger Kreuz 7 Kilometer Stau derzeit wegen Fahrbahnerneuerungen. Das Ganze dauert voraussichtlich bis 7 Uhr. Auf der A6 Nürnberg Richtung Pilsen wird zwischen Altdorf-Leinburg und Alfeld der Verkehr über den Standstreifen geleitet. Dadurch staut es sich. Eine Umleitung führt sie über die U41A. A7 Hannover Richtung Kassel zwischen Dreieck Hannover Süd und Hildesheim-Dristenstedt derzeit 3 Kilometer stockender Verkehr. Die A30 Bad Oeynhausen-Osnabrück ist zwischen Melle Ost und West wegen Brückenarbeiten bis Montag früh in beiden Richtungen gesperrt. A37 Hannover-Messe Richtung Burgdorf, die ist zwischen Kreuz Hannover-Kirchhorst und Beinhorn wegen einer Nachtbaustelle bis ca. 5 Uhr in der Früh gesperrt. Eine Umleitung ist für sie eingerichtet. Die A42 Kamp-Lindfurt Richtung Dortmund ist zwischen Oberhausen-Zentrum und Kreuz Essen-Nord wegen Brückenarbeiten noch bis 5 Uhr ca. gesperrt. Und die A94 München Richtung Passau ist zwischen Altötting und Neuötting-Ost wegen Bauarbeiten noch bis ca. 5.30 Uhr gesperrt. Ihnen allen unterwegs, da wo es geht, gute und sichere Fahrt.
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So klingt die AD-Hitnacht um 0.43 Uhr. David Derndes und Jean Zorn. Und da gibt's nach wie vor die Warnung von der A70 Bayreuth-Schweinfurt-Wenneck zwischen Rostov am Berg und Bamberg. Hier ist ein Falschfahrer unterwegs. Bitte fahren Sie in beiden Richtungen äußerst vorsichtig, fahren Sie äußerst rechts und überholen Sie bitte nicht auf der A70 Bayreuth-Schweinfurt-Wenneck zwischen Rostov am Berg und Bamberg. Hier ist ein Falschfahrer unterwegs. Bitte fahren Sie vorsichtig. Wir begleiten Sie durch die Nacht und da hat ja nicht jeder Nachtdienst im Moment. Manche kommen auch aus dem Urlaub nach Hause, so wie Peter. Der hat noch 100 Kilometer bis nach Hause vor sich, hat er uns geschrieben. Und die 100 Kilometer genieße ich mit der ARD-Hitnacht und verlängere den Urlaub noch etwas mit eurer Musik. Peter, dann erstmal willkommen zurück zu Hause. Wo ging's denn hin? Und gute Fahrt auch weiterhin mit uns. Martina grüßt vom Zeitungsaustragen aus Siegen und Ute ist mit Bodo auf dem Weg vom Bodensee in den Urlaub an die Ostsee. Wir sagen danke für all Ihre Grüße an ard-hitnacht@mdr.de und natürlich gute Fahrt jetzt auch zusammen mit Toplader. Also Tiplader. Und Dancing in the Moonlight. 0:44 Uhr. 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

Das ist Luna und Hiro de la Luna. So geht's hier durch die ARD-Hitnacht. Nach wie vor mit der Warnung von der A70 Bayreuth-Schweinfurt-Werneck zwischen Roßdorf am Berg und Bamberg. Hier ist immer noch ein Falschfahrer unterwegs. Bitte in beiden Richtungen äußerste Vorsicht zwischen Roßdorf am Berg und Bamberg auf der A70. Bitte fahren Sie vorsichtig. Hier ist ein Falschfahrer unterwegs. Gute Fahrt jetzt auch mit... Und da ist die Meldung aufgehoben. Wie prima. Entwarnung von der A70, Schweinfurt-Werneck, Bayreuth. Die Meldung über den Falschfahrer zwischen Roßdorf am Berg und Bamberg ist gerade eben aufgehoben worden. Umso mehr gute und sichere Fahrt. Jetzt auch zusammen mit Kim Carnes. Und ihr größter, vermutlich größter Hit, der besingt eine großartige Schauspielerin und tolle Frau namens Betty Davis und ihre einzigartigen Augen. Die Komponistin Jackie DeShannon hat mal erzählt, dass sie und Texterin Donna Weiss Schwarz-Weiß-Filme mochten. Und dabei sind sie auch auf Betty Davis gestoßen. Und ja, das brachte so ein

paar Ideen in den Kopf, Musik und Worte haben sie dann zusammengetragen. Und sie hat mal gesagt, wir haben ein Demo mit einem sehr rockigen Gefühl gemacht. Das war meine Vorstellung von dem Song. Aber der Produzent hatte ein anderes Konzept. Das mag ich bis heute nicht, denn es war eben einfach nicht mein Konzept. Jahre später hat Donna dann die ursprüngliche Version Kim Carnes gegeben und die wiederum mochte unser Konzept. Und der Hit nahm dann endlich seinen verdienten Lauf. Die Version von Kim war viel näher an unserer Demo-Version. Tja, über tolle Frauen sollten eben auch eher tolle Frauen am besten erzählen. Kim Carnes ist hier mit Betty Davis Eyes in der ARD-Hitnacht mit Imme Tröger um kurz vor eins.

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1: Um 1 Uhr mit Gabriela Kühne. Bei der Fußball-Weltmeisterschaft steht Spanien im Halbfinale. Die Spanier gewannen ihr Viertelfinale gegen Belgien mit 2:1. Aus dem ARD-WM-Team Michael Küster.
2: Trotz großer Überlegenheit haben die spanischen Fans lange warten müssen auf das erlösende Tor. Der Siegtreffer zum 2:1 über Belgien fiel erst in der 88. Minute durch den kurz zuvor eingewechselten Mikel Merino. Vorausging ein Fehler des belgischen Torwarts. Spanien war dennoch die stärkere Mannschaft in dieser Partie und ging in der ersten Halbzeit durch Fabian in Führung. Noch vor der Pause gelang De Ketela der Ausgleich. Es war gleichzeitig der erste Gegentreffer der Spanier bei diesem Turnier. Im Halbfinale wartet am kommenden Dienstag das Team aus Frankreich.
1: In Nürnberg ist ein Open-Air-Konzert wegen eines Waldbrandes abgebrochen worden. Der Veranstalter haben wir wegen der großen Rauchwolke entschieden, das Konzert zu beenden, sagte ein Polizeisprecher dem BR. Feuerwehr und Polizei sind im Großeinsatz. Auch ein nahegelegener Campingplatz in Nürnberg wurde geräumt. Angaben über mögliche Verletzte gibt es noch nicht. Die Waldbrandgefahr ist in Franken wegen der Trockenheit groß. Wegen der starken Rauchentwicklung gilt eine amtliche Gefahrenmeldung. Berlins regierender Bürgermeister Wegner tritt bei der Abgeordnetenhauswahl im September nicht erneut als Spitzenkandidat für die CDU an. Als Nachfolger haben die CDU-Kreisvorsitzenden Finanz- und Kultursenator Evers nominiert. Aus der Nachrichtenredaktion Johannes Zuber.
3: Zuvor hatte Wegner seinen Rückzug angekündigt. Damit reagierte er auf die zunehmende Kritik auch aus der eigenen Partei. Im Zentrum stehen falsche Angaben zu seinem Krisenmanagement während des großen Stromausfalls im Berliner Südwesten im Januar. Wegner hatte unter anderem verschwiegen, dass er am ersten Tag der Krise eine Stunde lang Tennis gespielt hatte. Die Affäre hatte den Wahlkampf der CDU zuletzt stark belastet. In Umfragen liegt sie teilweise nur noch bei 17% hinter Linken, Grünen und AfD.
1: Der US-IT-Konzern Apple hat eine Klage gegen den ChatGPT-Hersteller OpenAI eingereicht. Das Unternehmen wirft dem Konkurrenten vor, Firmengeheimnisse gestohlen zu haben. Es geht um 2 ehemalige Apple-Mitarbeiter, die inzwischen für OpenAI tätig sind. Beide haben nach Apple-Angaben an hochsensiblen Stellen gearbeitet, bevor sie zum Konkurrenten gewechselt sind. OpenAI entwickelt derzeit ein Gerät, das speziell darauf ausgerichtet sein soll, künstliche Intelligenz zu nutzen. Das waren die Nachrichten. Das Wetter in Deutschland. Heute Nacht fast überall klar bei 18 bis 12 Grad. Tagsüber viel Sonne, vor allem im Osten, auch ein paar Wolken, aber trocken. 27 Grad in Sachsen und Brandenburg und zu 34 Grad im Südwesten, an der Nordsee etwas kühler. Auch am Sonntag sonnig, im Osten wieder ein paar Wolken. Es ist 1.03 Uhr.
4: Und da ist der Verkehrsservice in der ARD-Hitnacht gern noch einmal mit der Entwarnung von der A70 Bayreuth-Schweinfurt-Wenneck zwischen Rostorf am Berg und Bamberg. Die Falschfahrermeldung wurde aufgehoben. Aktuell gilt nach wie vor, die A1 Osnabrück Richtung Bremen ist in Höhe Osnabrück Nord bis Sonntagnacht wegen Brückenarbeiten gesperrt. Eine Umleitung führt über die U3. A3 Köln Richtung Frankfurt zwischen Bad Honnef-Linz und Neustadt-Wied 3 Kilometer Stau. Die A4 Köln Richtung Aachen ist zwischen Frechen Nord und Kreuz Kerpen wegen Brückenarbeiten bis Montag früh gesperrt. In der Gegenrichtung ist die Fahrbahn zwischen Kreuzkerpen und Köln-Eifeltor gesperrt. Die A30 Bad Oeynhausen-Osnabrück ist zwischen Melle Ost und West wegen Brückenarbeiten bis Montag früh in beiden Richtungen gesperrt. Die A37 Hannover-Messe Richtung Burgdorf ist zwischen Kreuz Hannover-Kirchhorst und Beinhorn wegen einer Nachtbaustelle bis 5 Uhr früh gesperrt. Eine Umleitung ist hier für Sie eingerichtet. Die A42 Kamp-Lindfort Richtung Dortmund ist zwischen Oberhausen Zentrum und Kreuz Essen Nord wegen Brückenarbeiten noch bis ca. 5 Uhr gesperrt. Und die A94 München Richtung Passau ist zwischen Altötting und Neuötting Ost wegen Bauarbeiten bis 5.30 Uhr gesperrt. Ihnen überall eine gute und sichere Fahrt.
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4: Und die bringt Sie in den neuen Tag. Wir begleiten Sie durch den Nachtdienst, Die ARD-Hitnacht hilft auch beim Wachbleiben oder vielleicht endlich zur Ruhe kommen. Die neue Stunde startet mit Sophie Alice Baxter und Murder on the Dance Floor und mit Belinda Carlisle und Heaven is a Place on Earth. Ich bin Imme Dröger und wünsche einen angenehmen Weg durch die Nacht. Mit Grüßen aus Dresden.

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Vorsicht, Falschfahrer auf der A1 zwischen Kreuz Köln Nord und Kreuz Köln West. Hier kommt Ihnen ein Falschfahrer entgegen. Fahren Sie bitte in beiden Richtungen äußerst vorsichtig, fahren Sie äußerst rechts und überholen Sie bitte nicht auf der A1 zwischen Kreuz Köln Nord und Kreuz Köln West. Hier ist ein Falschfahrer unterwegs. Bitte fahren Sie in beiden Richtungen äußerst vorsichtig.

Mr. Slowhand, Eric Clapton und My Father's Eyes. Das ist die Hitnacht, die ARD-Hitnacht um 1.16 Uhr. Da wünschen wir eine angenehme Nacht mit uns und auch gleich mit den Buggles. Und zwar nach Grüßen von Beatrice und Jens. Die zwei Nachteulen, haben sie geschrieben, feiern nämlich gerade mit Nachteule Nico, der heute Geburtstag hat. Wir feiern zünftig rein, schreiben sie. Wir grüßen die Moderatorin Imme Tröger und die Hitnacht-Familie. Da sagen wir natürlich Danke und alles Gute. Und Servus schreibt auch Steffen aus Münchsmünster zur Frage der Nacht nach ihren Lieblingskleidungsstücken. Und er schreibt, ich habe anfangs der 80er im Tagebau meine Lehre gemacht und war dann gleich im Schichtsystem integriert. Da es im Winter recht kalt war, hat mir meine Omi ein paar dicke Wollstrümpfe bis übers Knie gestrickt. Diese ziehe ich heute nicht mehr an, aber entsorgen werde ich diese niemals, dieses wertvolle Kleidungsstück. Aus Liebe zu meiner Omi und guten Erinnerungen. Oh, Steffen, das ist ganz, ganz lieb. Wir sagen Dankeschön und weiterhin auch angenehmes Lauschen und viel Freude mit Ihren besonderen Kleidungsstücken Ihres Lebens. Von denen erzählen Sie uns heute gern per Post. Schreiben Sie uns, ob Sie so eine besondere Klamotte haben mit Erinnerungswert, einfach per Mail an ard-hitnacht@mdr.de. Und hier sind jetzt erstmal die Buggles und Video Killed the Radio Star. 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

Dirty Buggles und Video Killed the Radio Star. Ganz schwungvoll für ihren Weg durch die Nacht, die ARD-Hitnacht. Jetzt auch mit einer Sängerin. Da gilt doch das Motto von Big in Japan. Während Alpha Will in ihrem Superhit darüber scherzen, dass sie einen Hit haben, der zumindest in Japan ganz groß Erfolg hat, da ging es Sängerin Sandra mit ihrer Mädchenband Arabesque wirklich so. Während in Deutschland alles eher ein bisschen ruhiger blieb, was den Erfolg anging, waren die Mädels in Japan ganz große Stars, bis Sandra es alleine versuchen wollte. Sie tat es auch mit englischen Texten und mit einem Lied, das von Michael Cretu und von Hubert K. geschrieben wurde, unter anderem, und das ihr den Durchbruch brachte. Wir hören uns Sandra an mit Maria Magdalena. Ich bin Imme Tröger und das ist ihr Weg durch den Nachtdienst mit uns um 1:22 Uhr.

mit Sandra durch die Nacht. Mit dem Blick nach wie vor zur A1. Vorsicht, nach wie vor Falschfahrer zwischen Kreuz Köln Nord und Kreuz Köln West. Hier ist immer noch ein Falschfahrer unterwegs auf der A1. Fahren Sie bitte äußerst rechts und überholen Sie nicht. In beiden Richtungen Vorsicht auf der A1 zwischen Kreuz Köln Nord und Kreuz Köln West. Hier ist immer noch ein Falschfahrer unterwegs. Bitte fahren Sie vorsichtig.

0: Und da schauen wir auf die Straßen. Hier ist der Verkehrsservice in der ARD-Hitnacht. Gern noch einmal von der Endwarnung der A1. Die Meldung über den Falschfahrer zwischen Kreuz Köln-Nord und Kreuz Köln-West wurde aufgehoben. Aktuell kommen die Meldungen von der A1 Osnabrück Richtung Bremen. Die ist in Höhe Osnabrück-Nord bis Sonntagnacht wegen Brückenarbeiten gesperrt. Eine Umleitung führt sie über die U3. A3 Köln Richtung Frankfurt zwischen Bad Honnef-Linz und Neustadt-Wied immer noch 3 Kilometer Stau. Die A4 Köln Richtung Aachen ist zwischen Frechen-Nord und Kreuz-Kerpen wegen Brückenarbeiten bis Montag früh gesperrt. In der Gegenrichtung ist die Fahrbahn zwischen Kreuz-Kerpen und Köln-Eifeltor gesperrt. Die A30 Bad Oeynhausen-Osnabrück ist zwischen Melle-Ost und West wegen Brückenarbeiten bis Montag früh in beiden Richtungen gesperrt. Die A37 Hannover-Messe Richtung Burgdorf ist zwischen Kreuz Hannover-Kirchhorst und Beinhorn wegen einer Nachtbaustelle bis 5 Uhr in der Früh gesperrt. Eine Umleitung ist hier für Sie eingerichtet. Die A42 Kamp-Lindfurt Richtung Dortmund ist zwischen Oberhausen Zentrum und Kreuz Essen Nord wegen Brückenarbeiten noch bis 5 Uhr gesperrt. Und auch die A94 München Richtung Passau ist zwischen Altötting und Neuötting Ost wegen Bauarbeiten gesperrt. Das Ganze voraussichtlich bis 5.30 Uhr. Ihnen überall, wo es geht und wo Sie unterwegs sind, gute Fahrt.
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Duffy, mit Mercy. So geht's hier gut gelaunt durch die ARD-Hitnacht mit Kleidungsstücken in dieser Nacht, die für Sie besonders sind. Das kann eine Hose sein, die Sie aufbewahren aus diesem oder jenem Grund. Das kann ein Fehlkauf sein, der so schräg ist, dass Sie zwar nicht anziehen, doch auch nicht wegwerfen wollen. So wie bei Cassandra, die einen quietschgrünen Kordanzug gekauft hat. Denn den kann man zwar einfach nicht tragen, schreibt sie, doch die Farbe ist so toll, dass ich sie zum Anschauen im Schrank habe, also den Anzug. Liebe Grüße von Cassie aus Fürstenwalde. Cassandra, das klingt sehr abenteuerlich, quietschgrüner Kordanzug, danke für die Post. Ebenso wie an Konsti, der hat uns auch aus Brandenburg geschrieben. Er hört uns dort und freut sich sehr, heute Nacht uns begleiten zu können, schreibt er. Da ich sowieso die ganze Nacht wach bin und ich höre euch, damit ich Musik in meinen Ohren habe. An alle Hörer ein schönes Wochenende. Auch an Konsti, besten Dank zurück. Gerne auch für Ihre Post heute Nacht, zum Beispiel zum Thema Kleidungsstücke, die Ihnen viel bedeuten oder die einfach nur irre sind. Geht per Mail an ard-hitnacht@mdr.de. Jetzt zu Simply Red und If You Don't Know Me By Now. Ja, wir können noch ganz, ganz lieb. So klingt Ihr Weg ins Wochenende.

Chris Rea und Julia hier in der ARD-Hitnacht mit Imme Tröger. Da freue ich mich auf Chris de Burgh an dieser Stelle. Er ist gerade auf Tour in Deutschland und live zu erleben, unter anderem jetzt im Juli in Aschaffenburg, in Köln, Kulmbach, Marburg und auch in Koblenz, in Wiesbaden, Augsburg und Mosbach und natürlich in der ARD-Hitnacht. Da müssen Sie nicht ganz so weit. Hier ist er, Chris de Burgh. Und Lady in Red, kommen Sie gut durch die Nacht mit uns um kurz vor zwei.

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1: Um 2 Uhr mit Gabriela Kühne. Bei der Fußball-Weltmeisterschaft steht Spanien im Halbfinale. Die Spanier gewannen ihr Viertelfinale gegen Belgien mit 2:1. Aus dem ARD-WM-Team Michael Küster.
2: Trotz großer Überlegenheit haben die spanischen Fans lange warten müssen auf das erlösende Tor. Der Siegtreffer zum 2:1 über Belgien fiel erst in der 88. Minute durch den kurz zuvor eingewechselten Mikel Merino. Vorausging ein Fehler des belgischen Torwarts. Spanien war dennoch die stärkere Mannschaft in dieser Partie und ging in der ersten Halbzeit durch Fabian in Führung. Noch vor der Pause gelang De Ketela der Ausgleich. Es war gleichzeitig der erste Gegentreffer der Spanier bei diesem Turnier. Im Halbfinale wartet am kommenden Dienstag das Team aus Frankreich.
1: Viele Firmen in Deutschland sind nicht bereit, hier zu investieren. Laut einer Konjunkturumfrage des Instituts der deutschen Wirtschaft verzichtet jedes 5. Unternehmen vollständig auf Investitionen. Die Umfrage liegt der Welt am Sonntag vor. Die meisten gaben an, dass vor allem hohe Arbeitskosten, Regulierung, hohe Steuern und hohe Energiekosten sie daran hindern, zu investieren. Der US-IT-Konzern Apple hat den ChatGPT-Hersteller OpenAI verklagt. Es geht um 2 ehemalige Apple-Mitarbeiter, die inzwischen zum Konkurrenten gewechselt sind. Aus San Francisco, Nils Damz.
3: Der Vorwurf von Apple, die beiden sollen bei ihrem Wechsel zu OpenAI streng geheime Informationen mitgenommen haben. Über Designs, den Herstellungsprozess oder die Lieferketten von Apple-Geräten. Dafür soll einer der Mitarbeiter einen Arbeitslaptop mit vertraulichen Daten nicht zurückgegeben haben. Apple hat bei einem Bundesgericht in Kalifornien eine 40-seitige Anklageschrift eingereicht. Demnach soll OpenAI ehemalige Apple-Mitarbeiter in Vorstellungsgesprächen auch nach geheimen Apple-Projekten befragt haben. Die Kandidaten sollten auch Prototypen der Geräte mitbringen. Eine Stellungnahme von OpenAI lag zunächst nicht vor. OpenAI ist vor allem für seinen KI-Chatbot ChatGPT bekannt, entwickelt aber schon länger auch mindestens ein Gerät, das möglicherweise eine Konkurrenz für Apples iPhone werden könnte.
1: In Nürnberg ist ein Open-Air-Konzert wegen eines Waldbrandes abgebrochen worden. Der Veranstalter habe wegen der großen Rauchwolke entschieden, das Konzert zu beenden, sagte ein Polizeisprecher dem BR. Feuerwehr und Polizei waren im Großeinsatz. Auch ein nahegelegener Campingplatz in Nürnberg wurde geräumt. Mittlerweile ist das Feuer gelöscht, es gibt aber noch ein paar Glutnester. Die Waldbrandgefahr ist in Franken wegen der Trockenheit derzeit sehr groß. Das waren die Nachrichten. Das Wetter in Deutschland. Heute Nacht fast überall klar bei 18 bis 12 Grad. Tagsüber viel Sonne, vor allem im Osten auch ein paar Wolken, aber trocken. 27 bis 34 Grad, an der Nordsee etwas kühler. Auch am Sonntag sonnig, im Osten wieder ein paar Wolken. 27 bis 33 Grad. Es ist 2:03 Uhr.
4: Da schauen wir auf die Straßen. Hier ist der Verkehrsservice in der ARD-Hitnacht. Die A1 Osnabrück Richtung Bremen ist in Höhe Osnabrück Nord bis Sonntagnacht wegen Brückenarbeiten gesperrt. Eine Umleitung führt sie über die U3.